Musik von Wolfgang Amadeus Mozart, sein Flötenkonzert G-Dur, Köchelverzeichnis 313, mit Alissa Rossius als Solistin und den Dresdner Kapellsolisten unter der Leitung von Helmut Branny. Von Mozart jetzt zu Richard Strauss. Den Münchner Komponisten, den verbindet man ja meist mit seinen großen Opern oder Tondichtungen. Jetzt gibt's in A Cappella, die Hymne Opus 34 entstand auf einen Text von Friedrich Rückert. Es singt das SWR-Vokalensemble Stuttgart unter der Leitung von Marcus Creed.

Das SWR-Vokalensemble Stuttgart unter der Leitung von Marcus Creed mit Chormusik a cappella von Richard Strauss, seine Hymne Opus 34 Nummer 2. Ja, und der nächste Komponist, der dürfte selbst eingefleischten Klassikfreunden nicht jeden Tag begegnen. Håkon Børresen wurde 1876 in Kopenhagen geboren. Seine nordischen Volksmelodien, die wir gleich hören, tragen Überschriften wie »Der Gletscher«, »Tanz im Freien« oder »Färöischer Rundtanz«. Er spielt das Rundfunksinfonieorchester Saarbrücken unter Ole Schmidt.

Die nordischen Volksmelodien für Streicher von Håkon Børresen mit dem Rundfunksinfonieorchester Saarbrücken unter Ole Schmidt. Amy Beach wurde 1867 in New Hampshire geboren und gehörte zu den ersten amerikanischen Komponistinnen, die auch in Europa Aufmerksamkeit fanden. Ihr Fis-Moll-Klavierquintett, das schrieb sie im Jahr 1907. Die Aufnahme, die wir jetzt hören, die stammt von einem Konzert im Theater Kempten. Am Flügel sitzt Bengt Forsberg, dazu Elisabeth Kufferath und Nina Kamon Violinen, Mari Fukasawa Viola und Amy Norrington am Cello.

Applaus im Theater Kempten im September 2017 für den Pianisten Bengt Forsberg, Elisabeth Kofferat und Nina Carmon Violinen, Mari Fukasawa Viola und die Cellistin Amy Norrington. Gespielt haben die fünf das Klavierquintett Fis-Moll Opus 67 von Amy Beach. Und jetzt noch Musik von Julius Klengel. Der Leipziger war einer der bedeutendsten Cellisten seiner Zeit. Generationen von jungen Cellistinnen und Cellisten wurden wahrscheinlich auch durch seine Etüden getriezt. Jetzt aber keine Angst, keine Tonleitern, Lagenwechsel, Übungen oder Arpeggien, sondern Klengels erstes Cellokonzert A-Moll. Solist ist Christoph Richter, begleitet von der NDR Radio Philharmonie unter Beate Ingeset.

Das Konzert für Violoncello und Orchester Nummer 1 A-Moll Opus 4 von Julius Klingel mit Christoph Richter und der NDR Radio Philharmonie unter Beate Ingeset. Nach den Nachrichten geht's gleich weiter, dann unter anderem mit Musik von Johannes Brahms, Ludwig van Beethoven und Nikolai Rimsky-Korsakow.

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1: Um 4 Uhr mit Ronald Lessig. Zwischen den USA und dem Iran soll ein unterschriftsreifes Abkommen vorliegen. Unklarheit herrscht darüber, wann es unterzeichnet wird. Vermittler Pakistan sagt in Kürze und US-Präsident Trump kündigte es für heute an. Das hat der Iran aber ausgeschlossen. Aus der Nachrichtenredaktion Martin Seiler.
2: Die Vereinbarung sieht Berichten zufolge vor, dass der Iran die Straße von Hormus öffnet und die USA im Gegenzug die Blockade iranischer Häfen aufheben und Sanktionen aussetzen. Zudem soll innerhalb von 60 Tagen die Frage des iranischen Atomprogramms geklärt werden. Ungewiss ist weiter, wie beide Seiten diesbezüglich zusammenfinden wollen. Trump kündigte an, das angereicherte iranische Uran zu zerstören, zum passenden Zeitpunkt, wenn alles ruhig ist, so der US-Präsident. Zugleich drohte er Teheran wieder mit ernsthaften Konsequenzen, sollte der ausgehandelte Plan nicht vollständig umgesetzt werden.
1: Die Eisenbahngewerkschaft EVG erwartet deutliche Einschränkungen für den Fernverkehr, sollte das italienische Bahnunternehmen Italo einsteigen. Mindestens 16 Städten drohe die Abkoppelung vom ICE und IC-Verkehr, berichtet die Bild am Sonntag und beruft sich auf eine Analyse der EVG. Der Fernverkehrschef der Deutschen Bahn Peterson hatte im Tagesspiegel zuletzt von 120 Bahnhöfen gesprochen. Italo will ab 2028 in Deutschland Fernverkehrsfahrten anbieten. Bahntochter Infrago muss vorher zustimmen. Die Ebola-Epidemie in Afrika breitet sich weiter aus. Wie die Regierung der Demokratischen Republik Kongo mitteilte, stieg die Zahl der bestätigten Fälle in dem Land auf mehr als 700. Fast 150 Menschen seien gestorben. Der Ausbruch im Kongo war vor knapp einem Monat offiziell festgestellt worden. Beim Auftaktspiel gegen Curaçao in der Fußball-Weltmeisterschaft heute Abend wird Manuel Neuer im deutschen Tor stehen. Das hat Trainer Julian Nagelsmann auf einer Pressekonferenz kurz nach Ankunft der Mannschaft in Houston angekündigt. Aus dem ARD-WM-Team Jakob Rüger.
3: Außerdem wird der Frankfurter Nathaniel Brown auf der linken Abwehrseite beginnen. Nagelsmann warnte vor dem WM-Neuling als Außenseiter, es sei eine ähnliche Konstellation wie im DFB-Pokal. Der WM-Rekordsieger Brasilien ist mit einem 1:1 gegen Marokko ins Turnier gestartet. Vinicius Junior erzielte den Ausgleich für die Seleção. Zuvor hatten sich auch die Schweiz und Katar 1:1 unentschieden getrennt. Für die Emirate war es der erste Punktgewinn bei einer Weltmeisterschaft.
1: Das waren die Nachrichten. Das Wetter in Deutschland. Tagsüber bewölkt mit etwas Sonne, zeitweise Schauer, im Süden heiter bis wolkig und trocken, 16 bis 27 Grad. Am Montag leicht wechselhaft und windig, im Süden und Südwesten freundlich bis 26 Grad. Es ist 4:03 Uhr.
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4: Weiterhin für Sie im Studio ist Christoph Hiller und in dieser Stunde begleiten uns Johannes Brahms, Ludwig van Beethoven und Nikolai Rimsky-Korsakow. Den Anfang macht Brahms, das Thema seiner Variationen Opus 9 stammt von Robert Schumann, also quasi ein Joint Venture der beiden. Die zwei Komponisten haben sich ja gut gekannt und geschätzt. Brahms ging bei den Schumanns sozusagen ein und aus. Wir hören diese 16 Variationen nicht in ihrer ursprünglichen Klavierfassung, sondern in einer späteren Bearbeitung für großes Orchester eines gewissen Gregorsch Fitelberg. Er spielt das Sinfonieorchester der Nationalen Philharmonie Warschau unter Andrei Borejko.

Die Schumann-Variationen von Johannes Brahms, sein Opus 9 in der Orchesterfassung von Grzegorz Fitelberg. Es spielte das Sinfonieorchester der Nationalen Philharmonie Warschau unter Andrei Brejko. Ludwig van Beethoven und irische Volkslieder, diese Kombination erwartet man vielleicht nicht unbedingt. Anfang des 19. Jahrhunderts hat Beethoven zahlreiche Volksmelodien von den britischen Inseln bearbeitet und herausgekommen sind da unter anderem diese vier irischen Lieder, die singt nun Julie Kaufmann zusammen mit dem neuen Münchner Klaviertrio.

Ouvertüre und Zwischenaktmusik aus der Oper Das Mädchen von Pskow von Nikolai Rimski-Korsakow mit dem Rundfunk-Sinfonieorchester Berlin unter Michail Jurowski. Ja, nach den Nachrichten, da geht's auch schon in die letzte Stunde des heutigen ARD-Nachtkonzerts. Dann habe ich für Sie Musik unter anderem von Vivaldi, Hummel, Graupner, Weber und Bizet.

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1: Um 5 Uhr mit Ronald Lessig. Zwischen den USA und dem Iran soll ein unterschriftsreifes Abkommen vorliegen. Unklarheit herrscht darüber, wann es unterzeichnet wird. Vermittler Pakistan sagt in Kürze und US-Präsident Trump kündigte es für heute an. Das hat der Iran aber ausgeschlossen. Aus der Nachrichtenredaktion Martin Seiler.
2: Die Vereinbarung sieht Berichten zufolge vor, dass der Iran die Straße von Hormus öffnet und die USA im Gegenzug die Blockade iranischer Häfen aufheben und Sanktionen aussetzen. Zudem soll innerhalb von 60 Tagen die Frage des iranischen Atomprogramms geklärt werden. Ungewiss ist weiter, wie beide Seiten diesbezüglich zusammenfinden wollen. Trump kündigte an, das angereicherte iranische Uran zu zerstören, zum passenden Zeitpunkt, wenn alles ruhig ist, so der US-Präsident. Zugleich drohte er Teheran wieder mit ernsthaften Konsequenzen, sollte der ausgehandelte Plan nicht vollständig umgesetzt werden.
1: Nach rund 10,5 Monaten Sanierung wird die Bahnstrecke Berlin-Hamburg wieder freigegeben. Von heute früh an sollen Fernverkehrszüge aus der Hansestadt eigentlich Berlin in weniger als 2 Stunden erreichen, wie die Deutsche Bahn mitteilte. Allerdings werden demnach die Züge vorerst nicht mit voller Geschwindigkeit fahren. Auf der Strecke sollen noch einige Signale abgenommen werden. Deshalb könne es bis Monatsende zu Verzögerungen kommen. Zehntausende Demonstranten wollen vor dem G7-Gipfel im französischen Evian unter anderem gegen Kapitalismus und Ausbeutung auf die Straße gehen. Der Protest findet in der Schweizer Grenzstadt Genf statt, weil Frankreich zum G7-Gipfel keine Demonstrationen genehmigen wollte. In der Innenstadt haben hunderte Luxusgeschäfte und Banken, aber auch Hotels und Supermärkte, aus Angst vor Ausschreitungen ihre Fassaden und Schaufenster verbarrikadiert. Beim Auftaktspiel gegen Curaçao in der Fußballweltmeisterschaft heute Abend wird Manuel Neuer im deutschen Tor stehen. Das hat Trainer Julian Nagelsmann auf einer Pressekonferenz kurz nach Ankunft der Mannschaft in Houston angekündigt. Aus dem ARD-WM-Team Jakob Rüger.
3: Außerdem wird der Frankfurter Nathaniel Brown auf der linken Abwehrseite beginnen. Nagelsmann warnte vor dem WM-Neuling als Außenseiter, es sei eine ähnliche Konstellation wie im DFB-Pokal. Der WM-Rekordsieger Brasilien ist mit einem 1:1 gegen Marokko ins Turnier gestartet. Vinicius Junior erzielte den Ausgleich für die Seleção. Zuvor hatten sich auch die Schweiz und Katar 1:1 unentschieden getrennt. Für die Emirate war es der erste Punktgewinn bei einer Weltmeisterschaft.
1: Das waren die Nachrichten. Das Wetter in Deutschland. Tagsüber oft bewölkt mit etwas Sonne, zeitweise Schauer, im Süden wolkig und trocken bei 16 bis 27 Grad. Am Montag leicht wechselhaft und windig, im Süden freundlicher, 16 bis 26 Grad. Es ist 5.03 Uhr.
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4: Christoph Hiller wünscht einen schönen frühen Sonntagmorgen und in den starten wir gleich mal Allegro Poco mit dem ersten Satz aus Vivaldis Violinkonzert H-Moll.

Musik von Antonio Vivaldi, der erste Satz aus dem Violinkonzert H-Moll, Reumverzeichnis 389, gespielt von Giuliano Carmignola und dem Venice Baroque Orchestra. Franz Krommer stammte aus Mähren und gehörte um 1800 zu den erfolgreichsten Komponisten in Wien. Besonders geschätzt wurden seine Werke für Bläser.

Der Finalsatz aus Franz Grommers Klarinettenquintett B-Dur Opus 95 mit Eric Höprich und dem London Haydn Quartet. Jetzt zur Johann Nepomuk Hummel, seines Zeichens Mozart-Schüler und zu seiner Zeit angesehener und europaweit gefeierter Konzertpianist und Komponist. Aus seinem Klavierkonzert C-Dur hören wir jetzt den langsamen Satz. Howard Shelley übernimmt dabei die Doppelrolle als Solist und Dirigent der London Mozart Players.

Der langsame Satz, das Adagio aus dem Klavierkonzert C-Dur von Johann Nepomuk Hummel mit Howard Shirley und den London Mozart Players. 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

Eine Ouvertüre in Es-Dur von Christoph Graupner mit dem Ensemble Nova Stravaganza unter Siegbert Rampe. Karl Maria von Weber schrieb sein zweites Klarinettenkonzert für den Münchner Hofklarinettisten Heinrich Beermann. Ja, die Zusammenarbeit der beiden war so erfolgreich, dass dem doch mehrere Werke folgen sollten. Solistin in unserer Aufnahme ist nun Sharon Kamm, begleitet vom Gewandhausorchester Leipzig unter Kurt Masur.

Karl Maria von Webers zweites Klarinettenkonzert daraus. Der erste Satz Allegro mit Sharon Kamm und dem Gewandhausorchester Leipzig unter Kurt Masur. Ja, noch zwei Stücke habe ich für Sie im heutigen ARD-Nachtkonzert. Zunächst Domenico Scarlatti, eine seiner mehr als 500 Klaviersonaten, die mit der Nummer Kirkpatrick 380. Und hier einmal nicht auf dem Cembalo oder dem modernen Konzertflügel, sondern in Bearbeitung für zwei Gitarren.

Scarlatti einmal gezupft, die Klaviersonate Kirkpatrick 380 mit dem Gitarrenduo Alexandre Lagoya und Ida Presti. Und zum Abschluss ein Studentenwerk von Georges Bizet, seine Sinfonie C-Dur, die schrieb er gerade mal mit 17 Jahren während seiner Zeit am Pariser Conservatoire. Hier das spritzige Scherzo mit dem Orchestre National de France unter Seiji Ozawa.

Das gehört so aus der Sinfonie C-Dur von Georges Bizet mit dem Orchestre National de France unter Seiichi Ozawa. Ja, und damit sind wir auch schon am Ende des ARD-Nachtkonzerts an diesem 14. Juni. Mein Name ist Christoph Hiller und ich sage vielen, vielen Dank fürs Zuhören in den vergangenen 6 Stunden. Kommen Sie gut in diesen Sonntagmorgen mit noch ein paar Takten Filmmusik von John Williams, die Regenschirme von Cherbourg. Aber ich hoffe mal, dass Sie die heute nicht aufspannen müssen.

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1: Um 6 Uhr mit Christiane Mascherichi. Guten Morgen. Die Schweizerinnen und Schweizer entscheiden heute in einer Volksabstimmung über die sogenannte Nachhaltigkeitsinitiative. Die rechtspopulistische Partei SVP will erreichen, dass die Bevölkerung des Landes unter 10 Millionen Menschen bleiben soll. Aus Genf berichtet Katrin Hondl.
2: Aktuell leben in der Schweiz rund 9,1 Millionen Menschen. Die SVP spricht von einer Nachhaltigkeitsinitiative und behauptet, damit Probleme zu lösen, wie hohe Mieten, Staus auf der Autobahn oder volle Busse und Bahnen. Ab einer Einwohnerzahl von 9,5 Millionen verlangt die Initiative konkrete Maßnahmen gegen die Zuwanderung, zum Beispiel Einschränkungen bei der Asylvergabe und beim Familiennachzug. Um die 10 Millionen Obergrenze nicht zu überschreiten, müsste auch das Personenfreizügigkeitsabkommen mit der EU gekündigt werden. Die Schweizer Regierung, Parlament und Wirtschaftsverbände lehnen die SVP-Forderung ab und warnen vor schwerwiegenden Folgen für Wirtschaft und Wohlstand im Land.
1: Außerdem bereitet sich Genf auf Proteste im Zusammenhang mit dem G7-Gipfel im nahegelegenen Evian vor. Die Polizei rechnet mit bis zu 50.000 Demonstrierenden und bereitet sich auf einen Großeinsatz vor. Auch zahlreiche Läden, Banken und Hotels haben sich verbarrikadiert. Wohl auch in Erinnerung an Krawalle vor rund 20 Jahren, als beim damaligen G8-Gipfel in Evian Proteste eskalierten. Die Veranstalter der heutigen Demo rufen zu friedlichem Protest auf. Die Bahngewerkschaft EVG warnt laut einem Bericht der Bild am Sonntag vor einer Abkopplung zahlreicher deutscher Städte vom ICE und IC-Netz. Hintergrund ist, dass das italienische Bahnunternehmen Italo ab 2028 Fernverkehrsfahrten in Deutschland plant. Wenn besonders lukrative Trassen an die italienische Konkurrenz fallen, könnte das größere Probleme im Netz der Deutschen Bahn hervorrufen. Die Bahn fordert mindestens 5 Jahre Vorbereitungszeit, um sich darauf einzustellen. Ungarns früherer Ministerpräsident Orbán bleibt Vorsitzender seiner rechtsnationalen Partei Fidesz. Der 63-Jährige wurde auf dem Parteitag in Budapest ohne Gegenstimmen gewählt. Orbán räumte ein, die Schuld an der Niederlage bei der Parlamentswahl im April zu tragen. Er wolle die Fidesz durch eine neue Organisation an der Basis stärken. Im Irankrieg scheinen sich die Konfliktparteien näher gekommen zu sein, doch es gibt widersprüchliche Angaben, wann eine Absichtserklärung für ein Friedensabkommen unterzeichnet werden soll. Peter Mühlfeit.
3: Nach Aussage von US-Präsident Trump ist für heute die Unterzeichnung einer Vereinbarung geplant. Unmittelbar danach soll die Straße von Hormuz wieder geöffnet werden, schreibt er auf seiner eigenen Online-Plattform. Das iranische Außenministerium widerspricht Trumps Zeitplan. Es werde nicht heute, sondern eher in den kommenden Tagen sein. Für die Nutzung der wichtigen Meerenge werde der Iran künftig Gebühren verlangen. Im Irankrieg gilt seit Wochen eine Waffenruhe, die allerdings immer wieder gebrochen wird.
1: Manuel Neuer wird beim WM-Auftakt der deutschen Fußballer heute Abend gegen Curaçao im Tor stehen. Das hat Bundestrainer Julian Nagelsmann bestätigt. Bei den Vorbereitungsspielen hatte Neuer wegen einer Wadenverletzung gefehlt. Stand jetzt seien alle Spieler gesund, sagte Nagelsmann. Das Spiel gegen Curaçao beginnt um 19 Uhr unserer Zeit und wird von der ARD live übertragen. SWR-Nachrichtenredaktion Ines Kunze. Das Wetter in Baden-Württemberg und Rheinland-Pfalz. Zwischen einem Hoch über Frankreich und einem Tief über der Ostsee gelangt mäßig warme Atlantikluft zu uns. Heute gibt es einen Mix aus Sonne und Wolken. Am meisten Sonne im Süden von Baden-Württemberg. In Rheinland-Pfalz teils dichtere Wolken. Im Westerwald vereinzelt Schauer. Maximal 16 Grad im Westerwald und bis 26 Grad am Hochrhein. Und die Zeit, es ist 6.04 Uhr.
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4: Sonntag, der 14. Juni. Michael Küster am Mikrofon sagt Ihnen herzlich willkommen. Manchmal reicht eine einzige Reise, um ein ganzes Musikerleben neu zu erfinden. Als der junge Johann Wilhelm Wilms im Sommer 1791 seine ländliche Heimat im Bergischen Land verlässt, da sucht er in Amsterdam eigentlich nur ein fruchtbareres Pflaster für den Moment, aber Er bleibt für immer. In der pulsierenden Metropole sichert er sich seine Existenz zunächst als Orchesterflötist, macht sich aber parallel als Pianist einen Namen und steigt zu einem anerkannten Komponisten auf. Den schwungvollen Geist dieses Aufbruchs atmet auch seine Konzertouvertüre E-Dur. Es spielt das Münchner Rundfunkorchester unter Leitung von Ivan Repušić.

Das war die Konzertouvertüre in E-Dur von Johann Wilhelm Wilms, gespielt vom Münchner Rundfunkorchester unter Leitung von Ivan Repuschit. Das Notturno aus dem zweiten Streichquartett von Alexander Borodin ist eine Liebeserklärung. Borodin schreibt diesen Satz im Sommer 1881 als Geschenk für seine Frau zum 20-jährigen Jahrestag ihres Kennenlernens. Die Musik entfaltet einen zärtlichen Dialog, in dem sich die Instrumente, die Melodien wie im Flüstern übergeben. Ein tiefes, sehnsuchtsvolles Zwiegespräch. Wir hören das Mandelring-Quartett.

Das war der zweite Satz aus dem Streichquartett Nummer 2, D-Dur von Alexander Borodin. Gespielt haben die Musiker des Mandelring-Quartett Sebastian Schmidt und Nanette Schmidt an den Violinen, Andreas Willwohl an der Viola und Bernhard Schmidt am Violoncello. Wir bleiben musikalisch in Russland. Anatoli Liadov gilt als Perfektionist und Meister der musikalischen Miniatur. Im folgenden Stück, da verzichtet er auf jede dramatische Handlung und zeichnet stattdessen das beinahe zeitlose Bild eines einsamen Waldgewässers im Mondlicht. Diese magische Atmosphäre aus feinen, flirrenden Klangfarben, die entfalten bei uns jetzt das Radiosinfonieorchester Stuttgart des SWR und Dimitri Kitajenko, der verzauberte See.

Das war Anatoli Ljadows sinfonische Dichtung Der verzauberte See mit dem Radiosinfonieorchester Stuttgart des SWR unter Leitung von Dimitri Kitajenko. Auch im folgenden Lied von Franz Schubert spielt das Wasser eine zentrale Rolle, allerdings nicht als stillstehendes Bild, sondern als rhythmischer Motor. Am See heißt dieses Lied, Deutschverzeichnis 746. Hier imitiert das Klavier mit einer unaufhörlich fließenden Bewegung das Schaukeln von Wellen und auf denen wird die Gesangsstimme getragen. Hier sind Ian Bostridge und Julius Drake.

Am See hieß dieses Lied von Franz Schubert, Ian Bostridge wurde am Klavier begleitet von Julius Drake. Viele Legenden ranken sich um den kanadischen Ausnahmepianisten Glenn Gould. 1958 nimmt er Ludwig van Beethovens erstes Klavierkonzert auf und da bricht er mit den damaligen Hörgewohnheiten. Anstelle des traditionell schweren Orchesterklangs bürstet Gould das Werk gegen den Strich. Sein Anschlag, der ist extrem schlank, analytisch und von einer messerscharfen Rhythmik geprägt. Der überrascht Überraschungsmoment kommt am Ende des ersten Satzes. Glenn Gould ignoriert Beethovens originale Vorlage und spielt eine eigene Kadenz, ein streng konstruiertes Fugengeflecht, das er mit den komplexen Harmonien des 20. Jahrhunderts auflädt. Wir hören diesen ersten Satz mit Glenn Gould und dem Columbia Symphony Orchestra unter Leitung von Wladimir Goldschmann.

Das war der erste Satz aus Ludwig van Beethovens erstem Klavierkonzert in C-Dur. Es spielten Glenn Gould und das Columbia Symphony Orchestra unter Leitung von Wladimir Goldschmann in dieser Aufnahme aus dem Jahr 1958. Musik am Morgen auf SWR Kultur, die Zeit, es ist 6.45 Uhr und da kommen wir jetzt zu einem echten Revolutionär der Musikgeschichte. Die Rede ist von Ivan Müller, der Klarinettenvirtuose aus Reval, dem heutigen Tallinn, hat Anfang des 19. Jahrhunderts sein Instrument komplett umgekrempelt. Er erfand nämlich die moderne Klarinette mit 13 Klappen. Dass er damit nicht nur super schnell, sondern auch unglaublich elegant spielen konnte, das bewies er am liebsten mit eigenen Werken, zum Beispiel mit seinem ersten Klarinettenquartett in B-Dur. Wir hören den ersten Satz daraus, gespielt vom Berolina Ensemble und der Klarinettistin Friederike Roth.

Friederike Roth, Klarinette und das Berolina Ensemble spielten den ersten Satz aus dem Klarinettenquartett Nummer 1 in B-Dur von Ivan Müller. Eine junge Hirtin wird vom König der Trolle tief in sein finsteres Bergkönigreich entführt. Ihr Geliebter bricht zur dramatischen Rettung auf, die ihn jedoch in einen eisigen Schneesturm führt. Hugo Alvén vertont diese düstere Volkssage für sein Ballett Der Bergkönig, das 1923 an der Königlichen Oper in Stockholm seine Uraufführung erlebt. Hier ist daraus der Tanz der Hirtenmädchen, gespielt vom Christian Sand Chamber Orchestra unter Leitung von Jan Stigmar.

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6: Um 7 Uhr mit Christiane Maschajechi. Guten Morgen. Die Schweizerinnen und Schweizer entscheiden heute in einer Volksabstimmung über die sogenannte Nachhaltigkeitsinitiative. Die rechtspopulistische Partei SVP will erreichen, dass die Bevölkerung des Landes unter 10 Millionen Menschen bleiben soll. Aus Genf berichtet Katrin Hondl.
7: Aktuell leben in der Schweiz rund 9,1 Millionen Menschen. Die SVP spricht von einer Nachhaltigkeitsinitiative und behauptet, damit Probleme zu lösen, wie hohe Mieten, Staus auf der Autobahn oder volle Busse und Bahnen. Ab einer Einwohnerzahl von 9,5 Millionen verlangt die Initiative konkrete Maßnahmen gegen die Zuwanderung, zum Beispiel Einschränkungen bei der Asylvergabe und beim Familiennachzug. Um die 10 Millionen Obergrenze nicht zu überschreiten, müsste auch das Personenfreizügigkeitsabkommen mit der EU gekündigt werden. Die Schweizer Regierung, Parlament und Wirtschaftsverbände lehnen die SVP-Forderung ab und warnen vor schwerwiegenden Folgen für Wirtschaft und Wohlstand im Land.
6: Außerdem erwartet Genf Proteste im Zusammenhang mit dem G7-Gipfel im nahegelegenen Evian. Die Polizei rechnet mit bis zu 50.000 Demonstrierenden und bereitet sich auf einen Großeinsatz vor. Auch zahlreiche Läden, Banken und Hotels sind verbarrikadiert worden, wohl auch in Erinnerung an Krawalle vor rund 20 Jahren, als beim damaligen G8-Gipfel in Evian Proteste eskalierten. Die Veranstalter der heutigen Demo rufen zu friedlichem Protest auf. Die Bahngewerkschaft EVG warnt laut einem Bericht der Bild am Sonntag vor einer Abkoppelung zahlreicher deutscher Städte vom ICE und IC-Netz. Hintergrund ist, dass das italienische Bahnunternehmen Italo ab 2028 Fernverkehrsfahrten in Deutschland plant. Wenn besonders lukrative Trassen an die italienische Konkurrenz fallen, könnte das größere Probleme im Netz der Deutschen Bahn hervorrufen. Die Bahn fordert mindestens 5 Jahre Vorbereitungszeit. Ungarns früherer Ministerpräsident Orbán bleibt Vorsitzender seiner rechtsnationalen Partei Fidesz. Der 63-Jährige wurde auf dem Parteitag in Budapest ohne Gegenstimmen gewählt. Orbán räumte ein, die Schuld an der Niederlage bei der Parlamentswahl im April zu tragen. Er wolle Fidesz durch eine Neuorganisation an der Basis stärken. Noch immer ist nicht klar, wann die USA und Iran ein mögliches Friedensabkommen unterzeichnen werden. Beide Seiten und der Vermittler Pakistan hatten mitgeteilt, dass man kurz vor einer Einigung zur Beendigung des Krieges stehe. Aus der Nachrichtenredaktion Peter Mühlfeit.
8: Nach Aussage von US-Präsident Trump ist für heute die Unterzeichnung einer Vereinbarung geplant. Unmittelbar danach soll die Straße von Hormuz wieder geöffnet werden, schreibt er auf seiner eigenen Online-Plattform. Das iranische Außenministerium widerspricht Trumps Zeitplan. Es werde nicht heute, sondern eher in den kommenden Tagen sein. Für die Nutzung der wichtigen Meerenge werde der Iran künftig Gebühren verlangen. Im Irankrieg gilt seit Wochen eine Waffenruhe, die allerdings immer wieder gebrochen wird.
6: Manuel Neuer wird beim WM-Auftakt der deutschen Fußballer heute Abend gegen Curaçao im Tor stehen. Das hat Bundestrainer Julian Nagelsmann bestätigt. Bei den Vorbereitungsspielen hatte Neuer wegen einer Wadenverletzung gefehlt. Das Spiel gegen Curaçao beginnt um 19 Uhr unserer Zeit und wird von der ARD live übertragen. SWR-Nachrichtenredaktion Christian Kreuzer. Das Wetter in Baden-Württemberg und Rheinland-Pfalz. Heute gelangt mäßig warme Atlantikluft zu uns. Die Vorhersage. Es gibt einen Mix aus Sonne und Wolken im Westerwald, vereinzelt Schauer bei 16 bis 26 Grad. Und die weiteren Aussichten. Morgen oft freundlich bei 18 bis 26 Grad. Am Dienstag vorübergehend Regen, etwas wärmer und am Mittwoch meist sonnig mit bis zu 30 Grad. Und die Zeit 7.04 Uhr.
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9: Heute mit Michael Küster am Mikrofon. Klaviermusik von Johannes Brahms am Beginn dieser Stunde. Sein Intermezzo H-Moll Opus 119 Nummer 1. Das entfaltet mit seiner schwebenden Harmonik eine ganz eigene melancholische Intimität. In unserer Aufnahme spielt die deutsche Pianistin Luisa Immorde.

Luisa Imorde haben wir gehört mit dem Intermezzo H-Moll Opus 119 Nummer 1 von Johannes Brahms. Der Weg des folgenden Komponisten führt vom Odenwald nach Skandinavien. In Schweden findet Josef Martin Kraus eine neue Heimat und fasziniert den Stockholmer Hof mit seinen dramatischen Sturm- und Drangmusiken. Am Stenborg-Theater in Stockholm kommt 1791 die Komödie Abenteurer oder Die Reise zum Mond heraus mit Schauspielmusik von Kraus. Wir hören die Ouvertüre, gespielt vom Theresia Orchestra unter Leitung von Claudio Astronio.

Das Theresia Orchestra unter Leitung von Claudio Astronio spielte die Ouvertüre Abenteurer oder die Reise zum Mond von Josef Martin Kraus. In Leipzig hat gerade das Bachfest begonnen. Unter dem diesjährigen Motto Im Dialog beleuchtet das Festival unter anderem die typisch barocke Satztechnik, in der die musikalischen Stimmen völlig gleichberechtigt miteinander sprechen. Unsere nächste Musik nimmt dieses Motto perfekt auf, das Doppelkonzert C-Moll, Bachwerkeverzeichnis 1062. Bach schrieb dieses einstige Violinkonzert später für zwei Tasteninstrumente um. Den feinsinnigen Dialog an zwei modernen Flügeln führen bei uns Audrey Vigoureux und David Frey. Und er übernimmt bei dieser Aufnahme auch die Leitung des Orchestre National du Capitole de Toulouse.

Das Konzert für zwei Klaviere, Streicher und Basso Continuo in C-Moll, Bachwerkeverzeichnis 1062 von Johann Sebastian Bach haben wir gehört mit Audrey Vigoureux, David Frey und dem Orchestre National du Capitole de Toulouse. Als junger Mann reist Heinrich Schütz nach Venedig, um den neuen italienischen Stil zu erlernen. Das Ergebnis ist seine erste große Madrigalsammlung. Daraus hören wir jetzt Ride la Primavera, ein lebendiger und hochemotionaler Lobpreis auf den beginnenden Frühling, in dem das Erwachen der Natur besungen wird. Es singt und spielt die Capella Augustana unter Leitung von Matteo Messori.

Ride la Primavera, die Capella Augustana unter Leitung von Matteo Messori, war hier zu hören mit diesem Madrigal von Heinrich Schütz. Der französische Harfenist Xavier de Maistre brennt für sein Instrument und macht immer wieder große Werke der Musikgeschichte für die Harfe passend. Mit seinen kreativen Bearbeitungen entlockt er den Saiten ganz neue Klangfarben und spielt Stücke, die eigentlich für andere Instrumente gedacht waren. Ein schönes Beispiel dafür folgt jetzt: die Passacaille aus der Cembalo-Suite Nummer 7 in G-Moll von Georg Friedrich Händel.

Xavier de Maistre mit seiner Harfenversion der Passacaille aus der Cembalo Suite Nummer 7 G-Moll von Georg Friedrich Händel. SWR Kultur, Musik am Morgen, und da reisen wir jetzt musikalisch auf das Dach der Welt. Und das mit ganz großen Kinoemotionen. 1997 brachte Star-Regisseur Jean-Jacques Annaud die wahre Geschichte

7 Years in Tibet, Filmmusik von John Williams, gespielt haben Alexandre Castro-Balbi, Violoncello und das City Light Symphony Orchestra unter der Leitung von Kevin Griffiths. Zum Ausklang jetzt noch Klaviermusik von Francis Poulenc. Pascal Roger hören wir mit den Trois Mouvements Perpetuels. Bettina Müller-Hesse hat die Musik heute früh zusammengestellt und am Mikrofon war Michael Küster. Ich begrüße Sie nach den 8 Uhr Nachrichten auch zur Sendung Kantate.

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1: Unser heutiges Lied zum Sonntag ist ein Lied aus den 30er Jahren, das hier von Max Raabe gesungen wird. Es heißt Irgendwo auf der Welt.
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1: Anfang der 1930er Jahre steckt Deutschland mitten in einer tiefen Wirtschaftskrise. Sehr viele Menschen haben ihre Arbeit verloren, ihre Ersparnisse und auch ihre Zukunftspläne. Das berauschende Freiheitsversprechen der jungen Weimarer Republik zerbricht und die Nationalsozialisten greifen nach der Macht. Die Filme dieser Zeit sollen davon ablenken. Sie bieten den Menschen die Möglichkeit, der düsteren Realität kurz zu entkommen. So wird der Film Ein blonder Traum aus dem Jahr 1932 zu einem der erfolgreichsten Filme der Weimarer Republik überhaupt. Gleich am Anfang des Films besingt die Hauptfigur Juju ihren Traum vom Leben. Mit dem schlichten und anrührenden Lied aus der Feder von Robert Gilbert und Werner Richard Heimann. Wir hören die Originalversion des Liedes aus dem Film, gesungen von Schauspielerin Lilian Havel.

Es ist ein leichtes, fast naives Liedchen darüber, dass jemand auf ein bisschen Glück hofft. In den folgenden Jahren entwickelt sich das Lied jedoch zum tragischen Soundtrack für so viele, die Deutschland verlassen mussten. Auch die Komponisten unseres Liedes müssen in den 30er Jahren vor den Nationalsozialisten fliehen. Die ursprüngliche Leichtigkeit des Liedes ist verschwunden. Besonders bewegend war für mich vor einem Jahr die Trauerfeier für Margot Friedländer. Max Raabe hat auf ihren ausdrücklichen Wunsch hin genau dieses Lied gesungen. Sie hat als Jüdin den Terror der Nationalsozialisten überlebt. Eine Frau, die allen Grund gehabt hätte, an der Menschheit zu verzweifeln, wünscht sich ein Lied, das von Hoffnung singt. Das beeindruckt mich. Wenn jemand hofft, ist das nicht naiv. Denn Hoffnung heißt nicht, dass alles gut war oder gut ist. Hoffnung heißt, ich glaube trotzdem daran, dass irgendwo noch ein kleines bisschen Glück auf mich wartet. Vielleicht brauchen wir genau das heute wieder mehr. Nicht die großen Versprechen, nicht die perfekte Welt, sondern die leise Hoffnung, dass unser Weg nicht ins Dunkle führt und dort endet. Und vielleicht steckt in dieser Hoffnung selbst schon ein Stück Himmel auf Erden.

0: Das war das Lied zum Sonntag mit Jannik Holländer, Katholische Kirche.
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2: Um 8 Uhr mit Christiane Mascherjechi. Guten Morgen. Noch immer ist nicht klar, wann die USA und Iran ein mögliches Friedensabkommen unterzeichnen. Beide Seiten und der Vermittler Pakistan hatten mitgeteilt, dass man kurz vor einer Einigung stehe. Aus der Nachrichtenredaktion Peter Mühlfeit.
3: Nach Aussage von US-Präsident Trump ist für heute die Unterzeichnung einer Vereinbarung geplant. Unmittelbar danach soll die Straße von Hormuz wieder geöffnet werden, schreibt er auf seiner eigenen Online-Plattform. Das iranische Außenministerium widerspricht Trumps Zeitplan. Es werde nicht heute, sondern eher in den kommenden Tagen sein. Für die Nutzung der wichtigen Meerenge werde der Iran künftig Gebühren verlangen. Im Irankrieg gilt seit Wochen eine Waffenruhe, die allerdings immer wieder gebrochen wird.
2: In der Schweiz stimmen die Bürgerinnen und Bürger heute über die sogenannte Nachhaltigkeitsinitiative ab. Dabei geht es um die Frage, ob die Bevölkerung des Landes unter 10 Millionen Menschen bleiben soll. Dazu müssten im Zweifelsfall Maßnahmen ergriffen werden, etwa in der Asylvergabe oder bei Freizügigkeitsabkommen mit der EU. Die rechtspopulistische SVP, die das Vorhaben initiiert hat, verspricht sich davon unter anderem niedrigere Mieten. Aktuell leben etwas über 9 Millionen Menschen in der Schweiz. Außerdem erwartet Genf Proteste im Zusammenhang mit dem G7-Gipfel im nahegelegenen Evian. Die Polizei rechnet mit bis zu 50.000 Demonstrierenden und bereitet sich auf einen Großeinsatz vor. Auch zahlreiche Läden, Banken und Hotels sind verbarrikadiert worden. Vor rund 20 Jahren waren Proteste beim damaligen G8-Gipfel in Evian eskaliert. Die Veranstalter der heutigen Demo rufen zu friedlichen Protest auf. 4 von 5 Kunden entscheiden sich beim Wechsel zu einem neuen Stromanbieter mittlerweile für Ökostromtarife mit 100% erneuerbaren Energien. Das berichten die Funke Medien und berufen sich auf eine Auswertung des Vergleichsportals Verivox aus dem laufenden Jahr. Es sei der bislang höchste gemessene Wert. Die Nachfrage steige seit Jahren kontinuierlich. Nach Einschätzung von Verivox spielen dabei nicht nur Klimaschutzaspekte eine Rolle, häufig seien Ökostromtarife inzwischen auch die günstigste Option. Die Eisenbahn- und Verkehrsgewerkschaft EVG warnt vor Verschlechterungen im deutschen Fernverkehr. Durch den Einstieg des italienischen Bahnunternehmens Italo drohe Städten wie Freiburg, Singen oder Trier die Abkoppelung vom ICE und IC-Verkehr, heißt es in einer Analyse, aus der Die Bild am Sonntag berichtet. Aus der Nachrichtenredaktion Jasper Riemann.
4: Die Zeitung zitiert EVG-Chef Burkhardt mit den Worten, wenn Italo Rosinenpickerei betreiben dürfe und die Bahn von den Hauptstrecken verdränge, zerlege das den Fernverkehr. Sollte die Deutsche Bahn weniger Züge auf hochprofitable Strecken schicken können, würde ihr das Geld fehlen, mit dem sie andere Verbindungen quersubventioniert. Die EVG befürchtet dem Bericht zufolge, dass 16 Städte ihre ICE- und IC-Anbindung verlieren könnten, unter ihnen auch Bamberg, Augsburg und Ingolstadt. Auch die Deutsche Bahn selbst betont seit Wochen, dass Fernverkehrsfahrten in der Fläche wegfallen könnten, wenn lukrative Trassen an Konkurrenten gehen.
2: Manuel Neuer wird beim WM-Auftakt der deutschen Fußballer heute Abend gegen Curaçao im Tor stehen. Das hat Bundestrainer Nagelsmann bestätigt. Bei den Vorbereitungsspielen hatte Neuer wegen einer Wadenverletzung gefehlt. Das Spiel gegen Curaçao beginnt um 19 Uhr und wird von der ARD live übertragen. SWR Nachrichten, Redaktion Christian Kreuzer. Das Wetter in Baden-Württemberg und Rheinland-Pfalz. Heute gelangt mäßig warme Atlantikluft zu uns. Die Vorhersage. Mix aus Sonne und Wolken, stellenweise vereinzelt Schauer bei 16 bis 26 Grad. Und die weiteren Aussichten. Morgen oft freundlich bei 18 bis 26 Grad. Am Dienstag vorübergehend Regen, etwas wärmer allerdings und am Mittwoch sonnig mit bis zu 30 Grad. Es ist 8.04 Uhr.
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5: Weiter bis 8.30 Uhr mit Michael Küster am Mikrofon. Für den zweiten Sonntag nach Trinitatis schreibt Johann Sebastian Bach die Choralkantate Ach Gott vom Himmel, sieh da rein. Paul van Nefel und sein Uelgas-Ensemble haben Bachs Choralfassung dieses Martin-Luther-Liedes mit Bearbeitungen von Michael Praetorius kombiniert.

Ach Gott, vom Himmel, sieh da rein. Choralbearbeitungen für Singstimmen und Instrumentalensemble von Michael Praetorius und Johann Sebastian Bach. Gesungen hat das Huelgas Ensemble unter Leitung von Paul van Nevel. Georg Philipp Telemanns Kantate für den zweiten Sonntag nach Trinitatis »Ich recke meine Hand aus« stammt aus seinem französischen Jahrgang 1714-15, den er in Frankfurt komponiert hat. Wir hören die Kantate jetzt mit Helene Grabitzky, Sopran, Lieselotte Fink, Alt, Hans-Jörg Mammel, Tenor, Nicolas Ries, Bass, den Gutenberg-Soloists und dem Neumeier-Konsort unter Leitung von Felix Koch.

0: Ich recke meine Hand aus, so hieß diese Kantate zum zweiten Sonntag nach Trinitatis von Georg Philipp Telemann mit dem Text von Erdmann Neumeister. Wir hörten Helene Grabitzky, Sopran, Lieselotte Fink, Alt, Hans-Jörg Mammel, Tenor, Nikolas Ries, Bass, die Gutenberg-Soloists und das Neumeier-Konsort unter Leitung von Felix Koch.
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3: Häufig scheitert Schule nicht am Stoff, sondern an der Lust am Lernen. Wie kann man diesen Funken wieder entfachen und SchülerInnen nicht nur informieren, sondern innerlich berühren? Genau darauf zielt der Bildungsphilosoph Douglas Jacek ab. Douglas ist Dozent für Ethik und Multikulturalismus an der HSPV NRW und forscht an der TU Dortmund zu moralischer und demokratischer Bildung. Er schrieb unter anderem das Buch Begeisterung wecken, Anleitung zu transformativem Lehren und Lernen. Douglas, ich freue mich, dass du da bist.
4: Ja, vielen Dank für die Einladung.
3: Momentan ist für mich die wichtigste Frage, wie Bildung berühren kann. Denn in Zeiten von immer besser werdender KI befürchte ich, dass die Kinder sich immer weiter von schulischer Bildung entfernen. Gehst du damit?
4: Unbedingt. Also wenn Bildung uns nur mit etwas ausstattet, mit Skills, mit Kompetenzen, mit Fähigkeiten, die wir später nutzen können, das ist ja schön und gut. Aber für mich ist der Sinn der Sache, dass die Kinder wirklich was jetzt im Moment erleben, was ihre Erfahrung und ihre Perspektive direkt bereichert. Und das ist für mich eben das Berührende an der Bildung. Dass Bildung berührt, das ist aus meiner Sicht wirklich Sinn der Sache. Ich finde es eigentlich viel schwerer, wenn man versucht, ohne echte Begeisterung, ohne echte Faszination am Lerngegenstand, an irgendwelche Fakten und Inhalte zu vermitteln. Also es kommt alles darauf an, was wir unter einem Fach verstehen, also unter dem Begriff Fach. Lustigerweise ist das Wort Fach vielleicht nicht so optimal als Metapher für das, was wir im Klassenzimmer machen. Ein Fach ist etwas, was man, was klein ist, man steckt etwas da rein. Aber es ist eigentlich eine Übersetzung von dem Begriff Disziplina aus dem Lateinischen. Mhm. Also wir haben ja das Wort auf Deutsch Disziplin. Und irgendeiner Deutscher damals hat ausgedacht, ne, also das richtige Metapher ist Fach. Aber aus meiner Sicht sind die Disziplinen eher so wie Fenster. Und wenn man das richtig sieht, erreichen wir durch die Beschäftigung mit den Inhalten in Mathematik, Sozialkunde und Biologie ganz neue Perspektiven auf die Welt. Und dann plötzlich merken die Kinder, wow, Biologie ist nicht einfach ein Fach, sondern das ist wirklich eine neue Brille.
3: Das hat ja sehr, sehr viel mit der Lehrerpersönlichkeit und mit der Beziehung zu tun. Ich habe ein Video gesehen von der Lernexpertin Caroline von St. Ange, die auf eine ganz bestimmte Art und Weise konsterniert war. Sie war im Hochseilgarten und hat drei Kinder beobachtet, die im Hochseilgarten in voller Montur saßen und Brawl Stars gespielt haben auf dem Handy. Und die hat gesagt, sie glaubt, wir haben da einen Moment verpasst. Ja. Denn wenn man selbst in einem Hochseilgarten, der ja per se spannend ist, actionreich, ja, Erfahrung bietet, zu diesem Handy greift, wie schwer wird es dann erst, wenn man Dinge lernt, die man vielleicht gar nicht lernen will? Und da musste ich daran denken, dass du von der Stimulation Gap sprichst, dem Gegensatz zwischen spannender digitaler Unterhaltung und, naja, langweiligem Unterricht oder sagen wir mal eben einem Unterricht, von dem man ja vorher noch gar nicht weiß, ob es einen später möglicherweise umtreibt. Wie können wir diesen Graben schließen?
4: Das ist so eine wichtige Frage und du hast genau die Problematik angesprochen, die, glaube ich, für unsere Zeit wirklich grundlegend ist. Das ist die praktische Bildungsfrage, mit der wir alle zu tun haben müssen. Was können wir tun? Wir haben jetzt in unseren Hosentaschen alle ein unglaublich mächtiges Gerät, eben diese Handys. Und sie sind in dem Sinne mächtig, weil sie eben so stimulierend auf uns wirken. Ich meine, damals, ich bin 87 geboren, in den 90er Jahren, ich habe auch stundenlang, wenn ich habe kein Handy gehabt natürlich damals, aber also Computer und Videospiele habe ich schon, also stundenlang gemacht. Und das war auch genauso spannend und stimulierend. Als ich dann angekommen bin in der Schule, so eher in den späteren Klassen, habe ich einfach ein paar Menschen kennengelernt, die für mich als Vorbilder wirkten, die mir einfach zum ersten Mal in meinem Leben gezeigt haben, dass man sich überhaupt für fachliche Inhalte begeistern kann. Mhm. Ich glaube, für viele junge Menschen ist das nicht mal am Möglichkeitshorizont. Die wissen es nicht mal, dass man sich für solche Dinge begeistern kann. Und dann ist der erste Schritt ein einfacher. Man zeigt und man ist mutig und man wagt es, einfach begeistert zu sein als Lehrkraft. Und da kann man schon vieles erreichen.
3: Gerade wenn es so um Begeisterung geht, bleiben ja die basalen Kulturtechniken absolut wichtig. Zum Beispiel das Lesen. Denn das ist meistens nicht bunt. Es ist am Anfang vielleicht anstrengend. Aber wenn man lesen kann, dann eröffnen sich einem diese Möglichkeitsräume. In einem Beitrag von Das Wissen vom 6.12.2024 geht es darum, wie Kinder für Bücher begeistert werden und welche Voraussetzungen es dafür gibt. Hören wir mal kurz rein.
5: Die Bibliothekseinführung für Grundschulkinder ist zum Beispiel eine Rallye, in der sie mit Tablets die Bibliothek selbst entdecken. Oder das Bilderbuch des Monats. Eines der Herzstücke in der Kita-Arbeit, sagt Katrin Bigalke. Sie und ihr Team überlegen sich passend zur Geschichte eine Dramaturgie, die die Kinder einbezieht und die Geschichte spürbarer macht.
6: Und da sind Bilderbücher einfach auch ein ganz tolles Medium, weil sie eigentlich alle Altersgruppen abholen und zum Beispiel auch textfreie Bilderbücher, weil da alle Kinder dieselben Voraussetzungen haben, alle lesen in den Bildern und dann kommt erst die Sprache, ja.
5: Denn es kommen viele Kinder zu ihr, denen zu Hause nicht vorgelesen wird. Zuerst sind auch nicht die Bücher wichtig, sondern die Geschichten.
6: Sich für Geschichten zu begeistern, ist die Grundlage an sich, finde ich, fürs Lesen lernen und die Motivation selbst, mit diesen Buchstaben sich diese Welt auch zu erobern und in diese Geschichten einzutauchen.
5: Zuerst betrachten alle das Cover des Buches.
7: Erkennt ihr, um wen es heute gehen könnte?
8: Wer ist um eine Maus und eine Ente.
7: Ja, super, das habt ihr direkt erkannt, ne?
5: Hazel Philipp liest immer eine Seite. Dann sehen sie sich die Bilder an und sprechen darüber. Die meisten Kinder sind begeistert dabei. Einige rutschen beim Lesen immer dichter an die Vorleserin heran.
7: Beim nächsten Mal gibt es dann eine andere Geschichte.
5: Die Gruppe läuft in den hinteren Raum mit den Bilderbüchern. Sie befinden sich in blauen Holzkisten. Die Kinder können durch die Kisten blättern, wie Vinylfans durch eine Plattenkiste. Und wählen vor allem nach den Covern aus. Die Kinder kramen in den Kisten, nehmen sich Bücher, setzen sich zu zweit oder zu dritt an die kleinen Tische und schauen sie an und reden.
3: Wir haben ja auch, wir kennen das Konzept vielleicht, Lernen am Modell, das auch heißt, die Tätigkeit ist wichtiger als das, was man sagt. Also mit anderen Worten, wenn ich mit Handy in der Hand meinem Kind sage, du solltest mehr lesen, dann gibt es da eine große kognitive Dissonanz. Wenn ich mich selber hinlese und lese, dann besteht zumindest die Möglichkeit, dass es sagt, Mensch, das könnte ja interessant sein. Mhm. Das ist in dem Zusammenhang, wenn ich mit dir spreche, auch deshalb so interessant, weil du ja selber ein Buch geschrieben hast, weil es Begeisterung wecken heißt. Wie geht das eigentlich?
4: Wenn es um eben das, die Begeisterung ums Lesen geht, ich glaube, man muss es einfach vor allem in der Erziehung als Eltern, man kann das nur vorleben, weil alles andere ist, da wirkt einfach unauthentisch und unüberzeugend.
3: Kannst du noch mal ganz kurz in diesen Moment rein, wo du selber plötzlich das Gefühl hattest, Mensch, Fächer können ja spannend sein. Gab's so eine Epiphanie, also oder ein Buch, wo du gesagt hast, wow, das hat mich irgendwie so gepackt, dass ich jetzt selber so begeistert bin, dass es mich in die Richtung geradezu schleudert?
4: Oh ja, ich habe sehr gut eine Geschichte dazu, weil ich werde es nie vergessen in meinem Leben. Das war wirklich die allerersten Sekunden meines Physikunterrichts damals. Ja, genau. Also, der Mr. Korn war mein Physiklehrer in der 11. Klasse. Und er hatte schon einen Ruf in meiner Schule. Also der Mr. Khan, der ist aus Pakistan, der war ein bisschen so angsteinflößend und der war ganz streng und er hat, die Gerüchte sind schon rumgegangen. Und ich habe ihn dann bekommen und war schon, sage ich mal, sehr gespannt und ein bisschen nervös, was auf mich zukommt und so. Und also ein Gerücht, das umgegangen ist damals, war, dass der Mr. Khan so in den Pausen so immer so, also aus seinem Fenster rausgekrochen hat und hat Zigaretten geraucht auf dem Stuhldach. Da bin ich in dieses Klassenzimmer reingegangen und das Erste, was ich eben nicht gesehen habe, war Mr. Khan, sondern sein Schatten. Er war tatsächlich auf der anderen Seite des Fensters und er hat eine Zigarette geraucht. Also auf dem Schuldach. Da habe ich gesagt, wow, okay, spannend. Was ist das für ein Typ? Dann kommt er rein und das nächste, was ich sehe, das ist jetzt Sekunde vielleicht 3 oder 4. Ich sehe so von der Decke so Verlängerungskabeln runterhängen. Die sind so für irgendwelche Experimente und so. Aber in diesen Kabeln drin waren kleine Stofftieraffen reingehängt, so vom Nacken. Das heißt, die waren so alle hingerichtet, diese armen Stofftieraffen. Und irgendwie hat das so alles so ein bisschen irritiert und das passte irgendwie zu seiner Aura. Dann kam er rein, oh Mann, was kommt jetzt auf mich zu? Und letzten Endes hat er so ein überzeugendes, schönes, faszinierendes Plädoyer für die Physik da gegeben in den ersten, in diesen ersten 10 Minuten. Und ja, auch eine gewisse Strenge ausgestrahlt. Aber letzten Endes hat er gesagt, hey, ich erwarte viel von euch und ihr könnt es vielleicht, wenn ihr nicht so oft so SMS an die Freundinnen schickt und so, sondern so wirklich euch konzentriert und Mühe gebt. Und ja, die Botschaft ist, Bob, letzten Endes, er hat diese Begeisterung bei mir entfacht, erstmal durch seine Persönlichkeit. Und ich glaube, viele Lehrkräfte trauen sich nicht, die wollen nicht vielleicht albern vorkommen.
9: Also man kann sich das so vorstellen, dass das ein Plädoyer ist, seine Persönlichkeit auch auszuleben. Im besten Falle authentisch zu sein, Klammer auf, aber trotzdem authentisch in einer Rolle zu sein, Klammer zu, ne?
4: Ja, unbedingt. Authentizität ist sehr wichtig. Echtheit, dass man nicht ein Show einfach abgibt, sondern dass man so eine echte Leidenschaft spürbar macht im Klassenzimmer. Das ist unabdingbar. Das sind ja eben junge Menschen, die vor uns stehen oder sitzen. Und es ist wichtig für sie, dass wir als Lehrkräfte und Lehrpersonen

0: gibt unterschiedlichste, es gibt die zurückhaltenden Lehrkräfte, die leidenschaftlichen, die wie auch immer, aber alle können irgendwie Begeisterung entfachen. Und wenn sie das tun, dann passiert etwas, von dem du sagst, das Lernen ist nicht nur eines, was im Klassenzimmer stattfindet, sondern was dann außerhalb des Klassenzimmers plötzlich auch stattfindet. Nämlich, weil die Schülerinnen und Schüler, und ich hoffe, ich erinnere mich richtig, eine in dem Stoff befindliche, also eine Motivation finden, die sich durch den Stoff selber ihnen offenbart.
1: Ganz genau. Also wir sprechen in Bildungskontexten sehr oft von intrinsischer Motivation. Und wir vergessen oftmals dabei, dass intrinsische Motivation aus einer besonderen Form des Kontakts entsteht. Und zwar Kontakt mit intrinsischem Wert. Und dass intrinsische Motivation überhaupt zustande kommt, kommt darauf an, ob wir es schaffen, eben diese Verbindung herzustellen zum intrinsischen Wert der Lerngegenstände. Und die Idee des transformativen Lernens ist, dass wir als Lehrkräfte versuchen, eben eine Brücke zu schlagen zu diesen Facetten unserer Fächer, die wirklich intrinsisch an und für sich wertvoll, faszinierend, spannend und begeisterungserweckend sind.
0: Das bedeutet ja eine Sicht auf den Lerngegenstand, der eben nicht zwangsläufig geprägt ist von Nützlichkeit.
1: Genau.
0: Oder? Also wenn ich mich für etwas interessiere und es ist spannend und es hat eine Form von Motivation, die sich daraus ergibt, einen motivationalen Wert, dann ist es erstmal egal, ob ich danach eine Steuererklärung besser damit herstellen kann, oder?
1: Genau, ganz genau.
0: Gibt es denn dann auch Phänomene oder Stoff, wo man das einfach nicht voraussetzen kann? Und was ist damit? Muss das weg?
1: Es gibt viele Inhalte, die vielleicht nicht an und für sich wertgeschätzt werden können. Und zwar in jedem Fach. Eigentlich sind die Inhalte für sich genommen erstmal ohne Wert. Der Wert entsteht dadurch, wenn man aufzeigen kann, dass die Beschäftigung mit dem Inhalt unsere Erfahrung bereichert. Mhm. Und das wird eben nicht in einem Nützlichkeitsparadigma verstanden, Bereicherung im Sinne von, ich kann eine Steuererklärung machen, sondern das macht mein Leben und meine Erfahrung reichhaltiger. Und zum Beispiel der Satz des Pythagoras, an und für sich völlig uninteressant. Also, ne, A hoch 2 plus B hoch 2 ist gleich C hoch 2. Okay, das bringt mir nichts. Wenn man sagt, das brauchst du für die nächste Prüfung, das brauchst du für einen guten Abschluss. Das sind alles so Nützlichkeitsbegründungen. Es ist nicht völlig fehl am Platz. Es gibt noch die Möglichkeit, wenn man sagt, hey, übrigens, Satz des Pythagoras ist total spannend und ich sag dir warum. Weil, also die damals, die in diesem Pythagoras-Kult unterwegs waren, die haben diese rechteckige Dreiecken angebetet. Wisst ihr warum? Mhm. Warum würde man ein Dreieck denn anbeten? Naja, weil wenn A und B gleich lang sind, dann entsteht C, ein C-Wert, der ein Verhältnis hat mit die Wurzel 2. Naja, kann mir egal sein. Ist nicht egal, weil die Wurzel 2 endet nie. Wenn man versucht, das aufzuschreiben, geht man in die Unendlichkeit. Und deswegen dachten sie, das ist eine Erscheinung von Gott. Das war etwas Wunderbares, also etwas Magisches. Und plötzlich hat der Satz des Pythagoras eine ganz andere Bedeutung. Und das ist das, was ich mit dieser Theorie des transformativen Lernens so wirklich weitergeben möchte.
0: In deinem Buch Begeisterung wecken gibt es ja auch SchülerInnen-Interviews, die über ihre Lehrkräfte sprechen, die das geschafft haben. Gibt es denn eine Gemeinsamkeit, die Lehrkräfte haben, die das schaffen?
1: Als Lehrkraft, wenn man versucht, eben diese Art und Weise des Unterrichtens auszuleben, das ich hier gerade vorgestellt habe, entsteht immer so eine Art Gefälle zwischen Lehrkraft und Lernender. Weil, also die Lehrkraft, also man kann das aus der einen Perspektive sehen, das ist so Meister-Lehrling. Man ist Meister des eigenen Faches. Und man hat schon Zugang zu den Quellen intrinsischen Wertes innerhalb des eigenen Fachs. Man hat das schon gepflegt, man sieht es, man hat das erlebt und daher kommt die eigene

0: Begeisterung und Leidenschaft. Und die Schüler sind erst dabei, diese Dinge kennenzulernen. Und deshalb habe ich überhaupt diesen Begriff Aspiration eingeführt ins Gespräch, weil, wie ich schon gesagt habe, es wird viel von intrinsischer Motivation gesprochen und eher wenig von dem Zustand, der vor der intrinsischen Motivation gepflegt werden muss oder besteht überhaupt. Mhm. Und Aspiration ist proto-intrinsische Motivation. Das sind die ersten Kontakte, dass man sieht, oh wow, hier könnte doch etwas sein. Also klar, da ist ein großer Abstand zwischen Lehrer und Schüler oder Lehrerin und Schülerin.
1: Ich würde gerne noch einmal kurz abbiegen, weil ich das so wichtig finde. Wir haben ja, oder ich habe in der Einleitung gesagt, du beschäftigst dich auch mit moralischer und demokratischer Bildung. Zunächst mal, kann man das miteinander verbinden? Ist moralische und demokratische Bildung etwas, was auch in dieser Form berühren muss, um überhaupt aufgenommen zu werden in, ich sag jetzt mal, den Körper? Also in, weil Verständnis, Kompetenz ist ja oftmals etwas sehr Kognitives. Ich habe verstanden, wie der Bundesrat funktioniert.
0: Ganz genau.
1: Wenn ich das weiß, werde ich ja nicht automatisch zum Demokrat. Also wie ist da die Verbindung zwischen dieser Begeisterung und dieser Berührung und einem Verständnis, das einem wirklich sagt, das ist wichtig für mich?
0: Ich bin so froh, dass du eben die Brücke geschlagen hast zum Thema Demokratie, Demokratiebildung, weil das ist auch etwas, was sehr oft übersehen wird, auch in meinem Kontext an der HSBV. Meine Studierenden sind angehende Polizistinnen und Polizisten und auch Menschen, die in der öffentlichen Verwaltung arbeiten. Und für sie ist Demokratie nicht nur, sage ich mal, ein schönes Ideal, sondern ihr täglich Brot. Und deshalb ist es unheimlich wichtig, dass sie auch ein ausführliches, reichhaltiges Verständnis der Demokratie haben. Und was ich immer wieder beobachte, ist, dass wir oftmals Demokratie mit gewissen Prozessen und Institutionen gleichsetzen. Und ja, Demokratien brauchen demokratische Institutionen und demokratische Prozesse und Wählen und so weiter und so fort. Aber Demokratie im Grunde ist eigentlich eine Lebensform. Es ist eine Zusammenstellung von Selbstverpflichtungen und Einstellungen, Haltungen, die wir in jedem Kontext ausleben sollen, müssen. Also das heißt nicht nur beim Wählen, sondern auch in der Interaktion mit unseren Kollegen oder in unserer Familie. Also für mich sind es zwei sehr eng verbundene Dinge. Und wenn man schon dieses Verständnis von Demokratie begreifen kann, dann kommt man sehr schnell eben zu der Verbindung eben zu Begeisterung, Berührung. Letzten Endes, wir gehen davon aus, warum leben wir überhaupt in einer Demokratie? Warum Demokratie und nicht Autokratie und was es sonst gibt? Weil wir davon ausgehen, dass in einer demokratischen Gesellschaft wir Menschen am besten gedeihen. Dass wir dafür gemacht sind, demokratisch zu leben. Und wenn das so ist, dann ist der nächste Gedanke, dass Demokratie uns dabei hilft, ein gutes, reichhaltiges und menschenwürdiges Leben zu gestalten. Und mein Plädoyer mit der Theorie transformative Lernens ist, dass wir das genauso machen mit fachlichen Inhalten und mit dem Curriculum im Allgemeinen, dass wir zeigen, dass diese Dinge unser Leben gedeihlicher macht letzten Endes.
1: Du warst ja auch an der Ohio State University. Ich verweise da nur drauf, weil die Frage sich natürlich anschließen muss, ob der Zustand der erodierenden amerikanischen Demokratie gleichzeitig ein Verweis auf ein Scheitern des Bildungssystems in dieser Hinsicht ist. Und ich weiß, es ist nicht so einfach, weil wir haben einen globalen Rechtsruck. Ja, wir sehen das sozusagen überall in unterschiedlichen Maßen. Aber gerade in Amerika sehen wir ja schon einen großen Schritt in Richtung autokratischer Politik. Wie beurteilst du das?
0: Also du hast mich gerade geoutet als Amerikaner. Das ist völlig okay, Bob. Das kann man ja schnell googeln. Aber also als Trump zum ersten Mal Präsident war, habe ich die Gewohnheit angeeignet, dass ich aus Südkanada eher bin.
1: Okay, Entschuldigung.
0: Es ist natürlich sehr besorgniserregend, was da alles geschieht in den USA. Und aus einer Perspektive, die die Bildung so in den Vordergrund rücken will, kann ich nur eines sagen. Ich glaube, was wir in den USA, was wir in Deutschland brauchen, ist eine erneuerte Begeisterung für die Demokratie, nicht verstanden als Institution oder Prozess, sondern eben als etwas, was uns verbindet, was uns ermöglicht, in echter Gemeinschaft miteinander zu leben. Damals die ersten Denker, Theoretiker der Demokratiebildung überhaupt, die John Deweys und William James und so, zumindest bei uns, Wilhelm von Humboldt natürlich hierzulande, die haben eben dieses Verständnis propagiert wollen. Und ich finde die Unterrichtsmodelle und Schulmodelle, die sie entwickelt haben, nach wie vor sehr überzeugend. Und ich glaube, wir müssen mehr Mut haben, diese alternative Modelle, die eigentlich keine Alternativen sind, sondern das sind die klassischen. Das waren die allerersten, die entwickelt wurden. Hey, wir erschaffen jetzt Demokratie und jetzt brauchen wir eine ganz andere Bildung. Also wirklich radikaler und großartiger Gedanke. Und wenn man da reinschaut, zum Beispiel in die Laborschule von John Dewey, es ist so faszinierend. Eben nicht nur faszinierend im Sinne von, naja, das war dann mal spannend, sondern heute noch überzeugend aus meiner Sicht. Er sagte, willst du Demokratie erzielen und weitergeben, dann brauchst du eben praktische Tätigkeiten, die von sich aus Gemeinschaft schaffen. Sachen wie Nähen, mit Holz arbeiten, im Garten arbeiten, kochen. Und das gibt's kaum in unseren Schulen, in den typischen Schulen zumindest hier in Deutschland. Und warum? Das ist das Einzige, was ich sagen kann, und das brauchen wir in den USA nochmal, also so eine Erneuerung oder ja ein neues Leben für solche Gedanken, und auch hierzulande wäre das nicht schlecht.
1: Die meisten Menschen werden auch schon was von John Dewey gehört haben, und zwar selbst wenn sie nicht gelesen haben, weil das ja derjenige war, der die Phrase Learning by Doing geprägt hat, richtig? Mhm. Und letzten Endes geht das ja sehr nah an dieses Verständnis von Bildung, was eben mehr ist als eine Form von kognitivem Kompetenzerwerbs, sondern im Grunde genommen einer Erfahrung, die sich dann auch auswirken kann, weil sie etwas mit einem selbst macht. Gleichzeitig musste ich an was denken, was du in diesem Themenbereich ja auch machst, nämlich Teaching Controversy. Also übersetzt als kontroverse Unterrichten, weil ich manchmal das Gefühl habe, selbst in dieser Gemeinsamkeit, die wir haben, sind Schulen ja die einzigen Orte, wo man auch Zumutungen aushalten muss. Es sind die einzigen Orte, wo alle möglichen Menschen hingehen, die unterschiedliche Auffassungen haben, und man muss aushalten, dass das so ist, und das macht es auch so wichtig, weil Demokratie ja eben nicht heißt, wir sind alle gleich in sozusagen der Würde des Menschen und so weiter, aber nicht zwangsläufig in unseren Annahmen, und es ist auch okay, das zu hören und auszuhalten, dass andere völlig andere Perspektiven haben als wir selbst.
0: Ja, das stimmt. Und in diesem Kontext zum Umgang mit kontroversen Themen im Klassenzimmer habe ich aber auch da aufzeigen wollen, dass in der Kontroverse selbst Momente der echten Gemeinschaft möglich sind. Man kann sich vorstellen, okay, es gibt ein paar Schüler, die das vertreten, und ein paar Schülerinnen, die sowas sagen, und die sind unterschiedlich, und das wird dargestellt und diskutiert. Und irgendwann ist die Stunde zu Ende. Man kann das so machen, und das ist manchmal total spannend auch für die Schülerinnen und Schüler, weil sie kaum Räume haben, um wirklich ihre Meinungen so darzulegen. Und völlig gute Methode, will ich nicht beschreiben. Gleichzeitig kann man Kontroversenunterricht so verstehen, dass man versucht, die Kontroverse selbst als Kontroverse zu erleben. Das heißt, ich habe eine eigene Meinung zu dieser Kontroverse, aber das ist, dieses Thema ist eigentlich nicht für mich kontrovers, sofern ich nur die eine Meinung habe. Mhm. Es ist erst dann für mich kontrovers, wenn ich zwei Perspektiven in meinem Kopf habe und beide haben eine gewisse Überzeugungskraft für mich. Und diese Tatsache wird sehr oft übersehen. Also die Kontroversität als psychologisches Phänomen. Und das schafft aus meiner Sicht diese Gemeinschaft, weil dann sieht man, wow, es gibt Menschen, die so denken. Und jetzt sehe ich, die sind davon überzeugt und ich kann das verstehen. Auch wenn ich nicht ganz mitgehen kann, plötzlich habe ich ein tieferes Verständnis, eine Toleranz, eine Empathie für diese Menschen. Und das ist für mich das Versprechen eigentlich der Demokratie.
1: Wenn ich mir das anhöre, was du so sprichst, dann geht es mir ganz oft so, dass ich auch selber die Kontroverse im Kopf habe. Denn ich lerne ja sehr, sehr viele Perspektiven kennen. Und eine Perspektive ist oft, das geht nicht. Das schaffen wir nicht. Wir können nicht gleichzeitig den Stoff unterrichten und berühren. Wir können nicht gleichzeitig auf Klassenarbeiten vorbereiten und Kontroversen Raum geben. Wir können nicht und so weiter und so fort. Gleichzeitig habe ich dann noch diese andere Perspektive, die sagt, okay, wir müssen, und das zeigt mir unser Gespräch jetzt nochmal mehr, auch unsere Prioritäten überdenken. Ja? Denn es nützt ja nichts, wenn Kinder etwas lernen, von dem sie nicht verstehen, warum es für sie wichtig ist, also wenn eben keine Berührung stattfindet. Und wir kommen auch nicht weiter, wenn es innerhalb einer Klasse ganz unterschiedliche Perspektiven gibt, die aber nie miteinander in Berührung kommen und man so eine aufgeladene Stimmung hat.
0: Unbedingt, das brauchen wir. Und gleichzeitig, auch wenn die Bedingungen nicht optimal sind, die Klassenzimmer, die wir jetzt haben, das ist das Radikale aus meiner Sicht an diesem Ansatz, den ich weitergeben möchte. Das Radikale daran ist, wir können eigentlich morgen damit anfangen. Wenn wir morgen mit 10% mehr Leidenschaft ins Klassenzimmer reinkommen, wenn wir morgen mit 10% mehr Begeisterung für die Sache da auftreten, dann haben wir schon einen wichtigen Schritt getan.
1: Heute sprach ich mit Douglas Jacek, Bildungsphilosoph und Dozent für Ethik und Multikulturalismus an der TU Dortmund. Lieber Douglas, schön, dass du heute da warst.
0: Danke, Bob.
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3: Um 9 Uhr mit Christiane Maschajechi. Guten Morgen. Noch immer ist nicht klar, wann die USA und Iran ein mögliches Friedensabkommen unterzeichnen werden. Laut US-Präsident Trump soll das bereits heute passieren. Das iranische Außenministerium widerspricht und schreibt, es werde eher in den kommenden Tagen unterschrieben. Für die Nutzung der Straße von Hormus werde der Iran künftig Gebühren verlangen. Schweizerinnen und Schweizer können heute über die sogenannte Nachhaltigkeitsinitiative abstimmen. Dabei geht es um die Frage, ob die Bevölkerung des Landes unter 10 Millionen Menschen bleiben soll. Dazu müssten im Zweifelsfall etwa Asylgesetze oder Freizügigkeitsabkommen mit der EU geändert werden. Die rechtspopulistische SVP, die das Vorhaben initiiert hat, verspricht sich davon unter anderem niedrigere Mieten. Aktuell leben in der Schweiz etwas mehr als 9 Millionen Menschen. Vor dem G7-Gipfel im schweizerischen Evian wollen am Nachmittag Tausende im nahegelegenen Genf demonstrieren. Die Polizei rechnet mit bis zu 50.000 Teilnehmern. Aus Genf Angela Ulrich.
4: Mehr als 7.000 Polizisten und Soldaten sind im Einsatz. Zahlreiche Geschäfte, Banken und Hotels haben ihre Schaufenster mit Sperrholzplatten verbarrikadiert. Die Sorge ist groß, dass es zu Ausschreitungen kommt, wie vor über 20 Jahren. Damals, 2003, fand in Evian auch ein G8-Gipfel noch mit Russland statt. In Genf kam es zu schweren Krawallen. Läden wurden geplündert, es gab einen Schaden in Millionenhöhe. Ein Demonstrant wurde schwer verletzt. Die Demos jetzt werden von einer No-G7-Koalition aus mehreren Dutzend Gruppen veranstaltet. Sie rufen zu friedlichem Protest auf.
3: 4 von 5 Kunden entscheiden sich beim Wechsel zu einem neuen Stromanbieter mittlerweile für Ökostromtarife mit 100% erneuerbaren Energien. Das berichten die Funke-Medien und berufen sich auf eine Auswertung des Vergleichsportals Verivox aus dem laufenden Jahr. Es sei der bislang höchste gemessene Wert. Die Nachfrage steige seit Jahren kontinuierlich. Nach Einschätzung von Verivox spielen dabei nicht nur Klimaschutzaspekte eine Rolle. Häufig seien Ökostromtarife inzwischen auch die günstigste Option. Die Eisenbahn- und Verkehrsgewerkschaft EVG warnt vor Verschlechterungen im deutschen Fernverkehr. Durch den Einstieg des italienischen Bahnunternehmens Italo drohe Städten wie Freiburg, Singen oder Trier die Abkoppelung vom ICE- und IC-Verkehr, heißt es in einer Analyse, aus der die Bild am Sonntag berichtet. Aus der Nachrichtenredaktion Jasper Riemann.
5: Die Zeitung zitiert EVG-Chef Burkhardt mit den Worten, wenn Italo Rosinenpickerei betreiben dürfe und die Bahn von den Hauptstrecken verdränge, zerlege das den Fernverkehr. Sollte die Deutsche Bahn weniger Züge auf hochprofitable Strecken schicken können, würde ihr das Geld fehlen, mit dem sie andere Verbindungen quersubventioniert. Die EVG befürchtet dem Bericht zufolge, dass 16 Städte ihre ICE- und IC-Anbindung verlieren könnten. Auch die Deutsche Bahn selbst betont seit Wochen, dass Fernverkehrsfahrten in der Fläche wegfallen könnten, wenn lukrative Trassen an Konkurrenten gehen.
3: Bei der Fußball-WM hat Australien gegen die Türkei 2:0 gewonnen. Davor siegte Schottland 1:0 gegen Haiti. Brasilien und Marokko sowie Katar und die Schweiz trennten sich jeweils 1:1. Für die deutsche Nationalmannschaft beginnt die WM heute Abend mit dem Spiel gegen Curaçao. Es beginnt um 19 Uhr unserer Zeit und wird von der ARD live übertragen. SWR Nachrichten, Redaktion Christian Kreuzer. Das Wetter in Baden-Württemberg und Rheinland-Pfalz. Heute gelangt mäßig warme Atlantikluft zu uns. Die Vorhersage. Mix aus Sonne und Wolken, stellenweise vereinzelt Schauer, 16 bis 26 Grad. Die weiteren Aussichten. Morgen ist es oft freundlich bei 18 bis 26 Grad. Am Dienstag vorübergehend Regen, etwas wärmer und am Mittwoch sonnig mit bis zu 30 Grad. Und die Zeit, es ist 9.04 Uhr.
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6: Man soll den Tag nicht vor dem Abend loben, klar. Aber auf die Mitte des Tages, auf die darf man schon jetzt mal ein Loblied singen. Absoluter Höhepunkt der Mittag, heißt es heute bei uns. Im Studio ist Stefanie Juncker und sagt aber erstmal guten Morgen.

Tom McCarthy hat diese Musik geschrieben und sie Masala Raga genannt. Ragas sind in der indischen Musik Klänge, die streng an Tageszeiten gebunden sind. Für die Mittagszeit werden konzentrationsfördernde und wärmere Töne gewählt, wie weise. Denn der Mittag ist ein besonderer Zeitpunkt, er teilt den Tag in zwei Hälften. Und mit dem Mittag verbinden wir verschiedene Rituale. Gemeinsam essen, Zeitung lesen, ausruhen, so die klassische Variante. Oder je nach Gemütslage und Lebenslage schnell was snacken und nebenbei die Mails checken. Eine für alle gültige Mittagspausenregel, die gibt es nicht. Nur was der wahre Mittag ist, das steht fest. So bezeichnet die Astronomie den Zeitpunkt, an dem die Sonne am höchsten steht. Und deshalb steht auch heute über der SWR-Kultur-Matinee absoluter Höhepunkt. Der Mittag. Der Astronom und Podcaster Florian Freistetter erklärt uns nachher, welche Rolle der wahre Mittag für die Zeitrechnung hat. Außerdem hören wir bis 12 Uhr Mittag von Tischsitten und Fastfood, von Schüssen an High Noon und klar, das Nickerchen. Das feiern wir auch. Wie hat es schon Abraham Lincoln gesagt? Halte dir jeden Tag 30 Minuten für deine Sorgen frei und in dieser Zeit mache ein Nickerchen. Aber hallo, bitte nicht jetzt. Erst nach der Mittagsmatinee in SWR Kultur.

0: Das KLK String Orchestra, geleitet von Roman Kreslenko, hat den dritten Satz gespielt aus der von Leopold Brauneis bearbeiteten 10. Sinfonie von Gustav Mahler. Mahler hat an den Orten seiner Sommerfrische eigene Komponierhäusel genutzt, um ungestört schreiben zu können. In diesen Einraumhütten hat es neben einem Flügel nur ein paar Bücher gegeben und Gustav Mahler hat einen strikten Tagesablauf eingehalten, bei dem der Mittag eine wichtige Rolle gespielt hat. 12 Uhr Mittagessen, dann eine halbe Stunde Gespräch mit der Familie und nachmittags ein Spaziergang. So Mahlers Tagesplan, an dem nichts verändert werden durfte. Der Mittag ist, so steht es im Titel unserer Matinee, der Höhepunkt des Tages und er ist für viele Zeitgenossen der Anlass für eine Pause.
1: Meistens gehe ich zum Markt, um was einzukaufen und Kaffee zu trinken und ein bisschen zu entspannen, gedanklich.
2: Das heißt, Sie haben immer eine Mittagspause, immer zur gleichen Zeit?
1: Nein, die kann ich mir selber legen. Also es gibt bei uns auch eine Kantine, da könnte ich auch hin, aber ich möchte gerne raus. So richtig, dass ich jetzt ein Mittagessen essen gehe, das mache ich eigentlich nicht. Dann werde ich müde.
2: Gibt es für Sie immer einen Mittag, eine Mittagszeit?
3: Ja, eine Mittagspause, ja.
2: Ist das immer gleich bei Ihnen?
3: Das ist immer gleich, ja. Immer von 12 Uhr bis 12.30 Uhr.
2: Und wie sieht die aus? Also konkret sitzen Sie jetzt auf einer Bank hier und essen was?
3: Normalerweise sitze ich im Büro, aber ich begleite meinen Sohn heute.
2: Ist das immer das Gleiche, was Sie da machen dann, dass Sie immer essen? Oder gibt es auch mal unterschiedliche Formen des Mittags?
3: Immer gleich. Also ich habe ein Buch dabei, was ich lese. Also einfach mal Pause machen und abschalten und mal was anderes sehen als den Bildschirm vor den Augen.
2: Könnten Sie noch ganz kurz auf das Wochenende eingehen oder auf die freien Tage? Gibt es da überhaupt eine Mittagszeit?
3: Das ist sehr dynamisch, weil wir sind eine sechsköpfige Familie daheim und gibt es keinen festen Tagesablauf so für die Mittagszeit. Das ist immer unterschiedlich, wie gerade die Bedürfnisse sind von den Kindern und dann machen wir das sehr individuell.
2: Der Mittag an sich, ist das für euch was Wichtiges?
4: Wir machen gerade eine Lernpause. Es ist auch immer so wichtig, einfach mal abzuschalten, einfach mal über was anderes nachzudenken, einfach die Gedankengänge zu sortieren und einfach mal einen langen Gedanken zu haben.
2: Ist Essen zum Mittag eine wichtige Konstante oder hat dir keine Bedeutung das Essen?
4: Nee, das hat für mich keine Bedeutung. Einfach, ich habe auch nicht so oft so Zeiten fürs Essen, weil meine Zeiten sind sehr unterschiedlich.
2: Du machst auch diese Lernpause jetzt. Darf ich fragen, wie du sonst deine Mittagspause verbringst?
5: Also normalerweise, also manchmal gehe ich auch spazieren. Essen hat damit auch nicht wirklich viel zu tun. Ich esse halt, wenn ich halt hungrig bin.
2: Jetzt haben wir den Wochentag. Wie sieht es aus an Wochenenden oder an freien Tagen? Ist da die Mittagszeit anders?
5: Also am Wochenende finde ich, der Mittag ist ein bisschen entspannter, weil man auch generell nichts zu tun hat. Keine Schule zum Beispiel oder halt Arbeit. Deswegen finde ich, Mittag am Wochenende ist nochmal was anderes, weil da ist es halt nochmal entspannter, finde ich.
2: Vielen Dank und schönen Mittag euch noch. Sind Sie jemand, der Mittag macht?
6: Nein, also ich esse zu Hause normalerweise Mittag.
2: Also es gibt eine Mittagszeit, die Sie sich auch nehmen?
6: Ja, würde ich schon sagen.
2: Können Sie beschreiben, wie?
6: Also ich mache mir erst was zu essen, dann gehe ich mit dem Hund raus und dann esse ich. Und dann ein kurzes Päuschen.
2: Das kriegen Sie dann auch mit der Arbeit geregelt und mit den sonstigen
6: Aktivitäten? Ja. Naja, also zum einen, der Hund muss ja raus. Das ist ja schon mal die Vorgabe. Also das kann ich mir ja gar nicht aussuchen. Deswegen, es ist auf jeden Fall ein Ritual und tut mir auch gut.
2: Mein Thema ist Mittag, Mittagszeit. Ist das was, was für Sie eine Bedeutung hat?
7: Eigentlich nicht so wirklich. Also ich habe jetzt nicht Montag bis Freitag und dann 13 Uhr Mittagspause, sondern das ist immer so bei mir ein bisschen anders. Deswegen ist es jetzt auch nicht so ein Riesending.
2: Wie sieht denn Ihr Mittag aus, wenn es einen gibt?
7: Also ich bin Referendarin beim Landgericht. Das heißt, wir haben immer vormittags, nachmittags unterschiedlich zu unterschiedlichen Zeiten was. Und deswegen habe ich mal davor noch frei, bevor ich dann nachmittags bei Gericht bin oder gehe direkt danach lernen. Deswegen ist es so jetzt kein klassisches Ding.
2: Gibt es denn einen Unterschied zwischen der wöchentlichen Mittagspause, wenn es denn überhaupt eine gibt, und der am Wochenende an Feiertagen?
7: Ja, am Wochenende ist es schon so konstanter, sage ich jetzt mal, dass da wirklich so dann Mittagsessenszeit ist.
2: Also Mittagszeit, wenn man Zeit hat?
7: Ja, genau.
2: Schönen Mittag noch.
7: Gleichfalls.
2: Jetzt haben wir Mittag, ja. Mittagszeit. Ja. Ist das was, was bei Ihnen eine Bedeutung hat, was Sie immer gleich machen?
8: Am Mittag mache ich immer kleine Pause, 15 Minuten oder so, und dann weiterarbeiten.
2: 15 Minuten nur?
8: 15 Minuten.
2: Da kann man nichts essen, oder?
8: So auf der Schnelle am Fahren esse ich was und dann weiter und Nachmittag auch 20 Minuten.
2: Was müssen Sie arbeiten?
8: Ich bin Außerdienstmonteur, Technikerservice. 8 Stunden Arbeit, halbe Stunde Pause, das war's.
2: Vielen Dank und schönen Mittag.
8: Gerne.
2: Sind Sie jemand, der regelmäßig Mittag macht?
9: Ja.
2: Wie sieht das bei Ihnen aus?
9: Jeden Tag um 1:30 gibt es Mittag. Dann habe ich Hunger und mein Mann hat Hunger.
2: Ist das immer warm dann?
9: Ja.
2: Gibt es eine Variation am Wochenende, dass Sie sagen, unter der Woche machen wir es so mit dem Essen und am Wochenende machen wir es ein bisschen entspannter oder eine andere Uhrzeit?
9: Ja, manchmal sind wir ja auch unterwegs, dann isst man auch mal woanders und nicht zu Hause.
2: Schönen Mittag noch.
9: Ja, tschüss.
2: Und wie sieht Ihre Mittagspause aus, immer gleich?
7: Dadurch, dass ich Teilzeit arbeite, habe ich ganz selten so eine reguläre Mittagszeit. Normalerweise gehe ich nach Hause und koche für meine Kinder und bin zu Hause mittags.
2: Gibt es einen Unterschied dann vermutlich auch zu dem Mittagspause am Wochenende, am Feiertag?
7: Da frühstücken wir spät und dann gibt es abends wieder was. Da gibt es dann keine Mittagspause. Die gibt es eher unter der Woche.
2: Ich störe Sie gerade bei der Mittagspause, oder?
10: Also Sie stören nicht, aber ich mache Mittagspause, genau.
2: Sind Sie jemand, der immer Mittag macht? Hat das für Sie eine Bedeutung?
10: Nee, es ist zufällig. Ich mache nur Mittagspause, wenn ich den Bedarf habe. Ich mache Pause, um meinen Gedanken ein bisschen zu sortieren. Auf jeden Fall frische Luft, ein bisschen aus meiner Bubble raus. Genau, das mache ich sehr gern.
0: Aus der Bubble raus ist immer gut. Johannes Stier hat in Karlsruhe nach Mittagsritualen gefragt. Aber bis dahin ist ja noch Zeit.

0: Le Talent Lyrique, geleitet von Christophe Rousset, haben wir gehört mit der Ouvertüre zu Jean-Baptiste Lullys Oper Ati. Die ist auch als Königsoper für Ludwig XIV. Bekannt. In der Oper verkörpert die Figur Le Temps die fortschreitende Zeit und huldigt im Prolog Ludwig XIV. Als Sonnenkönig. Die Sonne, sie steht mittags am höchsten und deshalb heißt es auch heute in der SWR Kulturmatinée absoluter Höhepunkt der Mittag. Aber ist das wirklich pünktlich um 12? Florian Freistetter ist Astronom und Autor des Podcasts Sternengeschichten. Da erklärt er astronomische Phänomene so, dass auch Nicht-Astronomen sich verstehen können. Glück für mich und wie schön, dass er heute bei uns ist. Guten Morgen, Florian Freistetter.
1: Guten Morgen.
0: Mittag heißt eigentlich die Mitte des Tages. In der Astronomie gibt es sogar den Begriff des wahren Mittags. Was bedeutet das, der wahre Mittag?
1: Der wahre Mittag ist der Mittag, der wirklich astronomisch korrekt ist, also der vom Stand der Sonne an einem bestimmten Ort bestimmt wird. Die Sonne bewegt sich ja scheinbar, sage ich jetzt aber dazu, also wir betrachten jetzt die Sache von der Erde aus, und die Sonne bewegt sich über unseren Himmel. Am Morgen geht sie auf, am Abend geht sie unter und irgendwann dazwischen erreicht sie ihren höchsten Stand. Und das nennt man in der Astronomie den wahren Mittag. Und dieser höchste Stand, der ist natürlich je nachdem, wo man sich auf der Erde befindet, an unterschiedlichen Zeitpunkten. Das heißt, jede Ortschaft, jede Stadt hat ihren eigenen Mittag. Das ist der wahre Mittag, aber weil das dann im Laufe der Zeit ein bisschen kompliziert geworden ist, so mit Zugfahrplänen im 19. Jahrhundert und in unserer globalisierten Welt heute, wäre es noch viel stressiger, wenn jede Stadt ihre eigene Zeit hat, hat man irgendwann mal sowas wie Zeitzonen eingeführt und gesagt, ihr habt jetzt alle 12 Uhr zur selben Zeit, egal wo die Sonne steht. Das heißt, das ist dann der normale Mittag, wenn die Uhr 12 anzeigt, aber astronomisch ist es an jedem Ort woanders, der wahre Mittag.
0: Ich pendle oft zwischen Berlin und Köln und schon da merkt man, ne, dass da, ich glaube, so 25 Minuten ist da der Unterschied zwischen den Zeiten in Köln und Berlin. Wie stellt man das fest, wann die Sonne den höchsten Punkt erreicht hat? Wie misst man das?
1: Naja, das kann man vergleichsweise einfach beobachten. Man muss nur hingucken, also idealerweise nicht genau in die Sonne schauen, aber man kann es indirekt machen. Man kann zum Beispiel einen Stock in die Erde stecken und dann gucken, wie sich der Schatten im Laufe der Zeit verändert. Der Schatten wird länger werden, der Schatten wird kürzer werden, je nachdem, wie hoch die Sonne steht. Am Morgen und am Abend, wenn die Sonne nah am Horizont steht, wird der Schatten dieses Stocks sehr lang sein und irgendwann erreicht der Schatten seine kürzeste Länge. Und wenn der Schatten seine kürzeste Länge erreicht hat, dann weiß ich, okay, jetzt muss die Sonne am höchsten stehen. Das kann man zu Hause im Garten ausprobieren. Das haben Menschen immer schon gemacht. So haben sie Sonnenuhren gebaut. Ganz viele alte Monumente wie Stonehenge zum Beispiel sind auch entsprechend ausgerichtet. Auch das hat man verwendet, um den Lauf der Sonne im Jahreslauf zu markieren. Also die Sonne beobachten und schauen, was die so treibt, das haben die Menschen schon von Anfang an gemacht, weil das war der allererste Weg, um einen Überblick über die Zeit zu gewinnen. Und das war wichtig für die Menschen.
0: Das heißt, die Sonnenuhr geht immer pünktlich, die ist unbestechlich, die braucht gar kein Laufwerk. Dieser wahre Mittag in der Geschichte, historisch, welche Bedeutung hatte der?
1: Der hatte eine sehr, sehr große Bedeutung. Also wir können jetzt mal in der jüngeren Vergangenheit anfangen. Dieser wahre Mittag war lange, lange Zeit der Ursprung, die Grundlage der Zeitbestimmung, weil irgendwie muss man ja die Uhrzeit bestimmen, die kann man sich ja nicht ausdenken, die muss man irgendwo messen, die muss irgendwo vorgegeben sein, und vorgegeben wurde die Uhrzeit lange Zeit eben vom Lauf der Sonne. Das heißt, eine der Hauptaufgaben der Astronomie im Mittelalter, in der frühen Neuzeit, war die Bestimmung der Uhrzeit. Das heißt, in den Sternwarten, die in den diversen Städten gebaut wurden, hat man sich hingestellt und geschaut, okay, wann ist jetzt genau 12 Uhr, Lokalzeit, wahrer Mittag, und diese Zeit hat man dann ja im Wesentlichen exportiert an alle Uhren der Stadt. Also die Uhrzeit zu bestimmen über den wahren Mittag war lange Zeit Aufgabe der Astronomie, und lange Zeit konnte man die Uhrzeit nur über diese Zeit bestimmen. Da sind dann die Kirchturmuhren danach gestellt worden und alle anderen, die eigene Uhren hatten, haben das dann an der Kirchturmuhr orientiert oder einfach nur hingeschaut, wenn man keine eigene Uhr hatte. Und wenn man noch weiter zurück in die Vergangenheit geht, dann hat man über die Beobachtung des Sonnenstands, des wahren Mittags zum Beispiel, ja, den Umfang der Erde bestimmt, die Größe unseres Planeten bestimmt. Das war etwas, was Eratosthenes, ein Gelehrter der Antike, schon gemacht hat. Vor über 2000 Jahren hat er durch die Beobachtung des Sonnenstands an unterschiedlichen Orten herausgefunden, wie groß die Erde ist.
0: Wie hat er das denn gemacht?
1: Ja, im Prinzip so, wie ich es gerade gesagt habe, vorhin mit einem Stock. Also natürlich war ein bisschen mehr Wissenschaft dabei. Also Eratosthenes hat festgestellt, dass es einen Ort gibt in heutigen Afrika, Nordafrika, Syene, das ist, glaube ich, heute Assuan, und hat festgestellt, da gibt es einen Tag, den Tag der Sommersonnenwende, und wenn ich da einen Stock aufstelle, dann wirft der zu Mittag keinen Schatten. Das heißt, da steht die Sonne exakt über diesem Stock in der Erde, das hat er gewusst, und er hat auch gewusst, wie weit es von diesem Ort Syene bis nach Alexandria ist, wo er gewohnt hat, und hat dann gesagt, okay, dann stelle ich jetzt in Alexandria auch einen Stock auf, zur selben Zeit, am selben Tag, und schaue, welchen Schatten der wirft, weil da wird die Sonne nicht exakt drüber stehen über diesem Ort, weil die Erde ja eine Kugel ist. Und dann hat er geschaut, okay, der Stock ist bei mir so lang, der Schatten, in Syene ist er nicht vorhanden, und daraus, ich lasse jetzt die ganze Mathematik weg, die dahinter steckt,
0: danke,
1: aber
0: danke,
1: im
0: danke.
1: Wesentlichen kann man dann berechnen den Winkel zwischen den beiden Orten auf der Erdoberfläche und kann dann, wenn man den exakten Abstand zwischen den beiden Orten auf der Erdoberfläche kennt, kann man daraus dann berechnen, wie weit die entfernt sind und welchen Anteil die am Erdumfang haben, und kann dann ausrechnen, wie groß die Erde ist. Und das war ziemlich exakt, was er damals schon vor mehr als 2000 Jahren ausgerechnet hat.
0: Wahnsinn. Jetzt sagten Sie, dieser erste Stock, wo die Sonne am höchsten stand, am Sonnenwendtag, 21. Juni ist das, da steht die Sonne am höchsten an dem Tag. Aber jetzt haben wir ja Jahreszeiten. Welche Rolle spielen die denn? Da steht die Sonne ja nicht immer gleich hoch an den verschiedenen Orten.
1: Die Sonne steht nicht immer gleich hoch, aber es gibt immer einen Punkt im Tageslauf, wo sie am höchsten steht. Das ist immer dann der Mittag. Aber klar, wir haben Jahreszeiten. Wir haben die Tatsache, dass die Erdachse ein bisschen geneigt ist. Das heißt, mal im Lauf eines Jahres ist eine Hälfte der Erde, die nördliche oder die südliche, in Richtung Sonne geneigt. Mal ist sie von der Sonne weggeneigt. Und das führt dazu, dass die Sonne unterschiedlich lang und unterschiedlich hoch an unserem Himmel steht. Jetzt im Sommer ist es wunderbar. Da ist die Sonne schon früh über dem Horizont. Sie kommt erst spät wieder unter den Horizont zurück. Und im Laufe des Tages steht sie hoch am Himmel. Deswegen haben wir Sommer, weil wir längere Zeit über Sonnenenergie bekommen und die Sonne halt dann auch mit einem entsprechenden Winkel einfällt, dass sie viel Energie übertragen kann. Und wenn sich dann in der zweiten Hälfte des Jahres die nördliche Hälfte, auf der wir jetzt in Deutschland und Österreich leben, von der Sonne wegneigt, dann ist es unterschiedlich. Dann haben wir eben eine Sonne, die erst spät aufgeht über dem Horizont. Der Tag ist kurz und sie kommt auch nicht wirklich hoch über den Horizont drüber. Das heißt, wir haben dann entsprechend kältere Temperaturen. Es ist bei uns im Winter, je nachdem, was man gerne mag, unangenehm. Aber wenn man noch weiter im Norden wohnt, in der Nähe des Polarkreises, da hat man dann das Problem, dass die Sonne gar nicht mehr in den Himmel kommt. Da gibt es dann überhaupt keinen Mittag mehr. Da ist einfach immer nur dunkel. Oder immer nur hell, je nachdem im Sommer. Da ist es wieder andersrum.
0: Ja, genau. Wie ist das denn heute? In welchen Bereichen ist der wahre Mittag noch wichtig?
1: Gar nicht mehr so sehr, weil unsere Zeitmessung haben wir mittlerweile von der Sonne, von der Bewegung der Himmelskörper abgekoppelt. Das machen wir mit Atomuhren und anderen Sachen. Das heißt, da brauchen wir das nicht. Natürlich hat er für uns Menschen eine große Bedeutung. Also Mittag ist immer noch der Punkt, wo wir Pause machen. Je nachdem, ob wir uns jetzt in einem nördlichen oder südlichen Land befinden, machen wir auch eine längere Pause, eine Siesta. Also Mittag, die Zeit des meisten Lichts und der größten Hitze, das spielt in unserem Alltag eine Rolle. Für die Forschung ist es nicht mehr so relevant, dass wir jetzt genau wissen, wann die Sonne ihren höchsten Punkt erreicht.
0: Und Sie können, wenn Sie so unterwegs sind in der Welt und im Leben, immer mit Ihrem Stöckchen rausfinden, wann der wahre Mittag ist?
1: Theoretisch könnte ich das, aber das braucht halt ein bisschen Zeit. Also eine Sonnenuhr kann man nicht einfach so rausholen oder aufbauen, wie man eine normale Uhr verwendet, sondern da muss man sich wirklich mal so einen Tag hinsetzen und mal den Weg der Sonne verfolgen. Also das braucht ein bisschen, bis man da die Uhrzeit ablesen kann. Darum hat man ja auch Sternwarten gebaut, weil das nicht von einem Tag auf den anderen geht. Aber prinzipiell, klar, wenn man auf einer einsamen Insel stranden würde und gern eine Uhrzeit hätte, dann kann man sich hinsetzen und mit einem Stöckchen im Sand am Strand herausfinden, wann die Sonne ihren höchsten Stand erreicht.
0: Aber dafür muss sie halt auch richtig ordentlich scheinen.
1: Genau, ohne Sonne ist natürlich blöd, dann geht's nicht.
0: Der wahre Mittag, auf Englisch High Noon, und der Astronom Florian Freistetter hat ihn uns erklärt. Dankeschön dafür.
1: Gern geschehen.
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0: Miles Davis und Orchester mit dem von Gil Evans bearbeiteten Traditional The Pan Piper. Der Panflötenspieler basiert auf dem spanischen Volkslied Alborada de Frijo und findet sich auf dem Album Sketches of Spain. Und auf all den musikalischen Skizzen, die Miles Davis und Gil Evans da komponiert haben, ist die Mittagshitze Spaniens und die Zeit der Siesta hörbar. Wir heizen ihn jetzt hiermit ein.
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0: Ja, wie immer suchen wir den Titel eines Kulturprodukts, dessen Titel gut zu unserem Matinee-Thema passt. Heute ist es der eines deutschen, recht aktuellen Romans. Wie immer gilt, im verrätselten Titel darf kein Wort aus dem Sendungstitel vorkommen und Sie brauchen das Buch nicht gelesen zu haben. Sie müssen nur unsere kleine Spielszene, ich meine, was heißt hier nur, in Worte übersetzen. Dann können Sie darauf kommen. Bitteschön.
2: An die Waffen, Brüder!
3: Ah ja, komm, ganz ruhig. Nimm erst mal noch einen Schluck.
2: Hm? Was? Der König und seine Schergen haben uns ausbluten lassen. Jetzt zahlen wir es ihm heim. An die Waffen, Brüder! Für das Volk gegen den König.
3: Ja, ja, hast ja recht. Ja. Aber nur mal nix überstürzt jetzt, sag ich. Ist doch schon viel zu spät heute. Erst mal in Ruhe ausschlafen. Dann ein schönes Frühstück, ne? Und dann machen wir uns langsam fertig.
2: Ja. Aber wann geht's dann los?
3: Ja, danach halt.
2: Um 11 dann.
3: Nein, lieber ein Stündchen später. Ordentlich ausschlafen, das sage ich.
2: Meinst du?
3: Ach komm, jetzt trink noch mal einen Schluck. Hm? Dann legen wir uns aufs Ohr, träumen was Schönes und dann...
2: Und dann machen wir sie fertig. Tod dem König, es leben die Bürger.
3: Ja, genau. Prost.
2: Prost.
0: Prost. Wenn Sie wissen, welchen deutschen Roman wir suchen, dann freuen wir uns, wenn Sie uns anrufen. 07221 2000 ist die Nummer zum Rätseltelefon. 07221 2000. Oder Sie schreiben eine Mail an matinee@swrkultur.de. Zu gewinnen gibt es die Novelle Verteidigung des Mittagsschlafs von Ben Rakicia. Mit ihm spreche ich in der dritten Stunde. Und zum Ende der nächsten Stunde erfahren Sie, ob Sie gewonnen haben. Dann gibt es auch die Lösung. Und wenn Sie noch nicht drauf gekommen sind, Sie können das Rätsel auf der SWR-Kulturseite nachhören, so oft wie Sie mögen oder einfach jetzt.
2: Waffenbrüder!
3: Ah ja, komm, ganz ruhig. Nimm erst mal noch einen Schluck.
2: Hm? Was? Der König und seine Schergen haben uns ausbluten lassen. Jetzt zahlen wir es ihm heim. An die Waffen, Brüder! Für das Volk gegen den König.
3: Ja, hast ja recht. Ja. Aber nur mal nix überstürzt jetzt, sag ich. Ist doch schon viel zu spät heute. Erst mal in Ruhe ausschlafen. Dann ein schönes Frühstück, ne? Und dann machen wir uns langsam fertig.
2: Ja, aber wann geht's dann los?
3: Ja, danach halt.
2: Um 11 dann?
3: Nein, lieber ein Stündchen später. Ordentlich ausschlafen, das sag ich.
2: Meinst du?
3: Ach komm, jetzt trink noch mal einen Schluck, ne? Dann legen wir uns aufs Ohr, träumen was Schönes und dann...
2: Und dann machen wir sie fertig. Tod dem König, es leben die Bürger.
3: Ja, genau. Prost.
2: Prost.

0: Das Royal Philharmonic Orchestra, geleitet von Hermann Weindorf, mit einer Version von Roger Taylors Radio Gaga. In dem Song, so hat es Roger Taylor mal gesagt, geht es um die historische Bedeutung des Radios vor dem Aufkommen des Fernsehens. Außerdem besingt Radio Gaga auch die wichtige Rolle, die das Radio für ihn persönlich gespielt hat. Für mich als Radiofrau ist das Radio klar die Nachrichtenquelle und das Mittagsmagazin ist für lange Jahre die Informationssendung des Tages gewesen. In den 70er Jahren legendär darin der Satz des damaligen WDR-Moderators Klaus-Jürgen Haller: Guten Tag, meine Damen und Herren, guten Morgen, liebe Studenten. Radio, Zeitung, Fernsehen sind heute immer noch die Medien der Wahl, wenn es um seriöse, aktuelle Informationen geht. Heute allerdings ergänzt und bedrängt durchs Internet. Monika Ahrens hat recherchiert, wie sich das Programm, das wir mittags lesen, hören und sehen können, im Laufe der Zeit verändert hat.
1: Wer im Jahr 1906 mittags den belebten Potsdamer Platz in Berlin überquerte, konnte sie schon von Weitem hören. Die Schlagzeile des Tages:
2: Raubmörder Karl Rudolf Hennig am Wannsee gesichtet! Raubmörder Karl Rudolf Hennig am Wannsee gesichtet!
1: Die BZ am Mittag, Deutschlands erste Boulevardzeitung, warb damit, die schnellste Zeitung der Welt zu sein. Verkauft wurde sie ab 1904 nur auf der Straße, am Kiosk und von Zeitungsjungen. Mittags ab 13 Uhr bekamen die Leser das Neueste aus Politik, Gesellschaft und Sport präsentiert. Bis eine Stunde vorher konnten noch Meldungen in die aktuelle Ausgabe eingearbeitet werden.
3: Und da sieht man, dass die Zeitungslandschaft von vor 100 Jahren deutlich anders war,
1: sagt der Kommunikationswissenschaftler Jens Vogelgesang von der Uni Hohenheim.
3: Wir hatten klassisch Morgenszeitungen, es gab Abendzeitungen und es gab halt auch diese Mittagszeitung. Das war zu einer Zeit, in der das Radio noch nicht eine so große Verbreitung hatte, beziehungsweise die Verbreitung des Radios ging ja erst in den 20er Jahren des letzten Jahrhunderts los. Und trotzdem hatten ja die Menschen schon auch ein Informationsbedürfnis und das wurde dann, Stichwort Mittagspause, sicherlich sehr gut durch eine Mittagszeitung gedeckt.
1: Der erste Hörfunksender in Deutschland, die Funkstunde AG Berlin, ging am 29. Oktober 1923 auf Sendung, abends um 20 Uhr.
4: Achtung, hier ist Berlin, Wachhaus. Sie hören als nächstes die Kapelle Bernareté. Sie bringt Ihnen einen Schocktrop zu Gehör.
1: Die damals neu entstehenden Radiostationen sendeten zunächst noch nicht rund um die Uhr, sondern immer nur ein paar Stunden lang, in Blöcken zu bestimmten Tageszeiten. Vor allem auch abends. Es dauerte eine Weile, bis auch Mittagsprogramm gemacht wurde. Aber dann etablierte sich, dass Konzerte und Unterhaltungsmusik, aber auch Nachrichten gesendet wurden.
3: Also in der Rundfunkgeschichte hat das Radio mittags immer die größte Rolle gespielt. Wenn wir mal einen klassischen Wochentag nehmen, einen Werktag, dann hat das Radio so ab 7 Uhr die größte Bedeutung über den ganzen Tag hinweg. Das liegt daran, dass ich das Radio als klassisches Hintergrundmedium oder Begleitmedium nutzen kann und trotzdem parallel Aktivitäten verrichten kann.
1: Zum Beispiel auch Mittagessen kochen.
3: Mittags kann ich mit Audioangeboten rund 20% der deutschsprachigen Wohnbevölkerung ab 14 Jahren erreichen. Mit Videoangeboten erreiche ich so circa 10% und 5% der Wohnbevölkerung erreiche ich mit Text.
1: Im Februar 1965 startete im WDR eine Sendung, die es bis heute gibt und die zum Vorbild für viele andere aktuelle Radiomagazine wurde. Das Mittagsmagazin. In einer Zeit, in der das Fernsehen immer erfolgreicher wurde, wollte man die Menschen mittags ab 13.05 Uhr mit populärer Musik vors Radio locken und sie dazu bringen, ganz nebenbei auch politische Interviews und Reportagen zu hören. Ein Konzept, das danach noch oft kopiert wurde. Im öffentlich-rechtlichen Fernsehen in Westdeutschland setzte man dagegen noch bis Ende der 1980er Jahre auf das hier. Das ZDF sendete in der Mittagspause ein Testbild. Im ersten lief:
5: Videotext für alle. Sie sehen eine Auswahl aus dem heutigen Fernsehen.

0: Textangebot von ARD und ZDF.
1: Wenn man sich das Fernsehprogramm vor der Ausstrahlung des Mittagsmagazins, glaube ich, war 2.10.1989 der erste Ausstrahlungstermin. Wenn man sich das Fernsehprogramm anschaut, dann kann man sehen, dass die privaten Fernsehveranstalter bereits mittags ein Angebot ausgestrahlt haben. Und man hat sich dann entschieden, die sogenannte Mittagslücke oder Programmlücke zu schließen durch ein Informationsangebot, ein Magazin mit verschiedenen Themen.
2: In den Zeiten der Wende schien es sinnvoll, die Leute auch mittags auf dem Laufenden zu halten.
3: Eine denkwürdige Nacht liegt hinter uns. Die DDR hat gestern Abend alle Grenzen aufgemacht.
2: Die große Zeit der Mittagsmagazine, egal ob Radio oder Fernsehen, sei inzwischen vorbei, sagt Jens Vogelgesang.
1: Es gibt immer noch Menschen, insbesondere Ältere, die sind ja mit linearem Medienangebot aufgewachsen. Die sind weiterhin bereit, dem Programmschema zu folgen. Vielleicht strukturiert das Mittagsmagazin sogar ihren Tag. Könnte man ja auch sagen, ja, ich mache immer Pause, wenn um 12 Uhr ein bestimmtes Format im linearen Angebot anzutreffen ist.
2: Aber immer mehr nutzen auch mittags ihr Smartphone, um sich über das Weltgeschehen zu informieren oder einfach das zu sehen, was sie selbst sich ausgesucht haben.
4: Wie funktioniert Trading mit 30 Minuten am Tag?
2: Oder der Algorithmus.
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Mezzosopranistin Adele Charvet, begleitet von Susan Mannoff mit dem zweiten der 6 Lieder für Singstimme und Klavier, die Komponist Ralph Vaughan Williams als The House of Life betitelt hat. Dieses zweite Lied heißt Silent Noon, Mittagsstille, und im Text von Dante Gabriel Rossetti heißt es Your hands lie open in the long fresh grass. Mit ausgestreckten Händen im frischen Gras liegen. Da fehlt nur noch das Gänseblümchen im Mundwinkel und fertig ist das perfekte Mittagsnickerbild. Absoluter Höhepunkt der Mittag steht auch über der nächsten Stunde unserer Matinee und da bitten wir unter anderem zu Tisch samt gepflegtem Gespräch. Welche Regeln da gelten, darüber sprechen wir. Bis zu den Nachrichten spielt das Ensemble Florilegium, dirigiert von Ashley Solomon, den ersten Satz aus Joseph Haydns 7. Sinfonie C-Dur. Die trägt den Beinamen Le Midi, der Mittag. Die 6. ist dem Morgen gewidmet und die 8. dem Abend. Zusammen sind die 3 als die Tageszeiten bekannt und da ist ganz klar der Mittag der Höhepunkt. Das behaupten wir jedenfalls heute in der SWR Kulturmatinée.

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1: Um 10 Uhr mit Christiane Mascherichi. Vor dem G7-Gipfel im schweizerischen Evian wollen am Nachmittag Tausende im nahegelegenen Genf demonstrieren. Die Polizei rechnet mit bis zu 50.000 Teilnehmern. Aus Genf Angela Ulrich.
2: Mehr als 7.000 Polizisten und Soldaten sind im Einsatz. Zahlreiche Geschäfte, Banken und Hotels haben ihre Schaufenster mit Sperrholzplatten verbarrikadiert. Die Sorge ist groß, dass es zu Ausschreitungen kommt, wie vor über 20 Jahren. Damals, 2003, fand in Evian auch ein G8-Gipfel noch mit Russland statt. In Genf kam es zu schweren Krawallen. Läden wurden geplündert. Es gab einen Schaden in Millionenhöhe. Ein Demonstrant wurde schwer verletzt. Die Demos jetzt werden von einer No-G7-Koalition aus mehreren Dutzend Gruppen veranstaltet. Sie rufen zu friedlichem Protest auf.
1: Schweizerinnen und Schweizer können heute über die sogenannte Nachhaltigkeitsinitiative abstimmen. Dabei geht es um die Frage, ob die Bevölkerung des Landes unter der Marke von 10 Millionen Menschen bleiben soll. Dazu müssten im Zweifelsfall etwa Asylgesetze geändert werden. Die rechtspopulistische SVP hat das Vorhaben initiiert. Aktuell leben in der Schweiz etwas mehr als 9 Millionen Menschen. Die Züge des italienischen Eisenbahnunternehmens Italo sollen ab 2028 auch in Deutschland fahren dürfen. Die Eisenbahngewerkschaft EVG schlägt deswegen Alarm. Einer ersten Analyse zufolge würden mindestens 16 kleinere Städte ihren IC und ICE-Halt verlieren. Aus der Nachrichtenredaktion Andrea Schindler.
3: Davor warnt Gewerkschaftschef Burkhardt in der Bild am Sonntag. Betroffen sein sollen unter anderem auch die Bahnhöfe Freiburg, Singen und Trier. Die Begründung? Italo könne Rosinenpickerei betreiben und die Bahn von den lukrativen Hauptstrecken verdrängen. Dadurch könne die Deutsche Bahn dann nicht mehr wie bisher die Gewinne daraus für Fernzugverbindungen in kleinere Städte nutzen. Die EVG fordert, dass Italo verpflichtet wird, auch Zuglinien abseits der Metropolen anzubieten.
1: 4 von 5 Kunden entscheiden sich beim Wechsel zu einem neuen Stromanbieter mittlerweile für Ökostromtarife mit 100% erneuerbaren Energien. Das berichten die Funke-Medien und berufen sich auf eine Auswertung des Vergleichsportals Verivox aus dem laufenden Jahr. Es sei der bislang höchst gemessene Wert. Die Nachfrage steige seit Jahren kontinuierlich. Nach Einschätzung von Verivox spielen dabei nicht nur Klimaschutzaspekte eine Rolle. Häufig seien Ökostromtarife inzwischen auch die günstigste Option. Nach einer Bombendrohung hat die Polizei in Konstanz am Bodensee den Uferbereich weiträumig abgesperrt. Dort läuft seit gestern der grenzüberschreitende 24-Stunden-Flohmarkt, zu dem regelmäßig tausende Besucher kommen. Betroffen von der Sperrung sind laut Polizei die Bereiche Klein-Venedig und Hafenstraße, aber auch der Bahnhof. Dort fahren jetzt Ersatzbusse. Die Drohung war am frühen Morgen bei der Polizei eingegangen. Wie lange die Durchsuchungen noch dauern, sei weiterhin nicht abzuschätzen, hieß es auf SWR-Anfrage. Bei der Fußball-WM hat Australien gegen die Türkei 2:0 gewonnen. Zuvor siegte Schottland 1:0 gegen Haiti. Brasilien und Marokko sowie Katar und die Schweiz trennten sich jeweils 1:1. Für die deutsche Nationalmannschaft beginnt die WM heute Abend mit dem Spiel gegen Curaçao. Es beginnt um 19 Uhr unserer Zeit und wird von der ARD live übertragen. SWR-Nachrichtenredaktion Christian Kreuzer. Das Wetter in Baden-Württemberg und Rheinland-Pfalz. Heute strömt mäßig warme Atlantikluft zu uns. Die Vorhersage: teils Sonne, teils Wolken bei 16 bis 26 Grad. Nachts Abkühlung auf 12 bis 6 Grad. Die weiteren Aussichten: morgen oft freundlich bei 18 bis 26 Grad. Am Dienstag ab und zu leichter Regen, etwas wärmer. Am Mittwoch sonnig mit bis zu 30 Grad. Und es ist gleich 10.04 Uhr.
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4: Absoluter Höhepunkt der Mittag, heißt es hier heute. Ich heiße Stefan Juncker und sage schon mal Mahlzeit. Es ist angerichtet, musikalisch jedenfalls.

Daniel Radcheff und Mattia Caratello mit dem Titel Pranzo di Ferragosto aus dem gleichnamigen Film waren das. In dieser Hochsommerkomödie von 2009 geht es um ein besonderes Pranzo, also Mittagessen an Ferragosto. An diesem Feiertag, dem 15. August, verlassen die Italiener, so sie können, die meist heißen Städte. Im Film aber bleibt der arme Giovanni zurück. Dem Mit-50er fällt die Aufgabe zu, für 4 betagte Damen ein Mittagsmahl zu kochen. Spoiler, es wird turbulent und molto bello. Es wird getrunken, geredet und gelacht. Und genau so soll es ja auch sein am Mittagstisch. Damit sich bei Tisch alle wohlfühlen, dafür gibt es seit jeher Regeln. Die Historikerin Angelika Linke hat dazu geforscht und wird uns nachher erzählen, was es braucht fürs gelungene Tischgespräch. Klar, es geht natürlich auch ohne Tisch und ohne Gespräch. Fast Food to go ist nach wie vor beliebt, auch davon hören wir. Aber es gibt auch den Gegentrend, Meal Prepping. Das gute alte Vorkochen ist wieder angesagt. Da braucht's aber Zeit und Planung. Wir haben es ausprobiert. Gleich heißt es hier Mahlzeit.

0: Ja, die Deutsche Radiophilharmonie Saarbrücken Kaiserslautern, geleitet von Guillermo Garcia Calvo, war das mit der Ouvertüre zu Gioachino Rossinis einaktigter Oper Il Signor Bruschino, ossia Il Figlio per Azzardo, zu Deutsch der Herr Bruschino oder der Sohn aus Zufall. Gioachino Rossini hat mit 37 Jahren beschlossen, mit dem Komponieren aufzuhören, um sich seiner anderen großen Leidenschaft zu widmen, dem Kochen. Denn, Zitat Rossini, der volle Magen ist die Triangel des Vergnügens oder die Kesselpauke der Freude. Essen, Lieben, Singen, Verdauen sind die vier Akte der komischen Oper, die Leben heißt. Na dann, buon appetito. Hier kommt was, das Herrn Rossini sicher gefallen hätte. Meal Prepping. Das ist ein Kochtrend, der gerade in aller Munde ist. Menschen, die Wert auf gute Ernährung legen, versuchen ihre Mahlzeiten eine Woche im Voraus zu planen und zu kochen.
1: 20 Uhr, Feierabend. Ich komme nach Hause und ich habe Hunger. In meinem Kühlschrank nur ein altes Glas Pesto und ein paar Möhren. Normalerweise wäre das jetzt der Moment, wo ich mir einen Döner von nebenan hole. Aber diese Woche soll das anders laufen. Ich mache Meal Prepping.
2: Unter Meal Prepping versteht man im Allgemeinen, dass man für bestimmte Tage sich ein Essen vorbereitet. Früher hat man das ganz schlicht Vorkochen genannt.
1: Das ist Birgit Brendel. Sie arbeitet bei der Verbraucherzentrale Sachsen. Dort gibt es Kurse und Angebote rund um das Thema Ernährung.
2: Das Meal Prepping ist schon auch aus gesundheitlicher Sicht sinnvoll, weil wenn man das richtig betreibt, kann man das sehr viel ausgewogener gestalten, als wenn man sich dann täglich irgendwo etwas zu essen sucht.
1: Die Idee dahinter ist alt. Schon im Mittelalter soll es einem Mythos nach sogenannte ewige Suppen gegeben haben. Das waren Eintöpfe, die über Tage am Köcheln gehalten wurden. Später wurden Lebensmittel eingeweckt und dadurch haltbar gemacht. Seit der Industrialisierung gibt es Brotdosen, in denen man die geschmierten Brote transportiert. Heute findet man Vorkochen vor allem im Internet unter dem Hashtag MealPrep, wo buntes Gemüse mit mariniertem Tofu in Weckgläsern zu Schichten arrangiert wird. Die olle Brotdose hat Trendstatus. Aber woher kommt die neue Aufmerksamkeit am Essen in Dosen?
3: Soziale Medien machen aus der Brotdose so eine Art von öffentliches Objekt. Die verschiedensten Plattformen belohnen in ihrem Algorithmus, wenn da schöne Farben drin sind, Symmetrie, wenn da Frische signalisiert wird.
1: Das erklärt der Ernährungssoziologe Professor Stefan Wahlen von der Uni Gießen. Essen ist nicht mehr nur ein Teil vom Alltag, sondern dient der Selbstdarstellung.
3: Gegessen wird später, aber bewertet wird dann sofort.
1: Ein Ort, an dem das besonders deutlich wird, ist das Fitnessstudio. Dort ist Meal Prepping nicht nur ein Trend.
4: Ich glaube, das ist schon Standard. Ich bin mir eigentlich ziemlich sicher, dass jeder, der in irgendeiner Art und Weise Sport treibt, auch sich ein bisschen Gedanken um Ernährung macht.
1: Simone Haber arbeitet als Trainerin in einem Leipziger Fitnessstudio. Dort berät sie Sportlerinnen und Sportler zu Essensplänen. Auch für mich bastelt sie einen Meal Prepping-Plan.
4: Ich glaube, ich würde die Basis dann mit irgendwas Haferflockenmäßiges machen. Dann macht man einfach eine Schüssel voll mit Haferflockenmilch und vielleicht noch ein bisschen Zimt rein. Und Abendessen würde ich mich, glaube ich, auf zwei Kohlenhydratquellen festlegen, dass ich einmal einen Topf mit Kartoffeln und einen mit Nudeln mache.
1: Das sind Frühstück und Abendessen für 5 Tage.
4: Dann esse ich 2 Tage Nudeln mit Bolognese und am 3. Tag ein Wrap mit Bolognese-Füllung. Also 5 Behälter für Frühstück und 5 für Abendessen. Ja.
1: 36 Euro kostet mein Einkauf. Und jetzt wird gemealprept, zusammen mit einer Freundin.
5: Wo ist nochmal die Reihenfolge? Gemüse waschen, Kartoffeln schälen und würfeln, Wasser aufsetzen. Ja, dann.
1: Also geplant hatten wir insgesamt 1/2 Stunde. Das geht aber gar nicht gut auf.
5: Ja. Das sind 35 Minuten.
2: Ja. Fehler können sein, dass man sich in den Mengen verschätzt. Also, dass man entweder zu viel oder zu wenig vorbereitet.
5: Kommt mir das nur so vor, das ist wirklich viel Essen.
6: Sieht schon sehr viel, aber wenn das eine Portion ist, sieht es schon sehr viel aus.
2: Zweitens muss man da natürlich auch einen gewissen Bestand an Gefäßen und Dosen haben.
5: Das wird wirklich ein bisschen hart.
6: Hast du davon Decke für die Dose?
4: Ich würde auch tatsächlich jetzt nicht irgendwie 27 Sachen gleichzeitig machen.
5: So. Kriege ich den Kühlschrank zu? Kühlschrank geht zu. Halleluja, okay. Dann gucke ich jetzt mal, wie die Uhr steht. Die Uhr steht auf 1 Stunde 23 Minuten.
6: Aber ich finde schon krass, also wir haben jetzt wirklich so viele verschiedene Gerichte gemacht. Ja. Und man kann es schon gut parallel machen.
5: Ja.
4: Also ich kann das auch nur empfehlen, ja. Man kommt heim und weiß, das, was da ist, ist genau das, was ich jetzt brauche.
3: Aber auf der anderen Seite denke ich auch, dass die Lunchbox Sehnsucht nach einer Stimmigkeit ist. Wir haben jeden Tag in den Nachrichten von Krisen, wir haben einen unsicheren Alltag und Menschen versuchen dann wenigstens in ihrem Nahbereich so eine Art von Ordnung herzustellen. Und das sieht man ganz schön in den Boxen.
1: Und sollte es mal doch nicht passen, hat der Dönerladen nebenan auch noch geöffnet.
0: Genau. Döner macht schöner. Emma Dübner hat sich am Meal Prepping versucht, um ihn noch schöner zu machen. Den Mittag, den Höhepunkt des Tages. Heute in der SWR Kulturmatinee.

0: Das Gitarrenensemble der Musikakademie Kassel, geleitet von Michael Töster, hat hier festlich aufgespielt mit dem Banchetto Musicale von Johann Hermann Schein. Der ist einer der bekanntesten Komponisten von Tafelmusiken gewesen im 16. und 17. Jahrhundert. Sind die als Hintergrundmusik für Feste oder Bankette gespielt worden. Heutzutage läuft da eher eine leise Streaming-Playlist, gerade so laut, dass man sich noch gepflegt unterhalten kann. Denn das und was am Tisch gesprochen wird, ist ebenso wichtig wie das, was gegessen wird. Aber Obacht, da gibt's seither einige Regeln. Die Sprachwissenschaftlerin Angelika Linke hat dazu geforscht. Vom Reden bei Tisch zum Tischgespräch heißt ein Aufsatz, den die emeritierte Professorin geschrieben hat. Guten Tag, Frau Linke.
1: Guten Tag, Frau Juncker.
0: Fangen wir mal ganz praktisch und sprechtechnisch an. Die erste Regel, die wir ja alle kennen, lautet, mit vollem Mund spricht man nicht, oder?
1: Das ist so. Das ist die älteste Regel, die gibt es seit dem Mittelalter, ist immer wieder schriftlich festgehalten worden. Denn das geht ja tatsächlich nicht. Das ist das Spannende beim Tischgespräch oder beim Reden bei Tisch. Man kann nicht gleichzeitig reden und essen.
0: Das simultane Kauen und Quatschen ist eine Kulturleistung, die uns das Mittagsmahl dennoch irgendwie abverlangt. Aber zum schicklichen Tischgespräch gibt es einige weitere Regeln, und zwar auch seit dem Mittelalter. Welche Quellen haben Sie dazu ausgewertet?
1: Im Mittelalter gibt es eine Textsorte, also eine Textgattung, die nennt sich selbst Tischzucht. Das heißt, da geht es darum, wie man sich bei Tische anständig aufführen soll. Und diese Tischzuchten, die erstrecken sich bis ins 17., knapp 18. Jahrhundert und werden dann abgelöst von den Anstandsbüchern, wie wir sie letztlich ja heute auch noch kennen.
0: Diese Tischzuchten, was steht da drin?
1: Also die Tischzuchten sind, das ist das Interessante dran, zunächst mal über mehrere Jahrhunderte, also bis ins 17. Jahrhundert hinein, vorwiegend Körperzuchten. Also da geht es eben nicht um das Reden bei Tisch, sondern es geht um das körperliche Verhalten bei Tisch. Also von der Frage, wie nimmt man sich aus der gemeinsamen Schüssel? Man isst normalerweise mit Händen, allenfalls mit einem Messer noch bewaffnet sozusagen. Und es geht darum, dann, weil man fettige Hände kriegt, sich diese Hände wieder irgendwie säubert. Am Tischtuch, an einer Serviette. Die Frage ist, wenn man einen Knochen abgenagt hat, darf man den in die Schüssel zurücklegen oder nicht? Nein, man darf natürlich nicht. Also all diese Formen des, wie isst man? Das, was wir heute mit Kindern vielleicht noch erleben, das ist zentral in diesen Tischzuchten. Und außerdem ist es auch wichtig, wie man den Körper hält. Dass man also die Ellenbogen nicht so weit rausstreckt, dass man die anderen anrempelt, dass man höflich, und das heißt eben auch in gewisser Weise, grazil schön eine Schüssel weiterreichen kann, dem Nachbarn etwas anbietet. Das sind ganz zentrale Themen.
0: Das erinnert jetzt wirklich sehr an das, was ich als Kind gelernt habe, ja. Oder beziehungsweise was man so auch von alten Bildern kennt, ne? Also diese etwas grob gestrickten großen Tafeln. Sie haben auch Bilder ausgewertet, ne?
1: Ja, das sind wichtige Quellen tatsächlich, die ergänzend sind. Wobei sowohl solche Texte als auch die entsprechenden Bilder, das ist das Problem, wenn man historisch arbeitet, man erwischt sozusagen mit dem forschenden Blick immer nur die sozialen Oberschichten. Manchmal gibt es schon Darstellungen von essenden, feiernden Bauern, also diese bräugelschen Darstellungen, das ist dann schon wieder später, aber sie sind ja auch sehr bekannt. Das sind Darstellungen, die bewusst irgendwelche Gruppierungen, Menschen, soziale Schichten vielleicht nicht lächerlich, aber doch lustig darstellen wollen. Also da muss man sehr vorsichtig sein mit solchen Quellen.
0: Welche alten Höflichkeitsregeln sind besonders eindrucksvoll und reichen bis in die Jetztzeit rein?
1: Wir versuchen ja immer noch, sowohl Gesicht als auch Hände nicht zu beschmutzen. Das ist relativ wichtig, dass sich... Also der mittelalterliche Ausdruck ist hübsch, das Hübsche sich aufführen. Also hübsch heißt im Prinzip so viel wie höflich und ist tatsächlich abgeleitet von Hof. Also das hübsche Aufführen in diesem Begriff ergänzen sich einerseits die höfische Sitte und andererseits das Schöne. Und das ist so ein Aspekt, der sich durch die Geschichte des Essens, also der Mahlzeit durchzieht, dass das Essen überformt wird von dekorativen, ästhetischen Momenten. Also man macht das Essen, was ja ein sehr naturalistischer Vorgang ist und meistens nicht schön anzusehen, wenn man sich mal überlegt, wie oft man Leuten tatsächlich auf den Mund guckt, wenn sie essen. Meistens ist man da nicht so schön anzusehen. Und das wird ausgeglichen durch Tischdekoration, durch festliche Kleidung bei entsprechend festlichen Mahlzeiten und durch das zunehmende Essen mit Besteck, wo man ja auch zwischen sich und das Essen eine gewisse Distanz bringt.
0: Und nun kommt ja das Tischgespräch, das ja nun auch bestimmten Regeln folgen soll, damit es irgendwie zierlich, höflich und anregend sein soll. Was macht ein gelungenes Tischgespräch aus?
1: Ein gelungenes Tischgespräch macht aus, dass es auch zu dieser Ästhetisierung gehört. Das heißt, dass es das Essen als Vorgang verschönert. In den Quellen taucht das tatsächlich im 17. Jahrhundert dann auch explizit so formuliert auf, dass das Reden bei Tisch das beste Gericht sei. Also das heißt, das Gespräch als etwas, was man kognitiv gutiert, schätzt, mag, soll das Essen begleiten, was der Körper schätzt und mag. Und die Kombination, wenn die gelingt sozusagen, dann war es eine gelungene festliche Mahlzeit.
0: Sie zitieren als Zutat fürs gelungene Tischgespräch gesalzene, das heißt scherzhaft geistreiche Reden und zierliche Diskurse als Ideal einer Unterhaltung beim Tisch. Jetzt ist es ja ein Unterschied, ob ich mittags am Familientisch sitze mit vielleicht quengeligen Kindern oder beim Mittagslunch mit dem Kollegen. Gibt es da trotzdem allgemeingültige Regeln?
1: Ja, also ich denke, das ist ja genau das, was man Kindern beibringt. Also A, sie dürfen nicht immer die schönsten Stücke raussuchen, sie kriegen nicht immer das größte Stück Kuchen. Also sozusagen die Disziplinierung der körperlichen Gier, die ja die Grundlage von Essen ist. Also wenn niemand zuguckt, dann nimmt man eben das beste Stück. Das ist ganz normal. Also das Kinder lernen müssen, aber sie müssen auch lernen, bei Tisch je nach Gesellschaft, je nach jetzt auch historischem Zeitschnitt, sich am Gespräch langsam zu beteiligen oder eben überhaupt nicht zu sprechen, weil sie Kinder sind und noch kein Rederecht haben. Und dann lernt man eben dieses sich die Rede teilen, wie man sich das Essen teilt.
0: Das heißt, Essens- und Redeanteil sollten ausgewogen und angemessen sein.
1: Ja, beziehungsweise solche grundsätzlichen Haltungen gegenüber Essen und Reden. Also, dass man dem anderen das gute Stück anbietet, dass man dem anderen aber auch das Wort lässt oder zum Beispiel eine Frage stellt, um jemanden zum Sprechen zu bringen.
0: Bei meiner Großmutter mussten sich immer alle am Tisch an den Händen fassen und dann hieß es fröhlich, sei es beim Mittagessen. Wissen Sie, ob es heute sowas Schlimmes noch gibt?
1: Im Kinderkontext gibt es das natürlich immer noch. Man fasst sich an den Händen und sagt piep, piep, piep, wir haben uns alle lieb. Das ist tatsächlich einfach Säkularisierung von etwas Religiösem, das als nicht mehr am Platze empfunden wird. Aber die Vergemeinschaftung, die eben auch das Tischgebet dann natürlich noch in dieser Verstärkung durch Vergemeinschaftung durch Gott leistete, die sucht man offenbar gerade mit Kindern zusammen immer noch. Also so bringt man den Kindern auch bei, wir sind eine Tischgemeinschaft und wir fangen zum Beispiel gemeinsam mit Essen an. Da wird eine Zäsur hergestellt durch so einen kleinen Tischreim sozusagen.
0: Kommen wir noch mal ganz kurz aufs Tischgespräch. Was gehört dazu zu einem gelungenen Tischgespräch?
1: Wir stecken natürlich in Traditionen drin und ich denke, dass das, was die ganzen Umgangslehren, Anstandsbücher auch heute noch beschreiben, dass man konversant ist, also durchaus sich am Gespräch beteiligt, aber nicht dominant ist. Das gilt ja für Gespräche allgemein. Und was vielfach beschrieben worden ist, ist, dass beim Essen natürlich eher die Heiterkeit, die Scherzhaftigkeit relevant ist. Also ein Tischgespräch, das sind Regeln, die ziehen sich durch über Jahrhunderte, sollte zum Beispiel nie von traurigen Dingen handeln. Das steht im Widerspruch zur Lust des Essens. Ich denke, daran halten wir uns letztlich alle, ohne dass wir uns das bewusst machen.
0: Frau Linke, es ist zwar noch was Sinn, aber ich sage jetzt schon mal Mahlzeit. Die Sprachwissenschaftlerin Angelika Linke hat uns von Tischgespräch und seinen Regeln und Fallstricken erzählt und die gelten mittags wie abends. Absoluter Höhepunkt der Mittag. Die SWR-Kultur-Matinee hat heute manierlich eingedeckt.

0: Die norwegische Neo-Soul-Band Fie aus Oslo hat hier serviert, und zwar den Titel Fast Food. In dem Song wird das Essen bis direkt vor die Tür geliefert. Wir benutzen zur Lieferung an Ihr Ohr jetzt dieses Gerät.
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0: Ja, und die landet im Jahr 1989, eine Zeit, in der das schnelle Mittagessen im Stehen einen ersten Höhepunkt erlebt hat. Im Frühmagazin des damaligen SDR präsentiert Moderator Günther Willmann die Fast- und Fettig-Verlockungen der Mittagspause.
2: Pommes, Burgers, Ketchup, Curry, fast 15 Pfennig von jeder Mark, die wir für die Ernährung ausgeben, fließt in die Kasse der Schnelle. Imbissbranche. Weltweit werden in jeder Sekunde 140 Hamburger angebissen. Die Branche wächst, die Kasse stimmt und das Image bleibt weiterhin schlecht. Zu Recht sagen die Ernährungswissenschaftler. Immerhin enthält ein Schnellmenü 50-100% der täglichen Ration Fett und bis zu 80% der täglichen Kochsalzration. So gesehen hat man fast alles, was der Mensch braucht, zwischen zwei Brötchenhälften. Die Ernährungsbomben sind beliebt. Jeden Mittag sind Fast-Food-Restaurants voll Imbissbuden umlagert. Jürgen Weibel war gestern dort.
3: Täglich von mittags bis spät in die Nacht machen sie Umsatz. Fast-Food, Imbiss, Junk-Food. Abfall, wie die Gegner sagen. Essen kann man das immer.
4: Gehst du in die Stadt, was macht dich da satt? Ne Currywurst. Kommst du von der Schicht, was Schöneres gibt es nicht als wie Currywurst. Mit Pommes dabei, ach dann geben sie gleich zweimal Currywurst.
3: Gestern Mittag beim Imbiss, nach einer fetten lauwarmen Currywurst, frage ich nebenan, warum jeden Mittag Currywurst.
5: Das schmeckt nicht schlecht, also für das Geld kann man, ist es in Ordnung, sagen wir so.
6: Langanhalten ist nicht, also ich, deswegen esse ich es auch nicht gern. Es schmeckt auf den ersten Moment nicht schlecht, ja, aber ansonsten muss ich sagen, dann, nach zwei Stunden hat man wieder Hunger. Aber nichts gegen eine gute Currywurst oder eine rote Wurst in der Art.
7: Das hält bis zum Abend, dann kann man gemütlich essen.
3: Also abends wird ordentlich gegessen und mittags schnell, schnell. Aber lauwarmes Rindfleisch zwischen zwei Pappdeckel, wie Spötter meinen, kann das schmecken? Schnelle Geschmacksprobe. Wie schmeckt ein kleines Menü?
8: Die Pommes kann man essen. Der Salat war nicht gut und ein Erdbeershake, der... Moment. Mister dickflüssig.
3: Ob dickflüssig, schlapprig, salzig oder fettig, Hauptsache es liegt mittags schnell etwas im Magen. Die Schnellimbissbranche macht im letzten Jahr damit Milliardenumsätze. Frage an Hans Stichler, warum setzt sich die gesunde Ernährung so wenig durch?
9: Ich glaube, es ist ein altes Grundgesetz, dass das, was eigentlich nicht so sehr gesund ist, besonders gut schmeckt. Ich meine, wir sind eben so programmiert, die schön gebratenen und fetten Sachen, eigentlich, die schmecken uns sehr. Und es ist tatsächlich von unserer ganzen Essstil her, von unserer Esskultur, eine Umstellung, auf Dinge zu kommen, die gesund sind. Zum Beispiel die ganze Vollkornproblematik krankt ja daran, dass die Leute eben im Grunde genommen als Körnerfresser, im Grunde genommen als Lustverweigerer, im Grunde also letztendlich hingestellt werden.
3: Die Fast Food lebt vom Image. Sie ist amerikanisch, modern und sie macht einfach großartige Werbung. Wem dieses Image neu ist, der steht drauf. Und auch hier, nur wenige haben von weichen Brötchen und schlappen Würsten die Nase voll.
10: Das kann passieren, ja, aber im Moment haben wir sie noch nicht voll.
11: Da, wir sind seit 2 Wochen hier und wir essen fast täglich bei McDonald's. Wir sind Übersiedler aus der DDR. Mhm. Für uns ist das alles ganz neu. Mhm. Und wir müssen natürlich auch noch mit dem Geld rechnen.
3: Fast Food ist modern, wenigstens eine Zeit lang. Aber gerade heute Mittag waren erstaunlich viele der Berufstätigen das erste Mal zu Tisch im Schnellrestaurant.
6: Wir sind dann für sich sehr selten in solche Fast-Food-Lokale drin. Bei uns, wir sind normalerweise zu Hause und essen also zu Hause ganz normal Mittagessen mit Fleisch und allem drum und dran.
3: Normalerweise essen wir alle sehr gesund, aber manchmal lässt sich der Griff nach der weichen Currywurst einfach nicht vermeiden. Auf Reisen.
12: Ich hatte heute hier Dienstschicht zu tun, ausnahmsweise. Und vor dem Heimweg nach Köln noch schnell eine Currywurst, weil ich im Parkverbot stehe.
13: Wie lange hält die Currywurst? Bis Frankfurt?
12: So ungefähr.
13: Ja, und in Frankfurt essen Sie dann wieder eine Currywurst?
12: Sollte es wieder erwarten, gut laufen, fahren wir nach Hause nach Köln und dann gibt es ein feines Filet.
3: Vollkorn, Quark und Gemüse ist zwar besser für die Gesundheit, aber trotzdem essen die wenigsten Deutschen so. 20 Millionen, wie gesagt, gehen täglich in den Schnellimbiss, denn dessen Werbung verspricht Spaß und Genuss beim Essen. Warum hat es das Image der gesunden Ernährung so schwer? Frage an Hans Stichler.
9: Wir müssten eigentlich unsere Gesundheitsförderung einfach mehr mit Lust verknüpfen. Wir haben häufig den moralischen Zeigefinger, wir sagen, das darfst du nicht und das ist gefährlich und das ist ungesund und das ist der falsche Weg. Wir müssten genauso raffiniert vorgehen wie diejenigen, die also ungesunde Sachen anpreisen, nämlich, dass eben zum Beispiel wirklich hinterm Vollkornbrötchen ein Lustgewinn steckt, dass der eben genauso, das Vollkornbrötchen genauso attraktiv wird, einfach auch von der Werbung, von der Aufmachung, vom einfach drumherum her, wie so normalerweise unsere Gegner auf diesem Gebiet.
2: Die Woche der Vollwertküche läuft, wie wir gestern berichtet haben, in den 30 Großkantinen in Stuttgart weiter und vielleicht werden die Tischgänger dabei durch vegetarische Kost weniger zum Schnellesser als vielmehr zum genüsslichen Langsamkauer.
0: Langsamkauer, die heißen heute Foodfluencer und sorgen fürs richtige Genussbewusstsein. 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

0: Das Ausonia-Ensemble war das mit dem Kanon A4 aus der Sammlung Das musikalische Opfer von Johann Sebastian Bach. Bach hat in seinen Werken oft und gerne Rätsel eingebaut. Bei dem gerade gehörten Kanon hat er dem Spieler nur eine einzelne Notenlinie präsentiert und dieser muss durch kontrapunktische Kodierungsregeln selbst herausfinden, wo und wie die restlichen Stimmen einsetzen. Fragen Sie mich nicht, wie das funktioniert, ist mir ein Rätsel. Ein ebensolches ist es mir, wie Sie, liebe Hörerinnen und Hörer, es jeden Sonntag schaffen, unser Rätsel zu lösen. Heute war der Titel eines Romans gesucht, den wir so vertont haben.
1: An die Waffen, Brüder!
2: Ah ja, komm, ganz ruhig. Nimm erst mal noch einen Schluck.
3: Hm? Was? Der König und seine Schergen haben uns ausbluten lassen. Jetzt zahlen wir es ihm heim. An die Waffen, Brüder! Für das Volk gegen den König.
2: Ja, hast ja recht. Ja. Aber nur mal nichts überstürzt jetzt, sag ich. Ist doch schon viel zu spät heute. Erst mal in Ruhe ausschlafen. Dann ein schönes Frühstück, ne? Und dann machen wir uns langsam fertig.
3: Ja. Aber wann geht's dann los?
2: Ja, danach halt.
3: Um 11 dann?
2: Nein. Lieber ein Stündchen später. Ordentlich ausschlafen, das sag ich.
3: Meinst du?
2: Ach komm, jetzt trink noch mal einen Schluck, ne? Dann legen wir uns aufs Ohr, träumen was Schönes und dann...
3: Und dann machen wir sie fertig. Tod dem König, es leben die Bürger.
2: Ja, genau. Prost.
3: Prost.
0: Die Revolution kann warten, haben viele von Ihnen vermutet, hätte irgendwie auch gepasst. Aber Revolution morgen 12 Uhr, das war der gesuchte Titel, der Roman von Mino Dedizabi aus dem Jahr 2021. Aus den Anrufen und Mails haben wir Irmina Fink aus Konzkönen ausgelost. Freuen Sie sich auf die Erzählung Verteidigung des Mittagsschlafs von Ben Rakicia. Mit ihm spreche ich in der nächsten Stunde. Sein Roman ist so gut wie unterwegs zu Ihnen. Da wünsche ich Freude und erholsame Inspiration und sage herzlichen Glückwunsch.

Die Deutsche Radiophilharmonie Saarbrücken-Kaiserslautern mit dem Finale des zweiten Aktes aus der Oper Aida von Giuseppe Verdi. Für den Komponisten war gutes Mittagessen essentiell wichtig. Deshalb hat seine Frau 1861 vor Verdis Reise nach St. Petersburg dorthin eine dringliche Menübitte geschrieben. Zitat: Wir brauchen richtig perfekte Tagliatelle und Macaroni, um Verdi bei guter Laune zu behalten, bei der Kälte und den Pelzen. Ja, ja, Laune geht durch den Magen oder so ähnlich. Und nach dem guten Mittagsmahl braucht's ein kleines Nickerchen. Das ist inzwischen auch wissenschaftlich anerkannt. In der nächsten Stunde sprechen wir über das Buch Verteidigung des Mittagsschlafs. Bis zu den Nachrichten hören wir die Philharmonie Südwestfalen, geleitet von Nabil Scherhatta, mit Antonín Dvořáks sinfonischer Dichtung Die Mittagshexe. Die grausame Zauberin beraubt darin eine Familie ihres Kindes. Diese Geschichte beruht auf dem alten Volksglauben, dass die Mittagsstunde eine Zeit ist, in der böse Geister und Dämonen ihr Unwesen treiben. Wir glauben an das Gute und sagen: absoluter Höhepunkt, der Mittag.

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1: Um 11 Uhr mit Christiane Mascherjechi. Bund und Länder stehen offenbar vor einer Einigung auf eine grundlegende Finanzreform. Nach einem Bericht des Handelsblatts zeichnet sich ein Kompromiss bei entscheidenden Fragen ab. Aus Berlin Oliver Neuroth.
2: Der Streit schwelt schon lange. Länder sowie Städte und Gemeinden wollen nicht die Kosten tragen, die dadurch entstehen, dass sie Bundesgesetze vor Ort umsetzen müssen. Es geht zum Beispiel um Sozialleistungen, Wohngeld oder Kosten für Integration. Vergangene Woche erst haben sich Landrätinnen und Landräte aus ganz Deutschland darüber bei Vertretern der schwarz-roten Koalition in Berlin beschwert. Nach dem Medienbericht akzeptiert der Bund nun das Prinzip, wer bestellt, bezahlt. Also wenn Gesetze, die in Berlin beschlossen werden, zu zusätzlichen Kosten für Städte und Gemeinden führen, kommt dafür der Bund auf. Aber das soll nur für neue Ausgaben gelten, die durch Bundesgesetze entstehen. Die Länder hatten ursprünglich mehr gefordert, nämlich dass der Bund auch dann einen Ausgleich zahlen muss, wenn Berliner Gesetze ihre Steuereinnahmen verringern. Diesen Punkt klammert der Kompromiss offenbar aus.
1: Außerdem bereitet sich Genf auf Proteste im Zusammenhang mit dem G7-Gipfel im nahegelegenen Evian vor. Die Polizei rechnet mit bis zu 50.000 Demonstrierenden und bereitet sich auf einen Großeinsatz vor. Zahlreiche Läden, Banken und Hotels haben sich verbarrikadiert, wohl auch in Erinnerung an Krawalle vor rund 20 Jahren, als beim damaligen G8-Gipfel in Evian Proteste eskalierten. Die Veranstalter der heutigen Demo rufen zu friedlichen Protesten auf. Auch der Golfstaat Katar will offenbar die Bemühungen unterstützen, ein Abkommen für ein Kriegsende zwischen den USA und Iran zu erreichen. Die Nachrichtenagentur Reuters berichtet, Unterhändler aus Katar seien einem Insider zufolge heute früh nach Teheran abgeflogen. Vertreter aus den USA und Pakistan haben für heute die Unterzeichnung eines Rahmenabkommens in Aussicht gestellt. Der Iran hat das nicht bestätigt. Die libanesische Hisbollah-Miliz hat nach israelischen Angaben den Norden Israels erneut mit Drohnen angegriffen. Das israelische Militär teilte mit, es habe zwei Einschläge auf israelischem Gebiet nahe der Grenze zum Libanon gegeben. Niemand sei verletzt worden. Zugleich rief Israels Armee die Bewohner von 29 Orten im Südlibanon dazu auf, sich wegen geplanter Angriffe in Sicherheit zu bringen. Vor einer Woche hatte Israel als Reaktion auf Beschuss durch die pro-iranische Hisbollah Vororte der libanesischen Hauptstadt Beirut angegriffen. Daraufhin reagierte der Iran mit Raketenangriffen auf Israels Norden. Der grenzüberschreitende 24-Stunden-Flohmarkt in Konstanz und Kreuzlingen ist nach einer Bombendrohung am frühen Morgen geräumt worden. Mittlerweile ist laut Polizei ein verdächtiger Gegenstand gefunden worden. Rebecca Lühr.
3: Wo genau der verdächtige Gegenstand am Vormittag gefunden wurde, dazu wollte eine Sprecherin der Polizei dem SWR gegenüber keine Angaben machen. Er werde aktuell untersucht. Weitere Details nannte sie nicht. Einsatzkräfte sind seit dem frühen Morgen dabei, das Flohmarktgelände zu kontrollieren. Eine konkrete Gefahr bestehe nach derzeitiger Lagebeurteilung keine. Dennoch solle man den Bereich meiden und den Anweisungen der Polizeikräfte Folge leisten. Auch der Bahnhof Konstanz ist betroffen. Die Deutsche Bahn teilte mit, dass die Züge aktuell in Radolfzell starten. Aufgrund der Bombendrohung ist auch der Hafen Konstanz gesperrt. Es können aktuell keine Schiffe in den Hafen aus- oder einfahren, teilten die Bodensee-Schiffsbetriebe mit.
1: SWR Nachrichten, Redaktion Christian Kreuzer. Das Wetter in Baden-Württemberg und Rheinland-Pfalz. Heute strömt mäßig warme Atlantikluft zu uns. Die Vorhersage. Teils Sonne, teils Wolken bei 16 bis 26 Grad. Nachts Abkühlung auf 12 bis 6 Grad. Die weiteren Aussichten. Morgen ist es oft freundlich bei 18 bis 26 Grad. Am Dienstag ab und zu leichter Regen, etwas wärmer und am Mittwoch ist es sonnig mit bis zu 30 Grad. Und die Zeit, es ist 11.04 Uhr.
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4: Absoluter Höhepunkt. Der Mittag ist heute das Versprechen und wir gehen jetzt auf die Zielgerade. Am Mikrofon ist Stefanie Juncker. Guten Tag.

Ivo Abadi, Manuel Fevre und Miguel Saboga haben zu dritt diese entspannte Musik geschrieben und The Fantastic Luxor Orchestra and His Magic Trumpets haben sie gespielt. Der Titel Rumba y Siesta. Ach ja, die Siesta, so heißt die mittägliche lange Pause in Spanien, gerne bis 5 Uhr nachmittags. In Italien nennt man das kleine Schläfchen Pisolino und in Kroatien heißt der Mittagsschlaf Fjaka, das Geschenk Gottes. Der Philosoph und Autor Ben Rakicja stammt aus Kroatien und er hat dem Mittagsschlaf eine Novelle gewidmet. Verteidigung des Mittagsschlafs heißt sie. Nachher frage ich ihn nach seinem Plädoyer für das Nickerchen. Vorher stellt sich allerdings die Frage, schlafen? Oder schießen. Während die Zeiger langsam auf 12 rücken, lassen wir den Western-Klassiker überhaupt Revue passieren und begleiten Gary Cooper bis zum Showdown an High Noon. Und auch zum Ende dieser SWR-Kulturmatinee lassen wir es nochmal ordentlich krachen. Dann wird nochmal geschossen statt geschlafen. Nein, nicht aufs Tor, sondern hoch über Kapstadt. Dort ist der Schuss aus der Noon Gun der Höhepunkt am Mittag. Aber bis dahin geht noch etwas Zeit ins weite Land.

0: The Mantovani Orchestra mit der Titelmusik zu dem Western-Klassiker The Big Country. Die Musik haben Jerome Moros, Martin Neff und Jack Lewis geschrieben. Zu Deutsch hieß der Film Weites Land. Gedreht 1958 von William Wyler mit Gregory Peck und Gene Simmons in den Hauptrollen. Weites Land erzählt die Geschichte eines Mannes, der von der Ostküste der USA nach Texas zieht, um dort seine große Liebe zu heiraten. Aber im Umfeld lauern gefährliche Probleme. Eine ähnliche Grundkonstellation gibt es in dem Western-Klassiker, der 6 Jahre zuvor gedreht worden ist, High Noon. Ein ikonischer Film um einen Showdown am Mittag mit Gary Cooper in der Rolle des einsamen Sheriffs.
1: Es ist kurz vor Mittag. Ungefähr in einer Stunde, genau um 12, wird der Zug einlaufen. Und mit ihm kommt das Böse.
2: Wissen Sie was? Heute Mittag würde ich diese Stadt nicht für noch so viel Geld verlassen. Auf keinen Fall. Heute gibt es hier noch eine Menge zu sehen.
1: Während hier der schleimige Hotelmanager Grace Kelly alias Amy, die frisch Angetraute des Sheriffs, angrinst, sitzen andere Einwohner der kleinen Stadt im Nirgendwo der Prärie in der Kirche und warten, während der Zeiger der Uhr in Großaufnahme sich unaufhaltsam der 12 nähert. Gleich mit dem Mittagszug kommt Frank Miller. Er kommt zurück.
3: Hallo Frank. Wie geht's, Frank? Dein Revolver wartet schon auf dich.
4: Na, dann kann's losgehen.
1: 1 Stunde und 8 Minuten dauert die Vorbereitung auf diese Szene am Bahnhof in 12 Uhr mittags, High Noon. Noch 17 Minuten braucht es dann bis zum Abspann, bis sich die bis hierhin aufgebaute Spannung im Showdown entladen haben wird. Die Zeit gibt den Takt im Film an, auch in diesem, wie immer sie auch getaktet ist. Die Uhrzeiger in 12 Uhr mittags, mal im szenischen Hintergrund, mal in Großaufnahme im Zentrum unseres Blicks, stehen für die verrinnende Zeit. Was für den einsamen Sheriff Will Kane in jedem Fall gilt, das mit dem Verrinnen der Zeit, wenn es in diesem Schwarz-Weiß-Western von 1952 auf Mittag zugeht. Rückblende an den Anfang. Da konnten wir den Eindruck bekommen, dass die Welt hier licht und hell ist. Der Stadtsheriff, Gary Cooper, ehelicht die Quäkerin, Grace Kelly.
2: Um den heiligen Bund der Ehe miteinander einzugehen.
1: Aber Regisseur Fred Zinnemann legt mit diesem Anfang eine falsche Fährte. Die heile Welt hat es nie gegeben, weil wir, während die Hochzeitsglocken noch läuten, so gegen 11 Uhr, sehen, wie die Kumpane des Bösewichts in die Stadt reiten und nun auf ihren Boss warten am Bahnhof.
3: Kommt der Mittagszug pünktlich?
1: Und in einer Stunde,
3: ich nehm's an,
1: um 12 Uhr mittags,
3: Sie haben Frank Miller begnadigt,
1: wird auch der Boss der Mörderbande wieder zurückkehren, auf Rache sinnend. Jahrelang herrschte Frieden in der kleinen Stadt, weil Sheriff Kane mit den Bürgern zusammen den Banditen in den Knast brachte. Jetzt haben die einstigen Freunde vergessen, wie sie zu ihrem Frieden kamen. Die Hoffnung des Sheriffs mithin ist eine naive.
3: Ich suche mir Hilfspolizisten. 10, 12 Mann, mehr brauche ich nicht. Oh, meine Ahnung sagt mir ganz was anderes.
1: Am Ende wird Will Kane allein dastehen gegen die 4 Banditen.
2: Sie fragt nach dem Mittagszug. Nach dem Mittagszug.
1: Die Uhr ist im Film 12 Uhr mittags Metapher für die Vergänglichkeit der Existenz, für die Zeit, die gnadenlos vergeht, während alles auf die Klimax zuläuft. Mittag, Pfeifen des Zuges, Fauchen der Lokomotive und dann der Shootout. Im Mythos war der Mittag die gefährliche, die unheilvolle Zeit. Die Sonne wirft jetzt die kürzesten Schatten, während ihr Aufstieg zu Ende geht. Und wenn sie nun anfängt unterzugehen, kehrten im mythischen Narrativ die Totengeister wieder und konfrontierten uns Menschen mit unserer Sterblichkeit. Der Mittag war auch für die wilde Jagd der Todesboten, die über den Himmel rasten, die Hauptbetätigungszeit. Der Hirtengott Pan löste zur Mittagszeit den panischen Schrecken aus. Mythos. Aber den Besuchern der Kirche, die Will Kane,
3: ich brauche Hilfe,
1: im Kampf gegen das Böse, Frank Miller und seine Bande im Stich lassen werden, ihnen steht dieser panische Schrecken ins Gesicht geschrieben. Vielleicht rührt ja die ungebrochene Faszination von 12 Uhr mittags High Noon daher, dass dieser Western seine Erzählung auf dem alten Mittagsmythos baut, die Geschichte vom einsamen, verratenen Sheriff quasi einschreibt in die uralte Erzählung. Frank Miller steht für die Totengeister, die Wiedergänger. Miller war ja ursprünglich zum Tode verurteilt, die bei den Lebenden Horror und Schrecken verbreiten. Mittagsdämonen wurden sie genannt. Kein Wunder also, dass die alte Mexikanerin, die das alte Wissen noch hat, sich bekreuzigt, als die Banditen in die Stadt kommen. kurz vor Mittag. Das Ticken, der Pendelschlag der Uhr. Will Kane, der Sheriff, der den Vieren nun allein entgegentreten muss, schreibt seinen letzten Willen auf. Er hat den Glauben an die Gemeinschaft verloren. Fast wollte er aufgeben.
3: Ich habe mit dem Gedanken gespielt, weil ich müde war. Wenn man müde ist, kommt man auf solche Gedanken. Aber ich kann nicht, Harvey.
2: Warum nicht?
3: Ich weiß auch nicht.
2: Du steigst jetzt aufs Pferd.
3: Was hast du davon? Dir ist es doch gleichgültig, ob ich lebe oder nicht.
1: Solche gebrochenen, müden Helden waren im Western der frühen 50er Jahre ohne Frage die Ausnahme. 12 Uhr mittags bot aber außerdem auch noch dieses provozierende Schlussbild. Der Überlebende Will Kane, dem nur seine Frau geholfen hat, wirft den Sheriffstern in den Staub, setzt sich mit Amy in die Kutsche und verlässt die Stadt. 12 Uhr. High Noon ist vorüber. Die Dämonen des Mittags sind überwunden. Nun kann das Leben weitergehen.
0: Der gute Held von 12 Uhr mittags, Hartwig Tegeler, hat an High Noon erinnert. Und nirgendwo passt der Titel unserer SWR-Kultur-Matinee so gut wie hier. Absoluter Höhepunkt der Mittag. Deshalb, hier kommt der Titelsong aus High Noon nochmal in voller Länge.

Do Not Forsake Me. Dimitri Tiomkin hat die Musik geschrieben, Ned Washington den Text, High Noon gesungen von Frankie Lane. Der Song, bekannt als die Ballade von High Noon, hat 1952 den Oscar als besten Titelsong gewonnen. Fun Fact, das Lied ist damals zu einem weltweiten Schlager geworden. Bruce Lowe hat auf Deutsch gesungen, Sag, warum willst du von mir gehen? Und auch die Herren Peter Alexander und Freddie Quinn konnten an dieser Ballade nicht vorbeigehen. Aber das ist in Vergessenheit geraten, aus Gründen wahrscheinlich. Hier wird sie jedenfalls besungen, die Vergessenheit.

0: Die bulgarische Sopranistin Sonja Jontscheva, begleitet von der Capella Mediterranea, hat hier die sanfte Vergessenheit besungen. Auf Italienisch Oblivion Suave. So der Titel der berühmten Arie aus Claudio Monteverdis Oper Die Krönung der Poppea. Die Arie wird im zweiten Akt von Arnalta gesungen. Arnalta ist die Amme der Poppea und singt dieses Wiegenglied, um Poppea in den Schlaf zu singen, und wacht gleichzeitig aber auch über ihre Träume. In der Musik hat das Nickerchen schon immer einen guten Ruf, belegt durch Schlummerarien und Schlaflieder. Die Wissenschaft ist erst in den letzten Jahren auf den Power-Nap-Trichter gekommen. Im Januar haben Forscher vom Universitätsklinikum Freiburg eine Studie veröffentlicht, die sagt, dass ein Mittagsschlaf die Lernfähigkeit verbessert. Ben Rakicia hat schon letztes Jahr das entsprechende Buch geschrieben, Verteidigung des Mittagsschlafs. Gut für uns, dass es Vormittag ist und Herr Rakicia noch wach ist. Guten Tag.
1: Ja, schönen guten Tag. Vielen Dank für die Einladung.
0: Warum brauchte der Mittagsschlaf eine Verteidigungsschrift?
1: Nun ja, wir leben in einer sehr hektischen Welt, einer sehr von Lärm belasteten Welt. Und manchmal ist das Nickerchen doch zu verteidigen in dieser schnelllebigen Welt. Derjenige, der ein bisschen langsamer machen will, der sich ein bisschen zurückziehen will, der ist doch gelegentlich eher verpönt. Und so bedarf es vielleicht einer kleinen Verteidigung der Ruhepausen unseres Lebens.
0: In Ihrem Buch ist der Mittagsschlaf eine vor Gericht angeklagte Person. Wie ist das für Sie gewesen, aus der Perspektive des Mittagsschlafs zu schreiben? Haben Sie viel gegähnt?
1: Durchaus. Ich habe sehr viel praktische Erfahrung sammeln müssen für dieses Buch. Also nicht nur recherchiert in Büchern, sondern auch bei meinem eigenen Mittagsschlaf, den ich durchaus gerne halte. Da habe ich sehr viel Spaß dran gehabt, natürlich mich in die Person des Mittagsschlafs hineinzuversetzen. Eine, ja, man könnte sagen, in den Geisteswissenschaften eine Apologie zu schreiben, also eine Verteidigungsrede in personifizierter Form von Sicht des Mittagsschlafs.
0: Sie haben diesen Kunstgriff angewendet, ein Land zu erfinden, in dem das Gerichtsverfahren gegen den Mittagsschlaf stattfindet, Tasmanien. Was wird denn dem Mittagsschlaf eigentlich vorgeworfen?
1: Nun, im Wesentlichen, dass er die Menschen Tasmaniens träge und müde macht, dass er sie zum Nichtstun verleitet und das Land dadurch eben nicht gerade voranbringt. Nun verteidigt sich der Mittagsschlaf für seine friedsame Natur und vor allem für seine nützliche Natur für die Gesellschaft. Er ist also jemand, der doch einen Vorteil für den Menschen bringt, der seine Natur im Grunde entfalten lässt.
0: Was für Vorteile sind das? Was führen Sie zu seiner Verteidigung ganz konkret an?
1: Nun, Sie sprachen vorhin kurz von gesundheitlichen Aspekten. Die gibt es durchaus. Ich meine, das kennen wir vielleicht auch aus persönlicher Erfahrung, dass wenn man sich täglich mal kurz in sein Nickerchen fallen lässt, dass das doch erfrischend für den Geist wirkt, dass sich der Tag auch in zwei Hälften schön teilt vielleicht und dadurch der Tag immer von Neuem begonnen werden kann. Das finde ich persönlich immer eine schöne Sache. Was mir persönlich immer ganz wichtig war bei diesem Buch, dass der Mensch sich durch den Mittagsschlaf auch erlaubt, sich seiner Natur hinzugeben. Also das Loslassen und Fallenlassen in seine Natur, das erscheint mir ein wesentliches Prinzip. Übrigens das Prinzip des Wu-Wei, das ist ein taoistisches Prinzip des Geschehenlassens. Das ist ein gesundheitlicher Vorteil in gewisser Hinsicht, ja, aber eine Lebenseinstellung.
0: Es gibt ja auch Menschen, ich kenne solche Personen, die brauchen Mittagsschlaf sozusagen als Reizschutz gegen zu viel Hirnbrausen, Gedankenkarussell. Funktioniert das auch in diesem Sinne als Reset?
1: Ich finde Ihr Wort Hirnbrausen sehr schön. Das muss ich mir unbedingt merken. Aber in der Tat, es hilft gegen sogenannte Hirnbrausen, um die Bläschen ein bisschen tiefer sinken zu lassen, sozusagen, um den Sand wieder nach unten zu senken, um zur Klarheit zu kommen. Ich kann sagen, nach einem Mittagsschläfchen denkt es sich ein bisschen klarer und leichter.
0: An einer Stelle schaut der Mittagsschlaf auf andere Länder. Da heißt es, in anderen Ländern hat man Eigennamen für mich erfunden. In Spanien die Siesta, in Italien der Pisolino, in Japan der Inemuri, in Arabien der Kuailua oder in Dalmatien die Fiaka, das Geschenk Gottes. Ist Deutschland ein mittagsschlaffeindliches Land?
1: Das ist eine sehr gute Frage. Man kann nicht pauschalisieren. Es gibt ja auch in unserem Land so wunderbare Mittagsschläfer, die sich da niederlegen. am Mittag. Ich komme von einer Gastarbeiterfamilie, aus einer Familie, die aus Kroatien stammt, also vom Süden her, die aber in Deutschland gelebt hat. Und ich denke, wenn Sie viele Gastarbeiter von früher noch fragen in Deutschland, die würden eher sagen, also wir schlafen sehr gerne mittags. Ja. Die Frage wird eher sein, ob es unser Land derzeit zulässt, dass jemand mittags von 12 bis um 1 sich einfach mal eine Pause gönnt. Da habe ich eher meine Zweifel, dass der Vorgesetzte dann sagt, ja, ja, leg dich doch einfach mal hin. Und das ist eben etwas, ja, worüber man zumindest diskutieren könnte, ob man in unserem Land vielleicht weiter vorankommt, wenn man den Menschen eine Pause gönnt.
0: Ja, wobei, wenn der Powernap akzeptiert und vielleicht sogar vom Chef verordnet ist, da steht er ja dann wieder in dem Verdacht, Effektivitätssteigerung bringen zu müssen. Ne? Das widerspricht ja dann eigentlich diesem Müßiggang-Aspekt.
1: Sind Sie Mittagsschläferin?
0: Ich übe mich darin. Meine Lektüre Ihres Buches hat mich dazu gebracht, das jetzt wirklich mal anzugehen mit dem Mittagsschlaf.
1: Ach, sehr schön. Also ich frage natürlich, wie das in Ihrer Situation wäre, wenn Sie Ihrem Vorgesetzten sagen würden, jetzt ist der Zeitpunkt, wo ich meiner Natur nachgehe, meiner neuen Natur und mich hinlege. Wie der darauf reagieren würde.
0: Ja, ja, das ist in der Tat wahrscheinlich eher mit Stirnrunzeln und Kopfschütteln quittiert, ein solches Ansinnen. Ja, da haben Sie schon recht. Ihr Buch hat ja so ein bisschen Märchencharakter. Haben Sie trotzdem an uns hier und heute in Deutschland gedacht beim Schreiben?
1: Ja, also sich in seinen Träumen zu verlieren, gerade in einer Welt, die von zu vielen Realitäten belastet ist, scheint mir ganz sinnvoll. Ich habe dieses Buch teils auch in Deutschland geschrieben, in einer Zeit, wo sehr viel geregnet hat und es grau draußen war. Und sich dann in eine traumhafte Welt zu begeben, das empfand ich als sehr schön und wollte das auch für andere Menschen im Grunde zugänglich machen. Eine kleine Traumwelt, in der man schön vor sich hinschlummern kann in philosophischer Hinsicht.
0: Es gibt in Ihrem Buch zahlreiche Bilder, Gemälde berühmter Maler, die zeigen Menschen beim Mittagsschlaf. Was gefällt Ihnen besonders an diesen Bildern?
1: Ja, mit diesen Bildern hat es etwas Besonderes auf sich. Ich habe festgestellt bei der Recherche des Buches zum Mittagsschlaf, dass es eine so große, wundervolle Fülle an Bildern gibt, an Malern, die sich mit dem Mittagsschlaf auseinandergesetzt haben. Darunter zum Beispiel Francesco Netti oder Karl Spitzweg, Camille Pissarro. Das sind große Namen, die oft auch in ihrem Hauptwerk den Mittagsschlaf porträtiert haben. Und ich habe das zum Anlass genommen, 6 oder 7 dieser Bilder in mein Buch zu bringen, um das noch ein bisschen schöner zu gestalten.
0: Schläft sich eigentlich bei Regen besser als unter Sonnenschein?
1: Es hat hier gestern geregnet und ich habe da sehr schön geschlafen. Ich komme aber nicht von dem Bild weg, zu sagen, der schönste Ort für mich zum Schlafen ist weiterhin das Pinienwäldchen im Schatten im Sommer. Das ist schon etwas Schönes, ja.
0: Genau, in Ihrem Buch heißt es, gezeugt wurde ich übrigens nicht von Göttern, sondern von einer schlafenden Pinie und der Sonne, als sie im Süden stand.
1: Genau so ist es.
0: Und Sie sagten schon, Sie machen selbst regelmäßig Mittagsschlaf. Gibt es da irgendwelche hilfreichen Utensilien, Ohrstöpsel, Schlafbrille, Kirschkernkissen?
1: Ich spreche in meinem Buch von Kirschkernkissen und dergleichen tatsächlich. Ich selbst habe gelegentlich, wenn es sich ergibt, so ein kleines Lavendelkissen neben mir liegen. Aber eigentlich brauche ich nicht viel. Ich schlummere sofort dahin und meine Natur gibt das sozusagen vor. Aber es gibt natürlich solche Räume und solche. Wir kennen das alle. In manchen Räumen schläft es sich einfach schöner.
0: Und wo nickert es sich am schönsten?
1: Neben dem Pinienwäldchen, tja, am Arbeitsplatz.
0: Ben Rakicias, danke, dass Sie den Mittagsschlaf verteidigt haben.
1: Ich bedanke mich herzlich für die Einladung.
0: Und einen geruhsamen Sonntag wünsche ich Ihnen. Absoluter Höhepunkt der Mittag, die SWR-Kulturmatinée.

Das Malmö Symphony Orchestra, geleitet von Sakari Oramo, haben wir gehört, mit dem dritten Satz aus Ernest Bloch's Poems of the Sea. Dieser dreiteilige Musikzyklus ist vom Meer inspiriert. Der schweizerisch-amerikanische Komponist hat ihn 1922 in Cleveland komponiert. Und wenn Sie, liebe Hörerinnen und Hörer, mögen, können Sie die Poems of the Sea als Mittagskonzert hören. Diese Konzerte haben sich inzwischen als Tradition etabliert. 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So zum Beispiel am 25. Juni, ein Donnerstag, in der Liederhalle in Stuttgart. Da spielt das SWR-Symphonieorchester unter der Leitung von Ustina Dubitsky Werke von Smetana, Britten und Bloch. Es gibt noch Karten. Um 13 Uhr geht's los mit der klingenden Mittagspause.

0: Der südafrikanische Schlagzeuger Asher Gumede mit dem Titel Locomotion. Der Track ist von seinem Album Turbulence and Pulse. Auf dem geht es darum, Musik, Geschichte und Zeit zu verbinden. Und passt damit gut zu dem Mittagsbrauch von Kapstadt. Jeden Tag pünktlich um 12 Uhr erschallt über Kapstadt ein gewaltiger Kanonenknall, abgefeuert von der sogenannten Noon Gun. Diese Kanone oben auf dem Signal Hill gehört zu den ältesten noch betriebenen Kanonen der Welt. Ursprünglich hat sie Seeleuten bei der Navigation geholfen. Heute erfreut sie vor allem Touristen. Hinter dem täglichen Mittagsschuss steckt eine Geschichte, die eng mit der Entwicklung Kapstadts und der Seefahrt im britischen Empire verbunden ist.
1: Kurz vor 12 auf dem Signal Hill oberhalb von Kapstadt. Die Aussicht von dem Hügel ist spektakulär. Unter einer dünnen Nebeldecke liegt die Innenstadt, dahinter das Meer mit dem Hafen und der berüchtigten Gefängnisinsel Robben Island. Im Rücken erhebt sich der majestätische Tafelberg. Ein paar Touristen sind auf einem schmalen Wanderweg den Hügel hochmarschiert, warten mit gezückten Fotoapparaten und Handys auf den großen Moment. Ein mehr als 200 Jahre altes Ritual. Und dann ist es soweit. Etwa 100 Meter Luftlinie entfernt steigt eine weiße Rauchwolke auf.

0: aus dem Nebel heraus. Der Tafelberg bildet eine perfekte Kulisse. Auch das Echo des Schusses, das von den umliegenden Hügeln widerhallt, damit habe ich nicht gerechnet. Die Nungan gehört zu den ältesten noch betriebenen Kanonen der Welt. Seit über 200 Jahren wird sie fast täglich abgefeuert. Nur an Sonn- und Feiertagen bleibt es still. Die Nungan hat die britische Kolonialherrschaft erlebt, den Burenkrieg, die Apartheid und Südafrikas Übergang zur Demokratie. Cameron Peters, der Urlauber durch Kapstadt führt, kennt die Geschichte der Kanone bis ins Detail. Die Nungan wurde von den Briten eingerichtet, als sie in den 1800er Jahren Kapstadt übernahmen. Ihre erste Funktion war, den in der Bucht ankommenden Schiffen die lokale Zeit mitzuteilen, damit sie weltweit eine genaue Navigation beibehalten konnten. Und das war damals für die Seeleute lebenswert. Wichtig. Schließlich heißt das Kap der guten Hoffnung nicht umsonst auch Kap der Stürme. Als es noch keine Satellitennavigation per GPS gab, haben die Schiffskapitäne ihre Position mithilfe der Sonne und der Sterne bestimmt. Dabei waren sie auf präzise Zeitangaben angewiesen. Genau dafür gab es die Nungan. Im Grunde hielt die Nungan damit gewissermaßen das britische Empire zusammen, denn eine präzise Zeitangabe bedeutet, dass man seine Position exakt kennt und somit Schiffbrüche vermeidet. Kapstadt gilt als die Schiffbruchhauptstadt der Welt und die Nungan hat mehr Schiffbrüche verhindert als jeder Leuchtturm. Lange Zeit wurde der Schuss per Knopfdruck aus der Ferne ausgelöst. Bernard Olper, dessen Vater als Marineoffizier für die Nungan zuständig war, erinnert sich daran, wie er als Kind die Kanone zünden durfte, bis heute einer seiner schönsten Erinnerungen.
1: The room next to the house. What we call the gun room.
0: Es gab einen Raum neben dem Haus, den wir den Gun Room nannten. Das war ein kleines Zimmer mit einem Knopf und einer Art Uhr darin. Und genau um 12 Uhr ging ein Summer los, man drückte den Knopf und die Kanone wurde abgefeuert. Es war jedes Mal ein tolles Gefühl, wenn ich die Gelegenheit dazu hatte, vor allem wegen des lauten Knalls. Ihre ursprüngliche Funktion hat die Nungan schon längst verloren. Schließlich liefern Satelliten, Funkuhren und Smartphones die Zeit auf die Sekunde genau. Und mit Sextanten wird auch nur noch im Notfall navigiert, wenn die Bordelektronik oder das Radargerät ausfallen. Die südafrikanische Marine in Kapstadt aber hält an der jahrhundertealten Tradition eisern fest.
2: Essentially it's pure nostalgia.
0: Im Grunde ist es pure Nostalgie. Außerdem verbindet sie uns mit unserer maritimen Vergangenheit. Heute ist sie völlig nutzlos. Wie ich immer sage, sie dient vor allem dazu, Touristen zu erschrecken. Kapstadt und die südafrikanische Marine wollen das Ritual aber trotzdem fortsetzen, auch als Erinnerung an die Zeit, als Kapstadt ein wichtiger Knotenpunkt für die Schifffahrt war. Bernard Alper, der als kleiner Junge die Kanone zünden durfte, findet das richtig. Er sagt, all die Jahre in Kapstadt habe ich das geliebt und wenn ich die Gelegenheit hätte, sie noch einmal abzufeuern, dann würde ich es tun.
1: All the years that I was living in Cape Town, I used to love it.
3: And you would like to shoot the cannon again, would you?
1: If I had opportunity, I would do it again.
4: Stefan Überbach, ARD-Korrespondent Südafrika, über die Mittagskanone von Kapstadt.

Die SWR Big Band, geleitet von Sammy Nestico, hat uns hier A Cool Breeze beschert. Der Titel stammt vom gleichnamigen Album. Und mit dieser kühlen Brise verabschieden wir uns nun tatsächlich in den Mittag. Absoluter Höhepunkt der Mittag hieß es heute in der SWR Kulturmatinee. Alle Gespräche und Beiträge finden Sie auf der Matinee-Seite. 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Die Technik für diese Matinee hat Alexander Kote geregelt, die Musik hat Julia Kesch ausgesucht und die Redaktion hatte Almut Ochsmann. In der nächsten Woche heißt's hier Alter Falter. Dann lässt der jugendliche Daniel Stender hier Schmetterlinge flattern. Zur Einstimmung spielt das Royal Liverpool Philharmonic Orchestra unter der Leitung von Domingo Indoyan das Prälude des dritten Aktes aus Giacomo Puccinis Oper Sie ahnen es, Madame Butterfly. Ich mache jetzt erst die Flatter und dann Mittagspause, wünsche noch einen entspannten Sonntag und bin Stefanie Juncker.

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6: Um 12 Uhr mit Markus Westhoff. Bund und Länder stehen offenbar vor einer Einigung auf eine grundlegende Finanzreform. Nach einem Bericht des Handelsblatts zeichnet sich ein Kompromiss bei entscheidenden Fragen ab. Aus Berlin Oliver Neuroth.
7: Der Streit schwelt schon lange. Länder sowie Städte und Gemeinden wollen nicht die Kosten tragen, die dadurch entstehen, dass sie Bundesgesetze vor Ort umsetzen müssen. Es geht zum Beispiel um Sozialleistungen, Wohngeld oder Kosten für Integration. Vergangene Woche erst haben sich Landrätinnen und Landräte aus ganz Deutschland darüber bei Vertretern der schwarz-roten Koalition in Berlin beschwert. Nach dem Medienbericht akzeptiert der Bund nun das Prinzip, wer bestellt, bezahlt. Also wenn Gesetze, die in Berlin beschlossen werden, zu zusätzlichen Kosten für Städte und Gemeinden führen, kommt dafür der Bund auf. Aber das soll nur für neue Ausgaben gelten, die durch Bundesgesetze entstehen.
6: Im Krieg zwischen den USA und dem Iran gibt es immer noch widersprüchliche Angaben zum aktuellen Stand der Diplomatie. Die Regierungen der USA und des Vermittlers Pakistan sprechen schon seit einigen Tagen von einer wohl kurz bevorstehenden Unterzeichnung eines Rahmenabkommens zum Kriegsende. Die Führung in Teheran äußerte Zweifel an diesem Zeitplan. Am Morgen hieß es, man habe noch keine Entscheidung getroffen. Das Emirat Katar will sich offenbar in die Bemühungen um ein Friedensabkommen einbringen. Katarische Unterhändler sollen am Morgen nach Teheran geflogen sein. In Genf versammeln sich tausende Gegner des bevorstehenden G7-Gipfels, um zu demonstrieren. Sie sind unter anderem gegen Kapitalismus, gegen US-Militärbasen in Europa sowie für höhere Mindestlöhne und uneingeschränkte Freizügigkeit für Arbeitnehmer. Die Polizei in Genf rechnet mit bis zu 50.000 Demonstrierenden und bereitet sich auf mögliche Krawalle vor. Zahlreiche Läden, Banken und Hotels in der Innenstadt haben ihre Gebäude mit Holzplatten verbarrikadiert. Der G7-Gipfel der führenden Industrienationen beginnt morgen im benachbarten Evian. Schweizerinnen und Schweizer können heute über die sogenannte Nachhaltigkeitsinitiative abstimmen. Dabei geht es um die Frage, ob die Bevölkerung des Landes unter der Zahl von 10 Millionen Menschen bleiben soll. Dazu müsste etwa die Migration eingeschränkt werden. Das ist ein Ziel der rechtspopulistischen SVP, die auf ein entsprechendes Ergebnis der Volksabstimmung hofft. Aktuell leben in der Schweiz etwas mehr als 9 Millionen Menschen. Nach einer Bombendrohung in Konstanz am Bodensee versucht die Polizei zu klären, ob eine konkrete Gefährdung vorliegt. Sie untersucht einen verdächtigen Gegenstand. Mehr Informationen dazu gibt es derzeit nicht. Zuvor sind Bereiche des sogenannten 24-Stunden-Flohmarkts in den Uferbereichen Klein-Venedig und Hafenstraße geräumt worden. Auch der Bahnhof von Konstanz wurde vorsichtshalber gesperrt. Die Bahn hat einen Ersatzverkehr mit Bussen eingerichtet. 4 von 5 Stromkunden in Deutschland entscheiden sich beim Wechsel zu einem neuen Anbieter für Ökostromtarife mit 100% erneuerbaren Energien. Das berichten die Funke-Medien und berufen sich auf eine Auswertung des Vergleichsportals Verivox aus dem laufenden Jahr. Es sei der bislang höchste gemessene Wert. Die Nachfrage steige seit Jahren kontinuierlich. SWR Nachrichten, Redaktion Christiane Renier. Und das Wetter in Baden-Württemberg und Rheinland-Pfalz. Wir liegen zwischen einem Hoch über Frankreich und einem Tief über der Ostsee. Die Vorhersage: Am Nachmittag teils wolkig und örtlich gibt's Schauer. Im südlichen Baden-Württemberg meist sonnig, maximal 16 bis 26 Grad. In der Nacht Abkühlung auf 12 bis 6 Grad, morgen meist freundlich bei 26 Grad. Die weiteren Aussichten: am Dienstag zeitweise leichter Regen, 22 bis 29 Grad. 12.04 Uhr.
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8: Also es steht auf jeden Fall, dass man nach der Hochzeit seine Haare bedecken muss, weil man sagt, dass die Haare nur der Mann sehen soll.
9: Eine Frau drückt sich sehr stark aus durch ihre Haare. Das ist ein Fashionstück. Und für sie, die Haare zu verdecken, ist ein großes Kompromiss.
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11: Ich glaube, Haare sind so wichtig, weil sie etwas ganz Vertrautes sind. Sie gehören zu unserem Körper, machen uns aus. Und gleichzeitig sind Haare etwas, das wir gestalten. Genau deshalb erzählen sie so viel über uns.
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13: Mazal Tov, herzlichen Glückwunsch. Stimmen füllen das festlich geschmückte Wohnzimmer der Familie Rahmani in Antwerpen. In der belgischen Stadt lebt eine große Gemeinschaft streng religiöser Juden und Jüdinnen. Auch die Rahmanis gehören dazu. Heute feiern sie den dritten Geburtstag des kleinen Aaron und sein Abscheren, seinen traditionellen ersten Haarschnitt. Dicht gedrängt steht die Familie um den Jungen. Aaron sitzt auf dem Schoß seiner Mutter. Seine langen, blonden Haare fallen ihm ins Gesicht, während er neugierig den Trubel beobachtet. Mit dem ersten Haarschnitt beginnt für Aaron heute ein neuer Abschnitt. Der Einstieg in die Welt der Mitzvot, der Gebote des Judentums. Und der erste Schritt hin zum Erlernen der Torah, der fünf Bücher Mose. Für die Familie ist das kein gewöhnlicher Geburtstag. Es ist ein Fest der Weitergabe von Glauben, von Tradition und von Zugehörigkeit. Aarons Mutter Dvoiri in einem langen dunkelblauen Samtkleid, die blonden Haare mit einem Kopftuch bedeckt, ist sehr stolz auf ihren Sohn.
14: Heute wird er ein großer jüdischer Junge. Er darf nun eine Kippa tragen, die religiöse Kopfbedeckung. Und außerdem die Tzitzit, religiöse Schaufäden an den Kleidern. Er ist zuerst 3 Jahre alt, aber schon sehr stolz, nun zur jüdischen Gemeinschaft zu gehören. So zu sein wie sein Tati, sein Papa und die jüdischen Traditionen fortzuführen. Dies ist ein ganz bedeutsamer Tag für uns.
13: Zum ersten Mal trägt Aaron heute die Tzitzit, ein Unterhemd mit langen, weißen, geknoteten Fäden, die unter seinem hellblauen Jackett hervorschauen. Stolz schaut er in die Runde. In der einen Hand seinen Schnuller, in der anderen einen übergroßen, bunten Lolli. Ab heute ist er kein Baby mehr, sondern ein großer Junge, sagt er auf Hebräisch. Das Wohnzimmer ist ganz in Blau dekoriert. Blaues Konfetti, Girlanden und sogar Kippa-Kekse mit blauem Zuckerguss. Klein und rund wie die religiöse Kopfbedeckung. Ein Paravent teilt den Raum. Rechts sitzen die Frauen, links die Männer. Die Trennung der Geschlechter ist Sitte in streng orthodoxen jüdischen Gemeinschaften. Aarons Vater, sein Großvater, seine Onkel und Cousins sitzen um einen langen, festlich gedeckten Tisch. Auf dem Tisch stehen kleine Gläschen, bauchige Flaschen und Knabberzeug. Und in der Mitte liegt eine Schere auf einem silbernen Tablett. Jetzt wird es Zeit für Aarons großen Moment, den ersten Haarschnitt. Seine Mutter Dvoiri trägt ihn auf dem Arm hinüber auf die Männerseite. Hier wird er mit großem Hallo empfangen. Aarons Vater nimmt ihn in den Arm, küsst den kleinen Jungen. Beruhigend flüstert er ihm ins Ohr, versucht, ihn zu überreden, seinen Schnuller aus dem Mund zu nehmen. Aaron, den Schnuller immer noch im Mund, darf entscheiden, wer zuerst ein kleines Stück seiner Haare abschneiden soll. Er zeigt auf seinen Großvater. Der beugt sich zu ihm, lächelt ihm zu, streicht ihm über die Wangen. Dann greift er zur Schere und schneidet ein winziges Haarbüschel ab. Danach zeigt Aaron auf seinen Onkel Schleumi. Auch er tritt heran und schneidet einen Haarzipfel ab. Dann kommen noch zwei Cousins an die Reihe und schließlich hat Aaron genug. Er läuft zurück zu seiner Mutter auf die andere Seite des Raumes. Jetzt gibt es Kuchen und Geschenke. Der erste Teil der Feierlichkeiten ist vorbei. Nachher geht Aaron noch zum Friseur, um einen richtigen jungen Haarschnitt zu bekommen. Die Pailles, die Schläfenlocken, werden stehen bleiben, erklärt sein Großvater.
15: Ihr sollt den Rand eures Haupthaares nicht rundum abschneiden und sollt den Rand eures Bartes nicht abschneiden. Das steht in der Tora. Die Pailles, die Schläfenlocken, ebenso wie Kippa und Tzitzit, erfüllen für uns eine Art Uniformfunktion, ähnlich wie bei einem Polizisten. Sie erinnern uns daran, dass wir von Gott einen Auftrag erhalten haben und sozusagen rund um die Uhr für ihn im Einsatz sind. Unsere Aufgabe ist es, Licht und Wärme in die Welt zu tragen.
11: Das Haarschneideritual ist ein wirklich schöner Beginn der jüdischen Erziehung. Es markiert den Übergang vom Baby und Kleinkind zum Schulkind. Das beginnt, sich nach den jüdischen kulturellen Normen zu verhalten.
13: Amy K. Milligan ist Professorin für Jewish Studies an der Old Dominion University im US-Bundesstaat Virginia. Sie untersucht die Bedeutung von Körper, Geschlecht und Identität in der jüdischen Tradition.
11: Das Upsharen, Haarschneiden, bedeutet für viele Familien einen Einschnitt. Ab dem Zeitpunkt ist der Vater und nicht mehr die Mutter primär für die jüdische Erziehung des Jungen verantwortlich und geht zum Beispiel mit ihm gemeinsam in die Synagoge. Die Kinder beteiligen sich mehr am religiösen Leben. Und ich sehe dann kleine Jungen, die das Verhalten nachahmen wollen, das sie in ihrer Gemeinschaft beobachten.
13: Der Ursprung der Haarschneidetradition geht auf die Tora zurück, die fünf Bücher Mose. Die Tora gilt als das Herz der jüdischen Religion. Für gläubige Jüdinnen und Juden ist sie nicht nur ein Buch, sondern die grundlegende Lebens- und Glaubensweisung.
11: Im dritten Mosebuch Levitikus heißt es, in den ersten 3 Jahren soll man vom Baum keine Früchte ernten. Das wird dann auf Kinder und ihre Entwicklung übertragen. Ein Kind beginnt sozusagen erst mit 3 Jahren Früchte zu tragen, wenn es lernen und studieren kann. Deshalb schneidet man vorher auch nicht die Haare.
13: Der kleine Aaron ist nun alt genug, um mit dem Tora-Studium zu beginnen. Einige Tage nach seinem Abscheren darf er zum ersten Mal in den Cheder, die Tora-Schule für Kinder ab 3. Sie werden hier spielerisch an die jüdische Lehre herangeführt. Im Klassenzimmer der ersten Cheder-Klasse empfangen seine neuen Mitschüler Aaron mit einem Lied und wünschen ihm Glück. Die Kinder tragen bunte T-Shirts, schwarze Kopfbedeckungen und Schläfenlocken. Sie sitzen an niedrigen Schultischen, die U-förmig zusammengeschoben sind. Aaron darf am Lehrerpult neben dem Schulrabbiner Platz nehmen. Für ihn steht ein besonderer Stuhl bereit. Er ist wie ein kleiner Thron mit Goldpapier und einer goldenen Krone geschmückt. Der Schulrabbiner liest ihm einen Vers aus dem Buch Jesaja vor. Danach nehmen die Kinder den kleinen Aaron in ihre Mitte und tanzen um ihn herum. Sie singen auf Jiddisch, aus der heiligen Tora zu lernen, ist besser als alles Gold und Silber. Danach wirft der Schulrabbiner Bonbons hoch, die die Kinder aufsammeln dürfen. Für den kleinen Aaron hat nun ein neuer Lebensabschnitt begonnen. Als jüngstes Mitglied der Gemeinschaft der Lernenden ist er auf dem Weg, die Tora zu entdecken und sein Leben an ihr auszurichten.

0: Haare schneiden oder sie wachsen lassen, sie zeigen oder bedecken. Haare und der Umgang mit ihnen haben im Judentum eine starke Symbolkraft, sagt Kulturwissenschaftlerin Amy K. Milligan.
1: Hair across the entire lifespan is one of the
2: Über das ganze Leben hinweg sind unsere Haare eine Möglichkeit, Veränderungen an uns sichtbar zu machen. Das äußere Erscheinungsbild passt sich den innerlichen Veränderungen an. Zum Beispiel ist für viele jüdische Frauen das Bedecken der Haare nach der Hochzeit ein Zeichen für diesen großen Schritt im Leben. Es ist wirklich ein Neubeginn.
0: Dass verheiratete jüdische Frauen ihr Haar bedecken, hat eine lange Geschichte. Mit dieser Tradition hat sich der Historiker Robert Jütte von der Universität Stuttgart in seinem Buch Leib und Leben im Judentum beschäftigt.
3: Warum müssen jüdische Frauen ihr Haar bedecken? Nicht, weil es nur in der Bibel steht, sondern weil man sagt, nur so ist garantiert, dass eine verheiratete Frau nicht attraktiv auf andere Männer wirkt. Also das ist der religiös-moralische Hintergrund dieser Bestimmung. Wenn ein frommer Jude betet, darf er nicht abgelenkt werden.
0: Dahinter steht das Konzept der Tzniut, hebräisch für Bescheidenheit oder Zurückhaltung. Du sollst bescheiden vor deinem Gott wandeln, heißt es im Buch des Propheten Micha. Aus dieser Vorstellung hat die rabbinische Tradition konkrete Verhaltensregeln entwickelt. So sitzen in orthodox-jüdischen Gemeinden Männer und Frauen beim Gottesdienst oft getrennt. Körperbetonte Kleidung und körperliche Nähe zwischen Menschen, die nicht verheiratet sind, wird eher vermieden. Beziehungen und Familienleben gelten als etwas Privates. Genauso wie das offene Haar verheirateter Frauen. Darum soll es nach rabbinischer Lehrtradition in der Öffentlichkeit bedeckt werden. Dass jüdische Frauen ihre eigenen Haare nicht mit einem Tuch, sondern mit einer Perücke bedecken, ist eine jüngere Tradition. Die Idee dazu kam aus dem christlichen Umfeld, sagt Robert Jütte.
3: Im 16. Jahrhundert wurde es nämlich üblich im Adel, dass, wenn Sie sich mal Porträts von adeligen Frauen aus dieser Zeit anschauen, dass die eine Perücke tragen. Das ist eine Modeerscheinung. Und dann plötzlich sagen ja auch jüdische Frauen, ja, das wollen wir auch. Und dann kommen die Rabbiner. Ist das denn erlaubt, eine Perücke zu tragen statt eines Kopftuches?
0: Die Meinungen gingen auseinander. Der erste, der entschied, dass die jüdischen Frauen dem Modetrend folgen dürfen, war ein italienischer Rabbiner, erzählt Jütte.
3: Rabbi Joshua Simon Baruch ben Boas, der ist 1557 gestorben in Italien und hat die erste Entscheidung, halachische Entscheidung, gesagt, ja, jüdische Frauen dürfen eine Perücke tragen, ähnlich wie christliche Frauen, um ihr Haar zu bedecken. Es ist aber gleichwertig mit einem Kopftuch.
0: Dies war der Anfang einer langen Tradition. Viele Jüdinnen hielten nämlich auch dann noch an der Perücke fest, als adlige christliche Frauen an den europäischen Höfen sie wieder ablegten. Bis heute tragen viele orthodoxe Jüdinnen eine Perücke, den sogenannten Scheitel. Amy K. Milligan, die Kulturwissenschaftlerin, hat Frauen in orthodoxen jüdischen Communities in den USA dazu befragt.
2: Für manche Frauen fühlt es sich so an, dass das Bedecken der Haare sie Gott näher bringt. Es ist eine Art, ihren Glauben sichtbar zu machen. Gleichzeitig ist es etwas sehr Persönliches und auch etwas, das sie als zutiefst weiblich empfinden. Sie zeigen damit nach außen, das ist mir wichtig, das sind meine Werte. Und ich erlebe immer mehr junge Frauen, die sagen, ich mache das auch, um meine Mutter und meine Großmutter zu ehren und um zu zeigen, mein Jüdischsein gehört zu mir.
0: Die Entscheidung, die Haare nach der Hochzeit zu bedecken, ist für viele Frauen ein sehr persönlicher Prozess. Shira ist eine junge Frau, die diesen Schritt bewusst gemacht hat. Sie lebt mit ihrem Mann Ronen und ihrem kleinen Sohn in Köln. Die Wohnung im 5. Stock ist hell, gemütlich eingerichtet. Aus dem Fenster geht der Blick in die Wipfel der Bäume. Shira ist Mitte 20, dunkle Augen, offenes Lächeln. Glatte, braune Haare fallen über ihre Schultern. Dass es nicht ihre eigenen sind, ist kaum zu erkennen.
4: Meine Perücke ist dunkelbraun. relativ lang und die hat vorne zwei Strähnen, die etwas heller sind. Also ich kann damit wie normales Haar umgehen, weil ich habe einen kleinen Sohn und er zieht halt sehr, sehr gerne und hält halt Sachen fest. Mir war das halt wichtig, dass ich damit einen Zopf machen kann, einen Dutt machen kann, dass die Haare halt wirklich natürlich sitzen.
0: Shira studiert Geschichte und Deutsch. Ihr Mann, Honen, arbeitet als Informatiker. Kennengelernt haben sich die beiden vor rund 3 Jahren in der Kölner Synagogengemeinde. Sie mochten einander sofort und sie stellten fest, dass sie etwas Wichtiges teilten. Beide waren dabei, der Religion einen zentralen Platz in ihrem Leben einzuräumen, erzählt Ronen.
5: Als wir uns zum zweiten Mal getroffen haben, da ging es eigentlich direkt um Familie. Was willst du machen? Wie stellst du dir dein Zuhause vor? Und für mich und auch für sie war Religion ein großes Thema damals. Das war, glaube ich, eine der schönsten Sachen, die wir damals besprochen haben, dass wir beide noch ganz früh auf dem Weg waren, aber beide eine klare Vision hatten, dass es geht von hier nur nach oben. Wir beide zusammen in unserem Tempo, aber es geht nach oben.
0: Ronen und Shira verlobten sich kurz darauf. Sie heirateten und begannen, ein jüdisches Zuhause aufzubauen. Dazu gehört vieles. Eine koschere Küche nach den jüdischen Speisegesetzen führen oder den Ruhetag Schabbat halten. Und eben auch die Traditionen rund ums Haar. Shira ist in Deutschland mit jüdischen Bräuchen aufgewachsen, aber nicht streng orthodox. In ihrer engeren Familie ist sie, neben einer Tante, die Einzige, die eine Perücke trägt. Für die Entscheidung dafür hat sie sich Zeit genommen.
4: Man geht keinen Schritt, bevor man sich halt nicht sicher ist. Und ich habe halt sehr, sehr lange darüber nachgedacht. Die Perücke selber zu tragen, ist etwas zwischen mir und Gott selber. Es war halt meine eigene Entscheidung, wie weit ich auch in der Religion gehe.
0: Die Haare zu bedecken, ist für sie ein Zeichen ihrer Religiosität und ein Zeichen der Ehe. Nur Ronen darf ihre natürlichen langen Haare sehen, die sie zu Hause auch offen trägt oder einfach mit einem Tuch bedeckt.
4: Also ich finde es persönlich extrem, extrem schön, weil man hat halt theoretisch etwas, was nur mir und meinem Mann sozusagen gehört.
0: Ronen setzt sich zu Shira an den Küchentisch. Er ist groß und schlank, trägt ein weißes Hemd zur dunklen Hose, Bart und auf dem Kopf eine Kippa. Ronen ist in Israel geboren und weltlich aufgewachsen. Erst als junger Erwachsener während seines Studiums in Hamburg begann er, sich intensiver mit Religion zu beschäftigen. Er suchte nach etwas Tieferem, nach Bedeutung und Spiritualität und ging diesen Weg immer weiter, nun zusammen mit Shira. Für ihn war es ein besonderes Geschenk, als sich Shira etwa 1 Jahr nach der Hochzeit dafür entschied, ihre Haare zu bedecken.
5: Das hat auf jeden Fall unsere Familie auf ein ganz, ganz anderes Level gebracht. Und deswegen, klar, ich habe mich sehr gefreut, weil das meine Frau ist und wir sind zusammen auf einem Schiff, wo wir beide zusammenstehen. Das heißt, wir sind beide verantwortlich füreinander, für unsere Familie, für unsere Zukunft, für unsere Kinder. Das ist keine Kooperation, das ist eine Einheit.
0: Nach der Entscheidung für den Scheitel beginnt die Suche nach dem richtigen Style. Lang oder kurz, hell oder dunkel, glatt oder gewellt. Shira informiert sich, sieht sich Bilder an und berät sich mit ihren Freundinnen, bis klar ist, die Perücke soll ihren eigenen Haaren möglichst ähnlich sein. Über ihre Rabbinerin bekommt sie Kontakt zu einer Perückenmacherin in Paris.
4: Und da habe ich mit ihr auf WhatsApp geschrieben, wir haben telefoniert. Ich habe ihr erstmal Fotos von mir geschickt, von meinen Haaren. Und dann meinte sie, dass sie denkt, dass sie passende Perücken hat, weil sie kauft ihre Perücken in Israel und macht die dann selber fertig.
0: Shira und Ronen steigen in den Zug und fahren nach Paris. In einem kleinen Studio probiert Shira verschiedene Modelle an.
4: Sie hat sich auch die Zeit genommen. Wir waren da auch, glaube ich, 1 Stunde bis 2, bis wir uns auch wirklich dazu entschieden haben, welche Perücke ich haben möchte. Und dann haben wir halt erstmal geredet, wie ich mir das vorstelle, was sie an der Perücke ändern soll, was mir persönlich auch wichtig war, weil man zahlt wirklich enorm, enorm viel Geld und dann wollte ich mich halt auch extrem wohlfühlen.
0: Die Scheitelmacherin arbeitet die Perücke nach Shiras Vorstellungen um, bis sie perfekt passt. Das dauert ein paar Tage. Shira und Ronen verbringen die Zeit im jüdischen Viertel in Paris. Für beide ist dies ein unvergessliches Erlebnis, erzählt Ronen.
5: Es war vor allem schön, weil es ein sehr großer Tag in dem Leben von meiner Frau war. Und ich war dabei, ich habe sie unterstützt und habe mit ihr alles erlebt. Und es war unglaublich. Eine Reise mit einem klaren Ziel. Und der Zustand, in dem meine Frau nach Paris kam, war komplett anders als der Zustand, mit dem sie zurück nach Köln kam.
0: Der Schritt hat beide gestärkt, auf ihrem religiösen Weg und als Paar. An das Bedecken der Haare hat sich Shira gewöhnt. Die Längen der Haare wäscht sie behutsam selbst. Beim Ansatz ist sie lieber vorsichtig.
4: Ich habe halt immer Angst, dass man halt etwas falsch macht. Vor allem falsch macht beim Waschen, weil man kann die halt wirklich sehr, sehr schnell kaputt machen. Ich weiß, dass die Rabanit hier aus Köln, die schickt ihre Perücke nach Antwerpen zum Waschen. Also ich würde die auch nach Antwerpen schicken zum Waschen.
0: Im Scheitelsalon Fanny, im Antwerpener jüdischen Viertel, werden gerade ein paar Scheitels gewaschen und neu gestylt. Eine Mitarbeiterin bürstet einen nassen, blonden Langhaarscheitel durch, der auf einem Perückenkopf sitzt. Heute geht es hoch her in Fannys Salon. Die jüdischen hohen Feiertage stehen kurz bevor. Ständig geht das Telefon. Fanny, Mitte 50, quirlig und gut gelaunt, in Jeansrock und Glitzerpulli, ist vor den Feiertagen im Dauerstress.
6: Ja, das ist ein bisschen wie vor Weihnachten, da wollen ja auch alle schön aussehen. Und bei uns ist das die Zeit vor Pessach und dann wieder vor den hohen Feiertagen im September. Da wollen alle einen neuen Look, ganz oft last minute. Das ist bei uns sehr stressig, aber wir möchten eben alle zu den Feiertagen hübsch aussehen.
0: Fannys Salon ist bekannt. Manche Kundinnen kommen von weit her.
6: Aus Holland, Deutschland, Amerika, Israel und Frankreich. Manchmal schicken die Kundinnen mir ihren Scheitel per Post oder sie kommen für ein paar Tage nach Antwerpen zum Waschen und Föhnen.
0: Der Salon sieht wie ein gemütliches Wohnzimmer aus. Neben dem Fenster ein großes Sofa mit bunten Kissen, daneben Zimmerpflanzen. An einer Wand mit silberner Tapete hängen große, beleuchtete Spiegel. Davor drei Friseurstühle in braunem Kunstleder. Sie sind heute alle besetzt. Auf dem linken Friseurstuhl sitzt eine Kundin, Anfang 50, mit wallender, blonder Scheitelfrisur, darin modische, helle Strähnchen. Sie hat die Beine übergeschlagen, wirkt relaxed in ihrem olivgrünen Kostüm mit farblich passenden Stiletto-Pumps. Sie möchte einen neuen Look für ihren Scheitel. Fanny hält Haarteile in verschiedenen Farben neben ihr Gesicht zum Testen. Gelockt oder gewellt, die Wahl fällt schwer. Prüfend schaut die Kundin in den Spiegel, fährt sich durch die Haare. In der linken Hand hält sie ein gelocktes Haarteil in Aschblond. In der rechten ihr Handy, auf dessen Bildschirm eine Freundin aus London per Videoanruf zu sehen ist. Über den Lautsprecher gibt die Freundin Styling-Tipps. Fannys Geduld scheint schier endlos. Lächeln, immer lächeln, das ist wichtig in ihrem Beruf. Außerdem braucht es starke Nerven, Einfühlsamkeit und Diskretion. Seit über 25 Jahren ist die gebürtige Schweizerin im Scheitel-Business. Sie selbst trägt ihren Scheitel seit dem Tag ihrer Hochzeit vor 30 Jahren. Inzwischen ist er ein Teil von ihr, gehört zu ihrer Identität. Selbst entworfen und gefertigt, ist der Scheitel ein echtes Meisterstück. Leicht und duftig fallende blonde Haare. Der Bob wiegt nur 100 Gramm und ist unverwüstlich.
6: I put my wig on and off.
4: Ich ziehe meinen Scheitel 30 Mal am Tag an und aus, um ihn meinen Kundinnen zu zeigen. Und er ist immer noch perfekt.
0: Unter ihrem Scheitel trägt Fanny ihr dunkelbraunes Haar halblang.
4: Unter dem Scheitel habe ich mein Haar mit einem Anti-Rutschband fixiert, damit der Scheitel gut sitzt. Dann mache ich mir einen Zopf. Den stecke ich einfach unter den Scheitel und mit zwei Haarspangen befestigen. Das dauert ungefähr 5 Sekunden.
0: Fanny weiß, Scheitels sind eng mit der Persönlichkeit der Kundinnen verknüpft. Sie sind etwas Privates, Intimes. Vom Tag der Hochzeit an begleiten sie die Trägerin ein Leben lang.
7: A girl who comes first time in and is getting married.
6: Das kann für ein junges Mädchen, das zum ersten Mal in meinen Salon kommt, eine echte Herausforderung sein. Um sich vor der Hochzeit daran zu gewöhnen, empfehle ich, einige Wochen vorher einen Termin zu vereinbaren. So haben die jungen Mädchen die Möglichkeit, den Shuttle zunächst in Ruhe zu Hause zu tragen und verschiedene Looks schon auszuprobieren. Am Hochzeitstag fühlt sich der Shuttle dann schon ganz selbstverständlich an, als wäre er ein Teil von ihnen.
0: Für den Rest ihres Lebens bedeutet der Shuttle, die Perücke, für viele orthodoxe Frauen mehr als nur eine religiöse Vorschrift. Die Entscheidung dafür zeigt ihre Verbundenheit mit dem Judentum und ist ihr ganz persönlicher Weg, Glauben sichtbar zu machen.
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10: Mit Frauke Vetter heute, am sonnigen Sonntag, den 14. Juni. Wir senden zu Beginn zwei Teile aus dem Weihnachtsprogramm des Vokalensembles Stuttgart. Das Programm passt auch sehr gut zum Juni, zur Mitte des Jahres. In den Stücken aus Lateinamerika geht's nämlich um das Sonnenbaby, das im Volksglauben am 21. Dezember geboren wird. Die missionierenden Christen machten daraus die Geburt Jesu. Aber im Glauben der Inka und Maya, die zur Zeit der spanischen und portugiesischen Eroberer aus ihren Ländern verdrängt wurden bzw. sich assimilieren und den christlichen Glauben annehmen mussten, wird natürlich nicht Jesus geboren, sondern die Sonne, das Licht und somit das Sonnenbaby. Am Tag der Wintersonnenwende, dem 21. Dezember, kommt das Licht wieder und mit ihm die Wärme und die Hoffnung. Musikvoller Reichtum also, so wie auch im Sommer. Jetzt A este sol peregrino von Tomás de Torrejón y Velasco. Es singt das SWR-Vokalensemble Stuttgart, das Freiburger Barockorchester leitet Juval Weinberg.

Musik aus dem 18. Jahrhundert von Tomás de Torrejón y Velasco, der aus Spanien nach Lima in Peru gezogen ist. In den Stücken aus Lateinamerika geht es um das Sonnenbaby. Jetzt eine Chaconna in C-Dur von Antonio Bertali, einem italienischen Komponisten aus dem 17. Jahrhundert, der in Wien verstorben ist. Es spielt das Freiburger Barockorchester und gleich im Anschluss von Juan García de Véspedes, einem Komponisten und Sänger aus Mexiko, das Lied Convidando esta la noche.

Das war Convidando esta la noche, zu Deutsch Einladende Nacht von Juan García de Véspedes, Musik aus Mexiko aus dem 17. Jahrhundert, eine Aufnahme mit dem SWR-Vokalensemble Stuttgart und dem Freiburger Barockorchester. Jetzt eine Aufnahme von unserem New Talent, dem Trio ETA. Das sind die Geigerin Elena Mepariani, Nadja Reich Violoncello und Till Hoffmann Klavier. Die Aufnahme stammt von ihrer ganz neuen CD, die gerade bei SWR Music erschienen ist und Unknown heißt. Am 19.06. spielt das Trio in der Stuttgarter Liederhalle ein Release-Konzert. Sie sind herzlich dazu eingeladen. Gleich hören wir also das Trio ETA mit dem Klaviertrio in Fis-Moll von César Franck. Franck hat es im Alter von 17 Jahren komponiert, als erstes Werk seines Opus 1 aus 3 Klaviertrios. Entstanden ist das Trio als musikalische Visitenkarte, die sollte dem jungen Komponisten den Weg in die Pariser Musikszene ebnen. Im Booklet schreibt die Geigerin Elena Mepariani zum Stück von Franck: Das Klaviertrio in Fis-Moll begleitet mich seit meiner frühesten Kindheit. Von Anfang an war ich verliebt in die wunderschönen Melodien, die originellen Einfälle und die emotionale Kraft, die dieses Werk ausstrahlt. Es gibt darin Passagen, denen wir als Trio in dieser Weise in keinem anderen Werk begegnet sind. Und weiter schreibt sie, dieses Werk erinnert mich an ein Gefühl, das manchmal schwer zu fassen ist, an den Moment, in dem man mit jugendlicher Offenheit glaubt, alles ist möglich, an eine schöpferische Kraft, die keine Grenzen kennt. César Francs erstes Klaviertrio hat es auf wunderbare Weise geschafft, genau dieses Lebensgefühl einzufangen. Jetzt das Trio ETA mit César Francs Trio in Fis-Moll.

Im Mittagskonzert von SWR Kultur, César France, Klaviertrio in Fis-Moll, interpretiert vom Trio ETA, das New Talent von SWR Kultur. Am Freitag, den 19.06., spielt das Trio in der Stuttgarter Liederhalle eine Release-Konzert und Sie sind alle herzlich dazu eingeladen. Bald fangen die Sommerferien in Rheinland-Pfalz an, genau am 29. Juni. Hier schon mal Musik zur Ferienzeit, Songs of Travel. Das sind 9 Reiselieder, die hat der englische Komponist Ralph Vaughan Williams geschrieben, zumindest die ersten 3 von dem Liederzyklus, hier in der Fassung für Orchester, ursprünglich für Bariton und Klavier. Die restlichen 6 Lieder sind erst nach dem Tod des Komponisten durch seinen Assistenten Roy Douglas orchestriert worden. Ein Liederzyklus, der übrigens auf dem gleichnamigen Gedichtzyklus des schottischen Autors Robert Louis Stevenson basiert. Ja, den kennen Sie vermutlich, der Autor von zum Beispiel Der Schatzinsel oder Dr. Jekyll und Mr. Hyde. Songs of Travel von Ralph Vaughan Williams. Es singt Broderick Williams, das Royal Scottish National Orchestra leitet Martin Yates.

Im Mittagskonzert in SWR Kultur Songs of Travel, 9 Reiselieder von Ray Vaughan Williams. Der Bariton Roderick Williams wurde begleitet vom Royal Scottish National Orchestra unter Martin Yates. Das Mittagskonzert geht zu Ende mit Musik, die der kanadische Pianist Marc-André Hamelin eingespielt hat. Die Klavierfassungen hat Percy Grainger erarbeitet. Aufgewachsen ist der Pianist, Musikwissenschaftler und auch Komponist in Australien. Später ist er nach Amerika umgezogen. Zuerst von Charles Villiers Stanford aus den 4 irischen Tänzen für Orchester Imagique und gleich danach A Reel.

Von Charles William Stanford sind die zwei lebhaften Tänze aus den vier irischen Tänzen für Orchester. Die Klavierfassung kommt von Percy Grainger. Marc-André Amelin ist der Pianist. Jetzt von Percy Grainger Handel in the Strand und dann Shepherd's Hay.

Shepard's Hay von Percy Grainger, meisterhaft gespielt von Marc-André Amelin. Eva Popeschin hat dieses Mittagskonzert redaktionell begleitet und die Musikauswahl getroffen. In der Technik war Alex Kote. Ich bin Frauke Vetter. Einen schönen Sonntagnachmittag wünsche ich.

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4: Um 14 Uhr mit Markus Westhoff. Die Schweizerinnen und Schweizer lehnen den Vorschlag, die Bevölkerungszahl auf 10 Millionen zu begrenzen, offenbar ab. Das zeigen Hochrechnungen einer entsprechenden Volksabstimmung. 55% haben demnach dagegen gestimmt. Initiiert wurde die Abstimmung von der rechtskonservativen schweizerischen SVP. David Zastro berichtet.
5: Die SVP hatte ihre Initiative mit den Folgen der starken Zuwanderung begründet. Seit der Einführung der Personenfreizügigkeit mit der Europäischen Union im Jahr 2002 ist die Bevölkerung um fast ein Viertel gewachsen. Nach Ansicht der Befürworter der Obergrenze führt das zu Wohnungsnot und einer überlasteten Infrastruktur. Gegner der Initiative warnten dagegen vor erheblichen wirtschaftlichen Risiken. Bei einer Annahme hätte die Schweiz langfristig das Freizügigkeitsabkommen mit der Europäischen Union kündigen müssen. Regierung, Wirtschaftsverbände und die meisten Parteien lehnten die Initiative deshalb ab.
4: In Genf haben sich tausende Gegner des bevorstehenden G7-Gipfels versammelt, um zu demonstrieren. Sie sind unter anderem gegen den Kapitalismus, gegen US-Militärbasen in Europa sowie für höhere Mindestlöhne. Die Polizei in Genf rechnet mit bis zu 50.000 Demonstrierenden und bereitet sich auf mögliche Krawalle vor. Zahlreiche Länder, Läden, Banken und Hotels in der Innenstadt haben ihre Gebäude mit Holzplatten verbarrikadiert. Der G7-Gipfel der führenden Industrienationen beginnt morgen im französischen Evian. Bund und Länder stehen offenbar vor einer Einigung auf eine grundlegende Finanzreform. Nach einem Bericht des Handelsblatts zeichnet sich ein Kompromiss bei entscheidenden Fragen ab. Der könnte bei einem Treffen zwischen Bundeskanzler Merz und den Ministerpräsidenten Ende Juni auf dem Tisch liegen. Seit dem vergangenen Jahr streiten Bund und Länder, wie sie ihre Kosten aufteilen, etwa für Sozialaufgaben. Mit 6 Wochen Verspätung ist die Bahnstrecke Hamburg-Berlin am frühen Morgen wieder komplett in Betrieb gegangen. Das hat die Deutsche Bahn mitgeteilt. Die Fernzüge fahren jetzt wieder im gewohnten Halbstundentakt, die Regionalzüge auf den üblichen Linien. Die Strecke Hamburg-Berlin war wegen Sanierungsarbeiten seit August vergangenen Jahres gesperrt. In Konstanz am Bodensee sind Teile des 24-Stunden-Flohmarkts, der Bahnhof und der Hafen wieder frei zugänglich. Sie waren etwa 10 Stunden wegen einer unklaren Gefahrenlage gesperrt. Thomas Wagner.
6: Der Anlass: mehrere anonyme Anrufe bei der Polizei gegen 2 Uhr vergangene Nacht. Darin warnte eine bislang unbekannte Person von gleich mehreren Sprengsätzen im Bereich des Hafenareals Kleinvenedig, das direkt an der Grenze zur Schweiz liegt. Die Polizei sperrte daraufhin das gesamte Gelände, einschließlich Bahnhof und Hafen. Mit Sprengstoffspürhunden durchkämmten die Ermittler das Areal, zunächst ergebnislos. Schließlich wurde am Vormittag eine verdächtige Tasche gefunden. Doch auch hier konnte der Sprengstoffermittlungsdienst des Landeskriminalamtes nach umfangreicher Untersuchung Entwarnung geben. Der Flohmarkt ist nun wieder freigegeben.
4: Die deutschen Tennisprofis Jan-Lennard Struff und Yannick Hanfmann haben beim Rasentennisturnier in Stuttgart den Doppeltitel geholt. Sie gewannen in 3 Sätzen gegen den Griechen Stefanos Sakellaridis und den Esten Daniel Glinka. SWR Nachrichten, Redaktion Christiane Renier. Und das Wetter in Baden-Württemberg und Rheinland-Pfalz. Wir liegen zwischen einem Hoch über Frankreich und einem Tief über der Ostsee. Die Vorhersage: Am Nachmittag teils wolkig und örtlich Schauer. Im südlichen Baden-Württemberg meist sonnig, teils windig, bei maximal 16 bis 26 Grad. In der Nacht Abkühlung auf 12 bis 6 Grad. Morgen meist freundlich bis 26 Grad. Die weiteren Aussichten: am Dienstag zeitweise leichter Regen, 22 bis 29 Grad. 14.04 Uhr.
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4: Seit dem 7. Oktober 2023 und der Reaktion Israels auf das Massaker der Hamas steigt die Anzahl antisemitischer Straftaten in Deutschland rapide an. Die Autorin Janina Böck-Koroschitz hat sich Geschichten aus dem Leben in Deutschland lebender Juden und Jüdinnen erzählen lassen. Von Menschen, die der Kriegsführung der israelischen Regierung durchaus kritisch gegenüberstehen. Es sind diese Geschichten, die sprachlos machen. Häuser mit jüdischen Einwohnern werden markiert, Kindern in der Kita der Tod gewünscht. Was läuft hier falsch? 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
7: Und dann habe ich gedacht, okay, wow, so sterbe ich jetzt, also heute, und habe mich so ein bisschen mental darauf vorbereitet und habe da auch irgendwie so gedacht, gut, dann sterben wir einfach zusammen. Ich glaube, kurz nach 7 haben wir schon Schüsse gehört. Und zwar richtig, also Salven, also. Und das, also diese Gewehrsalven haben einfach von dem Moment, als wir das gehört haben, bis wir evakuiert wurden, nicht aufgehört.
8: And October 7th was so intense and so probably unexpected that it changed, I think, everybody forever. It really changed everybody forever. Things will never be the same now.
9: Der 7. Oktober hat jeden für immer verändert. Es wird nie wieder wie vorher sein.
7: Und am Freitag waren wir noch im Schwimmbad und am Abend waren wir mit der ganzen Familie dann nochmal bei meinem Vater, haben Freitagabend haben wir gegessen. Und wir waren mit meinem Bruder, mit meiner Nichte und Florian und ich, wir haben dann zusammen so ein Brettspiel gespielt. Genau, dann sind wir zu meinem Bruder gegangen und dann habe ich mit ihm noch was getrunken, gequatscht. Echt so einen schönen Abend halt mit seiner Familie, ganz normal. Und um 6:30 bin ich so aufgewacht und ein Geräusch, wo ich gar nicht kannte. Ich erinnere mich vom Traum so aufgewacht, in Panik, weil ich schon ahnte, dass etwas nicht stimmt. Also die Wohnung von meinem Bruder, im 2. Stock ist da der gewohnt. Und wir waren in einem Zimmer im Schutzraum und der war in einem anderen Zimmer. Dann bin ich zu ihm gerannt und ihm aufgeweckt und dann sind wir alle sofort in den Schutzraum gegangen. Es ging alles super schnell.
8: Things really changed. That really shattered a lot and I think it took me at least 1 year to heal myself again and build myself again. I don't think a lot of people understand that.
10: Es hat uns erschüttert. Ich habe mindestens 1 Jahr gebraucht, um einigermaßen zu heilen und mich wieder aufzurichten.
9: Herr G., Künstler aus Israel. Er lebt mit seiner Familie in Berlin. Aus Angst vor Anfeindungen möchte er anonym bleiben.
7: Nach 10 Minuten kriegt er so eine Nachricht, dass es Verdacht gibt, dass die Terroristen eingedrungen sind, in Kibbutz eingedrungen sind. Jeder Kibbutz hat so eine Bereitschaftseinheit. Ich glaube so 10, 15 Leute. Und die müssen die erste Verteidigung dann machen, bis die Armee kommt. Und die Armee sollte circa 15, 20 Minuten da sein und die übernehmen das Ganze. Also das ist halt kein, also die werden jetzt nicht erwartet zu kämpfen.
11: Jo, komm aus Nikim! Komm aus Nikim!
10: Es war noch nie populär, für Juden einzustehen. Antisemitismus seit dem 7. Oktober. 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
7: Ich dachte natürlich, dass der Armee da ist, weil wer sollte bitte schön Gewehrsalven um die Uhrzeit.
9: Daphna Gerstner ist im Kibbutz Be'eri aufgewachsen und lebt seit über 10 Jahren in Deutschland. Am 7. Oktober 2023 ist sie mit ihrem deutschen Mann zu Besuch bei ihrer Familie im Kibbutz.
7: Ich hätte niemals gedacht, dass so viele Terroristen da sind und dass der Armee gar nicht da ist. Dann hat die Pflegerin von meinem Vater angefangen zu schreiben, dass das Haus brennt. Also mein Vater wohnt direkt am Zaun vom Kibbutz. Dann hat sie berichtet, dass die die Schutzraumtür versuchen zu öffnen und dass die alle, also das Glas und das Fenster alles zerbrochen haben.
12: We woke up from alarms in the morning and we opened TV for the news and we realized that something real serious started to happen.
10: Aus dem Fernsehen erfuhren wir, dass etwas richtig Ernstes im Gange war.
9: Mayan Haimovic ist Psychotherapeutin für Kinder in Israel und lebt mit ihrer Frau außerhalb Tel Avivs. Die beiden reisen viel und gerne nach Europa.
12: We started to hear about people in the south of Israel, near the border with Gaza.
10: Wir hörten, dass Menschen nahe der Grenze zu Gaza in ihren Schutzräumen eingesperrt waren und es viele Terroristen innerhalb der Kibbutzim gab. Es war wie ein Horrorfilm.
12: It was like a horror movie. It was crazy.
7: Also ich habe natürlich dann an die Kontaktperson von der Sicherheitseinheit geschrieben. Es war alles surreal, weil ich dachte, okay, ich schreibe, aber gibt es da überhaupt jemanden, der hilft? Also das Haus meines Vaters brennt, der brennt gleich und stirbt und du kannst gar nichts machen.
12: And we were waiting the entire day for the army and the police to help them and took so long, took like almost 2 days to help everybody.
10: Es dauerte fast 2 Tage, bis allen geholfen werden konnte.
12: The numbers of people that got hurt or got killed was slowly increasing.
10: Die Zahl der Verletzten und Toten ist während des Tages immer weiter gestiegen. 40 Tote, 60, 100, 1200.
12: Eventually so many people got hurt from this day. I remember we
10: uns war klar, dass ein Krieg begonnen hatte.
12: From the beginning, a war just started. We realized it's gonna be big. It wasn't just a terror attack. It was the biggest terror attack we ever saw.
13: Ich habe das auch unmittelbar nach dem 7. Oktober oder am 7. Oktober auch gesagt. Wir haben nicht 5 vor 12, wir haben 5 nach 12. Es ist völlig klar gewesen, dass hier eine antisemitische Eskalation beginnt, die in ihrer Dramatik nicht absehbar war.
9: Samuel Salzborn, Antisemitismusbeauftragter des Landes Berlin.
13: Ich habe ganz unmittelbar nach dem Bekanntwerden, dass auf den Straßen im Berliner Bezirk Neukölln gefeiert wurde, der Terroranschlag, der antisemitische Terroranschlag der Hamas, auch sofort unmittelbar gesagt, wir brauchen dringend Betätigungs- und Vereinsverbote, insbesondere in Bezug auf Hamas und Samidun, die zu dem Zeitpunkt in Deutschland nicht verboten waren.
7: Gegen 11 Uhr hat mir ein Freund auch geschrieben, dass seine Schwester als Geisel genommen wurde. Also das ganze Tag war wirklich Chaos. Nachrichten von vielen Leuten, auch in Deutschland, die gefragt haben, wie es mir geht. Oder ehemalige Kollege, die mir geschrieben hat, Leute in Berlin feiern gerade und jubeln.
13: Einerseits klarzumachen, es ist hier nicht irgendwie mal eine von ganz vielen antisemitischen Demonstrationen, die wir erleben, sondern es wird der Auftakt einer schlimmen Eskalation in Deutschland und Berlin werden. Und andererseits aber auch zu sagen, wir müssen gegen die Strukturen vorgehen, weil einzelne Jugendliche machen vielleicht mal eine Demo, aber hinter Großdemonstrationen, wie sie sich entwickelt haben, hinter Gewalttaten, hinter Übergriffen, hinter Anschlägen stecken immer organisatorische Strukturen.
7: Was kann man dazu sagen? Also, Man sitzt im Schutzraum und liest, dass in Berlin irgendwelche Beklauers verteilt werden. Ja? Das ist auch unfassbar. Also heute denke ich mir, unglaublich, ja, dass Leute das machen. Also wir werden gerade verbrannt und ermordet und es gibt Leute in Berlin, die, also das ist doch, heute denke ich mir, was ist das für eine, vor allem Kultur, ganz ehrlich.
12: We didn't go to work for a few days. Everybody was supposed to stay at home around the safe room. We were really scared because we heard that many, many terrorists got into Israel. So
10: wir mussten in den Schutzräumen bleiben. Wir hatten Angst, weil wir wussten, dass sehr viele Terroristen nach Israel eingedrungen waren.
12: North of Israel to the center of Israel, and we were really scared that maybe they will come or maybe some other.
10: Wir hatten solche Angst, dass sich andere Terroristen mit ihnen verbünden könnten. Wir legten Messer unter unsere Kissen.
12: We put knives under our pillows and we couldn't sleep for a few days. Was really, really scary.
7: Und dann hat mir mein Bruder dann irgendwann geschrieben, die fangen jetzt an, Menschen zu evakuieren. Und die kommen zu euch und die sagen irgend so ein Passwort, damit ihr wisst. Und ja, gegen 8 Uhr kamen die Soldaten, haben gesagt, wir kommen in einer Stunde, evakuieren euch. Und dann, sie sind bis 11 nicht gekommen. Und ich dachte, gut, die haben das bestimmt vergessen. Gott, die haben uns vergessen und niemand weiß, dass wir hier sind.
13: Ich würde tatsächlich auch sagen, seit dem 7. Oktober ist alles anders. Das betrifft nicht nur meine Arbeit, das betrifft meines Erachtens die gesamte Gesellschaft. Das betrifft auch die gesamte Weltpolitik. Nichts ist mehr so wie vorher. Es ist ein absolut barbarisches, antisemitisches Massaker gewesen, das seine Auswirkungen nach wie vor weltweit hat und in Deutschland und in Berlin auch im Besonderen.
7: Um 1 sind die gekommen, auch irgendwie 5, 6 Leute. Auch extrem ruhig und entspannt. Also ich weiß nicht, wie sie das gemacht haben. Ich meine, draußen war ein Schlachtfeld. Es war alles dunkel. Also es gab gar keinen Strom draußen. Und draußen waren einfach Kämpfe. Also man hat, wir waren wirklich mitten im Schlachtfeld.
13: Was ich unmittelbar in den Monaten, muss man tatsächlich sagen, nach dem 7. Oktober erlebt habe, ist, wie drastisch sich die objektive Sicherheitslage für Jüdinnen und Juden, aber auch durchaus für Israelis verändert hat. Das heißt, wir haben in Berlin ja schon sehr, sehr lange, seit den 90er Jahren, gibt es einen Staatsvertrag mit der jüdischen Gemeinde des Landes Berlin, der regelt Sicherheitsfragen unter anderem. Und das heißt, es gibt eine ganze Menge an Einrichtungen, natürlich in Berlin jüdische Einrichtungen, israelische Einrichtungen, die schon seit langer, langer Zeit geschützt werden müssen von Polizei und die Sicherheitsmaßnahmen unterliegen.
9: Nach dem 7. Oktober wurde ich in der Kunstszene, in der ich mich bewege, von niemandem gefragt, wie es mir geht. Bei anderen sah ich, was sie posteten und habe sie entfreundet. Viele. Deshalb limitiere ich meinen Social-Media-Konsum jetzt stark.
13: Was sich aber eklatant verändert hat, ist, wie viele Organisationen, kleine Gruppierungen neu bedroht worden sind. Das betrifft Sportvereine. Das betrifft kleine, für die allermeisten Menschen unbekannte, koschere Cafés. Das betrifft auch einige kleine Museumseinrichtungen, bei denen gar nicht das Judentum im Vordergrund steht, aber eventuell der Künstler, um den es geht, einen jüdischen Hintergrund hat.
7: Dann habe ich gehört, dass ein Bus Richtung Totes Meer fährt. Und da habe ich gesagt, wir nehmen jetzt den Bus und fahren nach Totem Meer, weil da gibt es gar keine Raketen, also nie. Und das der sicherste Ort ist. Und ja, da sind wir um 5 Uhr angekommen tatsächlich. Wir sind reingekommen, jemand hat mir den Schlüssel gegeben und wir sind einfach ins Zimmer gegangen und erstmal geschlafen. Das war 5 Uhr morgens. Und ja, so war der 7. Oktober zumindest. Also wir sind vielleicht 2 Stunden geschlafen, 2, 3. Um 9 Uhr sind wir nach unten zum Frühstück und haben schon Leute gesehen, die weinen. Also wirklich so, also schlimm. Also das war schon die Erkenntnis, okay, also Menschen sind gestorben. Ich wusste gar nicht zu diesem Zeitpunkt, wer, was, wo. Ich wusste auch nicht, dass mein Bruder gestorben ist.
13: ein brutales, widerwärtiges Massaker antisemitischer Provenienz. Aber dass Antisemiten aller politischer Couleur mobilisieren wird, das war meines Erachtens absehbar.
10: 25. Februar 2025. Spanischer Tourist am Holocaust-Denkmal in Berlin niedergestochen. Täter wollte laut Polizei Juden töten.
8: I will always be seen as first of all as a Jew and then something probably very evil.
9: Ich werde immer zuerst als Jude gesehen und dann als etwas sehr Schlimmes.
8: But I see this also
9: Menschen denken, ich müsse Netanyahu-Anhänger sein, weil ich Israeli bin. Das passiert nur Israelis. Ich habe russische Freunde und die müssen nie klarstellen, dass sie keine Putin-Unterstützer sind. Warum glauben Menschen, dass ich Netanyahu unterstütze? Ich bin nach Deutschland gezogen. Ist das nicht Beweis genug, dass ich kein Befürworter Bibis bin?
8: To Berlin. So I moved here. Isn't that a good enough for you justification that I'm not a Bibi supporter?
13: Das sind sozusagen Dinge, wenn man das verbindet damit, dass wir ja auch in Berlin Markierungen, antisemitische Markierungen von Wohnungen hatten, von Wohnungen, in denen Jüdinnen und Juden leben oder wo angenommen wurde von antisemitischer Seite, dass eben Jüdinnen und Juden dort leben, dann hat das schon eine ganz, ganz tiefe Eskalationsebene, die in den Alltag jedes einzelnen Menschen, der jetzt mit einem jüdischen Kontext oder einem israelischen Kontext in Berlin lebt und ich fürchte auch darüber hinaus, ganz, ganz tiefe, eklatante Einschnitte bedeutet hat.
8: When you're a teenager, you think it's really cool to do that and shout, chant from the river to the sea, without even knowing what river and what sea, or with knowing, which is even worse.
10: Wenn du jung bist, denkst du cool, from the river to the sea, ohne zu wissen, welcher Fluss und welches Meer. Wenn du es weißt, ist es eigentlich noch schlimmer.
8: I remember when I was
10: warum fordern diese Demonstrationen keinen Frieden? Warum fordern sie keine Zwei-Staaten-Lösung? Als ich jung war, haben wir für Frieden und Koexistenz gekämpft.
8: I don't see that anywhere.
9: 24. Oktober 2025, Taz. Lehrstück über linken Antisemitismus. Zwei Personen werden aus linker Berliner Kneipe Kaffeetisch geworfen. Auf ihrem T-Shirt stand das Wort Falafel, unter anderem in hebräischer Schrift.
8: My son's two best friends started saying really horrible stuff to him.
10: Die zwei besten Freunde meines Sohnes fingen an, wirklich schreckliche Dinge zu ihm zu sagen. Dass seine Familie in Israel durch die Raketen, die sein Land nach Israel schießt, verbrennen und sterben wird. Er kommt ursprünglich aus dem Jemen. Welches fünfjährige Kind sagt sowas, ohne es daheim zu hören?
9: An der FU Berlin kommt es im Dezember 2023 zu einer Besetzung des Hörsaals durch die Students for Free Palestine. Dem jüdischen Studenten Lahav Shapira wird der Zutritt zum Hörsaal verwehrt. Er macht den Fall öffentlich und daraufhin beginnt eine Hetzjagd auf seine Person. Im Februar 2024 wird er lebensbedrohlich zusammengeschlagen.
8: Even though they say these crazy, hateful words, they really, those three boys really, really loved each other. They were hugging when they left Kita, where they're saying, you know, I want to meet, I want to. And we couldn't because we tried and the parents,
10: obwohl die Kinder so schreckliche Dinge zu meinem Sohn gesagt haben, lieben sich diese drei Jungs. Mein Sohn wollte die beiden anderen auch außerhalb der Kita treffen. Deshalb haben wir mehrere Versuche unternommen, die Eltern der beiden anderen Kinder zu kontaktieren. Ein Junge, dessen Eltern aus der Türkei stammen, durfte mit unserem Sohn spielen. Die andere Familie hat auf unsere Nachrichten nicht reagiert und am Spielplatz ihren Sohn von unserem weggezogen. Das hat richtig wehgetan. Deshalb habe ich der Leitung der Kita angeboten, OFEC einzuladen. Die Organisation bietet kostenlose Beratung und Hilfe an, bei antisemitischen Vorfällen an Universitäten, Schulen und Kitas. Aber es kam nie dazu.
8: For my son, I know that I can't let this happen again.
13: Der pädagogische Ansatz in Schulen oder auch in Jugendeinrichtungen ist extrem wichtig, aber er ist natürlich in der jetzigen Situation nicht das Vorrangige. Bleibe dabei, dass das Vorrangige das Agieren der Strafverfolgungsbehörden ist, weil wir müssen erstmal diesen antisemitischen Furor eindämmen. Und das ist, glaube ich, das Entscheidende auch für den Schutz von Jüdinnen und Juden angeht. Mittelfristig brauchen wir natürlich auch weitere pädagogische Maßnahmen. Das Land Berlin fördert eine ganze Reihe von Projekten, die im schulischen Kontext aktiv sind.
8: I heard that some of the teachers voted against it because it has to be more inclusive and not only against antisemitism.
9: Mir wurde gesagt, dass Mitarbeiter der Kita dagegen gestimmt hätten, weil ihnen das Betreuungsangebot von UFIG zu wenig inklusiv sei. Es behandle nur Antisemitismus und andere Kinder hätten auch Probleme.
8: Nobody.
9: Ich vertraue dem System nicht mehr. Keinem anderen fünfjährigen Kind wurden Zeichnungen mit brennenden Davidsternen gegeben.
8: I like you, but I hate your country.
9: Keinem anderen Kind wurde gesagt, ich mag dich, aber ich hasse dein Land.
8: And I want my son to grow in a secure environment and to be secure in his own identity.
9: Ich möchte, dass mein Sohn in einer sicheren Umgebung aufwächst. Deshalb haben wir uns gegen eine staatliche Schule entschieden und ihn an einer jüdischen Schule angemeldet. Die Anmeldungen dort haben sich verzehnfacht.
8: I heard from the headmaster that she's saying that every year the amount of registrations to the school increased tenfold.

0: Wir wollen dieses gemeinsame Event dennoch nicht beenden, um Ihnen, ohne Ihnen etwas mitzugeben. Wir stehen auch in der festen Überzeugung hier gemeinsam nebeneinander, weil wir sicher sind, dass kein Mensch mehr wert oder weniger wert ist als irgendein anderer. Und weil wir auch der festen Überzeugung sind, dass auch alle Menschen zu betrauern sind, egal auch wo. In der gemeinsamen Sicherheit, dass der Kampf gegen den Antisemitismus niemals zuvorderst die Aufgabe der Jüdinnen und Juden sein darf.
1: Ich darf mich auch von Ihnen verabschieden, muss das leider mit einem Hinweis versehen, der heißt, dass Sie bitte beim Nachhausegehen darauf achten, die Israel-Fahne nicht so sichtbar zu tragen und vor allem den Stephansplatz heute zu meiden. Es tut mir in der Seele weh, das zu sagen, aber es wäre unverantwortlich, es nicht mit Ihnen zu teilen. Danke, dass Sie gekommen sind und mögen wir uns in besseren Zeiten wiedersehen. Danke.

0: Wir kommen da aber, glaube ich, am Ende nicht weiter über das wichtige zivilgesellschaftliche Engagement und seine Förderung. Und ich bin davon überzeugt, dass wir nur dann etwas ändern werden, wenn wir in der grundsätzlichen schulischen Bildung etwas verändern. Also das heißt, woran wir ran müssen, sind die Schulbücher, sind die Rahmenlehrpläne. Ja, wir bräuchten eigentlich in der 9. Klasse in allen Schulformen mal ein Halbjahr im Politikunterricht nur Auseinandersetzung mit Antisemitismus.
1: 15. August 2025, Salzburger Nachrichten. In Siekirchen am Wallersee, Salzburg, wird eine israelische Familie mit den Worten »Ihr hungert in Gaza die Menschen aus« aus dem Lokal geworfen.
2: Ich habe mich davor nicht mit Antisemitismus beschäftigt. Ich war davor auf keiner einzigen Demonstration in meinem ganzen Leben. Keine einzige, wirklich. Und jetzt organisiere ich eine jede Woche, seit 7.10. Ja, also, ob das keine Zäsur ist.
3: Guy Katz, Universitätsprofessor für International Business Management und Organisator für Run for Their Lives in München.
2: Eigentlich bin ich BWLer, aber gefühlt bin ich Volltime-Antisemitismus-Professor geworden seit dem 7.10. Aber Fakt ist, ich kämpfe für das, was ich für wichtig erachte und ich glaube für die richtige Seite der Geschichte, also daran glaube ich ganz fest, also mache ich es weiter. Und dann bin ich halt Professor, der auch gegen Antisemitismus kämpft. Und ich glaube, unsere Rolle als Educators, ja, als Professorinnen, Professoren, Lehrerinnen, Lehrern, ist auch da Vorbilder zu sein, in einer Demokratie eine Stimme zu erheben gegen Ungerechtigkeit, für Freiheit und natürlich gegen Extremismus.
4: Ich schaue nicht so aus, wie sich Juden vorstellen, dass eine Jüdin auszusehen hat und natürlich auch nicht so, wie Christen sich eine Jüdin vorstellen.
1: Marianne möchte anonym bleiben. Der Name wurde auf Wunsch geändert. Sie ist Ende 70 und lebt mit ihrer Frau in ihrer Heimatstadt Wien.
4: Ich habe aber muslimische Bekannte, die sehr wohl wissen, dass ich Jüdin bin, aber die haben mir nichts da und auch nicht blöd geredet. Aber ich habe ganz einfach gemerkt, dass ich auch ein bisschen vorsichtiger wäre und habe ein bisschen hinterfragt, hoppala, jetzt ist es so eine große Geschichte, was es doch an Antisemitismus alles gibt. Und wie war das vielleicht so im 38er Jahr für die Leute und auch vorher? Weil ich bin von zu Hause sehr politisch erzogen. Ich bin zutiefst der Meinung, Israel gehört kritisiert, aber wir auch noch. Aber nicht in der Art. Für mich ist es komisch, wenn Israel gemeint ist, aber man spricht über die Juden. Für mich spricht man über die Israelis. Aber die Juden bin ich auch. Aber ich bin keine Israelin. Ich bin eine österreichische Jüdin. Natürlich nicht alle Israelis sind rassistisch und faschistisch. Aber diese Unterscheidung wird ja in dem Fall nicht gemacht, darum habe ich das jetzt nicht extra angesprochen.
3: 28. Juli 2025. Kurier. Keine Pizza für Juden? Aufregung um Wiener Lokal im 15. Bezirk. Hebräisch sprechende Musikergruppe soll nicht bedient und aus dem Lokal komplementiert worden sein. Andere Gäste schritten nicht ein.
2: Nach dem 7.10., nach dieser Schockstarre, die wir alle hatten, glaube ich, und teilweise noch haben, habe ich gesehen, dass ein paar Leute in der Westküste Amerika sich organisiert haben unter dem Namen Run for Their Lives. Und was mir besonders gefallen hat, dass es vom Anfang an geheißen hat, es ist eben nicht politisch. Es geht nicht darum, Israel oder Gaza, es geht um eine Sache und nur eine Sache, um diese unschuldigen Geiseln, die bei Hamas in Gefangenschaft sind.
5: Since October 7, we didn't leave the country. It was really scary to think about going to foreign countries, which some of them really blame Israel for a lot of bad things.
1: Seit dem 7.10. haben wir Israel nicht verlassen. Vacation, manche Länder machen Israelis für viele Dinge verantwortlich.
5: We decided to do it now. We came to Berlin right now.
1: Hier in Berlin sagen wir, dass wir aus Zypern sind. Wenn wir sagten, wir kämen aus Israel, denken die Menschen vielleicht, dass wir Mörder seien oder wollten, dass unschuldige Menschen sterben.
5: Someone will think that if we are from Israel, it means that we are killers or people that believe that innocent people should be killed.
6: Ich möchte die Welt wissen lassen, dass das nicht stimmt. Und viele Menschen in Israel Frieden wollen und Ruhe. Sie wollen, dass es allen gut geht, auch den Menschen in Gaza.
5: Also for the Gaza people. And there are many, many Israelis that see Gaza people suffer and trying to change that.
2: Naja, und dann hat der Antisemitismus ja sein Gesicht gezeigt in Europa, Deutschland, Bayern, München. Und immer mehr, wir sind auch jede Woche gelaufen für die Geiseln ab November 23, dass wir langsam auch gesagt haben, okay, jetzt stehen wir für zwei Sachen. Nicht nur für die Freilassung der Geiseln, sondern auch gegen Antisemitismus.
5: I'm pretty in the left side of the political map.
3: Ich bin politisch sehr links.
5: Overall, I'm a person who wants good for people. I'm a person.
3: Ich will Gutes für die Menschen. Ich glaube an Frieden.
5: I live in a country that believes in war, but
3: mein Land aber glaubt an Krieg. Darunter leiden beide Seiten.
5: Should find a way to work out because
3: ich bin Therapeutin und will Menschen helfen.
5: Really,
3: wenn ich von Menschen
5: so
3: in Gaza
5: life,
3: höre,
5: so
3: tun sie mir leid. Genauso and, wie Juden und Israelis, die Opfer von Terroranschlägen wurden.
5: Can't understand all of that. I'm a therapist. I always want to help people. When I hear about Gaza people, I feel bad for them. When I hear about people that got injured in terror attacks, Jewish people, Israeli people, I feel sorry for them too. I think it's a lose-lose situation. So I was pretty much on the left side, but I was also
3: ich bin also links, aber ich bin auch Israeli und möchte an einem sicheren Ort leben.
5: Safe place.
3: Mehr nicht.
5: Only that.
7: Wir laufen für die Geiseln und gegen Antisemitismus. Wir sind nicht politisch, weder für die israelische Politik oder eine Partei oder Premierminister oder Nicht-Premierminister, noch für die deutsche Politik oder Partei. Wir wollen nur für die Geiseln, für die Freilassung der Geiseln. Wir wissen natürlich auch nicht, wann und wie die befreit werden sollen. Das überlassen wir anderen. Wir wissen nur, dass es nicht okay ist, dass die immer noch da sind. Genauso wissen wir, dass nicht okay ist, was mit dem Antisemitismus in Deutschland und Bayern und auch in München passiert. Und dafür laufen wir. Wir werden immer wieder auf der Straße leider angefeindet von Leuten, die eben das nicht verstehen. Bitte, bitte nicht reagieren. Wir gehen nicht auf das Niveau der anderen. Das machen wir nicht. Wir bleiben stark und schweigsam und laufen einfach weiter.
1: 18. August 2025, Hessenschau. Aufruf zum Mord an jüdischen Kindern und Jugendlichen. Empörung über Linksjugend-Post auf X. Dort wurde bedauert, dass die jüdische Schülergruppe nicht aus einem fliegenden Flugzeug geworfen wurde. Der politischen Jugendorganisation wird Antisemitismus und Aufruf zum Mord vorgeworfen.
4: Und was mich halt immer wieder bei diesem Linken stört, das ist, dass letztendlich kommt immer wieder raus die Juden. Und das ist das, was man so aufstößt. Wenn es bleibt bei die Israelis oder ein großer Teil der Israelis. Aber wenn dann auf einmal kommt die Juden, dann höre ich bei denen raus, ihre Urgroßeltern und ihre Großeltern. Und das sind Dinge, die sie in ihrer Jugend eigentlich gedacht haben zu bekämpfen, aber in Wahrheit bleibt's hängen und ist halt tradiert. In der Familie war sicherlich ein großer Antisemitismus, das war halt einmal ja so. Und ja, und das kommt halt bei sowas dann wieder raus und das ist halt dann wiederum halt so schön, wenn man halt auf wem schimpfen kann und abtreten kann.
2: Naja, und der Höhepunkt war vielleicht am 6.10., da habe ich wirklich den ganzen Sommer ran gearbeitet, an der großen Demo. Und die hieß wirklich die große Demo gegen Antisemitismus und natürlich nach wie vor für die Freilassung der Geiseln. Da war der Markus Söder, da waren Uschi Glas und Christian Springer, die heute ja auch dabei waren, da war der israelische Botschafter und da waren vor allem 10.000, über 10.000 Münchnerinnen und Münchner und das war richtig toll, weil wir brauchen dieses Gefühl, wir brauchen das Gefühl, dass wir nicht alleine sind. Es ist verdammt beängstigend, heute Jude zu sein in Deutschland.
8: Ich hätte nie gedacht, dass wir nochmal so einen starken Antisemitismus bekommen. Und ich glaube halt einfach, dass wir Demokraten halt unsere Demokratie einfach verteidigen müssen. Darum geht es in erster Linie auch.
3: Uschi Glas ist ein prominentes Gesicht der Run for Their Lives-Bewegung in München geworden.
8: Man muss eben wirklich für seinen Wert auch einstehen und das einfach auch kundtun. Also nicht im Kammerl daheim sagen, ich bin auch dafür. Oder so. Nein, man muss daneben stehen. Man muss diesen Menschen, die sich fürchten, auch beistehen. Ja, wissen Sie, es ist so, jetzt habe ich den Beruf. Jetzt bin ich, sagen wir mal, dass Sie das bitte nicht falsch verstehen, erfolgreich. Die Menschen kennen mich. Und es gibt viele Menschen, das habe ich auch dann im Laufe der Zeit mitbekommen, wenn es in der Zeitung steht, dann denkt der eine oder andere, Mensch, da gehe ich auch hin. Und wenn sie nur hingehen, weil sie sagen, jetzt möchte ich dir mal sehen, ob die da wirklich kommt, ja, ist mir auch egal, dann kommen sie halt deswegen.
9: Was sagen Sie, Sie sollten rufen?
8: Wir antworten auf sowas ja nicht. Aber es kommen natürlich manchmal schlimme Zurufe, ja. Dann gehen die Polizisten schon hin und sagen, das geht so nicht, ja. Und wir antworten eigentlich nicht. Wir gehen still.
1: 3. März 2024, Tagesschau. Orthodoxer Jude in Zürich niedergestochen. Ein 15-Jähriger hat den Mann mit einer Stichwaffe angegriffen und lebensbedrohlich verletzt.
0: Das Problem ist diese Exterritorialisierung. Es ist richtig und wichtig und gut, dass der Nationalsozialismus einen breiten Stellenwert im Schulunterricht in Deutschland einnimmt. Aber es führt eben auch dazu, dass es scheinbar keine Vor- und scheinbar keine Nachgeschichte gibt. Und das wiederum sensibilisiert dann natürlich Schülerinnen und Schüler auch nicht, wenn sie das Gefühl haben, sie werden plötzlich mit Antisemitismus konfrontiert und haben aber eigentlich das Gefühl, das ist irgendwas Historisches.
10: Somebody wrote with the children's chalks. On the playground next to our house.
3: Jemand hat mit Kreide auf dem Spielplatz bei uns ums Eck geschrieben, alle Juden sind Vergewaltiger und Mörder. Da habe ich verstanden, dass es den meisten gar nicht um Israel geht. Es sind die Juden, die nicht gemocht werden.
1: Im Schaufenster eines Geschäfts in Flensburg findet sich folgendes Plakat. Juden haben hier Hausverbot. Nichts Persönliches, auch kein Antisemitismus, kann euch nur nicht ausstehen.
10: I used to believe there would be peace. I was a strong supporter. I did everything I could. I dedicated parts of my life to it. I used to go to the West Bank with all these organizations that try to help nomad Palestinians. I used to volunteer in.
3: Ich habe viel Zeit in die Friedensbewegung investiert. Im Westjordanland haben wir Gespräche zwischen Palästinensern und jüdischen Siedlern initiiert.
10: I was a huge supporter of the peace processes, all of them. And I'm trying to be as optimistic as I can, but I don't believe there will ever be peace. That's it.
3: Mittlerweile glaube ich nicht mehr, dass es Frieden geben wird. Nicht seit dem 7. Oktober. Nicht nachdem ich gesehen habe, wie Menschen die Taten der Hamas bejubelten. Ich glaube und vertraue niemandem mehr.
10: I just don't. And I don't.
3: Ich bin kein Unterstützer der aktuellen Regierung in Israel, aber Israel ist trotz allem der einzige Ort auf der Welt, an dem meine Familie und ich uns sicher fühlen können. Aber selbst da bin ich mir nicht mehr ganz sicher, nach dem, was im Land passiert.
10: I don't know. I don't even know that, because I feel like it also changed the country so much from the way I was, and I don't trust them as well.
4: Ich habe Verwandtschaft in Israel, ja, und die haben auch nahe der Gaza-Grenze haben sie auch einen Betrieb, und die hatten aber das Masel, dass neben ihnen die Kibbutzim gestürmt wurden, aber bei ihnen war Gott sei Dank überhaupt nichts. Aber die haben immer gute Beziehungen gehabt zu den Leuten in Gaza, weil sie Arbeiter von dort hatten.
5: I think that the entire people of Israel made a lot of movements in their political views. I think that everybody at the beginning became more right.
1: Politisch hat sich viel geändert. Nach dem 7. Oktober ist ganz Israel nach rechts gerückt. Wenn man verletzt wird, will man sich schützen oder aus Zorn zurückschlagen. Aber das wird sich wieder ändern.
5: Thing to say is that it is changing.
3: 23. Juli 2025. Schweizer Rundfunk und Fernsehen. In Luzern und Davos wurden in den letzten Tagen mehrfach orthodoxe Juden auf offener Straße beschimpft, angerempelt und bedroht.
11: Para los dos, una para los dos.
4: Und es ist ja wirklich furchtbar, wenn man die Bilder sieht, was sich in Gaza abspielt. Das ist für mich auch furchtbar. Und wenn ich telefoniere mit meiner Cousine in Israel, da die schreit auch, es ist, ich halte das nicht mehr aus, wenn ich das sehe. Es ist furchtbar. Aber hier hat man jetzt für die Leute, Gott sei Dank, die Möglichkeit zu wissen, wer schuld dran ist. Weil die Propaganda von der Hamas hervorragend gemacht ist.
5: I think that since October 7th, there are some interesting phenomena around the world. I heard that many people from the gay community started to demonstrate for Palestine, for Gaza people.
6: Ich habe gehört, dass viele aus der schwulen Community für die Palästinenser und Gaza demonstrieren. Aber Gaza toleriert keine Homosexualität. Wärst du schwul und in Gaza, würde man dich vermutlich umbringen. Aber ich kann es auch verstehen. Ich bin selbst lesbisch. Ich kann aus eigener Erfahrung sagen, dass es nicht immer leicht ist. Du bist nicht überall willkommen. Dabei will man ja nur lieben, wen man will und sich nicht verstecken müssen. Daher kommt die Identifikation mit den Palästinensern. Die schwulen Pro-Palästina-Demos sprechen für die Schwachen, die Ungehörten. Wenn man sich für andere lautstark einsetzt, spricht man im Endeffekt auch über sich selbst.
5: You identify with other minorities. So I think that what happened there, when the gay people saw what happens in Gaza, they spoke for the weak voice, for themselves actually. The voice of the weak. They speak about their life and how hard it was for them.
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3: Die Deutsche Bundesverband Recherche und Informationsstelle Antisemitismus, kurz RIAS, zählte im Jahr 2024 8.627 Vorfälle. Ein Anstieg von 77% im Vergleich zu 2023. In Österreich sind es über 1.500 und ein Anstieg von knapp 33%. In der Schweiz waren es im selben Jahr 221 antisemitische Vorfälle, mit einem Anstieg von 43% zum Jahr 2023. Den mit Abstand größten Anteil machen Straftaten aus dem rechtsextremen Spektrum. Im Bereich politisch motivierter Straftaten links gibt es 2024 einen Anstieg von 172% im Vergleich zum Jahr davor. In den Bereichen religiöse Ideologie sowie ausländische Ideologie gab es 2024 ebenfalls deutliche Steigerungen. Hier werden vor allem soziale Medien wie Instagram und TikTok von islamistischen Influencern und ihren Unterstützern verwendet.
12: I participated in a photography trend on social media where I approached random strangers in like the local market, a shuk, and I asked them if they would be part of my Instagram Reel, where I go up to strangers and I take their photo in like a 30-second.
6: Ich habe auf Social Media an einem Fotografietrend teilgenommen. Man fragt fremde Menschen auf der Straße, ob man sie im Stil der 1930er Jahre fotografieren darf. Ich habe Fotos davon auf Instagram hochgeladen und bekam innerhalb weniger Stunden hunderte Antworten. Da standen dann Dinge wie: Adolf hat dich vergessen. Wärm schon mal den Ofen auf und viele weitere schreckliche Nachrichten. Ich habe noch ein Reel hochgeladen und genau das Gleiche passierte.
3: Susha Golden ist in New York aufgewachsen und lebt als Fotograf in Los Angeles.
12: And at the time I was like, you know, this is horrible. If I'm experiencing this, but I can handle it because
6: ich dachte mir, es ist schrecklich, aber ich kann damit umgehen. Ich bin erwachsen und kenne Social Media.

0: der Hamas dann unterstützen, also oder Lügen über Israel verbreiten und teilweise das Massaker auch komplett verleugnen oder Israel die Schuld geben und Hamas verharmlosen und die haben das nur gemacht, weil 1948 und.
1: So I spent the next 6 months conceptualizing and trying to get celebrities.
2: Ich habe ein halbes Jahr an einem Ausstellungskonzept gearbeitet. Dafür habe ich verschiedene berühmte Persönlichkeiten gewinnen können und ich nannte das Projekt Artists Against Antisemitism. Die Personen hielten Schilder in der Hand mit denjenigen antisemitischen Kommentaren, die ich erhalten hatte. Es war ein Schwarz-Weiß-Studio-Setting. Die Menschen blickten in die Kamera und man konnte die antisemitischen Kommentare lesen. Es war sehr einfach, aber auch sehr kraftvoll. Ein halbes Jahr später habe ich die zweite Ausstellung fertiggestellt. Die trägt den Namen Commons for Peace und dieses Mal stehen auf den Schildern positive Kommentare für eine Koexistenz, für eine gemeinsame Zukunft in Frieden. Außerdem habe ich ein Non-Profit-Unternehmen in New York gegründet mit dem Namen Artists for Unity. Es soll dazu beitragen, die nächste Generation von jüdischen Kunstschaffenden zu stärken.

0: die Leute differenzieren nicht zwischen drei Sachen. Jude sein, Israeli sein, das ist ja schon mal was ganz anderes, und ein Vertreter der israelischen Regierung, der aktuellen Regierung. Und man, natürlich kann man Kritik ausüben gegen der aktuellen israelischen Regierung, und Netanyahu machen ja Israelis auch seit ein paar Jahren jeden Samstagabend. Aber das hat trotzdem nichts damit zu tun, dass das, was am 7.10. passiert ist, einfach nicht okay ist und dass sich Israel jetzt als Staat verteidigen muss und dass es Israel überhaupt geben muss als Zufluchtsort für die Juden weltweit, als einzige Demokratie im Nahen Osten, als. Und unabhängig dessen gibt es, wie gesagt, die dritte Stufe. Eine Jüdin oder Jude in Deutschland oder Österreich, der hat schon mal gar nichts damit zu tun, was die Israelis machen, schon mal null zu tun damit, was die israelische Regierung macht. Und genau, diese Differenzierung mangelt es. Jude ist nicht Israeli und Israeli ist nicht Vertreter der aktuellen Regierung, die ja leider oder nicht auch demokratisch entstanden ist.
1: The world sees a country that is using her entire force, her entire resources.
2: Die Welt sieht, dass ein Land seine ganze militärische Stärke einsetzt, um einen kleinen Bereich, in dem eine Minderheit lebt, zu zerstören. Und das ist einfach schrecklich. So viele unschuldige Menschen sterben, werden verletzt, haben kein Zuhause mehr und hungern.
1: Got hurt, got killed, are being hungry, are being homeless. It's not fair. Hamas is using the people of Gaza as a human shield.
2: Hamas verwendet die eigene Bevölkerung als Schutzschild und versteckt sich unter anderem unter Schulen und Krankenhäusern. Die Leute verurteilen Israel, aber man sollte auch sehen, dass das nicht die Israelis sind, die man verurteilen soll. Man sollte nur die Hamas und die israelische Regierung verurteilen.
1: Hamas and Israel government, they're the one to blame, because they're doing this war.
3: Also es gibt viele Konflikte in der Welt, wo ganz schlimme Sachen passieren, aber niemand geht auf der Straße. Aber wenn es Israel geht oder ja, da sind alle sofort auf der Straße. Und dann wirklich die Frage, warum?
4: Wenige Monate nach dem 7.10. und dem Beginn des Krieges entstehen auf amerikanischen Universitätscampussen sogenannte Gaza Solidarity Encampments, die Besetzung von Unicampussen, bei denen jüdischen Studierenden und Lehrenden der Zutritt verweigert wird.
5: No, there shouldn't be. If this was any other group, this would never be tolerated. Because it's Jews, it seems to be okay to have Jews being intimidated and everything. So I do think that.
2: Weil es Juden sind, ist es okay, sie zu bedrohen. Die meisten Menschen, die diese Proteste besuchen, haben ein gutes Herz. Sie glauben, das Richtige zu tun. Wenn man jung ist, will man die Welt zu einem besseren Ort machen. Allerdings hat Katar auch Milliarden von Dollars in US-Universitäten gepumpt. Menschen mit einem guten Herzen könnten die Lage betrachten und sagen, oh mein Gott, Israel ist ein weißer, kolonialistischer Siedlerstaat.
4: August 2024.

0: Rias, Sachsen. In einem Universitätshörsaal der Universität Chemnitz wurde eine Sitzbank mit den Worten »Je dicker der Jude, desto wärmer die Bude« beschmiert.
1: But I can tell you that it's crazy because every Saturday since October 7th there are huge demonstrations in Israel. We don't have a quiet Shabbat since October 7.
2: Wir hatten keinen ruhigen Schabbat seit dem 7. Oktober. Es gab jeden Samstag riesige Demonstrationen für die Freilassung der Geiseln und gegen die Regierung.
1: Some of the demonstrations are against the government. I can tell you that the government is doing a lot of things.
2: Wir glauben nicht, dass die Regierung mit diesem Krieg Sicherheit herstellen kann.
1: Not from the right reasons. It's not only
2: wir glauben, dass Netanyahu diesen Krieg braucht, um Premierminister zu bleiben.
1: Sometimes it looks that they do it to stay in the government, to stay prime minister, for example.
3: Ich gehe hier auf Demonstrationen gegen Faschismus und würde ich in Israel leben, würde ich auch auf solche Demonstrationen gehen. Netanyahu und die ganzen Frommen sind sehr wohl schuld an dem Tod all dieser Leute. Das glaube ich sehr. Und da würden die, wenn einmal eine andere Regierung kommt, ich weiß nicht, wann in Israel neue Wahlen sind, aber dann würde ich schon meinen, man sollte diese Leute vor ein Gericht stellen. Weil, dass das so rausgezögert wurde mit den Geiseln, das ist allein die Schuld von Netanyahu, soweit ich das mitbekommen habe.
0: 27.05.2025, ZDF heute. In Berlin wurden Orte, die sich gegen Judenhass stellen, mit roten Dreiecken beschmiert. Die Hamas markiert mit diesem Symbol ihre Anschlagsziele. Außerdem finden sich in Friedrichshain-Kreuzberg Intifada und Israel-Schriftzüge an den Wänden.
1: Intifada is an Arabic word and it means Palestinian uprising against Israeli's rules and there were violent uprising.
2: Intifada bedeutet Aufstand. Die Intifadas waren alle sehr gewalttätig. Das waren keine Demonstrationen, das war Terror, bei dem viele Jüdinnen und Juden gestorben sind. Die Person, die Intifada an Wände schreibt, versteht etwas nicht. Vielleicht denkt sie, es bedeutet Widerstand. Aber mit diesem Schriftzug fordert sie eine Wiederholung des 7. Oktober.
1: Can be right if the resistance is not violent, but they're actually calling for another October 7th. Is it reasonable? I don't think so.
0: Guy Katz ist Mitinitiator eines 5-Punkte-Plans gegen Antisemitismus. Die Petition wird im September 2025 gestartet und nennt sich Dach gegen Judenhass. Dach steht für Deutschland, Österreich und die Schweiz. Kernziel des Plans ist die Forderung nach konkretem politischem und gesellschaftlichem Handeln gegen Antisemitismus in diesen Ländern.
4: Also wir haben so eine Aktion vor ein paar Wochen vom Münchner Rathaus gemacht mit so Schildern, nachgeahmt einer amerikanischen Aktion. Ich bin Jude und ich habe Angst, stand ich da und die Uschi Glas neben mir und noch eine israelische Journalistin. Und das wurde richtig viral, aus welchem Grund auch immer, auch dank Uschi Glas wahrscheinlich. Und da haben wir beide oder alle drei eigentlich auch Morddrohungen bekommen, die wirklich auch strafrechtlich jetzt verfolgt werden.
5: My goal is to bring it to major cities around the world.
2: Mein Ziel ist es, die Ausstellungen in alle großen Städte der Welt zu bringen, um den Leuten direkt zu zeigen, was vor sich geht. Es ist eine Sache, sich die Fotos auf dem Smartphone anzusehen. Eine andere ist, sie in echt zu sehen.
0: Studierende besetzen Gebäude. Pro-Palästina-Proteste an US-Unis eskalieren. Die Presse, 30.04.2024.
6: Ich habe schon das Gefühl von Einsamkeit, so von niemand, auch im Freundeskreis, niemand fragt mich da regelmäßiger, wie geht es dir, oder spricht das Thema auch nicht gerne an. So. Gerne vergessen wir, dass es passiert ist, oder vielleicht können die Leute das nicht, oder wissen sie nicht, wie sie das ansprechen vielleicht. Es ist besorgniserregend, dass ich merke auch, dass das alles, was mit Holocaust, Erinnerungskultur wird jetzt gerade, das ist irgendwie egal. Wir haben auch nichts gelernt. Also nie wieder ist jetzt, was ist das für ein Satz? Es ist halt, da gibt es keine Substanz dahinter, oder? Also gerade jetzt passiert Antisemitismus und trotzdem ist irgendwie...
2: 18. August 2025, Kronenzeitung. Jüdische Familie wird von einem Taxifahrer mit den Worten »Ich habe keinen Platz für Kindermörder« aus dem Taxi geworfen.
3: Es ist halt schwer zu sein, Ayed, ne? Die Hamas hat ja in ihren Doktrinen drinnen natürlich den Staat Israel zu zerstören und alle Juden auf der ganzen Welt und die ganze Welt zu islamisieren. Auf das denken die Leute nicht. Also ich möchte nicht in einem islamischen Staat leben. Und ich wünsche es auch nicht meinen christlichen Mitmenschen.
5: In essence, it's very, very difficult to have backbone and stand up when your entire social circle and your social ecosystem is comprised of...
0: Es ist schwer, Rückgrat zu zeigen, wenn dein soziales Umfeld aus Menschen besteht, die dich nicht verstehen. Es war noch nie populär, für Juden einzustehen.
5: It's going to be very difficult for you to do that. If you look at history, it's never been popular to stand up for Jews or anything like that, right?
4: Ja, genau wie hier, wie man mal entnazifiziert hat, muss man enthamasisieren oder wie man es auch immer sagen soll dort. Aber es ist natürlich eine schwere Aufgabe, die Israel wahrscheinlich gar nicht alleine machen kann. Ich meine, hier haben es 3 Alliierte gemacht und ob sie es geschafft haben, können wir noch irgendwann besprechen jetzt mit AfD und Co. Aber egal, ne? Also angenommen, wir haben es geschafft. Wir brauchen auch Alliierte, starke Alliierte, um das dort machen zu können. Aber das dauert Generationen. Das hat auch hier in Deutschland Generationen gedauert, ja.
2: Es war noch nie populär, für Juden einzustehen. 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Oktober. 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
1: Um 15 Uhr mit Markus Westhoff. In der Schweiz ist die rechte Volkspartei SVP mit ihrem Vorschlag, die Bevölkerungszahl auf 10 Millionen zu deckeln, offenbar gescheitert. In einer Volksabstimmung haben sich 55% der Teilnehmer laut Hochrechnung dagegen ausgesprochen. Aus Genf berichtet Katrin Hondl.
2: Regierung, Parlament und Wirtschaftsverbände hatten empfohlen, die Initiative abzulehnen. Sie warnten unter anderem vor einem Brexit-Moment für die Schweiz und ernsten Gefahren für Wirtschaft und Wohlstand. SVP-Präsident Marcel Dettling sprach nach der Abstimmungsniederlage von einem, Zitat, schweren Schlag für die Schweiz. Die Sozialdemokratische Partei sprach dagegen von einem historischen Sieg für eine soziale und offene Schweiz. Co-Präsident Cedric Wermuth sagte im Sender SRF, viele Leute in der Schweiz hätten die Nase voll davon, dass dauernd gesagt werde, Migrantinnen und Migranten seien schuld an allen Problemen.
1: In Genf gibt es Proteste gegen den G7-Gipfel, der morgen im 50 Kilometer entfernten französischen Evian beginnt. Die Schweizer Polizei rechnet mit bis zu 50.000 Demonstrierenden und bereitet sich auf mögliche Krawalle vor. In der Innenstadt von Genf sind viele Gebäude, etwa von Banken oder Einzelhändlern, vernagelt, aus Angst, dass Schaufenster zu Bruch gehen könnten. Die Schweizer Regierung ist verärgert, dass die Proteste in Genf stattfinden. Der Grund dafür ist, dass Frankreich keine Demonstrationen in Evian zugelassen hat. Israel hat erneut Ziele der Hisbollah-Miliz in Vororten der libanesischen Hauptstadt Beirut angegriffen. Nach libanesischen Angaben wurde mindestens ein Mensch dabei getötet. Das israelische Verteidigungsministerium teilte mit, der Angriff sei eine Reaktion auf den Beschuss israelischen Territoriums durch die Hisbollah gewesen. Man habe ein Kommandozentrum der Miliz bombardiert. Das britische Militär hat einen mutmaßlich russischen Öltanker im Ärmelkanal abgefangen und festgesetzt. Das teilte Premierminister Starmer mit. Es soll sich dabei um ein Schiff der sogenannten Schattenflotte handeln. Der britische Verteidigungsminister Jarvis sagte, eine Störung der Schattenflotte könne Russlands illegalem Krieg gegen die Ukraine einen Schlag versetzen. Mit den oft veralteten und unter fremden Flaggen fahrenden Schiffen umgeht Russland nach Überzeugung westlicher Staaten Sanktionen gegen seine Ölexporte. Der Bahnverkehr zwischen Nordrhein-Westfalen und den Niederlanden soll ausgebaut werden. Die Deutsche Bahn hat bestätigt, dass es entsprechende Planungen gibt. Moderne niederländische ICEs sollen die bereits bestehende Fernverbindung Amsterdam-Köln-Frankfurt ersetzen. Damit wird nach einem Medienbericht ein stündliches Angebot mit schnellen Zügen zwischen Amsterdam, dem Ruhrgebiet und Köln geschaffen. Hintergrund sind eine steigende Nachfrage und wohl auch zunehmende private Konkurrenz. In Konstanz hat die Polizei Sperrungen aufgehoben, die wegen einer unklaren Bedrohungslage am frühen Morgen begonnen hatten. Sie betrafen Bereiche des sogenannten 24-Stunden-Flohmarkts, den Bahnhof und den Hafen. Inzwischen sind die Areale wieder frei zugänglich. Hintergrund war eine Bombendrohung, die in der Nacht bei der Polizei einging. Bei einer Durchsuchung wurde nichts Verdächtiges gefunden. SWR-Nachrichten, Redaktion Christiane Renier. Und das Wetter in Baden-Württemberg und Rheinland-Pfalz. Wir liegen zwischen einem Hoch über Frankreich und einem Tief über der Ostsee. Die Vorhersage: am Nachmittag teils wolkig und örtlich Schauer, im südlichen Baden-Württemberg meist sonnig, teils windig bei maximal 16 bis 26 Grad, in der Nacht Abkühlung auf 12 bis 6 Grad, morgen meist freundlich bis 26 Grad. Die Aussichten: am Dienstag zeitweise leichter Regen, 22 bis 29 Grad, 15.04 Uhr.
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3: Sein ganzes ziemlich kurzes Leben lang war Karl Maria von Weber unterwegs. Nicht nur in künstlerischer Hinsicht, indem er immer wieder neue Erfahrungen suchte und auch überraschende Wege einschlug, auch ganz leibhaftig. Er stammte aus einer Familie von fahrenden Theaterleuten und Impresarios, wuchs in den Kulissen auf. Im Theatermilieu lernte er die Grundzüge des Handwerks. Und früh, sehr früh, wurde der zum Wunderkind promovierte, kränkelnde Knabe mit der Existenz des reisenden Virtuosen konfrontiert. Als 12-Jähriger trat er mit den ersten eigenen, bereits gedruckten Kompositionen auf.

0: Ich bin den 18. Dezember 1786 zu Eutin im Holsteinischen geboren. Ich genoss der sorgfältigsten Erziehung, mit besonderer Vorliebe für die schönen Künste, da mein Vater selbst ausgezeichnet Violine spielte.
1: So beginnt eine autobiografische Skizze, die der 31-jährige Virtuose, Kapellmeister und Komponist von Weber im März 1818 in Dresden zu Papier brachte. Sie wurde damals nicht gedruckt. Ob sie überhaupt für die Publikation bestimmt war, ist fraglich.
0: Wirklicher Quellenwert kommt ihr wegen der subjektiv gefärbten Darstellung nur bedingt zu.
1: Die Ungenauigkeiten und Stilisierungen beginnen bereits beim Geburtsdatum, das eher mit dem 18. oder 19. November anzunehmen ist, da laut Eintrag im Kirchenbuch der 20. als Tauftag genannt wird.
0: Es entsprach den Gepflogenheiten der Zeit, ein Kind einen oder zwei Tage nach der Geburt taufen zu lassen. Dass das Sakrament bereits einen Monat vor der Entbindung erteilt wurde, kann dagegen ausgeschlossen werden.
1: Weber selbst gab später nach seiner Hochzeit mit Caroline Brandt den 19. November als Geburtstag an, da sie an diesem Tag zur Welt gekommen war und er die Übereinstimmung der Daten als gutes Omen und Zeichen der Zusammengehörigkeit deutete. Nicht anders als jene
0: besondere Vorliebe für die schönen Künste.

0: Auch bei der respektvoll gewählten Formulierung, er habe die sorgfältigste Erziehung genossen, dürfte es sich um eine Beschönigung handeln. Denn die Verhältnisse, in denen die Familie von Weber lebte, und die Tätigkeit des Vaters als Impresario sorgten zwar für vielerlei Anregungen, kaum aber für eine planmäßige und kontinuierliche Unterweisung. Weber deutet dies in anderem Zusammenhang an, indem er das Bild einer guten Mutter entwirft, das dem der eigenen genauestens entspricht.
1: Ohne einen Erziehungsplan gemacht zu haben, hatte ihr zartsinniges Rechtsgefühl sie den Weg gelehrt, mir Grundsätze einzuprägen, die ewig die Stütze meines Seins ausmachen werden.

0: Das Adelsprädikat der von Webers stammte der Familienüberlieferung zufolge von einem einst renommierten österreichischen Juristen Baptist Weber, den Kaiser Ferdinand II. 1622 in den Stand eines Freiherrn erhoben habe.
1: Webers Sohn Max Maria, der die erste ausführliche Lebensgeschichte seines Vaters verfasste, kolportierte diese Version.
0: Wahrscheinlicher ist eine andere. In den 20er Jahren betrieb Friedrich Hefele, Stadtarchivar von Freiburg im Breisgau, intensive Ahnenforschung und stieß auf die Vorfahren des Komponisten, auf eine Familie von Müllern zu Städten im Breisgau mit grenzüberschreitenden Verbindungen. Er fand heraus,
1: dass Webers Großmutter väterlicherseits Maria Eva Schlar, eigentlich Schelar, geheißen habe und eine Französin gewesen sei. Es wird vielfach angenommen, dass Webers Vater Franz Anton, der es mit der Wahrheit nicht genau genommen und der auch seine beiden Frauen unberechtigterweise als adelig bezeichnet hat, sich den Adel selbst zugelegt habe.
0: Das war durchaus vorteilhaft für das Geschäft eines Kapellmeisters und Theaterprinzipals im ausgehenden 18. Jahrhundert.
1: Franz Antons Bruder Fridolin diente als schlecht bezahlter Bassist und Souffleur am Hoftheater in Mannheim und Schwetzingen, verdiente sich ein Zubrot als Kopist der damals so hoch im Kurs stehenden Musterkapelle.
0: Der 21-jährige Wolfgang Amadé Mozart besuchte auf der Reise nach Paris die kurpfälzische Residenz und blieb dort erst einmal hängen, weil er sich heillos in Fridolin Webers 15-jährige Tochter Aloysia oder auch Luise verliebte, die nachmals in Wien renommierte Sopranistin Aloysia Lange, deren Schwester Constanze er dann heiratete.
1: Franz Anton von Weber war mithin der Onkel von Frau bzw. Witwe Mozart. Und er war sich dessen durchaus bewusst, als der Ruhm den früh in den Musikerhimmel abberufenen Wiener Klassiker posthum so exorbitant erhob.

0: Nach gut 10 Amtmannsjahren gab Webers Vater die ziemlich lukrative Stelle in Hildesheim auf.
1: Oder er wurde dazu gezwungen, es zu tun.
0: Er ging tingeln und kam so auch ans Theater in Lübeck.
1: Dort hörte er, dass der Eutiner Fürstbischof einen Musikdirektor suchte. Er bewarb sich um die Stelle und erhielt sie.
0: Nach 3 Jahren bereits ließ er sich allerdings mit bescheidenem Gehalt in den vorgezogenen Ruhestand versetzen.
1: Und bekam die Erlaubnis, sich im Auslande, wie man das übrige Deutschland damals nannte, nach einer anderen Stelle umzusehen. Er brachte seine Söhne Fritz und Edmund zu Josef Haydn in die Lehre nach Wien. Dort lernte er die 18-jährige Genoveva Brenner kennen, die die Werbung des 50-jährigen Abenteurers annahm und 1785 seine Frau wurde. Er wandte sich nun nach Eutin zurück, wo er eine Art von Stadtmusikdirektorstelle bekam. Das heißt, er hielt eine kleine Kapelle, die in Stadt und Land auf allen vorkommenden Festen spielte. Da es Franz Anton von Weber vertraglich zugesagt war, dass kein anderer diese Musiken im Eutiner Gebiet ausführen durfte, so verdiente er in dieser Zeit nicht schlecht. Seine Unverträglichkeit jedoch führte zu vielen Streitigkeiten mit dem Hofe und mit der Stadtverwaltung. Und da weder er noch seine junge Frau recht zu wirtschaften verstand, gerieten sie auch bald wieder in Verhältnisse, die von Not nicht weit entfernt waren.
0: In diesen Verhältnissen erblickte Karl Maria das Licht der Welt und bald schon begann die Lebensreise. Im Jahr nach seiner Geburt gründete der Vater wieder eine Theatergesellschaft. Dieses Mal mit Frau Genoveva und einer seiner Schwestern, seiner Tochter Josefa und seinem Sohn Fridolin.
1: Es begann ein ruheloses Leben, eines, das für die Erziehung eines Kindes nicht gerade geeignet war.
0: Die Kompanie zog von der einen Residenzstadt zur nächsten Kleinstadt, schlug dort jeweils für etwas längere oder kürzere Zeit ihre Zelte auf und suchte ein meist kleines Glück zu machen.

0: Den ersten Klavierunterricht erhielt der junge Weber, da der Vater dafür nun wirklich weder Zeit noch Nerven hatte, zunächst vom Halbbruder Fridolin. Als Karl Maria von Weber schon halbwegs arriviert war, sah er seine musikalischen Anfänge jedoch in mildem Licht oder stellte die im Theatermilieu verabfolgten Handreichungen, zumindest in seiner autobiografischen Skizze, als letztlich hilfreich dar.
1: So wie mein Vater die allmähliche Entwicklung meines Talentes sah, sorgte er mit der liebevollsten Aufopferung für dessen Ausbildung. Er brachte mich zu Michael Haydn nach Salzburg.
0: Außerdem wohnten da auch die Mozartschen Verwandten.
1: Haydn, der ernste Mann, stand dem Kinde noch zu fern. Ich lernte wenig bei ihm und mit großer Anstrengung. Hier ließ mein Vater zu meiner Aufmunterung 1798 mein erstes Werk, 6 Fugetten, drucken, die freundlich in der Leipziger Allgemeinen Musikalischen Zeitung angezeigt wurden.

0: fort, du musst hinaus, fort ins Weite. Des Künstlers Wirkungskreis ist die Welt.
1: Das Leben der Theaterfamilien an der Wende zum 19. Jahrhundert war nomadisch, allenthalben provisorisch, stets auf dem Sprung. Webers subjektive Wahrnehmung war freilich eine andere. Er hob die Ruhe in den Stürmen hervor.
0: Die eingezogene Weise, in der meine Familie lebte, der stete Umgang mit erwachsenen, gebildeten Menschen, die ängstliche Vorsicht, mir keine andere verwildernde Jugendgesellschaft zuzulassen, lehrte mich früh, mehr in mir selbst und der Fantasiewelt zu leben und in ihr meine Beschäftigung und mein Glück zu suchen.
1: Immer wieder jedenfalls zog die Theatergesellschaft weiter, weil die Weidegründe abgegrast waren und musste sich gegen allerhand Konkurrenz erwehren. Zuvorderst gegen die anderer Komödianten oder des Zirkus, beziehungsweise gegen herumreisende Tiervorführer. Durch die Entwürfe zu Karl Maria von Webers Kunstroman über das Leben eines idealtypischen Tonkünstlers jener Zeit weht nicht nur der Hauch der Erotik, die den Außenseitern dort am Rand der noch recht festgefügten Gesellschaftsordnung kompensatorisch Glück verhieß, sondern auch die Erinnerung an das Desaster des leeren Saals. Da skizzierte Weber den Bericht von einem Konzert, zu dem sich sein jugendliches Romangenie, wie es der Brauch war, mit den ortsansässigen Musikern von Sachsenhausen, Sangershausen oder Sondershausen verband.
0: Lernt im Vorübergehen ein sehr liebenswürdiges Mädchen kennen, das eben abreisen will. Abends das Konzert leer, weil eben tanzende Hunde angekommen waren, wo auch mehrere Musiker, die 24 Kronen dort mehr bekamen, hingegangen waren. Der Gedanke an Emilien lässt ihn gut spielen.

0: Hans Kann mit Webers Variationen über ein eigenes Thema, Opus 2.
1: Richard Wagner, dessen künstlerische Anfänge den Weberschen durchaus vergleichbar erscheinen und ebenfalls sehr weit unten ansetzten, schildert in seiner Autobiografie »Mein Leben« die Zustände, die in den Hinterhöfen der reisenden Theatergesellschaften noch 3 oder 4 Jahrzehnte nach Franz Anton von Webers Deutschlandtourneen anzutreffen waren. Beispielsweise bei der Magdeburger Theatergesellschaft, der er als junger, aus Würzburg kommender Chordirektor empfohlen worden war und der er sich auf einem ihrer Abstecher ins Goethe-Theater von Bad Lauchstädt anschließen sollte. Bei diesem ersten vorläufigen Besuch, so erinnerte sich Wagner,
2: erkundigte ich mich nach dem Hause des Theaterdirektors. Dieser war ausgegangen. Ein kleiner, schmutziger Junge, sein Sohn, sollte mich nach dem Theater führen, um Papa aufzusuchen. Doch schon unterwegs begegnete er uns. Ein ältlicher Mann im Schlafrock und eine Mütze auf dem Kopf. Seine Freude, mich zu begrüßen, unterbrach er durch Klagen über große Übelkeit, gegen welche ihn sein Sohn mit einem Schnaps aus der nahegelegenen Bude versorgen sollte, wozu er ihm mit einiger auf mich berechneten Ostentation einen wirklichen Silbergroschen in die Hand drückte. Dieser Mann war durch anhaltendes Theaterdirektionsführen bereits auf das Tiefste heruntergekommen. Seine Sprache und Manieren zeigten die süßliche Vornehmheit einer vergangenen Zeit, während alles, was er tat und was ihn umgab, den unwürdigsten Verfall bezeugte. Er führte mich in sein Haus zurück, wo er mich der Frau Direktorin vorstellte, welche an einem Fuße gelähmt auf einem sonderbaren Kanapee lag, während ein ältlicher Bassist, über dessen zu große Anhänglichkeit Bethmann sich ohne alle Umstände gegen mich beklagte, an ihrer Seite seine Pfeife rauchte.
1: Richard Wagner fährt fort in seiner Schilderung solcher Idylle, in die sich beiläufig auch der Bericht von der politischen Verfolgung eines missliebigen Schriftstellers eingewoben findet.
2: Von da führte mich der Direktor zu seinem Regisseur, welcher in dem gleichen Hause wohnte. Diesem, welcher soeben in Beratungen mit dem Theaterdiener, einem zahnlosen alten Gerippe, über das Repertoire begriffen war, überließ er mich zur Abmachung alles Nötigen. Worüber Herr Schmale, der Regisseur, achselzuckend lächelte, indem er mir beteuerte, das wäre so die Art des Direktors, ihm alles auf den Hals zu schicken und sich um nichts zu kümmern. Da sitze er nun und berate sich mit Kröge schon seit einer Stunde, was am nächsten Sonntag herauszubringen sein könnte. Er hätte gut Don Juan anzusetzen. Wie aber eine Probe zustande bringen, da die Merseburger Stadtmusiker, welche das Orchester bildeten, Sonnabend nicht zur Probe herüberkommen wollten. Dabei langte Schmale beständig durch das offene Fenster nach dem Zweige eines Kirschbaumes, von welchem er sich pflückte, in einem Fort aß und die Kerne mit ungemeinem Geräusch ausspuckte.
1: Dieser Hintergrundbericht mag erklären, warum Künstler mit emphatischem Anspruch wie Karl Maria von Weber und sein Freund Jakob Meyerbeer, der in Italien und Frankreich dann als Giacomo Meyerbeer zum Zenit des Musiktheaterhimmels aufstieg, ebenso wie dann später auch Wagner, sich nicht mit der traditionellen Funktion eines Theaterkapellmeisters und Komponisten begnügten. Sie alle kämpften für die Überwindung oder Revolutionierung der unsäglichen Theaterverhältnisse, die sie zu Beginn des 19. Jahrhunderts antrafen, suchten sich auf allen Gebieten des Theatermachens zu perfektionieren, gerade auch in Fragen der szenischen Gestaltung. Sie entwickelten sich zu Protagonisten eines integral gedachten und konzipierten Musiktheaters. Doch bis Weber, der als 12-Jähriger in München erstmals mit einem großen Hoftheater in Berührung kam, seine Reformideen ansatzweise realisieren konnte, floss noch viel Wasser die Isar und Donau hinunter. Da wurden die Talente und gerade die Jungen vom Theaterbetrieb verschlissen. Die Direktoren setzten die Nachwuchsleute in den unterschiedlichsten Rollen und Funktionen ein. Vorn an mussten die Familienangehörigen ausputzen. Fast jeden Tag hatten sie etwas anderes zu bieten. So etwa auch der, wie Weber, in einem Theaterfamilienbetrieb groß gewordene Komödiant, Kapellmeister und Komponist Albert Lortzing.
2: Der junge Lortzing, der sich selbst als immerwährendes Lasttier des Theaters beschrieb, stand innerhalb von 2 Jahren in annähernd 300 verschiedenen Rollen auf der Bühne, sang den Giacchino in Beethovens Fidelio, wahlweise als Papageno oder Monostatos in der Zauberflöte, er arrangierte, dirigierte die kümmerlich besetzte Kapelle oder half notfalls in ihr als Cellist aus.
1: Den jungen Karl Maria von Weber bewahrte nur seine labile Gesundheit davor, vom Vater ebenso eingesetzt und verschlissen zu werden. Denn der musste gerade am Beispiel seiner Frau gewahr werden, dass nicht alle den Strapazen der wandernden Theaterkompanien gewachsen waren.
2: Webers Mutter war in Salzburg gestorben und bei den Mozartschen Verwandten begraben worden. Der Komponist widmete ihr, die ihm wohl nicht nur Sensibilität, Kritikfähigkeit und die Maßstäbe der Rechtschaffenheit, sondern auch die körperliche Fragilität vererbt hatte, später in Tonkünstlers Leben liebevoll ein Erinnerungsstück.
1: Erst einmal aber wurde die Trauer rasch durch neue Herausforderungen übertönt. Der neuerliche Ortswechsel schuf Distanz. In München erhielt Weber, was ihm bei seinen Vokalkompositionen sehr zustatten kam, Gesangsunterricht. Neben Albert Lortzing ist er der einzige deutsche Komponist von Rang, von dem bekannt ist, dass er gut und gern gesungen hat. Insbesondere aber wurde Weber in München auch vom Hoforganisten Johann Nepomuk Kalcher gründlich im Tonsatz unterwiesen.
2: Dem klaren, stufenweise fortschreitenden, sorgfältigen Unterrichte des Letzteren danke ich größtenteils die Herrschaft und Gewandtheit im Gebrauch der Kunstmittel, vorzüglich in Bezug auf den reinen vierstimmigen Satz, die dem Tondichter so natürlich werden müssen, soll er rein sich und seine Ideen auch dem Hörer wiedergeben können, wie dem Dichter Rechtschreibekunst und Silbenmaß. Mit unermüdetem Fleiße arbeitete ich meine Studien aus. Die Vorliebe zum Dramatischen fing an, sich bestimmt auszusprechen. Ich schrieb unter den Augen des Lehrers eine Oper, Die Macht der Liebe und des Weins. Eine große Messe, mehrere Klaviersonaten, Variationen, Violintrios, Lieder und so weiter, die später alle ein Raub der Flammen wurden.
1: Die Mitteilung über einen Erfolg in der russischen Hauptstadt beruhte eher auf einem Gerücht als auf überprüfbaren Tatsachen. Unüberhörbar aber blieb, dass Weber mit dieser frühen dramatischen Arbeit noch höchst unzufrieden blieb.
2: Es war ein höchst unreifes, nur vielleicht hin und wieder nicht ganz von Erfindung leeres Produkt, von dem ich namentlich den 2. Akt in 10 Tagen geschrieben hatte. Eine der vielen unseligen Folgen der auf ein so junges Gemüt so lebhaft einwirkenden Wunderanekdoten von hochverehrten Meistern, denen man nachstrebt. In Familiengeschäften, wieder nach Salzburg gereist, schrieb ich da, meinen neuen Plänen gemäß, die Oper Peter Schmoll und seine Nachbarn, die meinen alten, durch manches neue, darin höchlich erfreuten Lehrer Michael Haydn bewog, mir ein ungemein gütiges Zeugnis darüber zu erteilen. Sie wurde in Augsburg aufgeführt, ohne sonderlichen Erfolg, wie natürlich. Die Ouvertüre habe ich später umgearbeitet und stechen lassen bei Gombart.

0: Karl Maria von Webers Ouvertüre zur Oper Peter Schmoll und seine Nachbarn von 1801, die Arbeit eines 15-Jährigen, gespielt von den Berliner Philharmonikern unter Leitung von Herbert von Karajan.
1: 1802 machte mein Vater eine musikalische Reise mit mir nach Leipzig, Hamburg, Holstein, wo ich mit dem größten Eifer theoretische Werke sammelte und studierte. Unglücklicherweise stieß ein Doktor Medizinae,
0: Dr. Josef Munding,
1: alle meine schönen Lehrgebäude mit den oft wiederkehrenden Fragen »Warum?« und so weiter über den Haufen und stürzte mich in ein Meer von Zweifeln, aus dem ich nur nach und nach das Schaffen eines eigenen, auf natürliche und philosophische Gründe gestützten Systems rettete. So, dass ich das viele Herrliche, das die alten Meister befohlen und festgestellt hatten, nun auch in seinen Grundursachen zu erforschen und in mir zu einem abgeschlossenen Ganzen zu formen suchte.
0: Weber begann, ein wenig selbstständig zu werden.

0: die jedem wirklich großen Geiste eigen ist, dem wahrhaft ernst gemeinten Streben freudig zu helfen und mit der reinsten Hingebung den Schatz seines Wissens vor mir aufschloss.
1: Neben einem Kulturbetrieb von Weltniveau und dem begnadeten Lehrer Abbe Vogler fand der junge Weber in Wien auch noch andere für ihn höchst neue Lebensdimensionen. Das, was er die eingezogene Lebensweise der Familie nannte, hatte verhindert, dass er Freundschaften schließen und halten konnte. In Wien aber erfüllte sich der Wunsch nach romantischer Freundschaft, von der er im literarischen Entwurf von Tonkünstlers Leben so emphatisch schwärmte. Da lässt er den Ich-Erzähler einen Brief schreiben an einen nicht genannten Adressaten, einen wohl stürmisch verehrten jungen Freund, der ihn auch mit halben Worten versteht.
0: Ewig unvergesslich bleibt mir der Augenblick, in dem wir uns fanden. Im Kampfe mit den Elementen schloss das Schicksal unseren Bund, den elende Menschen hindern wollten. Oh, lass mich dabei in die Zeiten zurückträumen, wo ich von der Hand einer guten Mutter, ach, leider so wenige Jahre, geleitet wurde.
1: Dichtung und Wahrheit, mehr oder minder versteckte autobiografische Mitteilung und Wunschprojektionen durchkreuzen sich, wie es in Texten dieses Genres damals üblich ist. Durchaus aufschlussreich erscheint, wie Weber die mehr mit Güte als mit Härte ins Werk gesetzte väterliche Dressur zum Wunderkind andeutet, die früh verstorbene Mutter aber als Urheberin seiner bemerkenswerten Fähigkeit zum kritischen Blick gerade auch auf die eigene Tätigkeit beschreibt.
0: Erzogen mit allem Aufwande eines wohlhabenden Vaters, sein Abgott, ward mir in früher Jugend die Liebe zu allen Künsten in die empfängliche Seele geprägt. Die mir verliehenen Talente entwickelten sich und waren auf dem Punkte, mich zu verderben. Denn mein Vater kannte nur die Seligkeit, mit mir zu glänzen, fand alles vortrefflich, was ich schuf, erhob mich in Gegenwart fremder Menschen an die Seite unserer ersten Künstler und hätte so das in jedem Gemüte liegende Bescheidenheitsgefühl schonungslos unterdrückt, wenn nicht der Himmel mir in meiner Mutter einen Engel beigesellt, der mich von meiner Nichtigkeit zwar überzeugte, aber doch den glimmenden Funken, dem einst ein schönes Ziel nach hohen Anstrengungen verheißen sei, auf die rechte Bahn leitete. Ich las Romane und überspannte meine Begriffe. Ich reifte früh in einer gefährlichen Ideenwelt, sog aber doch den großen Nutzen daraus, aus der zahllosen Menge Helden mir ein Ideal von Männlichkeit zu erschaffen. Mein Vater reiste mit mir. Ich sah einen großen Teil Europas, aber nur wie im Spiegel, wie im Traume. Denn ich sah durch fremde Augen.
1: Reisen, reisen, immer weiter müssen.
0: Eine neue Welt öffnete sich mir. Hier glaubte ich, den Schatz alles Wissens erschöpfen zu können. Ich verschlang alle Systeme, vertraute blindlings der Autorität großer Namen, unter deren Beglaubigung sie in der Welt standen, wusste sie alle auswendig und wusste nichts. Nun starb meine gute Mutter. Ohne einen Erziehungsplan gemacht zu haben, hatte ihr zartsinniges Rechtsgefühl sie den Weg gelehrt, mir Grundsätze einzuprägen, die ewig die Stütze meines Seins ausmachen werden.
1: Wie der Held seines torso gebliebenen Romans, so empfand auch der junge Karl Maria von Weber den Umstand, durch Erziehung und gesellschaftliches Umfeld ausschließlich auf die Künstlerbahn gelenkt worden zu sein, zeitweise als höchst problematische Bürde, gar als schier unerträgliche Last.
0: Was seit Monden in mir Unheimliches mich geängstigt, verstört und gepeinigt hatte, wuchs seit den letzten Wochen zum Unerträglichen heran. Jenes unbestimmte Sehnen in die dunkle Ferne, von der man Linderung hofft, ohne sich von dem Wie bestimmte Rechenschaft geben zu können. Jenes schmerzliche Regen innerer Kraft, dem das Bewusstsein des hohen Ideals drückende Fesseln anlegt, an deren Lösung zuweilen alle Hoffnung unterzugehen glaubt.
1: Soweit die Ausschnitte aus der zweiten Version des Romanfragments Tonkünstlers Leben. Mit diesem Text verlieh Karl Maria von Weber 1820 dem Helden der Erzählung, einem jungen, durch die deutschen Kleinstaaten tingelnden Klaviervirtuosen, Kapellmeister, Musiklehrer, durchaus autobiografische Züge. Denn die Studienzeit in Wien dauerte nicht lange. Auch der Lehrer war der Auffassung, dass Weber bereits als Pianist und Tonsetzer weit vorangeschritten sei und auch das Zeug zu einem guten Dirigenten mitbringe. Er empfahl den noch nicht ganz 18-Jährigen daher, auf die

0: 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Jahrhunderts«. 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Anlässlich des 200. Todestags von Karl Maria von Weber hörten Sie diese Wiederholung einer SWR-Produktion aus dem Jahr 2002. 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
2: Um 16 Uhr mit Markus Westhoff. Nach israelischen Angriffen auf den Süden der libanesischen Hauptstadt Beirut hat der Iran Gespräche mit den USA über ein Kriegsende als sinnlos bezeichnet. Der iranische Verhandlungsführer Ghalibaf warf den USA vor, ihre Verpflichtungen nicht einzuhalten. Seit einigen Tagen wird darüber spekuliert, dass ein Abkommen unterschrieben werden könnte. Wann war bislang unklar. Offenbar will jetzt auch das Emirat Katar neben Pakistan in dem Konflikt vermitteln. Es gibt Berichte darüber, dass zwei katarische Verhandler nach Teheran geflogen sind. In der Schweiz ist die rechte Volkspartei SVP mit ihrem Vorschlag, die Bevölkerungszahl auf 10 Millionen zu deckeln, offenbar gescheitert. In einer Volksabstimmung haben sich 55% der Teilnehmer laut Hochrechnung dagegen ausgesprochen. Aus Genf berichtet Katrin Hondl.
3: Regierung, Parlament und Wirtschaftsverbände hatten empfohlen, die Initiative abzulehnen. Sie warnten unter anderem vor einem Brexit-Moment für die Schweiz und ernsten Gefahren für Wirtschaft und Wohlstand. SVP-Präsident Marcel Dettling sprach nach der Abstimmungsniederlage von einem, Zitat, schweren Schlag für die Schweiz. Die Sozialdemokratische Partei sprach dagegen von einem historischen Sieg für eine soziale und offene Schweiz. Co-Präsident Cedric Wermuth sagte im Sender SRF, viele Leute in der Schweiz hätten die Nase voll davon, dass dauernd gesagt werde, Migrantinnen und Migranten seien schuld an allen Problemen.
2: In Genf haben sich tausende Gegner des bevorstehenden G7-Gipfels versammelt, um zu demonstrieren. Sie sind unter anderem gegen den Kapitalismus, gegen US-Militärbasen in Europa sowie für höhere Mindestlöhne und uneingeschränkte Freizügigkeit für Arbeitnehmer. Die Polizei in Genf rechnet mit bis zu 50.000 Demonstrierenden und bereitet sich auf mögliche Krawalle vor. Der G7-Gipfel der führenden Industrienationen beginnt morgen im benachbarten Evian. Der Bahnverkehr zwischen Nordrhein-Westfalen und den Niederlanden soll ausgebaut werden. Die Deutsche Bahn hat bestätigt, dass es entsprechende Planungen gibt. Moderne niederländische ICEs sollen die bereits bestehende Fernverbindung Amsterdam-Köln-Frankfurt ergänzen. Damit wird nach einem Medienbericht ein stündliches Angebot mit schnellen Zügen zwischen Amsterdam, dem Ruhrgebiet und Köln geschaffen. In Konstanz hat die Polizei Sperrungen aufgehoben, die wegen einer unklaren Bedrohungslage am frühen Morgen begonnen hatten. Sie betrafen Bereiche des sogenannten 24-Stunden-Flohmarkts, den Bahnhof und den Hafen. Inzwischen sind die Areale wieder frei zugänglich. Hintergrund war eine Bombendrohung, die in der Nacht bei der Polizei einging. Bei einer Durchsuchung wurde nichts Verdächtiges gefunden. Brotaufstriche aus allen Früchten dürfen ab heute wieder Marmelade heißen. Das sieht eine Verordnung des Bundeslandwirtschaftsministeriums vor, mit der eine EU-Richtlinie umgesetzt wird. Der Hintergrund? Nachdem die Briten aus der EU ausgetreten waren, wurde die sogenannte Frühstücksrichtlinie zu ihren Gunsten geändert. Brotaufstriche aus Nicht-Zitrusfrüchten durften von da an nicht mehr Marmelade genannt werden, sondern zum Beispiel Konfitüre oder Gelee. Der Begriff Marmelade ist in Großbritannien Produkten aus Zitrusfrüchten vorbehalten. SWR Nachrichten, Redaktion Christiane Renier. Das Wetter in Rheinland-Pfalz und Baden-Württemberg wird bestimmt von einem Hoch über Frankreich und einem Tief über der Ostsee. Die Vorhersage: ein Wechsel aus Sonne und Wolken. Im südlichen Baden-Württemberg oft sonnig, nachts trocken bei Tiefstwerten von 12 bis 6 Grad. Morgen meist freundlich, schwacher bis mäßiger Nordwestwind bei maximal 17 bis 26 Grad. Und die weiteren Aussichten: am Dienstag zeitweise dichte Wolken, ab und zu leichter Regen, 22 bis 29 Grad, 16.04 Uhr.
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4: 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Heute gibt's die erste Folge über Claude Lejeune.
5: Sommer 1590. Paris wird belagert. Seit vielen Wochen schon. 20.000 Soldaten stehen vor der Stadt. Die Truppen von Heinrich IV. Der ist seit einem Jahr eigentlich König von Frankreich. Aber ausgerechnet in der Hauptstadt erkennen sie ihn nicht an. Nun will Heinrich IV. Die widerspenstigen Pariser in die Knie zwingen. In der Stadt haben sie keine Angst vor den Kanonen des Königs. Paris ist gut befestigt, die Mauern halten. Aber Heinrich hat eine viel mächtigere Waffe. Er blockiert die Straßen nach Paris. Er zündet die Windmühlen an. Er lässt keine Nahrung mehr durch. Der König will die Hauptstadt aushungern. Die Not in der Stadt ist unvorstellbar. Schon lange gibt es kein Brot mehr. Viele Menschen sind ausgemergelt. Sie essen, was sie kriegen können. Pferde, Esel, Katzen, Ratten. Manche versuchen, aus den Knochen der Toten Mehl zu mahlen. Paris ist die Hölle. Und da ist einer, der will nur weg aus dieser Hölle. Claude Lejeune heißt er, Musiker von Beruf. Experte für Schönheit und Harmonie. Aber wen interessiert das jetzt noch? Hastig packt er seine Habseligkeiten zusammen. Kleidung, etwas Geld, ein Stapel Noten. Denn er hat gehört, heute ist die Gelegenheit günstig, um aus der Stadt zu fliehen. Claude Lejeune huscht durch die dunklen Gassen. Immer nach Norden, zum Stadttor, nach Saint-Denis. Schon sieht er die Mauern, schon sieht er das Feuer flackern. Der Wachposten ist müde. Gelangweilt wirft er einen Blick auf das Bündel Papiere. Noten kann er eh nicht lesen. Nur die Titel. Psalm 76. Gott ist in Juda bekannt. Psalm 23. Der Herr ist mein Hirte. Psalm 60. Gott, der du uns verstoßen und zerstreut hast. Seltsam. Lauter Psalmen. Der Soldat ist mit einem Mal hellwach. Misstrauisch blättert er weiter, Seite um Seite. Und stößt plötzlich auf ein Papier, das irgendwie zwischen die Noten gerutscht sein muss. Mein Glaube steht oben und unten eine stolze Unterschrift. Claude Lejeune. Der Wachposten beginnt zu lesen. Und Claude Lejeune weiß, jetzt ist es aus. Mein Glaubensbekenntnis ist mein Todesurteil. Das ist Zeitenwende 1600. 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Ich bin Stefanie Billmeier-Frank und ich finde, gerade die Musik erweckt die Vergangenheit wieder zum Leben. Es gibt keine Filme, keine Fotos, keine Tonbänder aus dem 16. Jahrhundert. Aber es gibt die Musik. Alle Krisen, alle Aufbrüche, alle Emotionen stecken in ihr drin. Mit ihr kommen wir dem 16. Jahrhundert hautnah. 4 spannende Musikerinnen und Musiker aus 4 Ländern lernt ihr in diesem Podcast kennen. 4-mal Musik, die die Spuren der Zeit in sich trägt. 4 Biografien zum Staunen. Der Orgelspieler, der den Kaiser zu seiner Hochzeit einlädt. Die erste Berufskomponistin der Welt. Der Star-Musiker, der seinen Traumjob nie bekommt. Und heute Folge 1. Claude Lejeune im Kreuzfeuer der Konfessionen.
6: Was sehr wichtig für Claude Lejeune gewesen ist, dass man tiefere Emotion fühlt.
5: Das ist der belgische Dirigent Paul van Nevel, Experte für Renaissance-Musik und ein Fan von Claude Lejeune.

0: Eine facettenreiche, eine freie Persönlichkeit war Claude Lejeune, sagt Isabelle Is, und einer, der den Frieden gesucht hat. Und ich frage mich, wie gerät ausgerechnet so jemand zwischen die Fronten? Und was war das für eine Zeit, dass ausgerechnet er am Stadttor von Paris um sein Leben fürchten muss? Um das herauszufinden, nehme ich euch mit auf eine Reise in die Geburtsstadt von Claude Lejeune, nach Valenciennes. Das liegt heute in Nordfrankreich, nur ein paar Kilometer von der belgischen Grenze. Und ist, nun ja, kein touristisches Highlight. Verlassene Backsteinhäuser, heruntergelassene Rollläden, aufgegebene Kohleminen. Immerhin gibt es schöne Parks und ein Rathaus mit einer Fassade wie aus Zuckerguss. Valenciennes hat so ein bisschen was vom bröckelnden Charme des Ruhrgebiets. Aber im 16. Jahrhundert war das alles ganz anders, sagt der Historiker Lothar Schilling. Er ist Professor für die Geschichte der frühen Neuzeit an der Uni Augsburg und erklärt, Valenciennes war damals ganz vorne mit dabei.
1: Nördlich der Alpen ist das die entwickelste, reichste Gegend Europas, weil es da eine sehr ausgeprägte Textilproduktion der verschiedensten Arten gibt. Und insofern ist eine Stadt wie Valenciennes, Cambrai, Amiens und so, das ist diese Gegend, in der tatsächlich auch in einem gewerblich tätigen oder Amtsträgerbürgertum durchaus protestantische Bewegungen auftauchen.
0: Protestantische Ideen, die schwappen gerade durch Europa, als Claude Lejeune geboren wird, so um 1530. Luther in Deutschland, Zwingli in Zürich, Calvin in Genf. Sie alle wollen Bewegung in die verkrustete Kirche bringen. Sie üben Kritik am Papst, am Reichtum des Klerus und rücken stattdessen die eigentliche Botschaft wieder ins Zentrum, die Bibel. Damit die jeder versteht, wird sie in die jeweilige Volkssprache übersetzt.
2: Die französische Reformation ist zunächst mal eher eine Gelehrtenbewegung mit Humanisten, die wieder zu den Urtexten zurück sollen, die wieder stärker auf das Alte Testament zurück wollen, die sich mit Psalmenübersetzungen beschäftigen und so weiter. Das ist erst einmal eine Bewegung, die eher keine breitere Resonanz in der ungebildeteren Bevölkerung findet.
0: Anders übrigens als in Deutschland. Dort begeistert Luther auch die einfachen Leute. Aber in Frankreich ist die Reformation erstmal nur was für die Eliten. Zum Beispiel in einer reichen, gebildeten Stadt wie Valenciennes. Die gilt bald als das Genf des Nordens, weil sich der Calvinismus dort so rasend schnell ausbreitet. Wohl auch in der Familie, in die Claude Lejeune hineingeboren wird, sagt Isabelle Is.
3: Ich konnte in den Archiven von Valenciennes eine Familie Lejeune finden, die später sehr aktiv war während der protestantischen Rebellion. Einige Lejeune waren sogar Rädelsführer und sind ziemlich weit gegangen, mit Brandstiftungen und Aufständen. Ein Lejeune wurde sogar zum Tod verurteilt.
0: Ganz schön krass. Das also ist das Umfeld, aus dem Claude Lejeune wahrscheinlich stammt. Er selbst aber macht keinen Ärger. Er macht Musik. Sehr erfolgreich sogar. Seine ersten Chansons werden gedruckt, da ist er Anfang 20. Zwar nur in einem Sammelband, aber wahrscheinlich war er ziemlich geschmeichelt, dass da sein Name neben damaligen Berühmtheiten wie Jakob Obrecht auftaucht. Mit stolz geschwellter Brust wagt er den Schritt aus der Provinz nach Paris und bringt dort sein Opus 1 heraus, eine Vertonung der Psalmen Davids. Das ist ein Bekenntnis, denn speziell die Psalmen stehen im Zentrum der calvinistischen Theologie. Singt dem Herrn ein neues Lied, heißt der erste Titel. Keine Frage, da freut sich jemand auf eine Zeitenwende im Geist der Reformation.

0: In der großen Politik kündet sich etwa zeitgleich eine Zeitenwende ganz anderer Art an. 1559 unterläuft dem französischen König Heinrich II. Bei einem Turnier ein folgenschwerer Unfall.
1: Eine Lanze bricht, der Splitter geht durch den Schlitz im Helm, dringt ins Auge, der König stirbt 2 Tage später. Und nun haben wir plötzlich einen minderjährigen, auch nicht besonders tatkräftigen König, und der kann den Laden nicht mehr gut zusammenhalten.
0: Karl IX. Ist 10 Jahre alt, als er den Thron besteigt. Für uns eigentlich unvorstellbar, ein Kind regiert Frankreich. Zwar hält hinter den Kulissen seine Mutter die Fäden in der Hand, Katharina de' Medici, aber trotzdem entsteht ein Machtvakuum. Und in diesem Vakuum, erklärt der Historiker Lothar Schilling, kämpfen 2 konkurrierende Adelsparteien um die Macht. Das Haus der Guise auf der einen und die Bourbonen auf der anderen Seite.
1: Und jetzt kommt eigentlich erst das konfessionelle Moment dazu. Die einen, die Guise, bilden ein Profil als entschiedene Katholiken, Verteidiger des alten Glaubens. Und die Bourbonen, die also einer königlichen Nebenlinie entstammen, haben ein protestantisches Profil. Wir haben also 2 große Adelsparteien und die Krone, die dazwischen laviert. Und das ist quasi die Grundkonstellation, in der nun der Protestantismus auch ein politisches Bekenntnis ist.
0: Sprich, aus einer theologischen Frage, über die sich die Gelehrten streiten, ist eine Machtfrage geworden. Eine explosive Mischung. Und so versinkt Frankreich ab 1562 in einer Spirale der Gewalt. Provokationen und Attentate, Massaker und Kämpfe auf dem Schlachtfeld, Katholiken gegen Protestanten. Und zwischendrin immer wieder kurze Friedensschlüsse, die nicht lange halten. Die Hugenottenkriege haben begonnen. Und Claude Lejeune? Dessen Psalmvertonungen bekommen nun einen politischen Beigeschmack. Nein.

0: jede Psalm mich engagiert. Ich meine, er hat mehr als 350 Psalmen geschrieben in seinem Leben. Man kann das singen, vor Schlafen gehen, vor das Essen, nach dem Essen, Morgengebet, weiß ich was. Er war ein tiefer glaubiger Hüchener, sondern schreibt man nicht 350 Psalmen natürlich.
1: Dieses Engagement hat auch negative Auswirkungen auf seine Karriere.
2: Die Musiker, die kein konfessionelles Problem hatten, bewarben sich ganz selbstverständlich als Kapellmeister und steuerten Musik für die Gottesdienste bei. Aber so einen Posten konnte Le Jeune nicht bekommen, weil er sich klar für die protestantische Konfession entschieden hatte. Seine ersten Mäzene waren alle ganz klar protestantisch. Er hat sich da offensichtlich ein Netzwerk aufgebaut.
1: Ein Netzwerk aus Förderern und Schutzpatronen. Das braucht Claude Le Jeune, wenn er sich als protestantischer Musiker durchschlagen möchte. Hohe Adlige sind darunter, die Einfluss am Königshof haben. Sein Talent spricht sich herum. Und dann bekommt Claude Le Jeune am Ende des dritten Hugenottenkriegs die Chance seines Lebens.
3: Paris im November 1570. Wir, Charles von Gottes Gnaden, König von Frankreich, folgen der Ansicht der großen antiken Philosophen, dass dort, wo es der Musik an Ordnung fehlt, auch die Sitten verkommen, dass aber dort, wo die Musik wohlgeordnet klingt, auch die Menschen recht erzogen werden. Daher beauftragen wir den hochgeschätzten Dichter Jean-Antoine de Baïf, eine Akademie nach Art der Alten zu gründen, bestehend aus Komponisten, Sängern, Instrumentalisten und aus ehrbaren Zuhörern. Und wir, Charles von Frankreich, nehmen den Titel des Schutzherrn und ersten Hörers der Akademie an.
1: Also nochmal zum Mitschreiben. Der König gründet eine Akademie. Mitten in den Religionskriegen. Er investiert nicht in Soldaten, sondern in Musik und Poesie. Und Claude Le Jeune, der ist dabei. Er wird sogar der wichtigste Komponist der Akademie. Der Humanist und Dichter Jean-Antoine de Baïf hatte dem König da wohl einen Floh ins Ohr gesetzt. Hatte dem König vorgeschwärmt von den Schriften Platons und von den Wunderwirkungen der altgriechischen Musik, die Platon beschreibt. Die Musik habe damals Leidenschaften erwecken können, Krankheiten heilen, die Tugend stärken und den Staat stabilisieren. Musik kann den Staat stabilisieren? Darauf springt der König an.
2: Das ist sehr interessant, dass man auf die Musik setzte, um das Land mitten in den Religionskriegen zu befrieden. In der Akademie kamen der katholische Adel und der protestantische Adel unter einem Dach zusammen. Und der König hoffte, dass diese kleinen Konzerte Einheit stiften könnten.
1: Ausgerechnet die Musik soll also den Staat retten. Aber wie? Durch die Rückkehr zur antiken Einheit von Musik und Text, sagt Isabelle Is.
4: Cette musique sur des vers à l'antique.
2: Diese Musik im antiken Stil soll wundersame Effekte haben. Man will also eine Musik wiederherstellen, die mächtig ist, die die Seele bewegen kann, die wundersame Effekte im Publikum auslösen kann.
1: Musiktherapie für den französischen Staat. Jetzt würde ich ja am liebsten Mäuschen spielen und mal bei so einer Akademiesitzung zuhören. Schleichen wir uns also heran zum Wohnhaus von Jean-Antoine de Baïf, wo sich die Akademie jeden Sonntag trifft. Ich glaube, ich höre schon Musik von Le Jeune und...
0: Stopp! Das war geheim. Die Konzerte fanden nur im Geheimplatz und die Musik möchte nie herausgegeben werden. Das Parlament war sehr unruhig in Paris, dann die haben geschrieben und gedacht, was ist da los? Was dürfen wir nicht wissen? Was versuchen die da mit der Musik? Die waren sehr unruhig.
3: Reglement der Académie de Poésie et de Musique. Die Musiker schwören, von keiner Chanson eine Abschrift nach außen weiterzugeben. Nur eine Medaille mit dem Leitspruch der Akademie verschafft ihren Trägern Einlass. Während gesungen wird, dürfen die Zuhörer weder reden noch flüstern noch Geräusche machen. Es ist auch untersagt, an die Tür zu klopfen. Diese wird am Ende eines Liedes für wartende Zuhörer geöffnet.
1: Musik als Staatsgeheimnis. Nur der König und sein Hofstaat sind zugelassen. Erst viel später, nach Lejeunes Tod, werden die Partituren veröffentlicht, die er für die Akademie geschrieben hat.

0: Was für eine schöne Musik. Schwebende Rhythmen, zauberhafte Melodien. Eigentlich ist das Rezept dahinter ganz einfach. Erst schreibt der Autor ein Gedicht, zum Beispiel über eine Blume oder über die Sterne. Das Entscheidende, der französische Text wird an antike Versmaße angepasst. Das heißt, die Abfolge von langen und kurzen Silben entspricht einem festgelegten Schema. Und dann schmiegt sich die Musik an den Text an. Alle Stimmen folgen seinem Rhythmus. Le Jeune legt dabei besonderen Wert darauf, die zur Stimmung passende antike Tonart zu verwenden. Also nicht Dur oder Moll, wie wir das heute kennen, sondern uralte Tonleitern, die dorisch heißen oder phrygisch. Jeder Tonart schreibt man eine besondere Eigenschaft zu. Die eine soll anstacheln, die andere besänftigen und so weiter. Da steckt viel Musiktheorie dahinter, drum mache ich dieses Fass jetzt gar nicht auf. Das Ergebnis wirkt jedenfalls irgendwie magisch. Und magische Kräfte wurden Le Jeunes Musik auch zugeschrieben, berichtet der Chronist Thomas Artus.
1: Ich habe über Herrn Claude Le Jeune sagen hören, dass ein Lied von ihm während des herrlichen Festes anlässlich der Hochzeit des Herzogs von Joyeuse gesungen wurde. Da brachte es einen der anwesenden Edelleute dazu, Hand an seine Waffen zu legen, wobei er laut schwor, er könne sich nicht zurückhalten und müsse gegen jemanden kämpfen. Als die Musiker dann aber begannen, eine Melodie in einer anderen Tonart zu spielen, wurde er so ruhig wie zuvor.
0: Klingt übertrieben? Naja, die Stimmung bei einem Metallica-Konzert reicht ja auch von Headbangen bis Handylichtermeer. Je nachdem, ob Enter Sandman gespielt wird oder Nothing Else Matters. Und während Claude Le Jeune und seine Mitstreiter noch an der Musik basteln, damit die zerstrittenen Adeligen ihre Schwerter wieder wegpacken, bricht die Katastrophe über Frankreich herein. August 1572. Schon seit Tagen wird Hochzeit gefeiert in Paris. Heinrich von Navarra, Führer der Protestanten, heiratet eine Katholikin, Margarete von Valois, die Schwester des Königs. Protestanten und Katholiken aus ganz Frankreich feiern zusammen. Die Königin Mutter, Katharina de' Medici, übrigens auch eine eifrige Zuhörerin in der Académie de Musique et de Poésie, hat die Hochzeit arrangiert. Es soll ein Zeichen der Versöhnung sein. Es wird ein Gemetzel. Am Tag des heiligen Bartholomäus, dem 24. August, morgens früh um 3, wird der Heerführer der Protestanten, Gaspard de Coligny, in seiner Unterkunft ermordet. Die Leiche wird durch die Straßen geschleift, verstümmelt und in der Seine versenkt. Auch andere protestantische Edelleute werden im Schlaf überrascht und umgebracht. Die Glocke von Saint-Germain läutet Sturm. Durch Paris hallt der Ruf, der König will es. Ein Gemetzel bricht los. Es kommt zu unvorstellbaren Gräueltaten gegen die Protestanten.
1: Das Blut floss über die Straßen, als habe es stark geregnet.
2: Und was inzwischen nach meiner Sicht relativ klar ist, ist, dass Karl IX. Das nicht betrieben hat. Er hat nachher gesagt, ich war es. Ich bin absoluter König, also muss ich das ja auch befohlen haben. Und wenn er zugegeben hätte, dass ihm die Lage entglitten wäre, hätte er sein Amt zu so an den Haken hängen können. Das ist eine Notlösung. Insofern, ich glaube nicht, dass es von Katharina, ich glaube nicht, dass es von Karl IX. Ausging. Aber was dann wieder sicher ist, als dann das Blut mal geflossen ist, hat die Plebs, das ist unsere gewaltbereite kleine ultrakatholische Bevölkerung, hat zugeschlagen. Und die haben dann gar nicht mehr so genau geguckt, sind es überhaupt Protestanten, alle, die ihn irgendwie verdächtig, zu reich, fremd, sonst was. Also ich meine, moderner Populismus könnte auch solche Formen wieder annehmen.
0: Am Ende der Massaker stehen Tausende von Tote in ganz Frankreich. Und die Bartholomäusnacht wird zum Trauma der französischen Geschichte. Claude Le Jeune überlebt. Warum, das wissen wir nicht. Vielleicht hat ein mächtiger Gönner seine schützende Hand über ihn gehalten. Vielleicht war er gar nicht in Paris. Vielleicht war er sogar auf Studienreise in Italien. Denn einige seiner Werke zeigen eindeutig italienischen Einfluss. Und vielleicht hatte er einfach nur Glück. Was wir wissen, einige Jahre später ist Claude Lejeune wieder in Lebensgefahr. Sommer 1590. Die Académie de Poésie et de Musique ist längst Geschichte. Katharina de Medici und Karl IX. Sind tot. Paris wird belagert. Seit vielen Wochen schon. 20.000 Soldaten stehen vor der Stadt. Die Truppen von Heinrich von Navarra, der sich Heinrich IV. Nennt. Das Blatt hat sich gewendet. Nun ist ein Protestant König von Frankreich. Aber ausgerechnet in der katholischen Hauptstadt erkennen sie ihn nicht an. Vielleicht erinnert ihr euch an den Anfang der Folge. Und nun wisst ihr auch, dass Claude Lejeune nicht nur wegen des Hungers unbedingt raus will aus Paris. Er ist ein protestantischer Fremdkörper in einer ultrakatholischen Stadt. Er weiß, was in der Bartholomäusnacht passiert ist. Er fürchtet um sein Leben. Unter dem Arm trägt er eine Partitur, die die Summe seines Schaffens darstellt. Das Dodekakord. 12 Psalmen aus dem hugenottischen Gebetsbuch, vertont in 12 antiken Tonarten, von denen jede eine genau definierte Wunderwirkung haben soll. Unter Berücksichtigung der rhythmischen Regeln der Akademie. Lejeunes Meisterwerk. Aber genau das wird ihm zum Verhängnis. Als er zum Stadttor kommt, schöpft die Wache Verdacht. Psalmen in französischer Sprache, das muss ein Protestant sein. Und dann zu allem Überfluss noch ein protestantisches Glaubensbekenntnis.
3: Il a vraiment eu chaud, hein? C'était un moment où il aurait pu vraiment se faire tuer, en fait.
0: Das war eine brenzlige Situation, sagt Isabelle Is. Er hätte wirklich getötet werden können. Doch dann geschieht ein Wunder. Ein Komponistenkollege taucht plötzlich auf. Ein ehemaliges Mitglied der Akademie, Jacques Mauduit.
1: Mauduit packte den Wachposten am Arm, als der gerade die Noten ins Feuer werfen wollte. Er war rechtschaffen und als Musikgelehrter anerkannt und konnte daher die Soldaten überzeugen, ihm alles zu übergeben, bis auf Lejeunes aufrührerisches Bekenntnis zum hugenottischen Glauben. Lejeune hetzte darin gegen die katholische Liga und hatte es eigenhändig unterschrieben, was sicher sein Todesurteil bedeutet hätte, wäre Mauduit nicht zugegen gewesen.
0: Unglaublich, was der barocke Musiktheoretiker Marin Mersenne da beschreibt, oder? Ein Katholik rettet den Protestanten vor den Katholiken. Ein ehemaliger Kollege aus der Akademie. Die hat zwar nicht geschafft, Frankreich den Frieden zu bringen, aber jetzt bewahrt ihr Geist Lejeune vor dem Feuer. Und auch sein berühmtestes Werk, das Dodekakord. Dafür greift Lejeunes Komponistenkollege zu einer List.
1: Mauduit sagte den Soldaten, er wolle die Musik entziffern und herausfinden, ob nichts gegen die Obrigkeit darin enthalten sei. Mit Erlaubnis des Befehlshabers, der sein Freund war, brachte er Lejeune an einen sicheren Ort, wo er die Angelegenheit sehr geschickt zu einem guten Ende brachte.
0: Claude Lejeune bringt sich in La Rochelle in Sicherheit, wartet ab, bis sich die Lage in Paris beruhigt. Und dann hat seine Geschichte ein Happy End, wie es Hollywood nicht schöner erfinden könnte. Paris vaut bien une messe. Paris ist eine Messe wert, soll Heinrich von Navarra, alias Heinrich IV. Gesagt haben, als er 1593 zum Katholizismus konvertiert ist. Militärisch hat er Paris nicht erobern können. Aber mit seinem Konfessionswechsel hat er das von Jahrzehnten des Bürgerkriegs gebeutelte Land geeint und wurde dann in Chartres zum König aller Franzosen gekrönt. Den Protestanten gewährte er im Edikt von Nantes Religionsfreiheit. Den Franzosen gilt er seither als unser guter König Heinrich. Und Claude Lejeune? Der wird sein Kammerkomponist.

0: c'est à ma connaissance la seule fois où en France on aura un musicien protestant qui aura un poste comme celui-là.
1: Das einzige Mal in der ganzen französischen Geschichte, sagt Isabelle Is, dass ein Protestant so einen Posten bekommt. Wow. Ihr hört den Podcast Zeitenwende 1600. Und tatsächlich stirbt Claude Lejeune, der so viele Wenden erlebt hat, im Jahr 1600. Was bleibt von ihm?
2: Die Psalmen haben sehr viel Einfluss gehabt in die Entwicklung von der Komponisttechnik im Ausland.
1: Sagt der Dirigent Paul van Nevel. Denn Lejeunes Psalmen wurden in viele Sprachen übersetzt und 200 Jahre lang in ganz Europa gesungen. 1733 wurden sie zum Beispiel im Engadin nochmal aufgelegt, in rätoromanischer Übersetzung. Ich glaube, das haben sonst nur die Asterix-Comics geschafft.
0: Il y a plus de 700 œuvres, hein, j'ai fait le catalogue, il y a du choix.
1: Mehr als 700 Werke hat Isabelle Is zusammengetragen. Viele davon sind erst nach Lejeunes Tod veröffentlicht worden und haben dann den neuartigen Barockmusikstil in Frankreich beeinflusst. Tja, und dann wäre da noch eine Kleinigkeit.
0: Donc c'est un petit peu la naissance aussi des concerts.
3: Die Akademie bedeutete ein bisschen sowas wie die Geburt des Konzerts. Denn das Konzert, wie wir es heute kennen, existierte damals noch nicht. Also mit Plätzen, für die man zahlt, um still der Musik zuzuhören. Das gab es nicht. Aber die Regeln der Akademie markieren den Beginn des aufmerksamen Zuhörens. Es wird zum Beispiel Stille gefordert. Es gibt einen Paragraphen, der sagt, wenn man zu spät kommt, muss man das nächste Lied abwarten. Man geht nicht einfach so mittendrin hinein. Das wurde damals zum ersten Mal so formuliert. Es gab auch eine Klausel, die besagte, wenn man enttäuscht war, konnte man sein Geld zurückverlangen. Und es hieß auch, wenn jemand einen Streit mit einem anderen Hörer hat, dann möge er das bitte woanders regeln, in mindestens 100 Schritten Entfernung vom Konzertort. Man verlangte Respekt für die Musik.
0: Avoir des bonnes conditions d'écoute pour cette musique pour pouvoir l'évaluer correctement et voilà.
1: Und so hat Claude Lejeune mit seiner Musik zwar Frankreich nicht den ersehnten Frieden bringen können, aber er hat immerhin mit seiner Akademie das moderne Konzert erfunden.

0: Das war die erste Folge von Zeitenwende 1600 – Musik macht Epoche. Eine Koproduktion von BR Klassik und SWR Kultur 2026. Autor dieser Folge war Thorsten Preuß. Ich bin Stefanie Billmeier-Frank. Die Zitate haben Susanne Kruse und Tobias Föhrenbach gesprochen. ExpertInnen waren Isabel Is, Lothar Schilling und Paul van Nevel. Technik: Tatjana Schewtschenko und Brigitte Xenger. Sounddesign: Elisabeth Panzer, Kilian Müller, Julia Gröner, Dagmar Petrus. Grafik: Simone Singer. Dramaturgische Beratung: Vanessa Schneider. Redaktion: Ilona Hanning, Lena Hofbauer und Thorsten Preuß. 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
1: 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Der erste Teil war dem Komponisten Claude Lejeune gewidmet. Die zweite Folge gibt es am kommenden Sonntag, den 21. Juni. Dann geht es um die Komponistin Maddalena Casulana. Hier in SWR Kultur Alte Musik stelle ich Ihnen noch zwei neue CDs vor. Ich bin Bettina Winkler. Und da wird es ein kleines Familientreffen geben. Auf dem einen Album gibt es Kammerkantaten von Alessandro Scarlatti. Das andere mit dem Titel Alle Lacrime stellt Konzerte von Charles Avison, Pietro Locatelli, Giuseppe Sammartini und von Alessandro Scarlattis jüngerem Bruder Francesco vor. Das Ensemble Le Moment Baroque unter der Leitung von Jonathan Nubel hat die Konzerte für das Schweizer Label Clavis eingespielt. Von dieser Aufnahme möchte ich Ihnen gern das Concerto in Sette Parti, F-Dur, von Francesco Scarlatti vorstellen. Wie sein Bruder stammte aus Palermo. Seine musikalische Ausbildung erhielt er in Neapel, wo Alessandro bereits erster Kapellmeister der Königlichen Hofkapelle ist. Später arbeitet Francesco in Rom und auch in Neapel, wäre gerne an die Wiener Hofkapelle gegangen, was aber nicht klappt, und landet schließlich im irischen Dublin als Master of Music. Dort stirbt er 1741, soweit sein Leben im Zeitraffer. Dass Francesco Scarlatti das Concerto in Sette Parti komponiert hat und nicht sein älterer Bruder Alessandro, das konnte 2016 der Musikwissenschaftler Michael Talbot nachweisen. Es stammt aus einer Sammlung von Konzerten, die Benjamin Cook zusammen mit Charles Avison im 18. Jahrhundert herausgegeben hat. Ein schönes Zeugnis für die Begeisterung der Briten für italienische Musik.

Le Moment Baroque mit dem Concerto in Sette Parti F-Dur von Francesco Scarlatti. Es stammt von ihrer aktuellen CD Alle Lacrime, die beim Schweizer Label Clavis kommenden Freitag erscheint. Alle Lacrime, zu Tränen gerührt, dieser Titel spielt auf die anderen Werke an, die auf diesem Album noch zu finden sind. Gleich drei Konzerte von Pietro Locatelli. Eines trägt den Namen Il Pianto d'Arianna, die Tränen der Ariadne. Und dazu noch Musik von Charles Avison und Giuseppe Sammartini. Eine ansprechende und auch musikgeschichtlich einleuchtende Zusammenstellung, die auf die vielfältigen Beziehungen zwischen englischen und italienischen Musikern verweist.

beim Label Audax veröffentlicht. Mit dabei ist die Sopranistin Emmanuelle de Negri. Hier eine erste Kostprobe, die Arie »Ich will, dass Jupiter noch erzittert beim Funkeln meines Blicks« aus der Kantate »Il Nerone«.

Was für ein Statement, das Kaiser Nero hier mit der Stimme von Emmanuel de Negri abgibt. Ich will, dass Jupiter noch erzittert beim Funkeln meines Blicks. Die Arie stammt aus der Kantate Io son Neron, l'imperator del mondo. Ich bin Nero, der Beherrscher der Welt, von Alessandro Scarlatti. Am Cembalo war Philippe Crisvar. Und der hat sich in den letzten Jahren intensiv mit Scarlattis Kantatenwerk auseinandergesetzt. Dieses Genre war für den aus Sizilien stammenden neapolitanischen Komponisten ein kreatives und experimentelles Betätigungsfeld. Hier konnte er auf ideale Weise seine höchst ausgefeilte und ungestüme Kunst nach Herzenslust entfalten. Das erste Volume mit Scarlatti-Kantaten hat Crisvar 2023 zusammen mit der Mezzosopranistin Lucille Richardot herausgebracht. Nun ist die Sopranistin Emmanuelle de Negri dabei. Und auch die zweite Folge überrascht mit Raritäten, wie zum Beispiel die gerade angespielte Themenkantate über den römischen Kaiser Nero. Wesentlich pastoraler geht es in den anderen vier Kantaten zu, wie zum Beispiel in Notte Cara. Geliebte Nacht, selige Schatten, ihr Boten der Freude meines Herzens, eilt herbei. Möglicherweise stammt der Text sogar von Alessandro Scarlatti selbst, denn in die Accademia dell'Arcadia, den berühmten römischen Gelehrten- und Künstlerzirkel, wurde er sowohl als Dichter wie auch als Musiker aufgenommen.

0: Emmanuel de Negri und Philippe Crisevoix mit Alessandro Scarlattis Kammerkantate Notte Cara. Die beiden bringen diese delikate Musik mit ihrer ausgefeilten Interpretation aufs Schönste zum Klingen. Emmanuel de Negri gestaltet die kleinen Kammerkantaten mit ihrem vollen, bisweilen auch herben Sopran, der auch in der Tiefe überzeugt, bis ins kleinste Detail. Philippe Crisevoix, für den Alessandro Scarlatti ein Klangmaler der Emotionen ist, erweist sich einmal mehr als perfekter Begleiter, der auch dem Cembalo immer wieder Freiraum gewährt und es dann singen lässt. Mit diesem zweiten Volume mit ausgewählten Kammerkantaten von Alessandro Scarlatti kann er lückenlos an seinen erfolgreichen Erstling anknüpfen. Beide Volumes sind beim Label Audax erschienen. Das war Alte Musik in SWR Kultur, zuletzt mit zwei Alben. Die Angaben dazu finden Sie auf unserer Homepage. Ich bin Bettina Winkler. Danke fürs Zuhören.
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2: Um 17 Uhr mit Dominik Eisele. In Genf hat eine große Demonstration gegen das G7-Treffen im französischen Evian begonnen. Die Aktivisten kommen vor allem aus der Schweiz und aus Frankreich, einige auch aus Deutschland. Einzelheiten dazu von Angela Ulrich.
3: Mit Fahnen, Trillerpfeifen und Protestplakaten haben sie sich in einem Genfer Park versammelt. Viele tausend, vor allem junge Leute, die gegen das G7-Treffen ab morgen demonstrieren. Die meisten von ihnen sagen, wir wollen friedlich auf unsere Anliegen hinweisen. Gegen Kapitalismus, für eine gerechtere Globalisierung, für Frauenrechte und Klimaschutz. Das sind nur einige der Ziele. Es gibt aber auch einen schwarzen Block. Junge Leute, die sich jetzt schon vermummen. Zahlreiche Hotels, Banken, Restaurants und Geschäfte haben Sperrholzplatten vor ihrer Scheiben geschraubt. Die Demonstrationsroute läuft in einem großen Bogen durch die Stadt, auch am Genfer UNO-Hauptquartier vorbei.
2: Die Schweizerinnen und Schweizer lehnen den Vorschlag, die Bevölkerungszahl auf 10 Millionen zu begrenzen, offenbar ab. Das zeigen Hochrechnungen einer entsprechenden Volksabstimmung. 55% der Wähler haben demnach gegen den Vorschlag gestimmt. Initiiert wurde die Abstimmung von der rechtskonservativen schweizerischen SVP. Sie will die Migration einschränken. Aktuell hat die Schweiz etwas mehr als über 9 Millionen Einwohner. Nach israelischen Angriffen auf den Süden der libanesischen Hauptstadt Beirut hat der Iran Gespräche mit den USA über ein Kriegsende als sinnlos bezeichnet. Der iranische Verhandlungsführer Ghalibaf warf den USA vor, ihre Verpflichtungen nicht einzuhalten. Seit einigen Tagen wird darüber spekuliert, dass ein Abkommen unterschrieben werden könnte. Wann, war bislang unklar. Offenbar will jetzt auch das Emirat Katar neben Pakistan in dem Konflikt vermitteln. Es gibt Berichte darüber, dass zwei katarische Verhandler nach Teheran geflogen sind. Die neue Jugendorganisation der AfD, die Generation Deutschland, gibt es jetzt auch in Baden-Württemberg. Bei der Gründungsversammlung in Donsdorf im Kreis Göppingen wurde der aus Schwäbisch Hall stammende Benjamin Götz zum Vorsitzenden gewählt. Die Generation Deutschland wurde ins Leben gerufen als Nachfolger der als rechtsextremistisch eingestuften Jungen Alternative. Die Gründungsversammlung in Donsdorf wurde von Protesten begleitet. Die Polizei sprach von rund 750 Gegendemonstranten. Brotaufstriche aus allen Früchten dürfen ab heute wieder Marmelade heißen. Das sieht eine Verordnung des Bundeslandwirtschaftsministeriums vor, mit der eine EU-Richtlinie umgesetzt wird. Der Hintergrund: Nachdem die Briten aus der EU ausgetreten waren, wurde die sogenannte Frühstücksrichtlinie zu ihren Gunsten geändert. Brotaufstriche aus Nicht-Zitrusfrüchten durften von da an nicht mehr Marmelade genannt werden, sondern mussten zum Beispiel Konfitüre oder Gelee heißen. In Großbritannien ist der Begriff Marmelade Produkten aus Zitrusfrüchten vorbehalten. Die deutsche Nationalmannschaft steigt am Abend in die Fußball-WM ein. Bundestrainer Nagelsmann hat vorab bestätigt, dass Manuel Neuer im Tor stehen wird. Das Spiel in Houston gegen die Mannschaft von Curaçao wird um 19 Uhr angepfiffen. Zu sehen ist es in der ARD. SWR Nachrichten, Redaktion Christiane Renier. Das Wetter in Rheinland-Pfalz und Baden-Württemberg wird bestimmt von einem Hoch über Frankreich und einem Tief über der Ostsee. Die Vorhersage: Wechsel aus Sonne und Wolken, im südlichen Baden-Württemberg oft sonnig, nachts trocken bei Tiefstwerten von 12 bis 6 Grad. Morgen meist freundlich, schwacher bis mäßiger Nordwestwind bei maximal 17 bis 26 Grad. Am Dienstag dann zeitweise dichte Wolken, ab und zu leichter Regen und 22 bis 29 Grad. 17.05 Uhr.
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4: Heute mit Katharina Borchert. Guten Abend. Willkommen zu einer Stunde Literatur. Wir starten mit der Frage aller Fragen. Wer bin ich? Eine der ältesten Fragen der Menschheit und auch die, die über jedem Tagebuch hängt. Tagebuchschreiben ist in, auch wegen neuer Achtsamkeitsbücher und Journaling-Apps fürs Handy. Freitag war Tag des Tagebuchs und wir schauen uns das Genre deshalb mal genauer an. Außerdem geht's heute um neue Lyrik. Kürzlich war ich bei einer Lesung der kanadischen Autorin Anne Carson. 700 Leute drängten sich in den Saal, fast alle unter 30. Verleger Jo Frank vom Verlagshaus Berlin erklärt das Phänomen. Auch er stellt fest, Lyrikleserinnen und Leser werden immer mehr und sie werden immer jünger. Dies und noch einiges mehr jetzt im Lesenswert-Magazin. Die Musik dazu macht die Hamburger Band Mischpoke. Die eine Welt heißt ihr Album.

0: Wir sprechen gleich über Tagebücher, denn am Freitag war Tag des Tagebuchs, am 12. Juni. Tagebuch schreiben, rund 8% aller Deutschen tun es. Das klingt nicht üppig, aber man kann sich das auch so vorstellen. In jeder zweiten oder dritten Familie schreibt eine Person Tagebuch. Doch gar nicht so wenig. Heute heißt das oft auch Journaling. Das berühmteste Tagebuch bei uns ist nicht etwa das von Goethe oder das von Thomas Mann, sondern das von Anne Frank. Am 6. Juli 1944 war sie 15 Jahre alt und sie notierte in einem Amsterdamer Hinterhaus:
1: Wie schön und gut wären alle Menschen, wenn sie jeden Abend vor dem Einschlafen die Ereignisse des Tages vor Augen riefen und prüften, was an ihrem eigenen Verhalten gut und was schlecht gewesen ist. Unwillkürlich versucht man dann jeden Tag von Neuem, sich zu bessern, und selbstverständlich erreicht man dann im Laufe der Zeit auch einiges. Dieses Mittel kann jeder anwenden. Es kostet nichts und ist sehr nützlich. Denn wer es nicht weiß, muss es lernen und erfahren. Ein ruhiges Gewissen macht stark.
0: Ja, abends noch einmal reflektieren. Muss man nicht aufschreiben? Kann man aber. Tagebuch schreiben, warum macht man das? Das frage ich jetzt Marlene Kayen. Sie ist die Vereinsvorsitzende des Deutschen Tagebucharchivs in Emmendingen. Und sie ist jetzt vom Studio Freiburg zugeschaltet. Guten Tag, Frau Kayen.
2: Guten Tag, Frau Borchert.
0: Ja, hunderte, wenn nicht gar tausende Tagebücher sind in Emmendingen schon durch Ihre Hände gegangen. Das Deutsche Tagebucharchiv wurde 1998 gegründet und hat seither rund 28.000 private Tagebücher gesammelt. 28.000. Frau Kayen, warum schreiben Menschen Tagebuch?
2: Die Gründe für das Tagebuchschreiben sind sehr, sehr vielfältig. Viele Leute schreiben, um sich etwas von der Seele zu schreiben, so ein bisschen wie das eben im Zitat von Anne Frank war, auch vielleicht mit der Absicht, einen Sachverhalt oder eine Emotion nochmal zu durchdenken, zu durchleben und sie dann besser irgendwie in das Leben integrieren zu können. Es ist auch ein Mittel, um sich selbst zu vergewissern, wer bin ich denn eigentlich? Oder auch, um einfach als Chronist der Zeit sich im Tagebuch zu verewigen. Das heißt, aufzuschreiben, wie das Wetter ist, was ich gegessen habe, wen ich getroffen habe, was ich gelesen habe und so weiter. Also so ein Chronist des Lebens zu sein.
0: Ich habe ja den Eindruck, es gibt in letzter Zeit einen richtigen Tagebuch-Boom. Also man sieht das in vielen Buchläden, da werden Achtsamkeits- oder so 6-Minuten-Tagebücher verkauft. Inzwischen gibt es auch Tagebuch-Apps, wie zum Beispiel Day One. Wie erklären Sie sich diesen Trend so zur Selbstbesinnung?
2: Ich glaube, das hat irgendwas mit unserer Zeit zu tun und auch diesem Trend, sich zu optimieren. Und dann ist man froh, dass man vielleicht solche Mittel an die Hand bekommt und nicht selbst nachdenken muss, welche Struktur ich jetzt zum Beispiel dem Tagebuch gebe. Ich kann das nur vermuten.
0: Kann man nur vermuten, das stimmt. Tagebuch ist nicht gleich Tagebuch, ne? Zum Beispiel so ein 6-Minuten-Tagebuch, das ist so eine Form unter vielen. Manchmal sind Tagebücher auch Briefe, zum Beispiel an imaginäre Freunde. Anne Frank zum Beispiel hat ihre Einträge ja immer an Liebe Kitty überschrieben. Welche Genres, Tagebuchgenres sind Ihnen denn schon begegnet?
2: Das findet sich zum Beispiel auch bei uns. Ich denke da an eine Tagebuchschreiberin, die in ihrer Notizblöcke, das sind weit, glaube ich, über 200 kleine so DIN A8 Notizblöcke geschrieben hat und die ihre Tagebücher immer beginnt mit Liebe Silberfee.
0: Na, schön.
2: Und die sie eben ihr ganzes Leben begleitet bis zu ihrem krankheitsbedingten Tod, schreibt sie immer an die Liebe Silberfee.
0: Also da wird auch jemand direkt angesprochen. Aber es gibt ja auch andere Genres. Also es gibt Familienrundbriefe, Jahresbriefe, Kriege, Reisen. Alles das sind Anlässe für Tagebücher, oder?
2: Ja, mit Sicherheit. Und wir haben auch zum Beispiel in unserem Bestand eine große Menge Reisetagebücher, die je älter sie sind, umso interessanter werden. Also ich denke da zum Beispiel an einen Schreiber von um 1830 herum, der so eine Grand Tour gemacht hat, wie das damals so zur Bildung des Charakters üblich war und der dann auch unter anderem Goethe besucht hat und dort eine 15-Minuten-Audienz bekam und das in seinem Reisetagebuch beschreibt, wie aufregend das für ihn war. Das wäre vielleicht heute so ein Termin meinetwegen mit einem Popstar, Meet and Greet, und damals war es bei Goethe im Zimmer und konnte mit ihm sprechen.
0: Also nochmal ein ganz anderer Blick auf berühmte Menschen. Solche Tagebücher von 1830 zum Beispiel, die müssen ja auch dann transkribiert werden, damit wir sie überhaupt lesen können. Ich weiß, Sie haben ein großes Team an Ehrenamtlichen, die Tagebücher transkribieren. Die sind dann in Kurrent geschrieben, alle Formen älterer Handschrift. Sütterlin gehört zum Beispiel auch dazu. Sie nutzen inzwischen aber auch Transkriptions-KI. Das ist hilfreich, oder?
2: Ja, das nennt sich KI-gestützte Handschriftenerkennung. Da gibt es verschiedene Programme auf dem Markt und wir nutzen Transkribus. Und eine Gruppe von etwa 10 Ehrenamtlichen hat sich in das Handling von dieser Software hineingearbeitet und nutzen es, um Transkriptionen zu erstellen. Es ist auch insofern hilfreich, wenn man das beherrscht und versucht anzuwenden, dass man viel größere Mengen natürlich transkribieren kann, als wenn man händisch Transkriptionen erstellen muss. Wobei wir nicht auf händisch oder manuell erstellte Transkriptionen verzichten können, weil manchmal muss man ein sogenanntes Modell trainieren, damit die KI-unterstützte Erkennung das überhaupt bewältigen kann. Wir experimentieren noch sehr viel, aber es zeigt sich, dass umfangreiche Konvolute schneller erschlossen werden können, also transkribiert werden können, wenn wir diese KI-Unterstützung nutzen können.
0: Ja, Sie sagten gerade schon, 1830, von damals haben Sie auch Tagebücher, aber Sie haben sogar noch ältere. Das älteste Tagebuch bei Ihnen im Archiv ist das von einem Pfarrer von 1760.
2: Richtig.
0: Aber es sind auch ganz neue Tagebücher schon bei Ihnen im Archiv gelandet, nämlich zum Beispiel neue Corona-Tagebücher.
2: Richtig, ja. Haben wir. Also die Bandbreite ist sehr groß, also sind Jahrhunderte abgedeckt sozusagen.
0: Sie erzählten mir im Vorgespräch zu diesem Interview, dass Sie mal auf 3 Tagebücher von einer jungen Frau gestoßen sind, die am Mittelrhein wohnte und dort die französische Besatzung nach dem Ersten Weltkrieg erlebt hat. Viele Tagebücher sind aus dem Krieg, Erster Weltkrieg, Zweiter Weltkrieg, aber sie hat gewissermaßen ein Nachkriegstagebuch geschrieben. Wer war diese Frau und was hat sie ihrem Tagebuch anvertraut?
2: Ja, also die war zu dem Zeitpunkt der Aufzeichnung, war sie so ungefähr 17 Jahre alt. Und ihr Vater war Pfarrer in diesem kleinen Ort Dörscheid am Rhein und sprach sehr gut Französisch, der Vater, und diese Anneliese eben auch. Und dann ergab sich eben, dass der Vater das Pfarrhaus für französische Offiziere zur Verfügung stellen musste. Und diese Anneliese beschreibt wirklich ganz akribisch, und trotz dieser Umstände, es gab ja eine Demarkationslinie, man durfte nicht einfach Post über diese Linie bringen und ihr Vater wird auch mal verhaftet und sie selber auch verhört wegen unerlaubter Postsendungen in nicht besetztes Gebiet. Aber sie bleibt gelassen und beschreibt das alles ziemlich schlicht, würde ich sagen, und auch in so ein bisschen rheinischer Syntax. Das hat aber eben auch einen gewissen Charme, weil man ganz nah an diesem Erleben ist. Und sie macht zum Beispiel mal eine Bemerkung in ihr Tagebuch. Wenn diese französischen Offiziere kommen und gehen, schreibt sie, das ganze Haus roch schrecklich nach Leder und Parfüm. Mhm. Das hat ihr also gar nicht gefallen. Aber es gibt keinen Hass zum Beispiel auf den Erbfeind, wie man hätte vermuten können, gar nicht.
0: Das klingt wirklich interessant und so 3 Hefte von seinem jungen Mädchen sind ja auch eine überschaubare Menge. Es gibt aber durchaus größere Konvolute auch bei Ihnen und da fragt man sich schon, lesen sich solche Tagebücher eigentlich immer spannend? Man stellt sich ja vor, dass es total interessant sein muss, in den geheimsten Gedanken anderer Menschen herumzustöbern, aber gleichzeitig kann so ein Tagebuch ja auch ganz schön redundant sein.
2: Ja, wenn man Tagebücher betrachtet, die meinetwegen 50, 60 Jahre lang einen Menschen begleitet haben und dann auf die Zahl von 100 oder 200 Heften oder Büchern oder auch über 100.000 Seiten anschwellen, dann kann man natürlich bemerken, dass Lebensthemen sich wiederholen. Und ein Wissenschaftler aus unserem wissenschaftlichen Beirat hat mal gesagt, Tagebücher lesen ist langweilig. Das trifft für diesen Sachverhalt, wenn man es erschließen muss und merkt, dass eben ein Lebensthema ständig in Varianten wieder vorkommt.
0: Also zum Beispiel unglücklich verliebt.
2: Zum Beispiel.
0: Probleme mit den Eltern.
2: Oder berufliche Probleme, kein Fuß fassen in einem Beruf, den man gern möchte und immer irgendwie andere Jobs machen muss und so weiter. Und dann, also in Anführungsstrichen sage ich, kann es auch schon mal langweilig werden.
0: Kann ich mir vorstellen. Es gibt auch Romane, die in Tagebuchform geschrieben wurden. Das ist natürlich dann eine ganz andere Art von Tagebuch, eine bearbeitete Form von Tagebuch, im Grunde literarisch bearbeitet. Also zum Beispiel Goethes Werther oder Dracula von Bram Stoker oder auch von Christa Wolf, ein Tag im Jahr.
2: Ja, ja. Es gibt Forscher, die zu uns kommen oder also Schriftsteller auch, die zum Beispiel ein Buch vor, also eine Belletristik vorbereiten oder auch Sachbücher und die dann natürlich so Hintergrundrecherche machen. Ich erinnere mich an eine Schriftstellerin, die ein Buch aus der Nachkriegszeit in Kassel schreiben wollte und ein Gefühl für diese Zeit entwickeln wollte. Und dann hatten wir tatsächlich Tagebücher aus dieser Gegend und auch aus dieser Zeit. Und da hat sie sich erstmal hinein vertieft, um ein Gefühl dafür zu kriegen, wie war das eigentlich, und konnte dann erst schreiben.
0: Das heißt, die wollte nicht die Figur übernehmen, die das geschrieben hat, sondern wirklich nur was über die Zeit wissen.
2: Richtig, ja, das kommt ab und zu vor.
0: Ja. Ja. Die meisten Anfragen, die Sie bekommen, die kommen aber wahrscheinlich eher aus der Wissenschaft, oder?
2: Ja.
0: Historiker, Soziologen, was wollen die bei Ihnen? Was suchen die? Was sind die Forschungsfragen?
2: Diese autobiografische Forschung hat sich ja in den letzten Jahrzehnten, kann man sagen, sehr stark weiterentwickelt. Das war vor 20 Jahren noch nicht so der Fall. Aber wenn ich Ihnen da ein Beispiel geben kann, es gibt ein groß angelegtes Forschungsprojekt zwischen dem Deutschen Tagebucharchiv, dem Great Diary Archive in England und der Universität Halle in Deutschland und der Universität Reading in England. Und dieses Forschungsprojekt nennt sich Between Voice and Silence. Und die haben auf der deutschen Seite über 300 Tagebücher sich herausgesucht, um die Jahre, sag mal Mitte 19. Jahrhundert bis Ende 20. Jahrhundert zu erforschen unter dem Gesichtspunkt, wie sind die Kommunikationsnormen im Alltag, wie haben die sich verändert? Gibt es andere Vorstellungen, was man sagen, schreiben darf? Gibt es andere Formen von Höflichkeit, Offenheit, Zurückhaltung bei den Menschen? Das ist also ein höchst spannendes Forschungsprojekt, das läuft auch noch. Und ich bin gespannt, wann die ersten Zwischenergebnisse auch dann veröffentlicht werden.
0: Ja, Veränderungen im sozialen Umgang, Veränderungen auch in sozialen Gepflogenheiten. Das bringt mich abschließend noch zu einer Geschichte. Sie haben unter den Tagebüchern auch ein Lieblingsstück von einer Frau, die in einem Zug gearbeitet hat. Wollen Sie uns die Geschichte noch kurz erzählen?
2: Ja, diese Frau ist Doris Kraus und sie hat als Zugsekretärin gearbeitet in den damals Luxuszügen, die sich Trans-Europ-Express nannten. Das war so, ich glaube, Ende der 50er Jahre kam das auf und ging bis so Anfang der 70er Jahre. Und da hat sie ein Schreibabteil gehabt und hat Kunden empfangen, die ihr Texte diktiert haben. Und diese Doris Kraus war sehr, für ihre damalige Zeit, sehr emanzipiert, hat sehr viele Heiratsanträge bekommen, hat aber nie geheiratet und hat auch in ihrer Freizeit sehr viel, ist sie gereist. Es gibt zum Beispiel ein Zitat aus ihrem Tagebuch, wo sie muss dann übernachten, diese Züge fuhren zwischen München, Hamburg, Paris, glaube ich, Frankfurt. Und dann musste sie in Hamburg übernachten. Und dann schreibt sie 1959, in der Hamburger Übernachtung schlafe ich ja bekanntlich schlecht. Musste ich da letzthin beim Aufstehen morgens entdecken, dass aus dem DB-Wäschestempel meines Bettbezugs ein Hakenkreuz sich erlaubt, mir ins Auge zu stechen. Kein Wunder also, dass ich in Hamburg schlecht schlafe, wenn mir statt eines sanften Ruhekissens ein solches Kreuz zugemutet wird.
0: Witzig.
2: Ja.
0: Ja, ja. Eine mobile Sekretärin. Und sie hatte auch gelegentlich berühmte Gäste, ne? Adorno ist sogar mal zugeschrieben.
2: Ja, das habe ich nachgelesen. Da schreibt sie, er kam zu einem Schwätzchen, wobei er mir beim Abschied einen Handkuss gab.
0: Oh.
2: Und das Highlight für Doris Kraus war, dass sie in dem Sonderzug der Queen 10 Tage lang 1965 Dienst machen musste mit, ich glaube, 10 anderen Schreibkräften. Und aus dieser Zeit gibt es leider nur Fotos, die uns zur Verfügung gestellt wurden, die man auch auf unserem Instagram-Account sich anschauen kann. Da hat sie irgendwie vielleicht keine Zeit gehabt, Tagebuch zu schreiben. Ausgerechnet aus diesem Zeitabschnitt gibt es eben nur Fotos.
0: Mhm. Schade, aber trotzdem eine interessante Frau, die ja im Grunde auch ein Stück Mobilitätsgeschichte schreibt.
2: Ne? Ja. Also die Deutsche Bahn könnte da auch mal ein Forschungsprojekt draus machen.
0: Ja, die hat gerade andere Probleme.
2: Ja, genau.
0: Ein Archiv voller Geschichten gibt es bei Ihnen. Forscher sind immer willkommen. Privatleute können nicht einfach so rein, aber zum Archiv gehört auch ein Museum im alten Rathaus Emmendingen und auch eine Website, auf der viele Tagebücher vorgestellt werden und natürlich der Instagram-Account. Das alles ist ein tolles Angebot und das steht natürlich allen offen. Mehr dazu auf der Seite tagebucharchiv.de. Ich bin Katharina Borchert, Sie hören SWR Kultur und ich bedanke mich nun ganz herzlich bei Marlene Kein für das Gespräch.
2: Gerne.

0: Wann haben Sie das letzte Mal einen Roman mit gläubigen Hauptfiguren gelesen? Oder sogar einen Roman über einen Pfarrer? Gibt es, kommt aber selten vor. Seit rund 200 Jahren, also mit der Säkularisierung, ist der christliche Glaube in Europa auf leisem Rückzug. Im Alltag und daher eben auch in Büchern. Deswegen ist es so überaus interessant, wenn dann doch mal ein Pfarrer auftritt. Zumal ein Pfarrer von früher, denn man sieht das Gegenwärtige ja immer schärfer, wenn man es mit etwas Vergangenem abgleicht. Bernhard Lang gibt uns jetzt diese Chance, denn er hat das Tagebuch eines Landpfarrers von Georges Bernanos neu übersetzt. Der Roman spielt in der nordfranzösischen Provinz in der Nähe von Calais. Und Bernanos hat dafür im Jahr 1936 nichts weniger als den Grand Prix du Roman der Académie Française erhalten. Wolfgang Schneider hat die Neuübersetzung gelesen.
1: Landpfarrer. Bei dieser Berufsbezeichnung schwingt eine gewisse Gemütlichkeit mit. Man stellt sich einen jovialen, dem Genuss nicht abgeneigten Geistlichen vor, der sich mit seinen Schäfchen ins Einvernehmen zu setzen weiß. Der tagebuchschreibende Landpfarrer in Georges Bernanos Roman ist von diesem Bild jedoch so weit entfernt wie nur möglich. Ein dürrer, magenkranker Mann von Anfang 30, ganz zerfurcht und zergrübelt von seinem Ringen mit Gott und verzweifelt, wenn er wieder einmal ins spirituelle Funkloch gerät. 1920, kurz nach dem Ersten Weltkrieg, tritt er seinen Dienst in der nordfranzösischen Gemeinde Ambrécourt an. Den Ort beschreibt er als religiöse Steppe.
2: Plötzlich tauchte das Dorf vor mir auf, die Häuser dicht gedrängt, armselig unter dem trüben Novemberhimmel. Feuchter Nebel hing über dem Dorf, das wie ein erschöpftes Tier im nassen Gras lag. Und dies ist meine Pfarrei. Meine Pfarrgemeinde ist von Gleichgültigkeit zerfressen, in vielen anderen Pfarrgemeinden ist das genauso. Die Lethargie breitet sich vor unseren Augen aus.
1: Hier lebt der namenlos bleibende Landpfarrer nun in ärmlichsten Verhältnissen. Seinen Auftrag nimmt er bitter ernst. Er will die verstockten Menschen aus der Lethargie holen. Denn die Säkularisierung, so die Diagnose von Bernanos, hat längst auch die Provinz erreicht. Erst recht in Frankreich, wo es seit der Aufklärung eine starke Tradition des Antiklerikalismus und Laizismus gibt. Der Landpfarrer bleibt ein Fremder im Dorf. Bald gilt er als Sonderling und Alkoholiker, weil er sich wegen seiner chronischen Magenschmerzen eine Diät aus schlechtem Wein und trockenem Brot verordnet hat. Dennoch gibt er sich Mühe bis zur Erschöpfung, unterrichtet die Kinder, die ihn provozieren, besucht die Kranken und die Familien.
2: Wie behutsam ich auch vorgehe, selbst wenn ich es meide, das Wort Gott in den Mund zu nehmen, liegt es immer irgendwann in der Luft. Und die Minen, die sich geöffnet haben, schließen sich plötzlich wieder. Sie werden düster. Die jungen Leute haben mir den Spottnamen Tristgesicht verpasst.
1: Als strenger Mentor nimmt sich Abbé Martin seiner an, ein robuster und erfahrener Kollege, Pfarrer einer Nachbargemeinde. Mit scharfen Worten kritisiert er den schwärmerischen Idealismus des jungen Landpfarrers und bringt einen pragmatischen, seelsorgerischen Realitätssinn zur Geltung, der die Menschen nimmt, wie sie nun einmal sind. Es gibt wenige Werke der literarischen Moderne, die zugleich so entschieden auf christlichem Grund stehen, auch wenn dieser stark erschüttert ist. Auf fast jeder Seite liest man oft aphoristisch geschliffene Reflexionen über Gut und Böse, über die Theologie der Armut, den geistlichen Ertrag des Leidens, die Heiligen, das Opfer oder die Versuchung des Selbstmords. Es ist eine teils befremdliche, aber auch faszinierende Gedankenwelt. Die Tagebuchform sorgt für die subjektive Perspektive, die Erlebnisnähe sowie die Dringlichkeit des Selbstgesprächs. Aber diese Form wird von Bernanos nicht streng genommen. So gibt es keine Datumsangaben und vor allem die langen Dialoge haben mit üblichen Tagebüchern wenig gemein. Denn auch wenn die Gemeinde verdorrt erscheint, das Merkwürdige ist, dass der junge Pfarrer mit allen Menschen tiefgründige religiöse Gespräche führt, als würden sie letztlich doch umgetrieben von den letzten Fragen. Ob enttäuschte Frauen wie die Gräfin von Ambrécourt, die mit Gott hadert, seit ihr geliebter Sohn gestorben ist und ihr Mann sie notorisch betrügt, ob atheistische Ärzte oder ein Fremdenlegionär, sie alle debattieren mit dem Landpfarrer leidenschaftlich auf Augenhöhe. Auch die Beschreibungen der Landschaft haben eine metaphysische Dimension. Das gilt insbesondere für das kurioseste Kapitel des Romans, Monsieur Olivier und das Motorrad, wo der malade Landpfarrer zu dem adligen Fremdenlegionär Olivier auf die schwere, in der Sonne funkelnde Maschine steigt.
2: Es war der Gesang des Lichts. Die Landschaft flog auf uns zu, öffnete sich nach allen Seiten, wie das Tor zu einer anderen Welt. Ich verlor das Gefühl für die Zeit. Die Luft bot nur am Anfang einen Widerstand, dann wurde sie zu einem schwindelerregenden Korridor, einem Vakuum zwischen zwei Luftwirbeln. Ich spürte, wie die Wirbel links und rechts von mir wie zwei flüssige Wände quirlten.
1: Im ausgezeichneten Anhang dieser Ausgabe erfährt man, dass Bernanos hier seine eigene Motorradbegeisterung verarbeitet hat. 3 Jahre vor der Publikation des Landpfarrers hatte er allerdings einen schweren Unfall, der ihn zum Invaliden macht. Die Erfahrung von Schmerz und Leiden hat er ebenfalls auf seine Romanfigur übertragen. Nur, dass deren Martyrium eine andere, ernüchternd profane Ursache hat. Magenkrebs, unheilbar.
2: Ich muss dem Drang widerstehen, mich auf den Boden zu werfen und mich wie ein Tier vor Schmerzen zu wälzen. Gott allein kann wissen, was ich durchmache.
1: Man hat Bernanos als katholischen Existenzialisten bezeichnet. Das ist eine ungewohnte Kategorie, haben doch gerade die französischen Existenzialisten eine Welt geschildert, in der alle religiösen Absicherungen und Sinnstiftungen verloren gegangen sind. Genau diesen drohenden Verlust aber nimmt als Christ auch Bernanos ins Visier. So wundert es nicht, dass der frühe Sartre von ihm beeinflusst wurde. In seinem 2 Jahre nach dem Landpfarrer erschienenen Durchbruchsroman »Der Ekel« treibt er den kriselnden, mit seiner Umgebung stark fremdelnden Ich-Erzähler auf ähnliche Weise in die tagebuchartige Selbstentblößung. Die Neuübersetzung des Landpfarrers von Bernhard Lang ist schlackenlos und liest sich wie ein Original. Der Clou dieser bibliophilen Ausgabe ist jedoch ein ausführliches Glossar, das die Grundbegriffe der komplexen religiösen Gedankenwelt vermittelt, die zum Verständnis des Romans hilfreich sind und nicht mehr vorausgesetzt werden können. Mögen auch wir von der religiösen Indifferenz und Lethargie befallen sein. Noch immer zieht die Intensität dieses spirituellen Romans in den Bann, der einst für Leser wie Dietrich Bonhoeffer, Sophie Scholl, Heinrich Böll, Josef Ratzinger oder Peter Handke eine prägende Lektüre war.
0: Und auch für Wolfgang Schneider, der das Tagebuch eines Landpfarrers besprach. Georges Bernanos heißt der Autor, Bernhard Lang der Übersetzer. Erschienen ist die Neuübersetzung im Verlag Mattes und Seitz.

0: Japan lockt. Der Yen ist schwach, eine Reise also nicht mehr so teuer wie früher. Und weil das alternde Japan auch aktiv um Touristen und Zuzug wirbt, fliegen immer mehr Menschen hin. Waren es 2011 noch gut 6 Millionen Besucher pro Jahr, waren es 2025 schon knapp 43 Millionen. Alle wollen hin. Nur die 15-jährige Eddie nicht. 3 Tage bleiben ihr noch, bevor ihre Eltern eine berufliche Station in Japan einlegen wollen. Aus diesen 3 Tagen hat Andreas Martin Wiedmann einen ganzen Sommerroman gemacht. Jörg Margenau hat ihn gelesen.
1: Eddie ist 15 Jahre alt und sie hat ziemlich viel Zeit. Genau genommen 3 Tage, also eine Ewigkeit für eine Halbwüchsige ohne Plan. Zu Beginn sitzt sie auf einem Campingstuhl auf dem Trainingsgelände eines Sportinternats in der Nähe von Neubrandenburg, an dem ihre Eltern unterrichten. Eddie lutscht hingebungsvoll an ihrem Eis. In 3 Tagen steht der Umzug nach Japan an, wo die Eltern eine neue Herausforderung suchen, nachdem die Mutter in Schwierigkeiten geriet. Angeblich hat sie im Schwimmkurs eine Schülerin schikaniert. Eddie, so heißt auch dieser Roman von Andreas Martin Wiedmann, weiß nichts von Japan und will nicht dorthin. 3 Tage sind ihre Geigenfrist. Aber was tun mit der Zeit, die ihr bleibt?
2: Bis ich das Eis gegessen habe, fällt mir etwas ein, dachte Eddie. Und was mir einfällt, werde ich dann machen. Von dem orangefarbenen Mantel war im oberen Bereich nur wenig übrig. Eddie hatte ihn Stück für Stück mit den Zähnen abgeschält und auf die Zunge gelegt. Und jetzt war auch der Umgang mit dem weichen, weißen Inneren ein Wettlauf mit der Nachmittagshitze.
1: Doch eigentlich fällt Eddie nichts ein. Zurück in der Wohnung zieht sie sich eine Trainingshose an und sperrt sich dann versehentlich aus. Und so beginnt eine Abenteuerreise, ein Roadtrip über mehrere Stationen, der Eddie zuerst zu den Eltern eines kleinen Jungen führt, bei dem sie gebabysittet hat, dann in ein Haus am Waldrand, wo ihr eine seltsame Friseuse die Haare rosa färbt und schließlich mit einem geklauten Fahrrad zurück aufs Internatsgelände, wo sie in der Junggesellenabschiedsparty eines Basketballstars landet, die einen dramatisches Ende findet. Das ist rasant erzählt, erinnert in der raschen Abfolge unverbundener Episoden ein wenig an Wolfgang Herrndorfs Chick und lässt das Vorbild Holden Caulfield aus J.D. Salingers Fänger im Roggen erkennen, an dem sich Wiedmann offensichtlich orientiert hat. Schon sein 2012 erschienener Debütroman »Die Glücksparade« hatte einen 15-Jährigen zum Protagonisten. Wiedmann ist also auf dieses Alter spezialisiert. Neu sind nun die weibliche Hauptfigur und der Schauplatz im Osten. Doch beides ist nicht wesentlich, denn der Roman könnte überall spielen. Und wichtiger als ihr Geschlecht ist Eddies Alter, ihre Impulsivität, die Radikalität ihres Erlebens und ihre Lust, mit der eigenen Identität zu spielen. Deshalb besucht sie auch eine Laienschauspielgruppe, wo es in der Improvisationsübung darum geht, in andere Rollen zu schlüpfen und eine Geschichte dazu zu erfinden.
2: Ihr fiel immer etwas ein, aber sie wusste nie, was es sein würde. Oft überraschte sie sich selbst mit dem, was sie spontan sagte, und sie genoss den Nervenkitzel, der genau daher kam, dass es plötzlich passierte.
1: Die Lust am Überraschungseffekt gilt nicht nur für die Theatertruppe, sondern für Eddie in jeder Lebenslage. Der Roman lebt von ihrem Charme und ihrer jugendlichen Aufgewecktheit. Frechheit und Angst, Neugier und Fluchtimpulse wechseln einander ab. Und jedes Kapitel endet mit einem Knalleffekt, der, wie in einem Computerspiel, die Tür zur nächsten Episode öffnet. Wiedmann schreibt filmisch, wie mit einer Kamera. Er beschreibt detailliert, benennt jede Einzelheit, Formen und Farben. Das klingt dann etwa so.
2: Ein Maisfeld stand hoch wie ein Brückengeländer da und die Stängel und Blätter hatten die Farbe von alten Besenstielen. Es grenzte an einen Acker, der ungepflügt war. Die Erde auf dem Acker war von mattem Braun, das Gras auf der Wiese daneben war verblichen. Einmal kam ihr ein weißer Lieferwagen entgegen. Und kurz danach überholte sie ein Auto, ohne langsamer zu werden. Es raste geradezu.
1: All das tut nichts zur Sache. In einem Film wäre es ein beiläufiger Schwenk über die Landschaft. In einem literarischen Text aber sollte nichts zufällig vorkommen. Im Film muss jede Szene ausstaffiert sein. Es geht nicht anders. Literatur aber droht daran zu ersticken, wenn ständig alles benannt wird, ohne dass das irgendwelche Konsequenzen hätte. Leider bedeuten bei Wiedmann zu viele Dinge nichts. Sie sind einfach da. Auch Personen treten auf und wieder ab, wie Eddies Bruder, der einmal anruft, ansonsten aber keine Rolle spielt, oder die Leiterin der Theatergruppe. Sie gehen vorbei und hinterlassen keine Spuren. Das gilt für die Einzelheiten ebenso wie für den ganzen Roman. Das ist alles schön geschildert, atmosphärisch dicht, angenehm und leicht zu lesen, gut gemacht und grundsympathisch, mehr aber auch nicht. Es gibt keine Bedeutungsebene, die über das Geschehen hinausreichen würde. Es geht um nichts, nur darum, dass ein 15-jähriges Mädchen viel zu viel und viel zu wenig Zeit hat und so allerhand Ungeplantes erlebt.
0: Eddie heißt der neue Roman von Andreas Martin Wittmann. Er ist im Verlag Weißbuchs erschienen und wurde hier von Jörg Maggenau besprochen.

0: Vor 3 Wochen trat die kanadische Lyrikerin Anne Carson in Berlin auf, in der Akademie der Künste. Das war ein ziemliches Ereignis, das schrieb anschließend die Presse und das kann ich auch bestätigen, denn ich war da und ich habe miterlebt, dass der große Saal fürs Publikum nicht reichte und dass deswegen auch der kleine Saal geöffnet wurde auf der anderen Seite der Bühne. 700 Leute drängten sich in die Veranstaltung und draußen standen immer noch viele, die ein Pappschild hochhielten, Karte gesucht. Ein Riesenandrang für eine Lyrikerin. Und das Erstaunlichste war, das Publikum war sehr, sehr jung. Durchschnittsalter 25, würde ich sagen. Oder maximal 30. Der Boom der Lyrik, vor allem unter jüngeren Menschen, das Thema treibt mich seither um. Deswegen habe ich den Lyrikverleger Jo Frank vom Verlagshaus Berlin eingeladen. Denn der kann das Phänomen bestimmt erklären. Guten Tag, Herr Frank.
1: Ja, hallo.
0: Ja, Herr Frank, das Verlagshaus Berlin macht seit 21 Jahren Lyrik. Über 100 Bände haben Sie schon verlegt. Ist das ein junges Genre?
1: Nein, natürlich. Also Lyrik ist erst einmal sozusagen eine der ältesten literarischen Gattungen. Deshalb würde ich auf gar keinen Fall sagen, es ist ein junges Genre, ist aber ein Genre, was durchaus zu jungen Menschen spricht. Also diese Beobachtung, die Sie gerade erwähnt haben, dass die LeserInnen in dieser Altersgruppe 25 bis 30 ein bisschen sozusagen plus minus 10 Jahre nach unten und nach oben, würde ich sogar sagen. Mhm. Die Beobachtung machen wir bei uns im Verlag auch, aber ehrlich gesagt auch schon seit einer Weile, also seit 10 Jahren bestimmt, nehmen wir das so wahr, dass die LeserInnen jünger werden und da auch eine ganz große Begeisterung für Lyrik herrscht, eben in dieser jüngeren LeserInnen-Generation.
0: Deswegen haben Sie auch einen Fanshop, habe ich gesehen. Sie bieten da T-Shirts und Basecaps und Taschen mit aufgedruckten Gedichtzeilen an oder einfach so Slogans wie Poetisiert euch oder Lyrik never dies. Das ist ja bei anderen Verlagen auch eher selten.
1: Ja, ach, das ist, glaube ich, auch so ein bisschen eine spielerische Ebene, auf der wir für die Lyrik sagen auch im öffentlichen Raum dann eintreten. Das bereitet uns dann auch eine ganz große Freude, wenn wir diese Sachen dann auf der Straße auch dann sehen. Das poetisiert euch, das ist ja nun mal sozusagen der Verlagsaufruf, der Aufruf, der uns seit über 10 Jahren jetzt begleitet, auch nach innen begleitet in der Frage, was wollen wir eigentlich verlegen? Und in diesem poetisiert euch steckt auch viel drin, was, glaube ich, dieses Ansprechbare für gerade auch ein jüngeres Publikum ausmacht, nämlich dass es eine Frage ist, wie verhält sich Literatur eigentlich zu Welt und andersrum natürlich, wie verhält sich Welt zu Literatur, wie erleben wir unsere Welt und welche Sprache gibt es eigentlich, die uns hilft, uns in der Welt zu bewegen, uns zu orientieren, unser Handeln mit zu informieren, vielleicht sogar Veränderungen herzustellen. Das vielleicht sogar streiche ich, sondern als Ziel Veränderungen in unserer Gesellschaft auch herzustellen. Und da sind viele LyrikerInnen in der Gegenwart, die wirklich auch genau diese Ziele mitverfolgen mit ihrem Schreiben. Und die verlegen wir bei uns im Verlagshaus und die sprechen dann tatsächlich auch eben diese jüngeren LeserInnen unserer Erfahrung nach an. Genau.
0: Ja, also Taschen und Tassen sind nur so Beifang, ist ein bisschen Merch, aber Bücher sind natürlich das Hauptgeschäft. Sie sagten gerade, dass es um das Verhältnis von Text und Welt geht und vielleicht auch ich, Leserin und Welt. Welche 1, 2 Bände waren in Ihrem Programm denn zuletzt besonders erfolgreich und welche Welten wurden darin angesprochen?
1: Ach, ich meine, Erfolg ist immer so ein bisschen die Frage. Ne? Also es gibt sozusagen die eine Sicht, welche Bücher haben sich am besten verkauft? Das ist aber nicht unbedingt immer der Maßstab, nach dem wir Erfolg bemessen, sondern tatsächlich auch in der Frage die Antwort suchen, welche Bände halten besonders lang. Das ist, glaube ich, ein ganz wichtiger Punkt. Und da gibt es viele, die bei uns im Verlag eine ganz große Rolle spielen. Also mir fällt da zum einen Michael Vogels Band ein, Dodos auf der Flucht heißt der, wo er das Aussterben der Tiere um uns herum anspricht. Ein immer weiter wachsendes Bestiarium aussterbender Tierarten. Dann muss ich an Max Czolek natürlich denken, der bei uns im Verlag seine Gedichte veröffentlicht, der jüdisches Leben in der Gegenwart stark reflektiert in seinen Gedichten. Und ich denke dabei aber dann auch an Anna-Julian Mendlik, die in ihrem Band Dante im Darkroom, der jetzt neulich bei uns im Verlag erschienen ist, die das Verhältnis reflektiert vom Einfluss von Mythen und Mythologie auf die Art, wie sich unsere Gesellschaft in der Gegenwart eigentlich ausbildet. Und sie nimmt darin eine queer-feministische Umdeutung von klassischer griechischer Mythologie vor, beispielsweise. An Martin Pjecker muss ich natürlich auch denken, der jetzt seinen Debütroman rausgebracht hat und damit glücklicherweise auch ganz viele Erfolge hat, aber der eben ein Lyriker ist und der zum Beispiel die Frage, wie KI und Mensch zusammen eigentlich interagieren können, sollen, dürfen, nicht sollten, müssen, schon vor ein paar Jahren in seinen Gedichtbänden adressiert hat. Aber nicht nur das, sondern auch Fragen nach Freundschaft, nach Solidarität untereinander und natürlich auch die ganz großen Themen Liebe und Begehren, Tod und Trauer, für die die Lyrik eben eine bestimmte Art auch der Sprache immer wieder versucht zu finden. Ja, und sie auch findet, ne? Also ich kann es nicht so offen lassen, weil das ist schon ein wichtiger Punkt. Also dass in der Lyrik eine Sprache auch gefunden wird für die Beschreibung der Gegenwart und auch zum Verstehen der Gegenwart. Also oftmals wird Lyrik ja mit so vielen Fragezeichen versehen. Also wir kriegen das immer wieder mit, dass Lyrik so einen Ruf hat von schwerer Zugänglichkeit und so weiter. Aber genau das Gegenteil ist eigentlich der Fall, dass Lyrik eben sehr offen ist für verschiedene Lesarten und gleichzeitig auch verschiedene Möglichkeiten anbietet, immer wieder unsere Welt und unsere Rolle in der Welt zu verstehen. Der Lyriker Ron Winkler hat mal gesagt, und das sozusagen ist ganz wichtig für uns und unser Arbeiten, Gedichte sind Universen auf kleinstem Raum. Und genau diese Universen zu erkunden, ist für unsere LeserInnen auch einfach eine wahnsinnig spannende und lustvolle Angelegenheit. Und genau darin auch sozusagen ihre eigene Sprache dann zu suchen. Wie beschreibt man eigentlich diese Welt, die ausgezeichnet ist von voller Veränderung, von viel Verunsicherung? Da hat Lyrik auch wirklich einfach wahnsinnig viel anzubieten. Tut mir leid, ich doziere aus Begeisterung, nicht aus Blödigkeit, hoffentlich.
0: Das leuchtet mir alles total ein. Also das mit den drängenden Problemen unserer Zeit. Sie haben genannt aussterbende Tierarten. Mhm. Sie haben genannt Queerness, Feminismus, solidarisches Leben auch. Mhm. Umgang mit KI, all ja. Das drängt. Das gibt es in Sachbüchern aber auch. Es gibt es in Romanen, in Erzählungen. Kann Lyrik da womöglich anders und pointiert damit umgehen?
1: Ja, ich glaube schon, dass Lyrik da ein ganz besonderes Potenzial hat, weil es die Möglichkeit gibt, entweder sozusagen wirklich tief einzudringen in die Gedichte und damit auch wirklich Lebenszeit zu verbringen. Und das können 4 Zeilen sein, über die man aber tagelang, monatelang reflektieren kann. Oder man kann sozusagen kurz eintauchen und wieder rausgehen. Also auf einer bestimmten Art entspricht die Form der Lyrik auch in dieser vergleichsweise kurzen Form auch einer oder liefert einfach Möglichkeiten, entweder ich möchte mich jetzt näher mit dem Thema auch beschäftigen oder ich verlasse das und steige in ein anderes Thema ein. Und das klingt so ein bisschen komisch zeitökonomisch, so meine ich es gar nicht unbedingt, sondern diese kurze Form kommt auch einer Suchbewegung eher entgegen. Ne? Also, und ich glaube, dass das auch was ist, was bemerkenswert ist, dass diese jüngeren LeserInnen tatsächlich in einer Suche sich befinden und in der Lyrik dann auch eine literarische Entsprechung finden können. Also eine Begleitung in dieser Suchbewegung.
0: Was mir sehr auffällt, ist, dass man für neuere Lyrik auch ziemlich viel wissen muss. Also wenn man zum Beispiel den Band von Anna-Julia Mendlich sich vornimmt, Dante im Darkroom, dann sollte man schon ein paar Sachen kennen. Also zuallererst natürlich die göttliche Komödie, aber auch antike Mythologie, viel Biblisches, auch Songtexte. Überhaupt ist mein Eindruck, dass in neuerer Lyrik aktuell sehr auffällig viel auf Mythologie rekurriert wird. Mhm. Also für neuere Lyrik muss man viel wissen. Stimmt das?
1: Nee. Ich würde sogar genau das Gegenteil sagen. Anna-Julia Mendlichs Band ist überhaupt nicht voraussetzungsreich. Also es ist nicht sozusagen die Frage, wie näher ich mich, also griechische Mythologie, dann klingt es zunächst mal irgendwie so nach verstaubter Bibliothek des Oberstudiendirektors. So ist das natürlich überhaupt nicht, sondern im Gegenteil würde ich sagen, gegenwärtige Lyrik ist viel offener, als man denken würde und kommt auch eher mit einer einladenden Geste und sagt, nee, wir möchten euch auch mitnehmen hier und nicht kommt mit uns in den Elfenbeinturm, sondern im Gegenteil, ein Dichter, der bei uns ein Essay geschrieben hat zum Thema Punk, schrieb das eigentlich sehr schön, dass man sozusagen eigentlich einlädt in die Trümmer des Elfenbeinturms und sagt, nee, wir haben den selber abgerissen, ihr findet uns hier unten, hier fühlen wir uns ganz wohl.
0: Der abgerissene Elfenbeinturm passt auch gut in unsere Zeit. In der Lesung von N. Carson da vor 3 Wochen, da hatte ich ganz extrem das Gefühl, hier geht es echt um etwas. Mhm. Und das war die Stimmung, die in der Luft lag. Ja. Und das lag nicht nur daran, dass sie ihren Text Lecture on the History of Skywriting las. Das ist ein wahnsinnig intensiver und auch witziger Text über die Entstehung und Prägung des Himmels. Also auch ein Text, über ein Werden, in dem sich das junge Publikum bestimmt auch einfach sehr gut wiederfinden konnte. Ganz unabhängig davon hatte ich den Eindruck, ihr wird zum Kern einer Sache vorgedrungen. Mhm. Mehr noch, hier hängt, ein bisschen pathetisch gesagt, Wahrheit im Raum. Mhm. Wie kann das sein? Also so eine

0: Fragen. Also gar nicht so sehr das Antworten. Ich will aber nicht so tun, als wäre sozusagen Lyrik jetzt sozusagen der große Bereich Jugend forscht. Ne? Also es gibt natürlich weiterhin auch generationsübergreifend eine ganz große Begeisterung für Lyrik und auch eine sehr treue Leserinnenschaft in Generationen, so eher in meinem Alter und drüber. Aber natürlich freut es mich, dass da eine Kontinuität ist und eher ein steigendes Interesse. Ne?
1: Ja, also mehr Intensität in die Fragen legen, weniger in die Antworten. Mhm. Das macht auch das Verlagshaus Berlin. Jo Frank war hier, Verleger im Verlagshaus Berlin. Vielen Dank für das Gespräch.
0: Vielen Dank Ihnen.
1: Ich bin Katharina Borchert und Sie hören SWR Kultur. Und hier geht es gleich weiter mit Lyrik. Wir besprechen den Debütband von Nea Schmidt, der im Cookbooks Verlag erschienen ist, auch einer guten Adresse für neue deutsche Lyrik. Darin erkundet Nea Schmidt die Übergänge zwischen menschlicher und maschineller Sprache.

0: Auf der letzten Leipziger Buchmesse traf ich die Lyrikerin Nea Schmidt, die dort ihren ersten eigenen Gedichtband vorstellte. Sie trug eine Motorsportjacke mit Aufnähern und Würfelmuster, irgendwie Turbo. Auf dem Pressefoto beim Verlag Cookbooks hat sie auch so ein Rennfahrerhemd an, diesmal vom Honda Racing Team mit Applikation vom Reifenhersteller Bridgestone. Ich habe nachgefragt und Nea Schmidt bestätigt per Mail, ich mag Geschwindigkeit. Trotzdem sei sie nicht technikaffin und einen Führerschein habe sie auch nicht. Da kann man sich natürlich wundern oder auch einfach denken, warum nicht? Wenn man will, zieht man sich ein bisschen Maschine einfach mal eben über. Das ist dann nicht falsch, sondern hybrid. Und so ist auch Nea Schmidts Gedichtband, der heißt »Sprechen in Flechten« und Beate Tröger stellt ihn vor.
1: Wie staunenswert fein gestrickt Nea Schmidts Sprache ist. Das fällt schon beim Lesen und Hören des halbgereimten Titels ihres ersten Gedichtbands auf. »Sprechen in Flechten«. Flechten sind eigenartige Wucherungen, Lebensgemeinschaften zwischen einem Pilz und einer Photosynthese betreibenden Alge. Sie wandeln Licht in organische Substanzen um. Flechten sind nutzenbringende Hybridwesen, ein Joint Venture von Alge und Pilz. Und genauso hybrid wird auch bei Nea Schmidt gesprochen. In ihren Gedichten erscheint die Sprache als Verbindung einer organischen, menschengemachten und einer maschinellen, computergenerierten Sprache, die sich von der organischen parasitär ernährt, darin aber eine eigene Qualität ausbildet. Die Sprache und ihre Sphären werden ständig befragt.
2: Der Austausch der Spuren folgt der Partitur der Partikel oder ihrem Schirmherrn, dem Staub, der heiser raunt, Asche zu Asche, Pixel zu Pixel, Tür zu Tür auf.
1: Dass sich dieses Überlagern von natürlich gewachsener und Kunstsprache zu etwas Sinntragendem verbindet, kennt man nicht erst in Zeiten von AI und ChatGPT. Auch Kunstsprachen wie Volapük oder Esperanto folgen keiner historischen Sprachgenese. Auch sie sind menschengemacht und nach Mustern entwickelt. Die Formel
2: Lorem ipsum dolor,
1: die dem ersten Zyklus in Nea Schmidts Band den Titel gibt, wird seit Jahrzehnten als sogenannter Blindtext an Stellen verwendet, an denen markiert wird, dass genau an dieser Stelle später sinntragender Text eingesetzt werden soll. Beispielsweise in einer Broschüre. Die Wörter der Zeile entstammen in etwa einem Text von Cicero und suggerieren, es handle

0: sich um echtes Latein, das als antike Sprache zum Kanon humanistischer Bildung gehört. Ihr Sinn wird aber dann vom Blindtextgenerator zerfranst. Denk darüber nach, wie Sinn suggeriert wird, sagen Nea Schmidts Gedichte. Sie untersuchen das Zerfransen, Aufdröseln, das Wechseln von Aggregatzuständen der Sprache.
1: Sprich farbene Dinge in den Mund, sprich blitzenden Chrom in mich hinein,
0: heißt es im ersten Zyklus und macht noch einmal den Gegensatz von lebendig, farbigem und künstlich glitzerndem Chrom deutlich. Das Moment von Nichtverstehen, von Außenvorsein wird in diesen Gedichten immer wieder zum Thema, um zu erkunden, wie Mensch und Maschine in unserer Gegenwart aneinander und ineinander geraten.
1: Gott stapelt hoch, Kopie über Kopie. Ich rede gut und höre nichts, Streckstoff ohne Gegenlicht. Alle haben alles verstanden.
0: 1995 geboren ist Nea Schmidt Digital Native und selbstverständlich aufgewachsen mit einer technisierten Kommunikation. Doch ihr Debüt ist nicht nur auf der Höhe unserer Zeit, sondern reicht auch weit in die Geistes- und Literaturgeschichte zurück. Die Bibel, kanonische Texte der Antike, dazu zahlreiche philosophische Referenzen, etwa auf Thomas Hobbes, zeigen, dass diese junge Autorin sich in der Tradition der Sprachreflexionen auskennt.
1: Was ist der Mensch? Fleischfressendes Fleisch und sein eigener Wolf und Fleisch vom Fleisch der Schöpfer abgeschöpft.
0: Wie Schmidt in den eben zitierten Versen, biblische Schöpfung und Thomas Hobbes Ausspruch, der Mensch ist dem Menschen ein Wolf, zusammenbindet, ja Pflicht, ist originell und deutet zugleich an, das Licht der Aufklärung wirft immer schon den Schatten eines Rückfalls in die Barbarei. Doch zugleich ist die Vernunft nun einmal das Mittel, das Zivilisationen stabil hält. Immer neu wird dieser Gedanke in Schmidts Gedichten im ununterscheidbar werdenden Überlagern von Mensch und Maschine poetisch realisiert.
1: Mein Kopf verknüpft dies und das und verstrickt sich in Widersprüche und findet zum Beispiel die Frage, wie macht eine Maschine einen Schal? Egal, hebt Maschen auf, lässt Maschen aus, denkt sich Muster aus, die Streben mit Hebeln bewegen, die Streben, die noch wie Bäume stehen, die noch ihre Kronen heben.
0: Es ist beängstigend, dass in diesem Band maschinell erzeugte Sprache verwendet wird, worauf Schmidt in den Kommentaren verweist, wenn sie beschreibt, dass sie Texte von Google übersetzen und rückübersetzen lässt. Man kann diese Textstellen in den Gedichten nicht mehr zweifelsfrei von menschlich generierten unterscheiden. Doch immer bleibt klar, dass hier eine denkende Instanz das letzte Wort behält und den Humor. Der politische Kommentar dieser Gedichte zu einer hybriden Sprache lautet indirekt: Wir können die Maschinensprache integrieren. Das Musterbildende, die Wiederholung, all diese Mechanismen sind eben auch menschlich. Beim Sprechen dürfen wir nicht aufhören zu fragen, zu denken und zu spielen. Denn der Mensch kann dichten und damit Dinge, die die Maschine nicht kann. Er kann zum Beispiel doppelsinnige Enjambements schreiben. Anders gesagt, der Mensch kann mehr als rechnen. Er ist unberechenbar und genau das ist seine lebendige und warme Stärke gegen eine totale Automatisierung und Vereisung der Sprache. Nea Schmidts Gedichtband glüht vor Witz und Intelligenz, wenn das keine Aufforderung ist, Sprechen in Flechten zu lesen.
2: Findet Beate Tröger. Sie besprach Sprechen in Flechten, den Debütband von der Lyrikerin Nea Schmidt. Das Buch gibt es im Verlag Cookbooks. Wir kommen langsam zum Ende. Das war das Lesenswert-Magazin vom 14. Juni. Heute sprachen wir über Tagebücher und über Lyrik. Außerdem gab es Rezensionen, und zwar zu Georges Bernanos Roman Tagebuch eines Landpfarrers, erschienen bei Mattes und Seitz. Andreas Martin Wittmanns Roman Eddie, Weißbuchs Verlag. Und Nea Schmidts Gedichtband Sprechen in Flechten, Verlag Cookbooks. 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Die Musik kam heute vom Album Die eine Welt von der Klezmer-Band Mischpoke. Am Mikrofon verabschiedet sich Katharina Borchert. Gleich ist es 18 Uhr, dann folgen hier die Nachrichten und aktuellen Berichte. Und um 20 nach 6 gibt's das Hörspiel am Sonntag. Heute senden wir Blue Mountains, ein Hörspiel von Julie C.

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2: Um 18 Uhr mit Dominik Eisele. In Genf demonstrieren gerade mehrere tausend Menschen gegen das G7-Treffen im nahegelegenen französischen Evian. Sie kritisieren unter anderem kapitalistische Strukturen und fordern eine gerechtere Globalisierung, Frauenrechte und Klimaschutz. Aus Angst vor einer Eskalation der Proteste hatten sich zahlreiche Banken, Geschäfte und Hotels verbarrikadiert. Wohl auch, weil es vor 23 Jahren beim G8-Gipfel Ausschreitungen und Plünderungen gab. Ein Demonstrant wurde damals schwer verletzt. Die Schweizerinnen und Schweizer lehnen den Vorschlag, die Bevölkerungszahl auf 10 Millionen zu begrenzen, offenbar ab. Das zeigen Hochrechnungen einer entsprechenden Volksabstimmung. 55% der Wähler haben demnach gegen den Vorschlag gestimmt. Initiiert wurde die Abstimmung von der rechtskonservativen schweizerischen SVP. Sie will die Migration einschränken. Aktuell hat die Schweiz etwas über 9 Millionen Einwohner. Nach israelischen Angriffen auf den Süden der libanesischen Hauptstadt Beirut hat der Iran Gespräche mit den USA über ein Kriegsende als sinnlos bezeichnet. Der iranische Verhandlungsführer Ghalibaf warf den USA vor, ihre Verpflichtung nicht einzuhalten. Seit einigen Tagen wird darüber spekuliert, dass ein Abkommen unterschrieben werden könnte. Wann, war bislang unklar. Offenbar will jetzt auch das Emirat Katar neben Pakistan in dem Konflikt vermitteln. Es gibt Berichte darüber, dass zwei katarische Verhandler nach Teheran geflogen sind. Die Bildungsminister der Länder wollen mehr Erinnerungskultur im Schulunterricht. Dazu haben sie einen neuen Leitfaden erarbeitet. Die Präsidentin der Bildungsministerkonferenz, Stolz, sagte, Schülerinnen und Schüler müssten in der Lage sein, historische Entwicklungen kritisch einzuordnen und demokratische Werte zu verteidigen. Behandelt werden neue Themen wie Völkerrecht, Genozide und Fluchtbewegungen mit ihren Ursachen. Hintergrund dafür sind die Kriege in Nahost, wachsender Antisemitismus und Desinformationskampagnen im Internet. Auch in Baden-Württemberg gibt es jetzt eine neue Jugendorganisation der AfD, die Generation Deutschland. Die Generation Deutschland soll als Nachfolge für die als rechtsextremistisch eingestufte Junge Alternative dienen. Bei der Gründungsversammlung in Donsdorf im Kreis Göppingen wurde der aus Schwäbisch Hall stammende Benjamin Götz zum Vorsitzenden gewählt. Die Veranstaltung war von Protesten begleitet. Die Polizei sprach von rund 750 Gegendemonstranten. US-Tennis-Profi Ben Shelton hat das Finale des ATP-Turniers in Stuttgart gewonnen. Vor etwa 50.000 Zuschauern siegte er gegen seinen Landsmann Taylor Fritz in 3 Sätzen. Es war sein erster Sieg auf Rasen. Im Doppel hatten zuvor die Deutschen Jan-Lennard Struff und Yannick Hanfmann den Titel geholt. In einer Stunde starten die deutschen Fußballer in die WM. Gegner ist Curaçao. Nach Angaben von Bundestrainer Julian Nagelsmann sind alle Spieler fit und können antreten, auch Torwart Manuel Neuer. Vorab meldete sich unter anderem Bundespräsident Steinmeier bei dem Team und wünschte ihm in einer Videobotschaft auf Social Media via Instagram viel Glück. SWR Nachrichten, Redaktion Ines Kunze. Das Wetter in Rheinland-Pfalz und Baden-Württemberg wird bestimmt von einem Hoch über Frankreich und einem Tief über der Ostsee. Die Vorhersage: Wechsel aus Sonne und Wolken, im südlichen Baden-Württemberg oft sonnig, nachts trocken bei Tiefstwerten von 12 bis 6 Grad. Morgen dann meist freundlich, schwacher bis mäßiger Nordwestwind und maximal 17 bis 26 Grad. 18.04 Uhr.
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3: Und am Mikrofon ist Andrea Beer. Schweizerinnen und Schweizer lehnen eine 10 Millionen Einwohner-Obergrenze überraschend deutlich ab. In einer Stunde spielt die deutsche Fußballnationalmannschaft. Torwart Manuel Neuer über Auftaktgegner Curaçao.
4: Sie haben vorne einen Brecher drin und dann auch gute Offensivspieler, die uns überraschen können. Wir müssen konzentriert und fokussiert bleiben und nach vorne hin sollte einiges gehen.
3: Und der Iran stellt Gespräche mit den USA über ein Kriegsende wieder in Frage. Darum geht es bei uns bis 20 nach 6. Eine Mehrheit der Schweizerinnen und Schweizer möchte die Zuwanderung in ihr rund 9 Millionen Land und die Einwohnerzahl nicht beschränken. Ein Referendum für eine Obergrenze von 10 Millionen ist überraschend deutlich gescheitert. Angestoßen hatte die Volksabstimmung die rechte SVP. Die Regierung in Bern hatte die Wahlberechtigten hingegen zu einem Nein bei dem Referendum aufgefordert. 55% folgten dem. 45% stimmten für eine Begrenzung. Katrin Hondl in Genf fasst die Reaktionen zusammen.
5: Ein knappes Ergebnis war erwartet worden, doch dann war schon nach den ersten Hochrechnungen klar, bei der Volksabstimmung haben rund 55% und die Mehrheit der Kantone Nein gesagt zur Initiative der rechten Schweizerischen Volkspartei SVP und deren Forderung keine 10 Millionen Schweiz. Für die Einhaltung dieser Obergrenze wollte die SVP Einschränkungen bei Asyl- und Familiennachzug. Gegebenenfalls hätte die Schweiz auch das Personenfreizügigkeitsabkommen mit der Europäischen Union kündigen müssen, was weitreichende Folgen gehabt hätte für die engen Beziehungen des Nicht-EU-Mitglieds Schweiz zu ihrem wichtigsten Handelspartner. Erleichterung bei Monika Rühl, Direktorin des Wirtschaftsdachverbands Economie Suisse.
6: Ich danke der Schweizer Bevölkerung für dieses klare Resultat, weil in diesen unsicheren Zeiten brauchen wir Sicherheit und Ruhe und nicht neue zusätzliche Herausforderungen. Die Schweizer Stimmbevölkerung hat Nein gesagt zu diesem komischen Deckel.
5: Die Unternehmen hatten vor gravierenden wirtschaftlichen Folgen gewarnt, vor Stellen, die nicht besetzt werden könnten ohne die Fachkräfte aus der EU. Außerdem wären bei einer Kündigung der Personenfreizügigkeit auch alle anderen Verträge zwischen der Schweiz und der EU auf dem Spiel gestanden.
7: Ich glaube, wir konnten aufzeigen, dass diese Initiative brandgefährlich ist für das Land, den Wohlstand wirklich stark gefährden würde, auch den Zusammenhalt gefährden würde, das Land quasi auseinanderreißen würde. Und es gibt offensichtlich einen Großteil der Bevölkerung, die etwas anderes will, die Entwicklung will und die einen Zusammenhalt will.
5: So im Sender SRF Benjamin Mühlemann, Co-Präsident der Schweizer FDP, die wie alle anderen großen Parteien und die Regierung für die Ablehnung der Initiative plädiert hatte. Enttäuschung dagegen bei Marcel Dettling, Präsident der SVP.
8: Die Schweiz hat heute nichts zu feiern, wir haben nichts zu feiern. Es ging geht um die Zukunft bei dieser Frage und ich bin selbstverständlich enttäuscht.
5: Dettling nennt die Abstimmungsniederlage einen schweren Schlag für die Schweiz. Die Partei wolle nun weiter gegen die Nähe des Landes zur EU kämpfen. Die Sozialdemokratische Partei sprach dagegen von einem historischen Sieg für eine soziale und offene Schweiz. Laut Co-Parteichef Cedric Wermuth habe die Volksabstimmung gezeigt,
9: wirklich, dass viele Leute die Nase etwas voll hatten von dieser dauernden Spalterei, zu sagen, am Schuld an allem sollen die Migrantinnen und Migrantinnen sein. Diese Sündenbockpolitik, die hat eine Grenze erreicht zum Glück. Und das andere ist schon die Zusammenarbeit mit Europa. Und in Zeiten von Putin und Trump war es undenkbar, dass man daran jetzt noch wirklich etwas rütteln würde.
5: Die SVP hatte unter anderem mit dem Verweis auf hohe Mieten und Wohnungsnot in den Städten für den Bevölkerungsdeckel geworben. Doch während es in ländlichen Kantonen, in denen wenige Ausländer leben, teils große Zustimmung gab, stimmte in Großstädten wie Basel, Zürich und Genf eine deutliche Mehrheit gegen die Initiative.
10: Ja, mir ist ca. 15 Kilo Stein vom Herzen gefallen. Ich bin sehr erleichtert,
5: sagt der sozialdemokratische Parlamentarier Arber Bulakai.
3: Katrin Hondl war das aus Genf. Und im nahegelegenen Evian am Genfer See beginnt morgen das G7-Treffen, an dem auch Bundeskanzler Friedrich Merz teilnimmt. In Genf versammelten sich indes schon heute Kritikerinnen und Kritiker des Gipfels, wie Angela Ulrich berichtet. Sie haben sich mit Fahnen, Trillerpfeifen und Protestplakaten in einem Genfer Park versammelt. Viele tausend, vor allem junge Leute, die gegen das G7-Treffen ab morgen im nahen Evian demonstrieren. Wir sind gegen den G7-Gipfel und wollen das auch sagen, ganz friedlich. Wenn Frankreich sowas macht, sollen die es doch in Paris machen, nicht hier. Auch aus Deutschland sind Aktivisten angereist, wie Arian aus Berlin-Kreuzberg.
11: Hier ist die Welt in Flammen und die bürgerliche Demokratie ist weltweit am Abschmieren. Man kann sich darüber streiten, ob man die USA überhaupt noch so nennen kann. Und auch in Deutschland und Frankreich sind die Zustimmungswerte in den Keller. Ja, die Welt befindet sich in der Krise.
3: Die meisten der Demonstrierenden sagen, wir wollen friedlich auf unsere Anliegen hinweisen. Gegen Kapitalismus, für eine gerechtere Globalisierung, für Frauenrechte und Klimaschutz. Das sind nur einige der Ziele. Es gibt aber auch einen schwarzen Block. Junge Leute, die sich jetzt schon vermummen. Dass Genf sich so verbarrikadiert hat, ist auch eine Provokation, sagen manche Demonstranten und fürchten Randale wie Florent.
12: Ich denke, es wird zu Ausschreitungen kommen, aber ich hoffe es natürlich nicht.
3: Krawalle, wie es sie 2003 in Genf gab. Damit es diesmal nicht so weit kommt, hat die Schweizer Polizei rund 7000 Sicherheitskräfte vor Ort.
13: Angela Ulrich war das aus Genf. Wie wahrscheinlich ist ein Abkommen zwischen den USA und dem Iran, der in absehbarer Zeit den Krieg beendet, den Israel und die USA Ende Februar gegen den Iran begonnen haben? Folgt man den Äußerungen von US-Präsident Trump, dann könnte ein Abkommen schon bald in trockenen Tüchern sein. Damit wiederholt Trump bewusst vor dem G7-Treffen, was er schon häufiger angekündigt hat. Frage an Anne Schneider in Washington: Wie wahrscheinlich ist das Ganze denn?
14: Es sieht so aus, als wären die Verhandlungen zwischen den USA und dem Iran wirklich so weit fortgeschritten wie seit Beginn des Konflikts nicht mehr. Es gibt Bestätigungen, dass ein weitgehend fertiger Entwurf existiert, unter anderem von Pakistans Premierminister, der ja einer der Vermittler in dem Konflikt ist. Ein anonymer US-Regierungsvertreter hat die Wahrscheinlichkeit, dass es in den nächsten Tagen zu einer Einigung kommt, auf 80-85% geschätzt. Jetzt haben wir ja immer wieder gehört, dass ein Deal, wie Donald Trump das nennt, praktisch fertig ist. Was aber diesmal anders ist als bei früheren Ankündigungen des US-Präsidenten, ist vor allem die sichtbare Kommunikation zwischen den Konfliktparteien. US-Vizepräsident J.D. Vance hat öffentlich erklärt, dass ein Deal sehr close, also sehr nah ist und so eine Einigung die Region grundlegend verändern könnte. Gleichzeitig hat Trump selbst einen Beitrag des iranischen Außenministers Abbas Araghchi geteilt, was ja ein wirklich ungewöhnlicher Schritt ist, der aber als Zeichen gewertet werden kann, dass beide Seiten irgendwie miteinander kommunizieren. In diesem Araghchi-Post hat der übrigens ausdrücklich gefordert, dass Medien aufhören sollen, über Inhalte des Deals zu spekulieren, denn Falschinformationen könnten den ganzen Prozess gefährden. Das ist wichtig, weil es zeigt, beide Seiten versuchen offenbar, die Erwartungen zu kontrollieren und den Verhandlungsprozess nicht durch öffentliche Debatten zu torpedieren.
13: Anne Schneider in Washington. Donald Trump wird heute 80 Jahre alt und er begeht das mit einem umstrittenen Käfigkampf. Das Regime in Teheran sendet an Trump indes weiter widersprüchliche Signale. Nach einem Angriff der israelischen Armee auf die libanesische Hauptstadt Beirut hieß es aus Teheran, Gespräche mit den USA seien sinnlos, wenn Zusagen nicht eingehalten würden. Gemeint ist also wohl eine Waffenruhe im Libanon, von wo aus die Iran-gestützte Hisbollah Israel angreift. Moritz Behrendt mit Details.
15: Bei den Luftschlägen wurden nach libanesischen Angaben mindestens 3 Menschen getötet, weitere wurden verletzt. Israels Ministerpräsident Netanyahu und Verteidigungsminister Katz teilten mit, das Ziel sei eine Kommandostruktur der Hisbollah gewesen. Sie begründeten die Luftangriffe damit, dass die pro-iranische Hisbollah Drohnen auf den Norden Israels abgefeuert hat. Die gegenseitigen Angriffe erfolgen zu einem heiklen Zeitpunkt. Nach Aussage von US-Präsident Trump stehen sein Land und der Iran kurz vor einer Einigung zur Beendigung des seit mehr als 3 Monaten dauernden Krieges. Der Iran fordert jedoch auch einen Waffenstillstand im Libanon. Nachdem Israel vor einer Woche Ziele in Beirut angegriffen hat, beschoss der Iran Israel mit Raketen. Auch auf den heutigen Angriff werde eine Antwort folgen, erklärte ein Vertreter der iranischen Revolutionsgarden. Im Süden Libanons hat es zu keinem Zeitpunkt eine Gefechtspause zwischen Israel und der Schiitenmiliz Hisbollah gegeben. Die Hisbollah reklamierte heute mehrere Angriffe auf israelische Soldaten für sich. Die israelischen Streitkräfte forderten am Morgen die Bewohner von fast 40 Orten auf, ihre Dörfer und Städte zu verlassen. Im Libanon sind wegen des Krieges mehr als 1 Million Menschen auf der Flucht. Nach Angaben des libanesischen Gesundheitsministeriums wurden seit Anfang März mehr als 3.700 Menschen durch die israelischen Angriffe getötet. Ein irakisches Nachrichtenportal meldete, dass auch einer ihrer Fotografen bei einem israelischen Luftangriff im Südlibanon ums Leben gekommen ist.
13: In etwa einer Dreiviertelstunde beginnt in Houston das erste Spiel der Fußballnationalmannschaft bei der Weltmeisterschaft. Gegner ist das Team der Karibikinsel Curaçao. Schon die Turnierqualifikation hat auf Curaçao helle Begeisterung ausgelöst, wie Jenny Barke berichtet.
16: Eine Gruppe Männer kickt in der tropischen Karibikluft. Alle tragen sie blaue Shirts, blau wie ihr Curaçao. Und Blaui nennen sie sich auch. Sie sind nicht nur Hobbyfußballer, sie sind auch die Chefanheizer des Nationalteams. Einer der Fangruppe färbt sich gar das ganze Gesicht blau zu den Spielen ihrer blauen Welle, wie die Nationalmannschaft sich nennt. Doch nicht nur die Farbe bringt die Truppe der Blauis in Stimmung.
17: Yeah, you know, it's our thing.
18: Ja, weißt du, das ist unser Ding. Das hier ist eine Insel voller Energie. Und wir werden hier mit dieser Energie, diesem Rhythmus geboren. Und ich und diese Typen hier, wir sind alle Musiker. Easy, die Dinge ins Rollen zu bringen.
16: Diese ausgelassene Stimmung ist bis heute zu spüren. Überall in Curaçao hören sie ihre WM-Hymne. Gesungen auf Papiamento. Eine lebendige Kreolsprache. Papiamento setzt sich zusammen aus Einflüssen der indigenen Arawak, die die Spanier bei der Kolonialisierung versklavten. Neben Spanisch fließt noch Portugiesisch ein, was westafrikanische Sklaven sprachen. Und schließlich Niederländisch, das die Holländer im 17. Jahrhundert mitbrachten, als sie Curaçao von den Spaniern eroberten. Die Narben der niederländischen Kolonialvergangenheit sind für viele Curaçaoer bis heute nicht ausgesühnt. Jeanne Enriquez, Leiterin eines Museums zur Geschichte der Sklaverei auf Curaçao, forderte von der Regierung in Den Haag Entschädigungen für das angetane Leid.
19: That we want also reparatory justice.
20: Der niederländische Kolonialismus hat durch die Insel Curaçao eine Menge Geld verdient. Wir wollen eine Wiedergutmachung. Noch immer leben in Curaçao über 30% der Menschen unterhalb der Armutsgrenze. Das zieht sich von Generation über Generation fort.
16: Seit 2010 ist Curaçao autonom im niederländischen Königreich, bestimmt über Gesetze selbst. Außenpolitik und Verteidigung ist niederländische Verantwortung. Die besondere politische Struktur ist wahrscheinlich der Hauptgrund, warum die karibische Mannschaft so stark ist. Fast alle Spieler des Nationalteams sind in den Niederlanden geboren, dürfen für die blaue Welle spielen, weil sie Wurzeln in Curaçao haben. Die treue Fangemeinde der Blauis hat fast jedes Spiel ihres Teams gesehen. Bleibt also die wichtigste Frage: Gewinnt Deutschland oder Curaçao in Houston?
21: Against Germany?
22: Gegen Deutschland?
21: Curaçao. No doubt about it.
22: Curaçao natürlich.
21: The Germans know that.
22: Das wissen die Deutschen auch.
21: That's why they sent you guys.
22: Deshalb haben sie euch ja auch hierher geschickt, um uns auszuspionieren.
16: Eigentlich ist schon jetzt klar. Dank der WM-Teilnahme ist Curaçao gerade verzaubert. Und diese Euphorie, diese Vorfreude für die Insel ist das schon jetzt der größte Sieg.
13: Vor dem Anpfiff sagte Bundestrainer Julian Nagelsmann über die Blauis.
23: Ja, es ist eine Mannschaft, die auf jeden Fall gefährlich ist, weil sie auch als Underdog ins Turnier gehen und sich sensationell qualifiziert haben, auch verdient in ihrer Quali-Runde. Trotzdem sind sie eher Underdog in der Gruppe und das macht sie auch gefährlich, weil sie frei von der Seele weg spielen können, haben keinen großen Druck. Das ist bei uns schon ein bisschen anders.
13: Ein Sieg seiner DFB-Elf gilt als gesetzt. Doch das erste WM-Spiel lief für Deutschland schon häufiger alles andere als rund, wie Felix Mansel in seinem Rückblick zeigt.
24: WM 2006 in Deutschland.
25: Tor! Die Führung für die deutsche Mannschaft, Philipp Lahm.
26: 2006 tanzen Millionen auf den deutschen Straßen und die Nationalmannschaft steigt mit einem spektakulären 4:2-Sieg gegen Costa Rica in ihre Heim-WM ein.
24: WM 2010 in Südafrika.
26: Keine Probleme in Durban. Deutschland gleitet mit einem nie gefährdeten 4:0-Sieg gegen Australien ins Turnier.
24: WM 2014 in Brasilien.
25: Müller läuft an, schießt und Tor! Die deutsche Mannschaft führt!
26: Bundestrainer Jogi Löw strahlt nach dem 4:0-Sieg gegen Portugal. Es ist der Auftakt für ein weltmeisterliches Turnier.
24: WM 2018 in Russland.
26: Joshua Kimmich hält nicht seine Rechtsverteidigerposition und rennt stattdessen nach vorne. Irving Lozano kontert Deutschland aus und schießt Mexiko zum 1:0-Sieg.
0: Und der Weltmeister ist fassungslos. Fehlstart.
26: Es ist die erste deutsche Auftaktniederlage seit 1982. Toni Kroos ahnt zu diesem Zeitpunkt schon Böses.
23: Wir müssen wenn möglich 6 Punkte holen aus den letzten beiden Spielen. Und das ist mit Sicherheit ein gewisser Druck, wenn du von 3 Gruppenspielen das erste schon mal verlierst.
26: Die deutsche Nationalmannschaft hält dem Druck nicht stand und scheidet als aktueller Weltmeister schon nach der Gruppenphase aus.
24: WM 2022 in Katar.
26: Neues Turnier, altes Problem. Der Auftakt. Schon wieder geht er in die Hose. Diesmal gegen Japan.
0: Und Asano, spitzer Winkel, mit rechts donnert er den Ball unter die Latte. Was macht Schlotterbeck? Nichts!
26: Es ist genau diese Szene im Auftaktspiel, die sich ins deutsche Fußballgedächtnis einbrennt. Danach lässt Bundestrainer Hansi Flick die Graugänse fliegen. Ein Motivationsfilm für die DFB-Elf. Deutschland stürzt trotzdem ab.
24: Und in diesem Jahr?
26: Dieses Kapitel ist noch nicht geschrieben. David Raum empfindet die deutsche Ausgangslage vor dem WM-Auftakt nicht als belastend.
1: Für uns ist das, glaube ich, auch aufgrund der letzten Jahre einfach ein bisschen entspannter, weil nicht so viel von uns erwartet wird.
26: Der Auftaktgegner diesmal, Curaçao. Für die DFB-Elf eine Pflichtaufgabe.
13: Und das war SWR Kultur aktuell am Sonntag mit Andrea Beer. Es ist 18.20 Uhr.
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4: Im Jahr 2010 hat Erfolgsautorin Juli C. mit Blue Mountains ein Originalhörspiel für den SWR geschrieben. Es lebt von pointierten Dialogen und erzählt die Geschichte einer ungewöhnlichen Annäherung. Rolf ist der Star einer Werbeagentur, hat gute Freunde und ein enges Verhältnis zu seiner Schwester. Aber er hatte noch nie eine feste Beziehung. Für ihn ist der Grund dafür klar, seit seinem 18. Lebensjahr sitzt er im Rollstuhl. Bei einem Autounfall hat er beide Beine verloren. Doch kurz vor seinem 40. Geburtstag lässt er sich sehr widerwillig von seiner Schwester zu einem Experiment überreden und gibt eine Kontaktanzeige auf. Heute würde man das natürlich über eine Dating-Plattform lösen. Jedenfalls nach einigen Tagen ohne Antwort fühlt sich Rolf in seiner Annahme bestätigt, dass niemand mit einem Rollstuhlfahrer eine Beziehung eingehen möchte. Doch dann, ganz unerwartet, erhält er eine Mail von Martha. Sie ist geheimnisvoll und begegnet ihm mit scharfem Wortwitz auf Augenhöhe. Rolf merkt schon bald, dass er sich in sie verliebt hat. Doch immer, wenn er ein Treffen oder zumindest ein Telefonat vorschlägt, weicht Martha aus. Da sich zwischen ihnen längst mehr entwickelt hat als ein flüchtiger Flirt, beginnt Rolf nachzuforschen, um ihr Geheimnis zu ergründen. Es spielen unter anderem Sebastian Blomberg, Katrin Welisch und Maren Kreumann. Ich wünsche Ihnen jetzt gute Unterhaltung hier in SWR Kultur. 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
13: Blue Mountains von Juli C.
6: Siehst du die Deichsel? Und die beiden hellen da hinten sind die Räder. Das ist der große Wagen.
7: Wenn ich groß bin, fahre ich auch mal so einen großen Wagen.
8: Mercedes-Benz, der gute Stern.
27: Geile Scheiße. Das wird sie fertig machen.
28: Okay, Leute, zieht euch die Socken hoch und dann ran an den Kunden.
27: Geweint haben sie, Rolf. Wie kleine Kinder.
29: Ja, Genie ist Genie.
27: Auf dich, du Arsch. Nur weil du Räder hast. Die Benzer sehen dich und denken, der ist ja selbst ein halbes Auto.
29: Ja, bei mir fühlen sie sich verstanden. Ich bin die Verkörperung der industriellen Revolution.
27: Halb Mensch, halb Maschine.
29: Ein moderner Centaur.
27: Und ein Großmaul auf Räder.
29: Fick dich, Chris. Noch eine Runde auf mich.
27: Jetzt hilf doch mal mit.
30: My lover boy drives me home.
27: Mach den nicht so schwer, du Sack.
30: Ja. My lover boy carries me on his hands.
27: So, okay. Königssitz. Schaffst du das alleine, soll ich mit reinkommen?
29: Was? Willst du mir die Hosen ausziehen? Den Popo waschen, mal gucken, ob wenigstens das dritte Bein noch dran ist.
3: Nacht, Rolf.
5: Sechste Etage. Apartments.
29: Klingst verschnupft, Süße. Was ist los? Sauer auf mich?
5: Sechste Etage. Apartments.
29: Ich war nur mit den Jungs. Kein Grund für den vorwurfsvollen Ton.
5: Treffen Sie eine Wahl.
29: Hab ich schon, Süße. Nur du allein und sonst keine. Das weißt du doch.
5: Treffen Sie eine Wahl.
29: Kannst stolz auf mich sein. Vielleicht ziehe ich der Firma einen riesen Deal an Land. Magst du Autos?
5: Tür schließen.
29: Hey, Moment mal. Hast ja recht, wen interessiert's?
5: Sechste Etage. Apartments.
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10: Bruderherz, morgen um 1 Lunch bei Adamos. Keine Widerrede. Küsschen, Nora. Was hast du denn zu verlieren?
29: Lass mal sehen, meine Würde, meine Selbstachtung, den Glauben an die Liebe, sonst eigentlich nichts.
10: Alle machen das heutzutage.
29: Ein Grund mehr, es nicht zu tun.
10: Gott, du hältst dich echt für was Besonderes.
29: Ach, wie kommt das nur, wo ich doch so auffällig normal bin?
10: Vielleicht geht es ja ausnahmsweise nicht um deinen Rollstuhl, sondern darum, dass du es gar nicht erst versuchst.
29: Zack, da trifft mich die Erkenntnis wie ein Hammer. Unter meiner harten Schale bin ich ein schüchterner kleiner Junge, der sich hinter seiner Behinderung versteckt. Könnte ich nur endlich ausbrechen und mein Herz öffnen, würden die Frauen mich verschlingen wie Fliegen ein Stück Scheiße.
10: Zynismus ist kein Impfstoff gegen die Wahrheit.
29: Wein?
10: Nee, danke.
29: Ein halber Liter Pinot Grigio, Mineralwasser und zweimal die Rigatoni.
11: Gern.
29: Mal ehrlich, Nora, die Sache mit den inneren Werten gehört in die Träum-weiter-Kiste. Die Wahrheit ist, dass keine Vollblutfrau auf halbe Portionen steht. Und mit den Muttis, die einen wie mich gut finden, kann ich nichts anfangen. Warum trinkst du keinen Wein?
10: Keine Lust.
29: Zigarette?
10: Lass mal.
29: Nora, das gibt's doch nicht. Was sagt denn Felix dazu?
10: Ich hab's ihm nicht erzählt.
29: Bist du wahnsinnig? Er wird sich tot freuen.
10: Ich bin nicht sicher, ob ich es haben will.
29: Ach, ich glaub es einfach nicht. Felix liebt dich, Nora. Sei dankbar.
10: Ich habe noch anderthalb Jahre bis zum Facharzt.
29: Na und?
10: Meine Arbeitstage sind mindestens so krass wie deine.
29: Deine Sorgen will ich haben. Deshalb willst du mich unbedingt verkuppeln. Damit dein armer Bruder versorgt ist, wenn bald ein noch hilfloseres Würmchen kommt.
10: Gott, du kannst so ein Arschloch sein.
11: Rigatoni?
10: Ich habe keinen Hunger mehr.
29: Mensch, das war nur ein Witz.
10: Es gibt noch was anderes auf der Welt als Witze.
29: Körperliches und seelisches Leiden, in dem der Witz wie eine Insel der Seligen schwimmt. Stoß mit mir an.
10: Versprich mir, dass du das wieder vergisst.
29: Versprochen. In Wahrheit bin ich nur eifersüchtig. Ich wünschte, es wäre von mir.
10: Na, jetzt reiß dich mal zusammen.
29: Ich meine, ich hätte auch gern eins.
10: Dann schreib die scheiß Kontaktanzeige. Tu es mir zuliebe.
29: Rolli sucht gebärfreudiges Becken zwecks Lösung des demografischen Problems. Spitzenidee.
12: Im Krankenhaus lässt du dich doch auch rumschicken und merkst nicht, wie die anderen Arbeit auf dich abwälzen, nicht wahr? Genauso wie du nicht merkst, dass dein Bruder dich mit seinen Spielchen terrorisiert, während du immer nur alles richtig machen willst und immer nur das Beste für alle. Und das ist ja auch schön, aber man kann alles übertreiben, nicht wahr? Du hast einfach Angst, an irgendetwas schuld zu sein. Und deshalb gibst du immer von vornherein 200%. Willst das ganze Krankenhaus allein managen und das Leben deines Bruders noch dazu. Als würde die Welt untergehen, wenn Nora Kuchem mal kurz den Maschinenraum verlässt, nicht wahr? Das ist auch eine Form von Größenwahn. So wie Schuldgefühle eine Form von Eitelkeit sind. Das habe ich dir schon 100 Mal gesagt. Dein Bruder ist erwachsen und führt sein eigenes Leben. Und außerdem saß er am Steuer. Du hättest tot sein können. Ihr hättet beide tot sein können. Vergiss das niemals, Nora Schätzchen. Vor allem, wenn du darüber nachdenkst, ob es ein Recht auf Glück gibt und wer es besitzt, nicht wahr? Selbst wenn dein Bruder einsam alt wird, dann ist das tragisch. Aber es ist nicht deine Schuld, okay?
3: Das ist keine Firma. Das ist ein verdammtes Bootcamp.
29: Kalle ist ein Dreckskerl, aber er funktioniert nach einfachen Prinzipien. Wer leistet, wird geliebt, wer nicht leistet, fliegt. Ich hab's dir erklärt, bevor ich dich reingeholt habe.
3: Das Artwork ist einwandfrei. Der gute Stern mit einem Hauch von Chrom. Ohne Nostalgie kannst du doch heutzutage keine fetten Limousinen mehr verkaufen. Und er? Da steckt was drin, ist aber nicht deklinierbar.
29: Hör auf zu heulen und drück auf die Tube. In 20 Minuten ist Meeting.
3: Um 4 Uhr morgens klingelt das Telefon. Kalle ist dran und erzählt mir, dass er bis 8 neue Entwürfe braucht.
29: Der Kapitän schläft nie.
3: Psychoscheiße ist das. Der stellt sich den Wecker, um die Leute aus dem Bett zu scheuchen. Melissa hat mich gefragt, ob ich bei der Feuerwehr arbeite.
29: Und du hast hoffentlich ja gesagt. Die Kuh muss bis Ende des Monats vom Eis. Wer ist Melissa?
3: Keine Ahnung, Mann. Der Punkt ist, es sind nicht alle so wie du. Für dich kommt erst die Firma, dann kommt lange nichts und dann nochmal die Firma.
29: Schwachsinn.
3: Du bist ein Werbesoldat. Kalle schnauzt dich an und du marschierst los. Er schlägt dir auf den Rücken und du spuckst die nächste geile Idee aus. Aber bei manchen Leuten braucht Kreativität ein bisschen Zeit.
29: Pass auf!
3: Oh Gott, hast du mich erschreckt?
29: Du hättest sie fast überfahren, Mann. Hast du keine beschissenen Augen im Kopf?
3: Oh, ganz ruhig. Das war nur eine Katze, okay?
29: Die hat auch nur ein Leben und will das Beste daraus machen. Genau wie du und ich. Das ist ihr verdammtes Recht.
3: Wovon redest du eigentlich?
29: Vielleicht sitzt zu Hause ein Kind, beide Eltern berufstätig. Die Katze will über die Straße zu diesem Kind, weil das Kind sie liebt und auf sie wartet. Aber die Katze kommt nicht nach Hause und das Kind geht zur Schule und findet die Katze zerquetscht am Straßenrand. Aufgeplatzt wie eine Milchtüte, weil ein Arschloch wie du über seinen Job weint, statt auf die Straße zu schauen.
3: Gehst du jetzt frei oder was?
29: Ich mach's einfach.
3: Was? Was?

0: Krüppel sucht Krüppel zum Skreppel.
1: Beinloser sucht Beinsame zum Beinharten.
2: Aus Beinen. Er, 39 Jahre, attraktiv mit leichter Gehbehinderung behaftet, sucht Solvente, sie mit Helferkomplex Topmodels erwöhnen.
1: Charmanter Werber, studiert mit herrlichen Lachfalten und vollem Haar, bestes Niveau, hochvermögend, aber kein Angeber.
2: Theoretisches Interesse an Bergsteigen, Radfahren und Langstreckenlauf.
1: Gepflegte Umgangsform, überdurchschnittlich intelligent, ungeheuer sympathisch durch absolutes Understatement, sucht lebensbejahende Gefährtin.
2: Gerne auch mit getrennten Wohnsitzen.
1: Jetzt mal im Ernst.
2: Spaß macht's eh nicht.
1: Schreib doch einfach, Mann sucht Frau.
2: Ja, es klingt nach Mann beißt Hund. Und die Beine müssen rein, keine Mogelpackung.
1: Rollstuhl sucht Laufmasche?
2: Gott, Nora, ich kann das nicht.
1: Du bist doch der Profi.
2: Bewirb niemals ein Produkt, das du nicht selber kaufen würdest.
1: Halt, stopp. Damit fangen wir gar nicht erst an. Wie lautet die erste Werberregel?
2: Das war sie.
1: Und die zweite?
2: Glaube an die Qualität deines Produkts.
1: Schon besser. Und die dritte?
2: Gute Werbung lügt nicht.
1: Damit können wir arbeiten.
0: Ich, 39, männlich, sitze im Rollstuhl. Bin sonst in jeder Hinsicht normal. Normal bildschön, normal steinreich, normal toteinsam. Schreib mir bitte. totalnormal@gmx.de.
3: Fahrdienst ist da.
2: Morgen.
3: Glückskekse gefrühstückt?
2: Bin irgendwie gut drauf.
4: Ich hab's doch nicht so mit Computern und Internet und das muss ich auch nicht in meinem Alter, nicht wahr? Ich glaub dir auch so, dass er diese Anzeige geuploadet hat oder wie das heißt. Aber ob das wirklich so ein menschheitsrettendes Weltwunder ist, naja, schaden kann's jedenfalls nicht. Da hast du wohl mal wieder deinen Willen gekriegt, nicht wahr? So warst du schon als Kind. Süß, aber stur.
5: Ich hab nicht gesagt, dass dein Spot schlecht ist. Dein Spot ist hart. Die Benzer waren feucht, wunderschön. Aber der Drops ist noch nicht gelutscht. Wenn sie zucken, zack, zieh ich den Trumpf aus dem Ärmel und hab die Alternative parat. Mach's mir nochmal, Rolf. Mach's mir in einer Stellung, von der ich nicht mal träume.
6: 6. Etage. Apartments.
2: Na, Süße, noch mit reinkommen? Nein? Eines Tages wirst du es bereuen.
7: Keine neuen Nachrichten auf dem Server.
3: Morgen.
2: Du bist spät dran. Woher die gute Laune?
3: Mach dich nicht so schwer.
2: Wie heißt sie?
3: Keine Ahnung, Mann. Ist Wahnsinnsbrüste ein Name?
8: Pinot Grigio und ein Mineralwasser.
2: Ehrlich, ich habe nicht dran geglaubt. Und jetzt 17 Zuschriften.
1: Spiel, Satz und Sieg. Auf dich, du Brad Pitt des Internets.
2: Keine einzige. So sieht's aus, Nora. Niemand antwortet.
9: Die ganze Nostalgie-Scheiße, der gute Stern, das glaubt doch kein Mensch mehr. Klimaerwärmung, Krieg im Irak, Ölpest im Golf von Mexiko.
10: Es ist 4 Uhr morgens, Kalle.
9: Gute Werbung lügt nicht, Liebchen. Raus aus den kuschelweichen Daunenfedern, rein in die harte Realität. Ich sage, Autofahren im 21. Jahrhundert ist Krieg.
2: Krieg der Sterne, Sieg der Sterne.
7: Keine neuen Nachrichten auf dem Server.
2: Nach den Sternen greifen. In die Sterne gucken. Aus den Sternen lesen. Von den Sternen lernen.
7: Keine neuen Nachrichten auf dem Server.
2: Sternschnuppe, Sternzeichen, Sterntaler, Sternbilder.
7: Keine neuen Nachrichten auf dem Server.
2: Augenstern, Weihnachtsstern, Abendstern vom anderen Stern.
7: Keine neuen Nachrichten auf dem Server.
2: Verdammt!
3: Du siehst ätzend aus.
2: Furchtbare Nacht gehabt. Ich kann mich nicht konzentrieren. Mir fällt nichts ein.
3: Schaffenskrise?
2: Ich rufe die ganze Zeit E-Mails ab.
3: Du machst was?
2: Ich weiß. Wie ein 15-Jähriger. Nora hat mich da reingequatscht. Wenn du jetzt lachst, hau ich dir eine.
11: Ich habe eine Kontaktanzeige aufgegeben.
3: Die Idee ist doch nicht schlecht.
11: Brillante Idee. Wie Fallschirmspringen ohne Fallschirm.
3: Mit mir ausgehen willst du ja nicht, um Frauen zu treffen.
11: Ausrollen, wolltest du sagen. Das Haustier auf Rädern sitzt in der Ecke, trinkt sein Bier und schaut dem Abräumer beim Abräumen zu.
3: Dein Selbstmitleid ist ein echtes Brechmittel. Nora hat völlig recht, du musst was tun.
11: Hallo? Ich hab was getan. Ich hab die bescheuerte Anzeige aufgegeben.
3: Wie lange ist das her?
11: Nix da, Chris. Ein Claim zieht binnen 48 Stunden oder gar nicht. Du und Nora, ihr wollt nicht kapieren, dass ein Problem nicht verschwindet, wenn man es leugnet. Ihr könnt mir tausendmal sagen, dass ich ein super Typ bin. Das weiß ich. Wir leben trotzdem in einer Diktatur der Normalen. Ihr fühlt euch besser, wenn ihr das Gegenteil behauptet. Den Luxus kann ich mir nicht leisten.
3: Aber es gibt.
11: Erzähl mir nicht, dass es Dicke und Zwerge und Krüppel gibt, die glücklich verheiratet sind. Die sind entweder steinreich oder sie haben ihre Ansprüche runtergeschraubt. Das werde ich nicht tun. Verstanden? Jeder ist so viel wert wie seine Ansprüche. Meine sind hoch. Und wenn ich daran verrecke. Sorry, Chris.
3: Das ist okay. Sprich mit mir.
11: Du kannst nicht wissen, wie sich das anfühlt.
5: Was fällt dir nicht? Ein? Dir fällt nichts was? Ich habe keine Ahnung, wer du bist. Schick mir den echten Rolf vorbei, wenn du ihn triffst.
4: Naja, was heißt nicht damit gerechnet? Als Ärztin bist du doch daran gewöhnt, Entscheidungen zu treffen. Man wägt doch die möglichen Folgen ab. Und jetzt geht's ihm eben noch beschissener als vorher, nicht wahr? Wen wundert's, wenn man sich in seine Lage versetzt? Aber hilft dir alles nichts. Du hast die Sache angestoßen. Rückgängig kannst du sie nicht machen. Da müsst ihr wohl durch, nicht wahr? Das Leben geht weiter. Und du, Nora Schätzchen, selbst wenn du dich auf den Kopf stellst, du kannst ihm eben keine Freundin backen.
11: Nein, du hörst mir jetzt zu. Ich mach kein Drama. Ich nenne einfach nur meine Bedingungen. Erstens, du akzeptierst, dass deine Feldstudie zum Thema Behinderte im Internet gescheitert ist. Zweitens, ich muss mir nie wieder anhören, dass Glück nur eine Frage des Willens ist und ich deshalb an allem selbst schuld bin. Drittens, fortan lässt du mich mit deinen Menschenversuchen in Ruhe. Sonst kannst du dir dein Mittagessen bei Adamus in Zukunft selbst kaufen. Klar?
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1: Guten Morgen, Herr Normal. Es ist 7 Uhr früh. Die Sonne steht in flachem Winkel auf meinem Küchenfenster und enthüllt dabei unbarmherzig, wie trüb die Scheiben sind. Es wäre schön, wenn Sie das bei Gelegenheit erledigen könnten. Freundlicher Gruß, Martha Singer.
2: Sehr geehrte Frau Singer, kann man sich per E-Mails verwählen? Unwahrscheinlich. Einigen wir uns trotzdem darauf. Sie sind wohl falsch verbunden. MFG, total normal.
1: Tut mir leid, Herr Normal. Verwählen ist bei E-Mails in der Tat ausgeschlossen. Und verbunden sind wir auch nicht. Schon gar nicht falsch. M.S.
3: Du musst ja ganz schön die Leviten gelesen haben. Deine Schwester hat noch nie bei mir angerufen. Sie war total fertig. Jetzt soll ich wohl mit dir reden, aber ich weiß ehrlich gesagt nicht genau, worüber. Hörst du mir eigentlich zu?
2: Sind trübe Fenster eine Metapher?
3: Wie bitte?
2: Schmutzige Fensterscheiben. Ist das ein Code aus einem Film oder so?
3: Ich habe keine Ahnung, wovon du sprichst.
2: Schon gut. Vergiss es.

0: Kuckuck, Kontrollbesuch. Mein Lieblingstexter bei der Internetrecherche. Halt, nicht wegklicken. Lass mal sehen. Martha Singer. Du suchst eine Orthopädin in Kalifornien. Nein, eine Nähstube in Buchloe. Oder einen Steinmetzbetrieb in Oberteuringen. Wunderschön, Rolf. Ich sehe, du steckst bis über beide Ohren in der Arbeit für den Benz-Pitch. Da kann ich ja bis Ende der Woche einen echten Sackplatzer erwarten. D'accord?
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2: Sehr geehrte Frau Singer, ich möchte mich bei Ihnen für die Verursachung eines Missverständnisses entschuldigen. Die Anzeige auf Love Me war nur die Folge einer verlorenen Wette. Ich suche gar keine Frau. Mit freundlichen Grüßen, total normal.
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4: So ein Zufall, Herr Normal. Ich suche gar keinen Mann. Schönes Leben noch und freundlicher Gruß, Martha Singer.
2: Warum treiben Sie sich dann auf Anzeigenportalen herum?
4: Normal attraktiv, normal reich, normal neugierig. Für eine Schriftstellerin sind Kontaktanzeigen reiche Fischgründe für den Figurenfang.
2: Sie schreiben Bücher?
4: Der Beruf verlangt es, schätze ich. Habe vor Wochen einen Pilzforscher samt pilzforschender Frau und pilzforschender Tochter in den Blue Mountains von Oregon verloren. Seitdem sitze ich rum und schaue durch trübe Scheiben in eine trübe Welt.
2: Kann man sie lesen?
4: Man wird können. Die Hoffnung stirbt zuletzt. Aber nun zu Ihnen, Herr Normal. Ich tippe auf Inquisitor.
2: Nicht ganz. Auch eine Art Schriftsteller. Nur für 3-Wörter-Romane.
4: Werbung.
2: Ihre Auffassungsgabe ist beunruhigend.
4: Berufskrankheit. Um was werben Sie?
2: Raffiniert, Frau Singer. Sie sollten mich lachen hören. Das Verben um gehört, ich gebe es zu, nicht zu meinen Stärken. Das Verben für hingegen sehr. Wenn der Creative Director nicht gerade verlangt, dass ich ihm bis Freitag einen Großkonzern auf dem Silbertablett serviere.
4: Dem Verben um steht dann wohl der Rollstuhl entgegen. Irgendjemand hat sie überredet, eine Anzeige aufzugeben, weil sie notorisch glauben, die weibliche Welt interessiere sich nur für 7-Meilen-Stiefel. Jetzt ist ihnen das peinlich, weshalb sie der armen Martha was vom Wettpferd erzählen.
2: Sind Sie sicher, dass Sie nicht beim FBI arbeiten? Als Profiler?
4: Um diese Uhrzeit bin ich mir nichts bezüglich sicher. War nett, Herr Normal. Gute Nacht. Ich gehe dann mal in die Pilze. M.S.
2: Petri Heil, Frau Singer. Frau Singer, sind Sie noch auf Schicht? Ich hasse es, der Sonne beim Aufgehen zuzusehen. Ich hasse zwitschernde Vögel, ich hasse es, wenn die Welt aufsteht und man selbst noch gar nicht im Bett war. Sorry, Martha. Hab versucht, mir eine gute Idee zu ertrinken und sehe nur noch Sterne. Herr N.
4: Das musst du nicht.
2: Will ich aber. Stell dir jetzt vor, ich würde mich erheben. Entschuldigung, kleine Schwester.
4: Angenommen. Seit wann?
2: 3 Tage.
4: Wie oft?
2: Weiß nicht, zwischendurch. Auch SMS, abends ausführlicher per Mail. Ich glaube, sie kommt mit der Arbeit nicht weiter und lenkt sich ab.
4: Soll heißen, du bist nur ein sinnloser Zeitvertreib und deshalb wird sie dich bald fallen lassen.
2: Ja, ist halt Internet.
4: Ja, nee, klar. Ich gehe aufs Klo, mich freuen. Bestell mir Regatoni und einen klitzekleinen Pinot zur Feier des Tages.
2: Wie immer, aber mit 2 Gläsern. Hier, sieh mal, so schreibt sie.
4: Ein durch und durch demokratischer Tag, selbst das Wetter entspricht dem Ergebnis eines Interessenausgleichs. Was soll das heißen?
2: Dass sie sich langweilt, aber ganz gut drauf ist. Schriftstellerin halt.
4: Dieses Grüppchen da an deiner Wange, das habe ich zuletzt gesehen, als du 12 warst.
2: Ich bin nicht rum.
4: Komm mal her. Komm.
2: Loslassen! Runter von mir! Hilfe! Polizei! Vergewaltigung!
5: Herr im Himmel, wahrscheinlich sollte ich mich jetzt uralt fühlen, aber ich tu's nicht. Ich könnte schreien vor Glück, nicht wahr? Was sagt denn Felix? Der muss überglücklich sein. Und Rolf, hast du es ihm erzählt? Der wird auch überglücklich sein. Junge oder Mädchen? Ach Schätzchen, das kannst du ja noch gar nicht wissen. Was ich für einen Unsinn rede, so als werdende Großmutter, nicht wahr? Aber ich freue mich so.
6: Er verkauft unsere Organe nach Russland und die Knochen an die Anatomie. Den Rest dreht er durch den Fleischwolf und macht Frikadellen daraus fürs nächste Sommerfest.
2: Morgen, Frau Singer. Langschläferin, nimmst du Milch und Zucker?
6: Die Haare lässt er zu Perücken verarbeiten und unsere Klamotten schenkt er dem Roten Kreuz. Ein bisschen Charity muss sein.
4: Weder noch und für dich, Herr Normal, immer noch Martha und sie.
6: Was zum Teufel machst du da überhaupt?
7: Verpiss dich, Chris.
2: Wer motzt, kriegt keinen Kaffee. Adieu, Martha. Ich stehe gleich an der Wand und ziehe ein Scharfschützenlegen an.
6: Bitte sag mir, dass du was auf der Pfanne hast, Rolf.
4: Einfach im richtigen Moment ducken.
0: Liebe Gemeinde, nächsten Dienstag ist jüngstes Gericht. Gott wird euch nach euren Strategien fragen. Und der gute Stern von Bethlehem allein wird eure Ärsche nicht retten. Ich höre, seid ihr lebensmüde? Paradies- oder Fegefeuerherrschaften? Rolf, komm nach vorne, verdammt.
7: Morgen zusammen.
0: Was soll das sein? Eine Schweigeminute zu Ehren deiner eigenen Hinrichtung?
6: Jetzt mach mal Halblang, Kalle.
7: Pilze.
0: Wie bitte?
7: Pilze sind eine Metapher des modernen Lebens. Sie existieren in großer Vielfalt. Sie bilden Kulturen und sie leben vernetzt. Das Internet der Pilze heißt Myzel. Das größte unterirdische Myzel eines Hallimasch wurde in den Blue Mountains von Oregon gefunden, mit einer Ausdehnung von über 880 Hektar, einem Gewicht von 600 Tonnen und einem Alter von mindestens 2400 Jahren.
6: Er ist übergeschnappt.
7: Außerdem sind Pilze kleine Umweltlabore. Es gibt sogar welche, die sich von Radioaktivität ernähren. Vor allem aber speichern sie Schwermetalle. Ein Pilz, der in der Nähe einer Autobahn wächst, ist voller Blei, Quecksilber und Cadmium.
0: Das ist...
7: Ich sehe einen edel fotografierten Pilz auf dunklem Hintergrund. Ganz klassisch, ein bisschen menschenähnlich, mit Fuß und Hut. Farbenfroh, gesund, natürlich. Darunter zwei Wörter. Unser Zeuge.
0: Ein Sackplatzer.
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2: Keine Zeit für dich, Süße. Ich hab dich gewarnt. Zu jedem neuen Bier hat Kalle unser Zeuge gebrüllt. Irgendwann hat er mir einen Pilz über den Kopf gekippt und mich offiziell zum Pilzkenner ernannt. Wenn du jetzt hier wärst, Frau Singer, dir würde schwindelig von meinem Duft.
4: Der schüchterne Herr Normal lässt es krachen und nichts von sich hören, während die arme Martha zu Hause Socken stopft.
2: Schau an, eine spontane Gefühlsäußerung ihrerseits. Haben Sie mich heute Abend vermisst?
4: Woher wusstest du, was ein Hallimasch ist?
2: Hab mir ein Pilzbuch gekauft. Ich weiß doch so wenig von dir.
4: Auch noch frisch werden.
2: Wie war dein Tag?
4: Ein und denselben Satz 500 Mal neu geschrieben und dann gelöscht.
2: Muss irre Spaß machen.
4: Kennen Sie den Fluch des Perfektionismus, Herr Normal? Die Angst vor dem nicht ganz Vollkommenen? Diesen elenden Zwang, alles richtig zu machen?
2: Frau Singer, ich bin die Verkörperung des nicht ganz Vollkommenen. Ich kenne den Zwang, alles trotzdem zu machen.
4: Die Welt ist ein System, in dem der kleinste Fehler zum größten anzunehmenden Unfall führen kann. Das gilt auch für Sie. Und wenn Sie in 5 Rollstühlen gleichzeitig säßen.
2: Beinverlust hat ausgesprochen wenig Vorteile. Aber einen doch. Den Rausschmiss aus der Perfektionismusgesellschaft habe ich bereits hinter mir. Für mich ist der Fehler keine Bedrohung, sondern Prinzip. Deshalb kann ich vor dem Erschießungskommando sitzen, an die arme Martha denken und plötzlich ins Blaue hinein von Pilzen zu faseln beginnen.
4: Herr Normal. Der furchtlose Krieger.
2: Ich bestehe aus Angst, Martha. Vor allem aus der

0: Ihnen zum ersten Mal davon erzählen, aber eben nur beinahe.
1: Ich weiß auch so, dass Sie unschuldig sind.
0: Sie sind ein Windbeutel, Herr Normal. Ein bisschen aufgeblasen, dafür voller Sahne. Wie können Sie mich freisprechen, wenn Sie gar nichts über mich wissen?
1: Sie vergessen, dass ich ein Fachbuch besitze. Sie tragen Hut, haben nur ein Bein und sind deshalb sesshaft. Sie gehören weder zu den Tieren noch zu den Pflanzen und ernähren sich von Stoffen aus ihrer unmittelbaren Umgebung.
0: Jetzt haben Sie es geschafft. Ich lache mit einer Träne im Augenwinkel.
1: Der beste Moment, um Ihnen eine Familienpackung Pinguine zu verkaufen.
0: Erzählen Sie lieber, wo Sie Ihre Beine gelassen haben.
1: Sie wollen Ihre Geheimnisse hüten und ich soll auspacken? Das ist nicht gerecht.
0: Gerecht sind Kieswege, wenn man einen Rechen hat.
1: Ihre Argumentationen sind unwiderstehlich, Frau Singer. Also dann. 18 Jahre, nagelneuer Führerschein, in der Nacht heimlich das Auto der Eltern geliehen, mal ausprobieren, was die Karre hergibt. Von der Fahrbahn abgekommen, auf dem Feld ein vergessener Traktor. Als ich zu mir kam, hatte ich den Motorblock auf dem Schoß.
0: Waren Sie allein im Auto?
1: Meine Schwester saß auf dem Beifahrersitz. Weil sie nicht angeschnallt war, wurde sie rausgeschleudert. Wie durch ein Wunder unverletzt.
0: Man kommt doch nicht einfach so von der Fahrbahn ab.
1: Wir haben ein bisschen rumgealbert.
0: Präziser bitte.
1: Wollen Sie mich in Ihrem Roman verwenden?
0: Keine Sorge. Die Story passt nicht zu meinen Pilzforschern.
1: Dafür in einen Hollywood-Film. Stellen Sie sich das vor, Frau Singer. Meine Schwester Nora, 15 Jahre alt, bildhübsch, frech wie ein Fohlen. Ich, 18, gut aussehend, reichlich männlich für mein Alter. Wenn wir zusammen einen Raum betraten, drehten sich alle Köpfe. Gespräche verstummten, die Welt geriet für eine Sekunde aus dem Takt. Und jetzt noch das Auto. Nora plappert aufgekratzt davon, wie die Frauen auf mich fliegen werden. Bei 200 km/h löst sie den Sicherheitsgurt und beugt sich über mich. Nur im Spaß natürlich. Sie war ein halbes Kind. Aber plötzlich reagiere ich auf sie. Heftig. Und Gott straft in derselben Sekunde.
0: Sie müssen Ihre Schwester hassen.
1: Sie Giftpilz. Sehen Sie nicht, dass die Verantwortung allein bei mir liegt? Dafür, dass meiner Schwester nichts passiert ist, würde ich noch beide Arme gratis dazugeben.
0: Genug für heute, Herr Normal. Die arme Martha muss nachdenken. Over and out.
1: Martha? Frau Singer?
2: Was darf sein?
0: Die Morgenröte aber spricht, was du hier schaust, mein rötlich Licht, ist nichts als Geist, den jemand schenkt, indes er rötlich an dich denkt. Guten Morgen, Herr Normal. Hast du einen Kater?
1: Gott, ist das schön.
2: Letztlich handelt es sich nur um Croissants.
1: Zwei bitte. Noch immer schwer berauscht vom Schnaps der Marke Singer.
0: Süß gesäuselt, Herr Normal. Wie viel Prozent hat der Fusel, der Sie beduselt?
1: 100. Ich korrigiere, 120.
3: Hey, passen Sie doch auf!
0: 120% heißt viel zu viel.
1: Viel zu viel und noch lang nicht genug. Ich denke an Sie, Frau Singer. Ich warte auf Sie. Ich stehe mit Ihnen auf, ich gehe mit Ihnen zu Bett. Ich habe ein Croissant für Sie gekauft.
0: Mit Honig, der abhängig macht.
4: Haarfarbe, Alter, Körbchengröße?
1: Ist mir scheißegal.
4: Bist du des Teufels? Hast du kein Foto?
1: Alles, was ich jemals zum Thema 90, 60, 90 verzapft habe, kannst du getrost vergessen.
0: Noch ein Wort, Herr Normal. Noch einen süßen Gruß, der mir den Tag glasiert.
5: Der Scheiß geht nicht nur für einen Flight, da ist Mileage drin. Vom Pilz übers Weizenfeld zum Regenwald. Mercedes-Benz ruft die gesamte Fauna und Flora in den Zeugenstand.
1: Sitze im Meeting, kaleduziert. Mir scheißegal, ich bin matarisiert.
4: Und wenn sie 70 ist, mit Buckel?
1: Egal.
4: Und wenn sie ein Kerl ist?
1: Das wäre vielleicht ein Problem, ja.
0: Scheißtag heute. Singer bittet um Normalisierung.
1: Draußen führt eine Frau die eigene Frisur an der Leine spazieren. Ich schenk sie dir.
0: Mission completed.
4: Pass bloß auf, Rolf. Im Internet passiert viel Müll.
1: Sie ist weder 70 noch ein Kerl, Chris. Was Martha und ich miteinander haben,

0: sowas kannst du nicht faken.
1: Congrats, Alter. Wann triffst du sie?
2: Du trinkst schon wieder, Herr Normal.
0: Es schmeckt nach dir. Wie soll ich widerstehen?
2: Nicht widerstehen. Nur keinen plumpen Sex aus der Erotik machen.
0: Oh, die Erotik spüre ich. Und Sex ist leider selten plump genug, um abgetan zu sein als reines Nichts.
2: Nicht nichts ist hier das Synonym für die Gefahr. Mehr wollen als das Spiel kann Sinn und Sinne töten.
0: Wie heißt das Spiel?
2: Gestatten, Martha.
0: Dann will ich es. So sehr, wie nie ein Wille weltenweit zu Wollendes gewollt hat.
2: Wir haben nichts als Spiel, denn Spiel ist, was wir sind. Den Spieler, der uns führt, ihn nennen wir Idee und uns Figur, meist komische und selten tragisch.
0: Ich wähle Tragik unter der Bedingung, mich am Ende totlachen zu dürfen.
2: Ich will der Boden sein, der unter deinen Füßen zittert, wenn dich die Rache der Götter trifft.
0: Scheiß auf die gebundene Rede, Frau Singer. So etwas Schönes hat noch nie jemand zu mir gesagt. Der Pieps vom Handy schweigt. Die Spucke rot vom Wein. Ich leg mich nieder. Gefährlich ist es. Liebschaft allemal. Niedliches Kleid. Sag mal, bist du frisch verliebt?
2: Was?
0: Wo sind die Sorgenfalten, die hängenden Ohren, die hochgezogenen Schultern? Du wirkst so leicht. Komm, kleine Schwester, setz dich mal zu mir.
2: Ganz undramatisch. Felix und ich heiraten.
0: Sieh mal einer an. Bist du endlich zur Vernunft gekommen?
2: Gar nicht eifersüchtig?
0: Bei nächster Gelegenheit bringe ich den Scheißkerl um. Aber bis dahin kann ich ja glücklich für dich sein.
2: Nicht nur für mich, so wie du strahlst?
0: Ich gestehe dezente Ansätze von Wohlbefinden. Wenn das mit Martha so weitergeht, wachsen meine Schulden bei dir ins Unermessliche, kleine Kupplerin.
2: Lass mich jetzt los, die Leute gucken schon. Wir sind doch keine 15 mehr.
0: Was hast du denn plötzlich?
2: Ich weiß nicht. Deine Internetbekanntschaft wird mir langsam unheimlich. Steigerst du dich da nicht in was rein?
0: Großartig. Jetzt ist das auch wieder nicht recht. Du bist unbezahlbar.
3: Was heißt denn warnen, Nora? Was ist das jetzt für ein Unsinn? Ich werde ganz bestimmt nicht versuchen, ihm irgendwas auszureden. Ich war Internet hin oder her, da bin ich keine Expertin. Aber schiefgehen kann es doch immer. Und Rolfs Liebschaft ist jedenfalls nicht mein Problem und deins auch nicht. Und wieso bist du eigentlich immer so negativ, nicht wahr? Gönn ihm das doch. Vielleicht verläuft die Sache im Sand, vielleicht haben die beiden in 10 Jahren 5 Kinder, nicht wahr? Das kannst du doch gar nicht wissen.
0: Sehr geehrte Frau Singer, nach reiflicher Abwägung aller relevanten Umstände, unter Einbeziehung von Börsenkursen, Fußballergebnissen und klimatischen Daten sind wir zu dem Schluss gekommen. Martha, ganz ehrlich, seit Tagen überlege ich, ob und wie ich sie fragen kann. Einen Versuch nach dem anderen habe ich gestartet und gelöscht. Dabei will ich nur eine Kleinigkeit, allerdings eine Kleinigkeit, die mir wie die Synthese aus Himmel und Hölle erscheint. Martha, sehen Sie mich erröten, die Finger ineinander flechten und mit den Füßen scharren. Martha, lachen Sie mich nicht aus. Martha, ich habe keine Ahnung, auf welchem Kontinent Sie sich aufhalten, aber ich will Sie trotzdem fragen, ob ich Sie für Samstag zu mir zum Essen einladen darf. Ich kaufe ein Pilzgericht und koche guten Wein. Auf Wunsch auch umgekehrt. Hochachtungsvoll, Herr Normal.
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2: Ganz reizend, wirklich, Herr Normal. Aber Pilze stehen unter meinem persönlichen Schutz.
0: Da bin ich aber froh. Meine Spezialität ist auch viel eher Tiefkühlpizza.
2: Auf Zaunfall folgt der Brückenpfeiler, Herr Normal. Ist das, was wir haben, nicht schön, so wie es ist?
0: Schön besitzt die Potenz zum Schöneren, das Schönere zum Schönsten. Erst recht mit Wein.
2: Das dünkt mich ein wenig plump.
0: Auf Brückenpfeiler folgt Kanone?
2: Wenn ich's recht bedenke. Wir kennen uns eigentlich kaum. Sie wollen noch keine Frau treffen, die sich mit Fremden trifft.
0: Interessante Rochade, Frau Singer. Ich will der Boden sein, der unter deinen Füßen zittert gegen wir kennen uns doch kaum. Aber keine Sorge, das Schrapnell hat getroffen. Der virtuelle Herr Normal besitzt halt einen unschätzbaren Vorteil. Die Fantasie kann ihm Beine machen.
2: So nicht, Herr Normal. Nicht in den Rollstuhlpanzer steigen und in den Erpressungskrieg ziehen.
5: The number you dialed is temporarily unavailable.
0: Verdammt. Nicht einmal telefonieren wollen Sie mit mir? Fürchten Sie, ich könnte auch noch lispeln oder stottern?
2: Hör auf damit. Ich bitte dich.
0: Na gut, Frau Singer. Ich will Ihnen ein Geständnis machen. Ich habe mich an Sie gewöhnt. Inzwischen scheint es mir undenkbar, abends ohne Post von Ihnen ins Bett zu gehen. Auf das Piepsen des Handys reagiert mein Zwerchfell wie Pawlows Hund auf die Glocke. Manchmal komme ich auf den absurden Gedanken, dass Sie vielleicht gar nicht existieren. Dass mir eine intelligente Maschine antwortet, die irgendwo summend und brummend in einem Keller steht. Und dann packt mich die Angst. Ich will mich von dem Wunder überzeugen, dass es sie wirklich gibt. Ich habe nicht vor, Ihnen die Kleider vom Leib zu reißen und sie aufs Bett zu werfen. Um Sie zu beruhigen, opfere ich Ihnen meinen Stolz mit einem zweiten Geständnis. Meine Erfahrung mit Frauen liegt in der Nähe des absoluten Nullpunkts. Frau Singer, ich schwöre Ihnen, ich will Sie nur sehen.
4: Keine neuen Nachrichten auf dem Server. 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
2: Es geht nicht.
0: Warum nicht? Erklären Sie es mir, bitte. Ich kann es nicht verstehen.
2: Ich bin in den Blue Mountains, Oregon, USA.
0: Sie lügen.
2: Wieso?
0: Wir schreiben in derselben Zeitzone.
2: Na gut, hier kommt die Wahrheit, Herr Normal. Unseren Mailwechsel dürfte es eigentlich gar nicht geben. Keine Gute-Nacht-Post, keine Frühstücks-SMS, keine Pawlowschen Hunde. Ich bin verheiratet.
0: Noch eine Lüge.
2: Okay, verlobt.
0: Mag sein, Frau Singer, dass es einen gottverfluchten Mann in Ihrem gottverfluchten Leben gibt. Wie Sie sich vorstellen können, habe ich an diese Möglichkeit bereits gedacht. Aber Fakt ist, dass Sie Ihre Abende mit mir verbringen. Vielleicht wissen Sie nicht, was das zu bedeuten hat. Ich auch nicht. Wir können nichts Besseres tun, als es herauszufinden.
2: Ich werde jetzt was sagen, Herr Normal. Missverstehe es nicht als Koketterie. Es geht nicht ums Überreden und Verhandeln, sondern um eine unabänderliche Tatsache. Achtung, wir werden uns niemals sehen.
0: Bitte, Martha, tu das nicht. Keine Atombomben auf den Zaubergarten. Martha, bitte.
1: Also wenn eine Frau niemals sagt, meint sie nicht unter den aktuellen Bedingungen. Sagt sie bitte keine Überredungsversuche, bedeutet das, du hast mich schlecht behandelt und musst selbst drauf kommen, was der Fehler war. Und unabänderliche Tatsache ist der Name des Drachens, den du töten sollst, um die Prinzessin zu gewinnen. Grundsätzlich gilt, verschwende keine Kraft auf die Frage nach dem Warum, würdest die Antwort sowieso nicht verstehen. Und bei massiven Schwierigkeiten immer erstmal 4 Tage abwarten. Wenn es eine Hormongeschichte ist, löst sich das Problem von selbst. Schau mich nicht an wie ein Welpe im Tierheim. Wird sich schon einrenken, deiner Martha.
2: Wenn sie dich nicht sehen will, musst du das ernst nehmen.
0: Sieht man mir nicht an, wie ernst ich das nehme?
2: Ich meine, da stimmt was nicht. Die Frau treibt ein Spiel mit dir. Vielleicht ist sie wirklich verheiratet und hat nur ein bisschen Ablenkung gesucht. Und jetzt ist ihr die Sache über den Kopf gewachsen und sie macht eine Kehrtwendung.
0: Jetzt pass mal gut auf, Nora. Das ist kein Internetgeplänkel. Martha und ich, wir sind der eine seltene Fall, 2 Königskinder, die sich getroffen und erkannt haben, Seelenverwandte. Noch nie habe ich eine so starke Verbindung zu einem anderen Menschen gespürt wie zu dieser Frau. Und ich weiß, dass es ihr genauso geht.
2: Diese Frau ist ein Fantasieprodukt, Rolf. Sie lebt vor allem in deinem Kopf. Du führst eine Liebesbeziehung mit dir selbst.
0: Wer ist jetzt eifersüchtig? Ich habe deinen Felix von Anfang an ertragen, ohne dir zu sagen, was für ein Holzkopf er ist.
2: Vorsicht, Bruderherz.
0: Ich habe mich zurückgehalten. Dabei sieht ein Blinder mit Krückstock, was für eine lauwarme Angelegenheit das zwischen euch
2: ist. Du weißt nichts darüber. Ich bin glücklich mit Felix.
0: Du bist glücklich, dass du endlich jemanden gefunden hast, mit dem du es einigermaßen aushältst. Felix ist bestenfalls ein netter Kerl, mehr nicht. Du und ich, wir waren glücklich miteinander damals.
2: Wir waren Kinder, verdammt nochmal.
0: Machen wir reinen Tisch. Du wolltest dieses Gefühl zurückhaben, Nora, genau wie ich. Den Zauber. Die Vertrautheit, diese unglaubliche Kraft, mit der wir der Welt ins Gesicht lachen konnten. Lange Zeit haben wir vergeblich danach gesucht. Du konntest es nicht finden und hast dich für eine Notlösung namens Felix entschieden. Ich konnte es nicht finden und war allein. Bis jetzt. Plötzlich ist es wieder da. Mit Martha ist unsere Liebe zu mir zurückgekommen.
2: Hör auf damit.
0: Ich fühle mich wie damals, wenn ich den Arm um deine Schultern legte. Und du mit beiden Händen deine langen Haare darunter hervorgezogen hast und wir gemeinsam über den Schulhof geschlendert sind.
2: Ich will das nicht hören, Rolf.
0: Du hast mich immer nur Scheißkerl genannt und ich dich Tussi. Und es waren die schönsten Wörter auf der Welt. Wenn Martha Herr Normal zu mir sagt, dann höre ich deine 15-jährige Stimme. Komm her, du Scheißkerl.
2: Merkst du nicht, dass du fantasierst? Du bist auf dem Vergangenheitstrip hängen geblieben. Du bist nicht in diese Martha verknallt, sondern in deine Erinnerungen. Wie es war, als du noch Beine hattest und eine hübsche Schwester und die ganze Welt vor dir lag wie eine angefangene Partie Schach.
0: Du erträgst es nicht. Du hältst nicht aus, dass ich glücklich bin, ohne dass du etwas damit zu tun hast.
2: Ich habe mir immer gewünscht, dass du glücklich wirst. Du hast keine Ahnung, wie sehr. Und deshalb sage ich dir, Finger weg von dieser Frau.
0: Martha ist ein Geschenk des Schicksals.
2: Sie ist eine Sackgasse.
0: Was ich dir jetzt sage, das mag pathetisch klingen, aber es ist mein voller Ernst. Martha ist meine einzige Chance. Ich würde es nicht überleben, sie zu verlieren.
2: Du bist hysterisch. Komm zu dir, Rolf. Ich flehe dich an. Schlag dir Martha Singer aus dem Kopf.
0: Du bist nicht mehr die Nummer eins in meinem Leben. Finde dich damit ab.
6: Rigatoni, Pinot?
2: Der Herr speist allein.
7: Nenn mich Houdini, Texternutte. Der gute Stern, sagt der Kunde, da steckt was drin. Aber irgendwie auch ein bisschen begrenzt, rückwärtsgewandt. Was macht Houdini?
0: Dein Schweigen fasst nach meiner Hand und presst sie an die Lippen, als wäre ich tot.
7: Abracadabra, und aus dem Zylinder erscheint der Pilz.
2: Ach, normal. Geschworen habe ich, dich heute nicht mit Tipp und Pieps zu bedenken und halt's nicht aus, wenn wir zerstritten sind.
7: Der Pilz ist jetzt unser Zeuge. Kapiert? Unsere Hoffnung, unser ganzes Glück. Hörst du mir zu?
0: Heute Abend im Netz. Bitte.
7: Blut, Schweiß und Tränen werden wir in diesen Pilz investieren.
2: Okay.
7: Leg endlich das scheiß Handy weg!
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2: Das Myzel ist die Gesamtheit aller Hyphen, also der fadenförmigen Zellen eines Pilzes. Im allgemeinen Sprachgebrauch werden als Pilze nur die sichtbaren Fruchtkörper bezeichnet. Der eigentliche Pilz ist jedoch das feine, meist unsichtbare Geflecht aus Hyphen im Boden.
0: Guten Abend, Frau Singer. Ihr ergebenster Schüler.
2: Zwei Pilze, die an unterschiedlichen Orten wachsen und einander niemals zu Gesicht bekommen, sind trotzdem aufs Engste miteinander verbunden. Sie sind mehr als Verwandte, mehr als Bruder und Schwester, nämlich Teile desselben Wesens. Wer sie ausreißt, um sie nebeneinander an dieselbe Stelle zu pflanzen, tötet sie.
0: Bravo! Volle Punktzahl in didaktischer Metaphorik.
2: Das Netz ist, was wir sind. Hier will ich dir nah sein, für dich da sein, zu dir gehören, wenn du mich lässt.
0: Was bieten Sie mir an? Ihre mykologische Freundschaft?
2: Ich biete nicht weniger als mein wahres Selbst. Hier bei dir bin ich wirklicher als an jedem anderen Ort.
0: Ich nicht.
2: Du bist hart und zynisch.
0: Zynismus ist die Außenhaut des Schmerzes. Auch ich habe in den letzten Wochen an etwas gearbeitet, Martha, so wie Sie an Ihrer Pilzmetapher. Bei mir ist es branchenüblich, ein Drei-Wörter-Roman. Er mag auf den ersten Blick nicht besonders originell geraten sein, aber dahinter stehen hunderte von ungeschriebenen Seiten, die ihn zu meiner persönlichen Geschichte machen. Darf ich vortragen?
2: Nur zu.
0: Ich liebe dich.
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0: Schon gut, Frau Singer. Du musst nicht antworten. Wie soll ich dich quälen, wenn alles in mir darauf besteht, dich glücklich zu sehen? Ich will, dass du rötlich an mich denkst. Deshalb werde ich nicht weiter auf einem Treffen bestehen, sondern versuchen, dich mykologisch zu lieben. So gut ich es kann und solange ich es ertrage. Aber eine Bedingung stelle ich.
2: Das mit dem Glück klappt bereits hervorragend. Die Erleichterung lässt mich Kreise um den Schreibtisch rennen. Dabei schwenke ich die Arme.
0: Die Bedingung?
2: Alles, was du willst.
0: Am Sonntag habe ich Geburtstag. Ruf mich an. Gratulier mir. Ich muss deine Stimme hören und sei es nur für 20 Sekunden. Ich muss wissen, dass es dich wirklich gibt.
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2: Ach ja, normal, wenn du wüsstest. Ich habe dich immer geliebt und ich werde dich immer lieben. Mehr als du ahnst und anders als du denkst. Versprich mir, dass du das nie vergisst.
0: Ruf mich an.
6: Die EU-Datenschutzbeauftragten warnen, sprechen nach dem Piep kann zum Aufzeichnen einer Nachricht führen.
3: Mein großer Schatz, wie kannst du es wagen, deine Mutter zur Greisin zu machen, indem du einfach 40 wirst, nicht wahr? Wie wär's, wenn wir diese Woche alle zusammen essen gehen? Nora, Felix, Papa, ich, du und deine neue Freundin, wo es doch so viel zu feiern gibt, nicht wahr? Geburtstag, Verlobung, Kind und du bist frisch verliebt. Manchmal ist das Leben eine runde Sache. Hab ich eigentlich schon herzlichen Glückwunsch.
8: Aufnahmezeit überschritten.
9: Los, du Arsch, geh ans Telefon. Du sollst rangehen. Okay, wie du willst. Ich komme heute Abend vorbei und hol dich da raus. Und dann gucken wir mal, was die Mädels im Paradise zu deinem Geburtstag sagen.
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9: Du Sack, hast du dein bestes Hemd an? Du kommst jetzt runter und wir lassen es krachen.
0: Ich kann nicht, Chris.
9: Hast du deine Tage oder was?
0: Ich warte auf einen Anruf.
9: Spinnst du? Warten kannst du auch im Paradise.
0: Tut mir leid.
9: Glaub bloß nicht, dass ich da...

0: Viel Selbstausbeutung, ewige Liebe zur Firma und übermenschliche Leistungsbereitschaft im neuen Jahr.
1: Was war los gestern?
2: Verpisst euch! Keiner fasst mich an! Weg mit dem Sekt hier, lass mich durch, ich will in mein Büro.
3: Hörer abnehmen, 1 Kilokalorie. Ein paar Sekunden sprechen oder ein Liedchen singen, 3 Kilokalorien. Hörer auflegen, 1 Kilokalorie. Ist das wirklich schon zu viel verlangt, Martha? Nicht einmal so viel bin ich wert. Es war mir wichtig. Verdammt wichtig.
4: Du hast es nicht verstanden, Herr Normal. Es geht nicht. Leb wohl.
3: Wieso verstanden? Was verstanden? Und was soll das heißen, leb wohl?
5: Baby, ich habe noch ein Geschenk für dich. Ende der Woche kommen die Benzer. Und weißt du, mit wem sie sprechen wollen? Nicht mit Onkel Kalle, sondern mit dir, höchstpersönlich. Du sollst ihnen den Pilz beibringen. Wie findest du das?
2: Raus!
6: Sechste Etage. Apartments.
7: Keine neuen Nachrichten auf dem Server.
3: Frau Singer, ich bin bereit, mich zu entschuldigen, auch wenn ich nicht recht weiß, wofür. Für Weltkriege, Hungerkatastrophen und Wirtschaftskrisen? Für meine eigene Existenz, dafür, dass ich dich umarmen, an mich drücken, riechen, spüren wollte. Und wenn das nicht geht, wenigstens sehen. Und wenn das auch nicht geht, dann eben hören. Nur ein paar Worte, gesprochen von deiner Stimme, von der ich nicht weiß, ob sie hell oder dunkel, laut oder leise, lachlustig oder voller Melancholie ist. Wenn das auch nicht geht, Martha, aus Gründen, die ich offensichtlich nicht nachvollziehen kann, dann möchte ich dir wenigstens weiterhin schreiben. Bestraf mich nicht für etwas, das ich nicht verstehe. Bleib bei mir. Voller Hochachtung, Herr Normal.
7: User unknown. Bitte überprüfen Sie die E-Mail-Adresse martha.singer@gmx.net und wiederholen Sie den Vorgang.
2: Das kannst du nicht machen, Martha!
1: Die Kleine da, man sieht ihren Nippel. Die hat nichts drunter.
8: Plastiknippel, am BH aufgenäht.
1: Ich hol sie rüber, nachträglich zum Geburtstag. Du nimmst sie mit aufs Klo, bleibst einfach sitzen in deinem Thron. Sie hebt ihr Kleidchen und hockt sich auf deinen Schoß.
8: Geht nicht wegen der Armlehnen.
1: Mein Gott, Junge, dann legt sie die Beine eben über deine Schultern. In dem Alter sind sie gelenkig.
8: Ich will deine kleine Nutte nicht. Martha Singer, das ist eine richtige Frau.
1: Kann ja sein, Alter. Aber Martha ist heute Abend nicht hier und die Kleine mit den Nippeln schon.
8: Sie hat die Verbindung gekappt. Jetzt schwebe ich im All. Verloren. Auf Nimmerwiedersehen.
1: Du brauchst einen Fick aus medizinischen Gründen.
8: Ach, mir ist schlecht.
1: Wir trinken nur einen.
8: Bring mich hier raus.
6: Sechste Etage. Apartments.
3: Fahr mich in die 7., Süße. Bis ganz nach oben. Komm mit mir aufs Dach.
6: Treffen Sie eine Wahl.
3: Du hilfst mir auf die Brüstung, wir schauen zusammen über die Stadt. Ich zeig dir den großen Wagen. Ganz nah beieinander sitzen wir. Ich sage, ich hätte dich niemals verlassen dürfen. Jetzt kann ich nicht zurück zu dir.
6: Treffen Sie eine Wahl.
3: Du sagst, dass du mich verstehst. Wir sehen uns an, als wollten wir uns küssen. Deine Hand ruht auf meinem Rücken und dann, Süße, kurz bevor unsere Lippen sich berühren, gibst du mir einen kleinen Stoß.
6: Tür schließt.
7: Keine neuen Nachrichten auf dem Server.
9: Du trinkst schon wieder, Herr Normal.
3: Ein Gegenmittel, um das Gift vom Pilz zu schwächen.
9: Hat dich ein frecher Pilz gebissen, so schickt er bunte Träume.
3: Halluzinationen, Frau Singer. Er schickt mir Horror, Schmerz und Wahn.
9: Träum schön von mir.
3: Du Hexe.
7: User unknown.
2: Macht dir das Spaß, Martha?
10: Macht dir das Spaß?
0: Krank? Kenne ich nicht. Nie gehört das Wort. Ich schick dir eine Packung Aspirin und lass dir von der Personalabteilung 2 Tage Urlaub bewilligen. Übermorgen kreuzt du hier auf und wenn dir die Beine abfaulen... Nee, warte mal, die sind ja schon weg. Wenn dir also noch die Arme abfaulen und der Kopf platzt, dann lassen wir deinen blutigen Rumpf hier reinschaffen und legen ihn den Benzern zu Füßen. Vielen Dank für dein Verständnis.
3: Erst sagst du, jemand wird sich melden. Und zack, meldet sich jemand. Dann sagst du, irgendwas an der Frau gefällt mir nicht und zack, verlässt sie mich. Du hast also 2 fette, siehste frei, Nora. Sprich bitte jetzt. Nichts? Hat es dir die Sprache verschlagen? Oder vielleicht ein neuer Orakelspruch? Auch nicht. Um die Frage zu beantworten, die du gleich stellen wirst, nein, es ist nicht trotzdem schön, dass ich Martha kennengelernt habe. Es ist die Hölle. Sie niemals kennengelernt zu haben, wäre das Paradies. Als sie noch da war, habe ich viel an sie gedacht. Jetzt denke ich ununterbrochen an sie. Zur vollen Stunde schreibe ich ihr eine SMS. Zur Viertelstunde checke ich Mails. Zur halben Stunde rufe ich sie an, zur Dreiviertelstunde wieder Mails. Zur vollen die nächste SMS. Sie hat nur ihre Mailadresse gesperrt, nicht die Telefonnummer. Das ist der Strohhalm, an den ich mich klammere. Vielleicht liest ihr meine SMS. Es könnte doch sein, oder? Nora, was meinst du? Sag schon. Sie liest doch meine SMS, oder etwa nicht? Komm schon, Nora! Hast du das Sprechen verlernt? Sag es verdammt nochmal!
11: Durchgedreht, durchgedreht, dass du immer so übertreiben musst. Er trauert eben und deine medizinischen Kenntnisse in allen Ehren, nicht wahr? Depression, Autoaggression, Realitätsverlust, kann ja alles sein, auch wenn ich es eher Liebeskummer nennen würde. Aber jedenfalls heißt das nicht, dass er sich gleich umbringt. Nora, Schätzchen, glaub mir, dafür ist dein Bruder nicht der Typ. Der geht eher zum Angriff über, nicht wahr? Und überhaupt sollst du dich nicht so aufregen in deinem Zustand. Habt ihr eigentlich endlich einen Hochzeitstermin?
12: Tür ein! Das ist mein Ernst!
1: Du Scheiße! Wieso kriegst du denn auf dem Boden rum? Wo ist dein Rollstuhl? Gott, wie sieht's denn hier aus? Wie das stinkt! Komm her! Alter, halt dich fest.
3: Mails abrufen.
1: Bist du betrunken? Ich fahre dich jetzt unter die Dusche und in 10 Minuten ist Abmarsch. Schluss mit der Henry Miller Nummer.
0: Meine Herren, es ist mir eine Ehre, Ihnen Rolf Kuchen vorzustellen. Er ist Kreativdirektor und Projektleiter für den Mercedes-Benz Relaunch.
1: Das war eine Beförderung, Mann. Viel Glück.
13: Autofahren im 21. Jahrhundert ist Krieg. Umwelthysterie und aktionistische Politik haben die Mobilität diskreditiert. Die Autoindustrie sitzt auf der Anklagebank, man macht ihr den Prozess. Meine Herren, es gilt, diese Rolle anzunehmen und ironisch zu brechen. Wir rufen Experten in den Zeugenstand, keine mit Föhnfrisur, Brille und Mikrofon, sondern solche, die sich wirklich auskennen mit dem Zustand der Welt. Stellen Sie sich vor, ich wäre ein solcher Zeuge. Was würde ich aussagen? Ich würde sagen, dass ich mit 18 in einen Traktor gerast bin, weil schnelles Fahren zum männlichen Mythos gehört.
0: Bei allem Respekt, aber ich weiß nicht, was das mit unserer Kampagne ist.
13: Ich würde sagen, dass ich meine Beine an ein beschissenes Auto verloren habe, dass ich seitdem im Rollstuhl sitze als Lachnummer, Arschabwischer, Pausenclown einer gesundheits- und schönheitsfixierten Gesellschaft.
0: Ich bring ihn um.
13: Auf ewig allein, weil der Wert meines Spermas im Survival of the Fittest gegen Null tendiert.
0: Es tut mir sehr leid, meine Herren, aber Herr Kuchen fühlt sich nicht wohl. Ja. Wir unterbrechen die Sitzung
13: und... jetzt raten Sie mal, von welcher Marke das Auto war, das meine Beine gefressen hat.
0: Verdammt nochmal, Chris. Stopp dem Irren das Maul und bring ihn hier raus.
13: Ein Mercedes-Benz 500 SEL, Baujahr 85. 5-Liter-Maschine, 230 PS, Spitzenkarre, meine Herren.
1: Damit hier keine Missverständnisse entstehen, Alter. Es geht mir am Arsch vorbei, wenn Kalle seinen Giga-Auftrag verliert. Letztlich geht's mir sogar am Arsch vorbei, wenn du dir unbedingt dein Leben versauen willst. Dass Rolf der Große dafür nicht nur eine fristlose Kündigung braucht, sondern gleich ein Hausverbot in der kompletten Branche, völlig klar. Dass er auf die helfende Hand seines Freundes spuckt, Routine. Aber was du da eben gemacht hast, Junge, das war maßlos, obszön, ein Selbstmordattentat, größtmögliche Zerstörung mit kleinstmöglichem Aufwand, aus purem Hass, purer Freude an der Vernichtung. Du kannst so fertig sein, wie du willst, Liebeskummer, Lebenskrise, aber sowas macht man einfach nicht. Das ist krank, gestört, behindert, kapierst du? Das ist wirklich behindert.
10: Das ist es.
1: Lass meinen Arm los, du Freak.
5: Das ist es. Chris, wie konnte ich so blind sein? Dein dämliches Gequatsche hat mich draufgebracht.
14: Lass dich küssen.
1: Hey, stopp mal. Du bist am Arsch, Rolf. Völlig am Arsch.
5: Krank, gestört, behindert. Es ist völlig logisch. Nur eine Behinderte antwortet auf die Kontaktanzeige eines Behinderten. Mensch, Chris, vielleicht ist sie noch viel schlimmer dran als ich. Liegt fest. Nicht in der Lage, das Bett zu verlassen. Computer und Handy das Einzige, was sie noch bedienen kann. Will einen Roman schreiben, surft im Internet, stößt auf mich. Wir fangen an zu plaudern, kommen uns näher, viel zu nah, wie sie glaubt. Sie will die Illusion nicht zerstören, will die Welt des Internets nicht verlassen, wo sie eine ganz normale Frau für mich sein kann. Als ich auf einem Treffen bestehe, kriegt sie Panik. Wie klingt das?
1: Keine Ahnung, Mann. Kann sein, kann auch nicht sein. Ehrlich gesagt, ich weiß nicht mal, ob das eine Rolle spielt. Ich mache mir Sorgen um dich.
5: MS?
1: Was?
5: Martha Singer! Ihre Initialen, MS, wie Multiple Sklerose.
1: Das ist allerdings komisch.
5: Gott, wer weiß, vielleicht bleibt ihr nicht mehr viel Zeit. Denkt, dass sie kein Recht auf eine Beziehung hat, dass sie mich schützen muss. Deshalb hat sie Schluss gemacht, verstehst du? Sie unterschätzt meine Liebe, meine Kraft.
1: Und jetzt?
5: Jetzt schreibe ich ihr. Martha Singer, in Anführungszeichen. Ich habe dein Geheimnis durchschaut. Verzeih, dass es so lang gedauert hat. Frau Singer, ich liebe dich trotzdem oder deswegen, scheißegal. Ich liebe dich mehr als alles auf der Welt. Yes. Da, lies.
1: Martha Singer schreibt um 10.23 Uhr. Ich dich auch. Ich bin so froh. Komm zu mir ins Krankenhaus. Sofort. Steinstraße 3.
5: War los.
2: Schneller, Mann.
1: Sicher, dass ich nicht mit reinkommen soll?
5: Ich komm klar. Was soll das heißen? Sie finden den Namen nicht. Schauen Sie gefälligst gründlich. Ach Quatsch, mein Fehler. Sie heißt ja gar nicht so. Eine Sekunde, tut mir leid. Das ist wichtig.
1: Bin noch auf dem Parkplatz. Hab Martha Singer auf dem iPhone gegoogelt. War eine berühmte Pilzforscherin. Frau eines noch berühmteren Pilzforschers.
5: Auf welcher Station liegen die MS-Patienten?
1: Der Mann von Martha heißt mit Vornamen Rolf.
6: Dritte Etage. Neurologie.
10: Du auch hier, Süße? Du auch? Was machst du denn hier?
4: Ich arbeite hier.
5: Scheiße, das hatte ich glatt vergessen. Natürlich, du kennst sie. Deshalb wusstest du die ganze Zeit Bescheid. Die Kontaktanzeige, du hast uns beide überredet. Mich, dass ich inseriere, sie, damit sie antwortet. Und dann hat sich ihr Zustand verschlechtert, nicht wahr? Du hast versucht, die Sache wieder rückgängig zu machen.
6: Treffen Sie eine Wahl.
5: Nora, ich weiß nicht, wie ich das alles finden soll. Ich bin total verwirrt.
4: Wovon redest du?
6: Tür schließt.
5: Wir sprechen später darüber. Jetzt will ich erstmal. Nein, lass mich raus, Süße. Wo ist sie?
4: Ich dachte, du hast es erraten.
8: Hab ich, Nora, ich bin auf alles vorbereitet. Ihr habt mich beide unterschätzt. Ich will sie sehen, sofort.
10: Was ist los? Bring mich zu ihr. Warum weinst du? Ist sie gestorben?
8: Das kann nicht sein. Ich habe eine SMS von ihr gekriegt, vor einer halben Stunde. Nora? Ich will zu Martha. Wo ist sie? Martha!
13: Sehr geehrter Felix Halbsilber, verzeihen Sie, dass ich Ihnen schreibe, obwohl Sie mich nicht kennen. Es geht um Ihre Verlobte, Nora Kuchem. Da es unmöglich ist, für diesen Brief einen adäquaten Anfang zu finden, bleibt mir nichts anderes übrig, als ohne Umschweife zu erzählen. Vor 3 Monaten habe ich eine Kontaktanzeige aufgegeben. Es meldete sich eine Frau unter dem Namen Martha Singer. Wir begannen eine Korrespondenz, die schnell intim wurde. Kurz gesagt, ich habe mich in diese Martha verliebt und sie erwidert meine Gefühle. Verehrter Felix Halbsilber, gestern habe ich mich zum ersten Mal mit der angeblichen Martha getroffen. Es stellte sich heraus, dass ihr wahrer Name Nora Kuchem ist, dass sie seit 4 Jahren in einer festen und angeblich glücklichen Beziehung mit einem Mann namens Felix Halbsilber lebt, dass sie seinen Heiratsantrag angenommen hat und zu allem Überfluss ein Kind von ihm erwartet. Mit Beschreibungen des Abgrunds, in den mich diese Enthüllungen stürzten, will ich sie nicht belästigen. Ich stehe noch immer unter Schock. Martha, Nora, zeigte für meine Reaktion wenig Verständnis. Sie bestand darauf, mich unabhängig von allen äußeren Umständen bis in den Tod zu lieben. Selbstverständlich habe ich unsere Beziehung sofort beendet und Nora, Martha aufgefordert, Ihnen, Felix, reinen Wein einzuschenken. Ihre Antwort lautete: Ich bin doch nicht bescheuert. Ich weiß, dass Sie mir niemals verzeihen werden, deshalb bitte ich Sie gar nicht erst darum, aber mein Gewissen zwingt mich trotzdem, Ihnen diesen Brief zu schreiben. Ich habe Martha Singer in gutem Glauben kennengelernt und Sie planen in gutem Glauben, Nora Kuchem zu heiraten. Jeder Mensch hat ein Recht auf freie Entscheidungen und diese Freiheit setzt ein Mindestmaß an Information voraus. Diesem Recht habe ich hiermit Genüge getan. Ich verspreche Ihnen, dass Sie nie wieder von mir hören werden. Unser Fluch besteht dennoch darin, die Existenz des jeweils anderen niemals wieder vergessen zu können. Hochachtungsvoll. T. Normal. PS. Im Anhang finden Sie exemplarische Teile meiner Korrespondenz mit Ihrer Verlobten.
15: Die EU-Datenschutzbeauftragten warnen, sprechen nach dem Piep kann zum Aufzeichnen einer Nachricht führen.
11: Das kannst du nicht machen, Rolf. Ganz egal, wie wütend du bist. Er ist vollkommen ausgeflippt, verstehst du? Er zerstört unsere Beziehung, er nimmt unserem Kind den Vater, Rolf. Du kannst mir vorwerfen, dass ich Martha erfunden habe, auch wenn ich es gut meinte. Aber dass Martha Singer und Herr Normal einander lieben, ist nicht meine Schuld. Das habe ich jetzt begriffen. Es ist Schicksal, falls es so etwas gibt. Du hast kein Recht auf Rache. Ich flehe dich an. Mach mein Leben nicht kaputt. Sag Felix, dass du ihm diesen Brief...
16: Aufnahmezeit überschritten.
17: Nur zu deiner Information. Du brauchst nicht vorbeikommen, um dein Zeug zu holen. Das hat die Müllabfuhr bereits getan. Ich freue mich immer, wenn ich dir einen mühevollen Weg ersparen kann. Krüppel!
11: Rolf, ruf mich an, bitte. Ich verstehe die Welt nicht mehr. Nora sagt, dass sich Felix von ihr trennt wegen irgendwelcher Liebesbriefe, die du an ihn weitergeleitet hast. Und in deiner Firma, wo ich gleich angerufen habe, sagen sie, dass du rausgeflogen bist, nicht wahr? Und Nora sagt, dass sie das Kind nicht mehr will und dass das alles eine Strafe Gottes sei. geisteskrank, total geisteskrank, nicht wahr? Ruf mich so schnell wie möglich zurück, bitte.
1: Hey, Alter, man hört seit Tagen nichts mehr von dir. Geh ans scheiß Telefon. Rolf! Geh ran, Rolf!

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1: Heute mit Titeln vom Album Anita Sings The Winners von 1958. Das sind zum Beispiel Take the A-Train von Billy Strayhorn, Four Brothers von Jimmy Giuffre oder My Funny Valentine von Richard Rodgers. Anita O'Day wird begleitet von Marty Page and his Orchestra und von Russ Garcia and his Orchestra.

0: Big Time Jazz. Heute mit Titeln aus dem Album Anita Sings the Winners mit Anita O'Day und Marty Page and his Orchestra und Russ Garcia and his Orchestra. Gleich geht's weiter in SWR Kultur live mit dem Abendkonzert aus der Rhein-Mosel-Halle in Koblenz. Es ist der Festivalauftakt von Rhein-Vokal mit der Deutschen Radiophilharmonie Saarbrücken-Kaiserslautern unter Leitung von Pietari Inkinen und mit der Sopranistin Tuli Takala und Musik von Jean Sibelius und Gustav Mahler. 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Viel Vergnügen also mit SWR Kultur. Jetzt kommen gleich die Nachrichten.
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2: Um 20 Uhr mit Dominik Eisele. Die Schweizer wollen keinen Bevölkerungsdeckel von 10 Millionen. Das Endergebnis der Volksabstimmung liegt jetzt vor. Demnach stimmten 54,8% dagegen. Neben der Bevölkerung votierte auch eine Mehrheit der Kantone mit Nein. Die rechtspopulistische Partei SVP hatte den Vorschlag unter anderem damit beworben, so könnten günstigere Immobilien und weniger überfüllte Personalverkehre geschaffen werden. Die Initiative wollte dafür Einschränkungen bei Asyl- und Familiennachzug und hatte auch das Personenfreizügigkeitsabkommen mit der EU infrage gestellt. Vor dem Beginn des G7-Treffens im französischen Evian sind im nahegelegenen Genf rund 20.000 Menschen zu Protesten zusammengekommen. Nach Angaben der Polizei hat es Zusammenstöße und Sachbeschädigungen gegeben. Die Demonstration richtete sich gegen kapitalistische Strukturen, für die die G7 als führende Industrienationen stehen. Außerdem ging es um Themen wie eine gerechtere Globalisierung und Klimaschutz. Nach Krawallen bei vergangenen Gipfeln hatten sich zahlreiche Banken, Geschäfte und Hotels in Evian verbarrikadiert. Die Veranstalter der Demonstration heute hatten die Teilnehmer zu friedlichen Protesten aufgefordert. US-Präsident Trump feiert heute seinen 80. Geburtstag. Dazu ist unter anderem ein umstrittener Käfigkampf vor dem Weißen Haus geplant. Zu den Gratulanten zählt etwa der russische Präsident Putin, der mit Trump telefonierte. Bei dem Telefonat habe Trump erneut ein Ende der Angriffe auf die Ukraine gefordert, meldet die russische Nachrichtenagentur. Auch der ukrainische Präsident Zelensky gratulierte Trump telefonisch. In einer Videobotschaft erklärte Zelensky danach, er und Trump hätten unter anderem ein Treffen beim G7-Gipfel in Evian ausgemacht. Der FC Barcelona hat die Handball Champions League gewonnen. Das Team aus Spanien setzte sich im Endspiel in Köln gegen die Füchse Berlin mit 37:34 durch. Die deutschen Fußballer spielen gerade ihre erste Partie bei der Weltmeisterschaft. Gegner ist der Inselstaat Curaçao. Nach der ersten Halbzeit führt das Team von Trainer Julian Nagelsmann 3:1. SWR Nachrichten, Redaktion Ines Kunze. Das Wetter in Rheinland-Pfalz und Baden-Württemberg. Durch die Nacht geht es trocken und teils locker bewölkt mit bis zu 12 bis 6 Grad. Tagsüber scheint in Baden-Württemberg neben einigen harmlosen Wolken häufig die Sonne. In Rheinland-Pfalz ist es teils wolkiger, aber es bleibt trocken. Maximal 17 Grad im hohen Westerwald und bis zu 26 Grad am südlichen Oberrhein. Und die weiteren Aussichten. Am Dienstag zeitweise dichte Wolken und leichter Regen mit 22 und 29 Grad. Am Mittwoch wird es immer sonniger bei Spitzentemperaturen um die 30 Grad. 20.03 Uhr.
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0: Zur Eröffnung des Festivals Rhein-Vokal 2026, heute live mit der Deutschen Radiophilharmonie Saarbrücken-Kaiserslautern und der Sopranistin Tuli Takala. Der Dirigent ist Pietari Inkinen. Wir schalten nun um in die Rhein-Mosel-Halle Koblenz. Dort begleitet sie durch das Programm Sabine Fallenstein.
3: Guten Abend aus Koblenz, liebe Hörerinnen und Hörer, und ein herzliches Willkommen zum Eröffnungskonzert des Festivals Rhein-Vokal 2026, das wir nun gerne mit Ihnen teilen, wo auch immer Sie uns gerade hören. Wir, das sind nicht nur die Mitwirkenden hier auf der Bühne der Rhein-Mosel-Halle, sondern auch das Publikum im Saal, die Kolleginnen und Kollegen Backstage und im Ü-Wagen, die diese Live-Übertragung technisch möglich machen. Und ich, Sabine Fallenstein, die ich Sie heute durch das Programm dieser Festivaleröffnung begleiten darf. Der Name Rhein-Vokal prägt seit der Gründung 2005 die künstlerische Ausrichtung des Festivals. Die menschliche Stimme in all ihren Facetten steht im Mittelpunkt der Konzerte, so auch heute, wenn wir uns innerhalb kurzer Zeit in zwei ganz unterschiedliche musikalische Welten einfinden. In unserem Programm begegnen sich zwei Komponisten, die einander tatsächlich gekannt haben. Als Gustav Mahler 1907 Jean Sibelius in Helsinki besuchte, diskutierten die beiden über die Zukunft der Sinfonie. Sibelius bewunderte die Konzentration und die Geschlossenheit dieser Gattung. Mahler hingegen meinte, eine Sinfonie müsse sein wie die Welt, sie müsse alles umfassen. Diese Verschiedenartigkeit erleben wir in den beiden folgenden Konzertteilen. Sibelius verdichtet den Kosmos in wenigen starken, authentischen Bildern. Mahler nimmt alles in seine Musik auf, auch und besonders gerne die Widersprüche. Und dennoch kreisen beide Komponisten um dieselbe Frage. Wie lässt sich das Unsagbare in Klang, in Musik verwandeln? Bei Mahler geschieht dies über den Menschen, über seine Sehnsüchte und über seine existenziellen Fragen. Sibelius malt musikalisch Natur, Mythos und Landschaft. Und wenn wir jetzt über Finnland sprechen, dann sprechen wir eben nicht nur von einem Land. Wir sprechen von einer Landschaft der Fantasie, von endlosen Wäldern, von Seen, die wie Spiegel zwischen den Bäumen liegen, von Winternächten, in denen das Licht nur zögernd zurückkehrt, und von Geschichten, die über Jahrhunderte weitererzählt und schließlich gesammelt wurden im Kalevala, jenem Epos, das mit seinen Heldenerzählungen und Schöpfungsmythen für Finnland eine womöglich noch größere kulturelle Rolle spielt als für uns das Nibelungenlied. Eine dieser Geschichten erzählt das Werk, das nun den Konzertabend eröffnet. Der achte Gesang der Kalevala berichtet von einer wunderschönen Tochter des Nordlands, Pohjola, die dem alten Recken Väinämöinen schier unlösbare Aufgaben stellt, bevor er sie erobern darf. Gleich vorweg, die Sache geht nicht gut aus, aber sie bietet Stoff für musikalische Naturmystik und Emotionen in Hülle und Fülle. Eine Reise in den hohen Norden und zugleich der Auftakt eines Konzertabends, der uns immer tiefer in die Klangwelt von Jean Sibelius hineinführen wird. Am Pult steht Pietari Inkinen, ehemaliger Chefdirigent der Deutschen Radiophilharmonie und einer der international gefragtesten finnischen Dirigenten seiner Generation. Er bringt die Musiktradition seiner Heimat gewissermaßen im Gepäck mit und ist zugleich ein Weltbürger des Konzertbetriebs. Zu Hause auf den großen Podien von Tokio bis Berlin. Jean Sibelius, Pohjolas Tochter, Sinfonische Fantasie, Opus 49. Hören Sie die Deutsche Radiophilharmonie unter der Leitung von Pietari Inkinen live aus Koblenz.

Zur Eröffnung der diesjährigen Festivalsaison von Rheinvokal senden wir live aus der Rhein-Mosel-Halle in Koblenz. Im SWR-Kulturabendkonzert spielte die Deutsche Radiophilharmonie Saarbrücken Kaiserslautern unter der Leitung von Pietari Inkinen die sinfonische Fantasie Opus 49 Pohjolas Tochter von Jean Sibelius. Im Radio erleben wir jeden Tag die menschliche Stimme mit all ihrer Kraft. Sie kann informieren, trösten, begeistern, überraschen, mitreißen, aufrütteln. Im Gesang kommt noch etwas hinzu. Musik macht die Stimme größer, emotionaler, ohne ihr die Intimität zu rauben. Insofern gibt es einen Moment in jedem Rhein-Vokal-Konzert, auf den ich mich immer ganz besonders freue. Der Augenblick, wenn nach einer instrumentalen Komposition eine Stimme ins Spiel kommt. Sofort verändert sich die Perspektive. Aus der großen Klanglandschaft tritt eine einzelne Person hervor. Aus dem Panorama wird eine individuelle Begegnung. Gerade haben wir Jean Sibelius als Orchestererzähler erlebt. Nun lernen wir ihn von einer anderen, vielleicht noch persönlicheren Seite kennen. Denn kaum eine musikalische Gattung kommt dem Menschen so nah wie das Lied. Sibelius hat im Laufe seines Lebens mehr als 100 Lieder komponiert, zunächst mit Klavierbegleitung, dann für Orchester instrumentiert. Außerhalb Finnlands werden diese wunderbaren Miniaturen leider viel zu selten aufgeführt. In ihrer Heimat jedoch zählen diese Lieder zum kulturellen Gedächtnis, zur klingenden DNA des Landes. Sibelius' Lieder sind keine virtuosen Schaustücke, sondern kleine musikalische Erzählungen. Manchmal schildern sie die Natur, manchmal Sehnsucht oder Erinnerung, manchmal eine Stimmung, die sich kaum in Worte fassen lässt. Orchesterlieder von Jean Sibelius, jetzt hören wir einige dieser Kostbarkeiten und damit erleben Sie nun Tuuli Takala. Sie zählt zu den bedeutendsten finnischen Sopranistinnen der jüngeren Generation und gastiert neben ihrem Engagement seit 2015 an der Semperoper Dresden auf international führenden Opernbühnen und Konzertpodien, unter anderem in London, Zürich, Berlin, Moskau und Wien. Freuen Sie sich auf 5 stimmungsvolle Orchesterlieder von Jean Sibelius: Herbstabend, An den Abend, Die Echonymphe, Sonnenaufgang und War es ein Traum, gesungen von Tuuli Takala, Sopran. Pietari Inkinen leitet die Deutsche Radiophilharmonie Saarbrücken-Kaiserslautern.

Meine Damen und Herren, liebe Hörerinnen und Hörer, heute Abend eröffnen wir das Festival Rheinvokal 2026 und Sie sind in SWR Kultur live dabei. In der Rhein-Mosel-Halle Koblenz mit der Deutschen Radiophilharmonie unter der Leitung von Pietari Inkinen und soeben mit Tuuli Takala-Sopran, die für uns 5 wunderbare Orchesterlieder von Jean Sibelius gesungen hat. Wir haben es gerade erlebt. Manchmal genügt eine einzige Stimme, um eine ganze Welt entstehen zu lassen, sogar wenn man der Sprache des Textes nicht mächtig ist. Und genau das geschieht nun auch in dem Werk, das wir jetzt hören. Die Tondichtung Luonnota entstand 1913 und zählt zu den außergewöhnlichsten Kompositionen von Jean Sibelius. Auch Luonnota ist eine Gestalt aus dem Kalevala. Sie ist die Tochter der Natur und sitzt nicht wie Pohjolas Tochter, goldene Fäden spinnend auf einem Regenbogen, sondern noch viel spektakulärer, sie schwebt über dem Urmeer, bevor Himmel und Erde geschaffen sind. Noch gibt es auf der Erde keine Landschaften, keine Menschen, keine Tiere oder Organismen, nur Wasser, Wind, die Urmutter Luonnota, die Erschafferin und die Möglichkeit einer Welt. Aus diesem uralten Schöpfungsmythos formte Sibelius ein Werk von ungewöhnlicher Intensität. Die Sopranstimme übernimmt dabei die Rolle einer Erzählerin und zugleich des Archetyps selbst. Das macht die Partie berühmt und berüchtigt als eine der anspruchsvollsten des Repertoires. Denn Sibelius verlangt von der Sängerin einen enormen Tonumfang, ein extremes Ausdrucksspektrum und die quasi instrumentale Beweglichkeit der Stimme über der tönenden Ursuppe des Orchesters. Vielleicht liegt gerade darin die besondere Wirkung dieses Stückes. Es verbindet etwas sehr Ursprüngliches mit zutiefst Menschlichem. Die großen Fragen nach Herkunft und Schöpfung, nach Werden und Vergehen erscheinen plötzlich nicht mehr abstrakt, sondern direkt sinnlich erfahrbar. Nur wenige Minuten Musik und doch ein akustischer Blick auf die Entstehung der Welt. Hier ist Luonnota mit Tuuli Takala und der Deutschen Radiophilharmonie unter Pietari Inkinen.

0: Bonsoir. Das war die Tondichtung Luonata, Opus 70 von Jean Sibelius mit der Sopranistin Tuili Takala und der Deutschen Radiophilharmonie Saarbrücken Kaiserslautern unter der Leitung von Pietari Inkinen. Sie hören sehr viel Beifall und das SWR Kulturabendkonzert zur Eröffnung des diesjährigen Festivals Rheinvokal live aus der Rhein-Mosel-Halle Koblenz. Mit Sibelius begannen wir in einer Welt von Mythos, Natur und nordischem Licht. Im zweiten Konzertteil wird Gustav Mahler in seiner vierten Sinfonie den Blick auf den Menschen und seine Fragen richten. Doch jetzt ist ja erstmal Pause und da haben Sie am Radio die Gelegenheit, mehr über die Deutsche Radiophilharmonie, das gemeinsame Orchester des SR und des SWR zu erfahren. Ich konnte dafür vorab dieses Gespräch mit der Orchestermanagerin Maria Grätzl aufzeichnen.
1: Frau Grätzl, das Eröffnungsprogramm des diesjährigen Festivals Rheinvokal hat wieder am Pult Pietari Inkinen, den ehemaligen Chefdirigenten der Deutschen Radiophilharmonie. Inwieweit trägt es denn auch ganz eindeutig seine Handschrift?
2: Ja, in dem Fall muss ich sagen, ist es total seine Handschrift, denn es sind ja zwei Werke seines großen Landsmannes

0: Jean Sibelius mit im Programm vertreten, nämlich die sehr selten zu hörende Tondichtung Porciolas Tochter von Jean Sibelius und auch diverse ausgewählte Lieder dieses wunderbaren finnischen Komponisten. Also das ist auf jeden Fall komplett seine Handschrift und ich darf sagen an dieser Stelle, dass in den 8 Jahren, in denen er bei der Deutschen Radiophilharmonie Chefdirigent war, von denen ich 6 Jahre mit ihm eng zusammenarbeiten konnte, er eben wirklich sehr viele Preziosen einerseits von Jean Sibelius aufgeführt hat und auf der anderen Seite eben auch verschiedene Sinfonien, das Violinkonzert, das er selber ja auch mal gespielt hat. Also insofern, der erste Teil ist komplett seine Handschrift, aber auch die 4. Sinfonie von Gustav Mahler ist ein Werk, was ihm sehr, sehr nahe steht. Er hat viele Werke von Gustav Mahler auch mit der Deutschen Radiophilharmonie eingespielt und wir haben natürlich berücksichtigend das Rhein-Vokal-Festival auch einen großen vokalen Anteil im Programm haben wollen. Und in dem Falle von Mahlers 4. Sinfonie kommt dann eben am Schluss im 4. Satz das große, wunderbare und so heiter-melancholische Sopran-Solo, was von Tuuli Takala, auch einer finnischen Sopranistin, gesungen wird. Also insofern sehr viel Authentizität mit einem Schwerpunkt auf Finnland, mit dem finnischen Dirigenten und mit der finnischen Sopranistin.
1: Was hat denn die Deutsche Radiophilharmonie, Sie haben es kurz schon angesprochen, unter Pietari Inkinen insbesondere eingespielt? Denn noch immer gilt ja, wer produziert, wer CDs auf den Markt bringt, der bleibt. Was war da sein Schwerpunkt, außer Sibelius vielleicht auch?
0: Also von Sibelius haben wir eigentlich relativ wenig bis gar nichts sogar eingespielt. Mhm. Das war leider nicht nachgefragt, aber er hat also erstens einen großen Dvorak-Zyklus vollendet, den sogar noch Karel Marksi schon angestoßen hat, also sein Vorgänger im Amte als Chefdirigent der Deutschen Radiophilharmonie. Und Pietari Inkinen hat wirklich die 6., 7., 8. und 9. Sinfonie von Antonín Dvořák eingespielt, immer jeweils in Kombination mit verschiedenen Ouvertüren von Antonín Dvořák, die jetzt auch nicht ganz so oft zu hören sind. Und das ist nicht nur eine reizvolle Kombination, sondern es gibt es jedenfalls jetzt eben auch in dieser kompletten Einspielung für SWR Music übrigens, die das Ganze eben auch produziert haben. Also das war ein großes CD-Projekt. Das andere CD-Projekt, das galt Sergei Prokofjew, auch das einer der Lieblingskomponisten von Pietari Inkinen, auch da liegen verschiedene Einspielungen seiner Sinfonien vor. Es gibt außerdem auch noch eine CD mit Auszügen aus Richard Wagners Siegfried, mit 2 ganz bedeutenden Wagner-Sängern. Und wie wir wissen, ist natürlich auch gerade der Ring von Richard Wagner, wie Pietari Inkinen das immer nannte, ein Partypiece für ihn. Also ein Werk, was ihm sehr ans Herz gewachsen ist und was er sehr, sehr gut kennt und es auch bei den Bayreuther Festspielen 2023 komplett dann endlich nach der Pandemie aufführen konnte.
1: Also mit Pietari Inkinen konnten Sie sich sehr, sehr gut in diesem Spannungsfeld zwischen Attraktivität fürs Publikum im Konzert, aber auch den Erfordernissen eines Rundfunks und auch eines Rundfunkarchivs, das immer wieder auch neu bestückt werden möchte mit Dingen, die sonst nicht so häufig aufgeführt werden, konnten Sie sich sehr gut bewegen in diesem Spannungsfeld. Das Orchester hat 2007 ja eine Fusion hinter sich zwischen dem SWR-Rundfunkorchester Kaiserslautern und dem SR-Sinfonieorchester Saarbrücken. Sie sind 2019 Managerin dieser Radiophilharmonie. Wie ist sie denn aktuell, also knapp 20 Jahre später, aufgestellt? Konnten Sie junge Musiker auf Stellen setzen? Konnten Sie Stellen überhaupt neu besetzen? Wie sieht es im Orchester aus der Zeit?
0: Ja, das ist eine sehr spannende Frage. Es hat in den 7 Jahren, in denen ich jetzt hier gewesen bin und auch immer noch bin, einen großen Wechsel gegeben, gerade was jetzt die Musiker und Musikerinnen im Orchester betrifft. Es gab im Grunde genommen einen großen Generationswechsel. Ich selber habe jetzt in den letzten knapp 3 Jahren mindestens 23 junge Musiker und Musikerinnen engagiert, aufgrund dessen, dass eben sehr viele ältere Musiker in den wohlverdienten und regulären Ruhestand gegangen sind. Einige sind sogar früher in den Ruhestand gegangen. insbesondere aufgrund der Erfahrungen während der Pandemie. Da haben sich einige entschlossen, früher zu gehen, als sie eigentlich müssten. Und andere sind dann auch in die sogenannte Altersteilzeit gegangen. Dadurch wurden viele Stellen vakant in unserem Stellenplan und durften und konnten auch wieder besetzt werden. Wir sind jetzt bei einem relativ jungen Orchester. Es ist nicht ganz ein Drittel, aber so ein gutes Viertel hat sich da wirklich rundum erneuert. Und dazu kam auch, ich habe dann veranlasst, dass wir eine Orchesterakademie gründen. Das bedeutet, wir engagieren für 2 Jahre in einem Ausbildungsverhältnis junge Musikerinnen und Musiker, die von der Hochschule abgehen, um sie in das Berufsfeld des Musikers, des Berufsmusikers einzugliedern. Sie bleiben dann 2 Jahre bei uns, sie haben eine begrenzte Dienstzeit und bekommen darüber hinaus, dass sie im Orchester spielen und Erfahrung sammeln, auch noch diverse Workshops und Schulungen und Unterricht, instrumental wie auch so eine Art Coaching, auch noch mit dazu angeboten. Also da hat sich relativ viel bewegt, auch in Richtung Erneuerung.
1: Ja, genau. Ein solches Orchester ist ja ein sehr lebendiger Organismus, der sich immer wieder wandelt und auch wandeln muss, natürlich, mit der Zeit geht. Wie hat sich das künstlerische Profil in den gemeinsamen Jahrzehnten dieser beiden Orchester, eines Rundfunkorchesters mit eher leichterer Muse als Schwerpunkt und eines Sinfonieorchesters in Saarbrücken mit dem damaligen Profil, wie hat sich jetzt das neue Profil in den gemeinsamen Jahrzehnten entwickelt und etabliert?
0: Ja, auch das ist natürlich eine sehr spannende Frage. Erfreulich ist eben, dass von diesem Fusionsschmerz, den es damals ja zweifelsohne gab, auf beiden Seiten jetzt wirklich ein geschlossener, homogener, gut funktionierender, also das meine ich jetzt im besten Sinne, künstlerisch zusammengewachsener Klangkörper geworden ist. Also diese Fusion ist quasi vorbildlich und nach 20 Jahren ist davon, wie gesagt, wirklich gar nichts mehr zu spüren, schon gar nicht mehr von diesen Schmerzen, dass sich irgendjemand zurückgesetzt fühlt oder nicht mitgenommen fühlt oder überfordert fühlt. Das alles existiert tatsächlich nicht mehr, sondern die Musiker und Musikerinnen respektieren sich und machen sehr, sehr viel auch zusammen. Kammermusik, was ja ganz besonders zusammenschweißt. Natürlich wird ein solches Orchester immer wieder geprägt, auch von seinem Chefdirigenten, ob das jetzt eben Christoph Poppen zunächst war, dann Karel-Marc Chichon, dann, den ich ja schon nannte, Pieter Rinkinen und nun seit September 2025 Josep Pons, der aus Spanien gekommen ist und jetzt die künstlerische Leitung und das Chefdirigat dieses Orchesters übernommen hat. Natürlich wird das große Repertoire gepflegt, große klassische romantische Musik auf der einen Seite, das ist natürlich einfach Kernrepertoire und soll und muss auch immer wieder gespielt werden, auch für ein nachwachsendes Publikum, die das noch nicht erlebt haben. Ein anderes, ein wichtiger Schwerpunkt ist die neue Musik und die neueste Musik, also zeitgenössische Komponisten, die regelmäßig aufgeführt werden, immer noch bei der Deutschen Radiophilharmonie. Wir haben jedes Jahr einen Komponisten im Fokus. Wir nennen das immer ein bisschen anders. Artist in Residence, Composer in Residence, wie auch immer. Das ist natürlich auch nochmal ein wichtiger Aspekt. Also so ist die Bandbreite sehr groß und auch, worauf Josep Pons jetzt auch großen Wert gelegt hat, dass wir wirklich alle Jahrhunderte berücksichtigen, also auch das 17. Jahrhundert sogar, 17. bis 18. Jahrhundert. Er selbst dirigiert auch Werke von John Dowland zum Beispiel, was man ja zunächst einmal nicht mit einem solchen Orchester identifizieren würde, macht dann aber sehr kluge Kombinationen in seinen Programmen, um die verschiedenen Epochen miteinander zu verknüpfen, zu verbinden und hier auch die Historie mit ins Bewusstsein zu bringen. Es gibt darüber hinaus dann aber viel Eigeninitiative auch im Orchester. Ich darf dabei erwähnen, sogenannte Moments musicaux. Das sind Ensemblekonzerte, die wir dann in einem Museum wiederholen, mit einem limitierten Zeitraum, in der Modernen Galerie in Saarbrücken, aber auch in der Pfalzgalerie in Kaiserslautern werden sie gespielt. Und auch die sogenannten Kneipenkonzerte, die sollen hier auch nicht unerwähnt bleiben. Ich hoffe, dass wir die auch eines Tages in Kaiserslautern oder in Mainz spielen können. Das wäre noch ein großes Anliegen. Vielleicht wird das auch noch bald umgesetzt werden können.
1: Ja, das ist eine wirklich gigantische Bandbreite, die ein Orchester anbietet und damit natürlich diesen ungerechtfertigten Vorwurf entkräftet, Klassik sei gestrig, fern des Publikums, was man gerne so anführt, wenn man auch wieder mal sparen möchte oder wenn man gesellschaftliche Vorlieben dafür ins Feld führt, angebliche. Die DAP tut sehr, sehr viel anscheinend dagegen.
0: Oh ja. Also da gibt es sehr, sehr viele, wir nennen das jetzt mal ganz groß, Education-Projekte. Wir haben hier eine sehr, sehr große Bandbreite am Start, nämlich einerseits Schulkonzerte, wo Schulen zu uns kommen, sei es in Saarbrücken, sei es in Kaiserslautern. Da melden sich immer unfassbar viele Lehrer, Lehrerinnen an, mit ihren Schülern und Schülerinnen in unsere Studios zu kommen. Diese Konzerte sind in der Regel voll. Sie sind auch kostenfrei. Wir bieten sie wirklich an, ohne dass etwas bezahlt werden muss, weil wir mittlerweile auch wissen, dass schon das Geld für die Busse knapp ist. Aber alle Lehrer und Lehrerinnen, die diese Schüler begleiten, bestürmen uns immer, bitte, bitte machen Sie unbedingt weiter. Das ist ein sehr, sehr wichtiges Format. Da geht es nicht darum, dass die Schüler endlich vom Schulunterricht befreit sind, mal für 2 Stunden, sondern dass sie wirklich klassische Musik so hautnah erleben können. Und sie erleben sie nicht nur sehr passiv, sondern sie werden vorbereitet. Also die Lehrer und Lehrerinnen bekommen vorbereitendes Material und sie werden auch von unseren Musikvermittlerinnen darin geschult, was passieren wird, und sodass die Kinder und Jugendlichen sehr gut vorbereitet sind und auch interaktiv mitwirken. Das ist aber jetzt nur ein Bruchteil sozusagen dessen, was wir machen. Es kommen dazu noch Familienkonzerte, wo dann die Eltern mit ihren Kindern oder die Großeltern mit den Kindern die Konzerte besuchen, sowohl in Saarbrücken wie auch in Kaiserslautern. Und ganz neu ist jetzt seit dieser Saison ein Projekt, das nennen wir Klassik macht Schule. Diesen Begriff gibt es auch schon länger. Und darunter verstehen wir jetzt, dass eben auch einzelne Ensembles des Orchesters in Schulen gehen. Gleich der erste Aufschlag war ein großer Erfolg. Es waren 7 Schulen im Saarland und 8 Schulen in Rheinland-Pfalz, die sich dafür spontan gemeldet haben. Und auch dieses Projekt hat ganz große und sehr positive Resonanz erfahren. Ich habe Briefe bekommen von Direktoren, Direktorinnen, die gesagt haben, ja, bitte kommen Sie wieder, das genau brauchen wir, denn wir haben so wenige Musiklehrer, der Musikunterricht fällt so viel aus, und bitte kommen Sie und machen Sie das wieder. Und die Kinder und Jugendlichen sind wirklich nicht nur erstaunt, sondern sie sind auch erreichbar. Ja, sie öffnen sich und sie sind perplex und sind sehr, sehr glücklich darüber, eben mit dieser Musik, mit egal welcher Musik. Also wir machen da nicht nur klassische Musik, sondern versuchen auch interaktiv zu wirken und sind sehr, sehr begeistert davon. Und in Ingelheim haben wir dann auch noch mal ein ganz besonderes, wenn ich das auch noch sagen darf,
1: gerne,
0: auch noch mal ein Projekt gestartet. Das wurde angeregt von unserem ersten Gastdirigenten Michael Schönwand, der in Frankreich bereits ein Projekt ausprobiert hat, nämlich mit seinem Orchester einen Kreis zu bilden. Also die Musiker und Musikerinnen sitzen in einem Kreis und nicht so, wie man das eben sonst so kennt. Da oben ist das Orchester auf einer Bühne und dann sitzt man unten. Nein, es ist ein Kreis, und das konnten wir in Ingelheim im King verwirklichen. Und dazu hatten wir dann eben auch Schüler und Schülerinnen eingeladen. Es waren gut 500 damals da. Das hat also auch sofort eingeschlagen. Und die Schüler saßen dann im Orchester, konnten nicht alle direkt neben einem Geiger oder Trompeter sitzen, aber sehr, sehr viele. Und die anderen haben wir unmittelbar drumherum auch in einem Viereck platziert. Das Ganze wurde moderiert von Herrn Schönwand und einem Moderator. Und danach wurden auch dann eben die Schüler und Schülerinnen ein bisschen befragt, wie sie das denn so fanden. Und das können Sie sich vorstellen. Das ist natürlich ein besonderes Erlebnis, ein emotionales Erlebnis, wenn man in einem Orchester sitzt und plötzlich diese emotionale Kraft der Musik, die sie ja nun mal innehat, so hautnah miterlebt. Da springt dann doch der ein oder andere Funke über.
1: Ihre Schilderungen und auch diese extrem positive Resonanz, die Sie auf Ihre Aktivitäten bekommen, zeigen ja, wie groß das Desiderat der allgemeinbildenden Schulen, aber auch einer Gesellschaft nach Erlebnissen dieser Art ist. Also man kann das nicht kleinreden oder geringschätzen, sondern das ist ein ganz, ganz wichtiger Beitrag, auch um Fairness innerhalb der Gesellschaft zu schaffen. Es gibt ja so viele Kinder, die von Hause aus nicht in ein solches Konzert gehen würden, weil die Eltern klassikfern oder bildungsfern gar sind. Und sie ermöglichen da viele, viele neue Welten und die Entdeckung dieser Welten.
0: Ganz genau. Das ist jetzt nicht nur la pour la oder dass eben gesagt wird, ja, wir machen jetzt nur etwas für eine sehr kleine, glücklicherweise auch noch wohlhabende Schicht in der Gesellschaft. Nein, das ist es nicht, sondern Musik wirkt definitiv in die Breite. Also wir bemühen uns auch darum. Es gibt übrigens eine hervorragende Zusammenstellung von Gründen, warum Kinder und Jugendliche sehr früh mit Musik in Berührung kommen sollten. Diese ganzen Gründe sollte man am Schluss einfach nur wieder vergessen und die Musik genießen. Aber da haben sehr kluge Musiklehrer und Musiklehrerinnen etwas zusammengestellt aus dem Verband der Musiklehrer, wenn ich das richtig erinnere, dass die das waren. Da ist zu entnehmen, was Musik alles bewirkt. Und da geht es eben weit darüber hinaus, dass man nur, das sage ich jetzt hier in Anführungsstrichen, nur ein Instrument beherrscht. Denn ein Instrument zu lernen bedeutet, sehr viel Disziplin aufzubringen, sehr viel Zeit aufzubringen, sich intensiv in eine Sache hineinzuversetzen. Man bekommt technische, fingerfertige Fähigkeiten. Die Feinmotorik wird geschult, das Gehirn wird geschult. Also wenn man ein Instrument überhaupt lernt, dann passiert unglaublich viel mit einem Menschen. Das ist gewissermaßen persönlichkeitsbildend. Und ich glaube, dieser Aspekt wird immer wieder zu sehr unterschätzt und vernachlässigt. Wir reden ja gesellschaftlich und auch viel in den Medien über tausend und ein Dinge. Natürlich ist alles wichtig, vom Klimaschutz bis zur Politik und bis zur allgemeinen wirtschaftlichen und weltpolitischen Lage. Das sind wirklich schwergewichtige Themen, die ich hier überhaupt nicht kleinreden möchte. Aber ich glaube, dass man vielmehr noch die Kraft erkennen muss, die in Musik verborgen liegt und was die mit Menschen machen kann. Und es ist nun mal, wenn man in ein Live-Konzert geht und eine Sinfonie, sagen wir jetzt von Ludwig van Beethoven, live erleben kann, ist das einfach ein unglaubliches und auch nachhaltiges Erlebnis, was kein Handy der Welt überhaupt auch nur ansatzweise ersetzen kann. Das Fatale ist, dass sich wahrscheinlich Jugendliche und ja mittlerweile leider auch Kinder, und ich hoffe, dass das bald ein Ende findet, glauben, dass sie über WhatsApp und über Social Media überhaupt sich das einfach so zu Hause am Wohnzimmer oder in der Schule oder sonst wo einfach mal eben anhören können. Das ist ja ein fataler Irrtum und eine große Illusion. Und ich glaube, da muss unglaublich entgegengesteuert werden, auch mit Hilfe der Politik.
1: Genau, die Bedeutung des Faktors Mensch in all diesem, und das Musizieren ist nun mal eine zutiefst menschliche Angelegenheit, die mit Digitalisierung eigentlich zunächst mal gar nichts zu tun hat und als wirksames Gegenmittel, glaube ich, wirklich noch unterschätzt wird, vielleicht immer weiter entwickelt wird. Wir wissen ja nicht genau, wo wir hinsteuern mit unserer kulturellen Zukunft in diesem Land, aber Ihre Ausführungen deuten ja darauf hin, dass die Bedeutung dieses Orchesters der Deutschen Radiophilharmonie für die Region, für die beiden Bundesländer, Saarland und Rheinland-Pfalz, in denen sie aktiv ist, ganz enorm ist. Auch national und international?
0: Ja, definitiv. Ich darf das aber kurz nochmal aufgreifen. Ja, regional, das ist uns ein großes Anliegen. Selbstverständlich ist das wichtig, denn hier sitzen unsere Hörerinnen und Hörer, die ihre Beiträge bezahlen. Aber ich glaube, wir tun hier wirklich alles, um unsere Musik, um die Musik in die beiden Regionen zu bringen. Und Sie als SWR und auch der SR tun ja auch alles, um die Deutsche Radiophilharmonie hier präsent zu halten, sei es über Radio, Fernsehen oder auch online. Ich darf noch ein Projekt erwähnen, die zweite Chance Saarland. Das war ein sehr stark sozial orientiertes Projekt, wo wir gerade auch mit Jugendlichen aus prekären Verhältnissen über ein Jahr zusammengearbeitet haben und haben danach ein Konzert mit diesen Jugendlichen gemacht. Es war unfassbar. Und die waren so dankbar, dass wir das mit ihnen gemacht haben. Die wurden selber dann zu Sängern vor einem großen Orchester. Also das hat auch wunderbar funktioniert, das noch vielleicht als kleine Ergänzung. Und natürlich ist meine Auffassung jedenfalls als Orchestermanagerin, die sehr lange in dieser Branche nun arbeitet, ja, ein Orchester gehört in seine Region, ein Orchester gehört vor Ort und in seine Stadt. Aber wir haben auch eine Botschafterfunktion. Und die sollte man nicht unterschätzen und auch nicht kleinreden. Ich kann verstehen, dass man heute eher kritisch auf Tourneen oder auf Konzerte international, national blickt. Das wird heute anders betrachtet als noch vor wenigen Jahren. Heute kommen dann so Aspekte wie der Klimaschutz und so weiter noch mit dazu. Nichtsdestotrotz, und da schließt sich jetzt der Kreis zu dem, was ich vorhin gesagt habe, kann die Musik eine Aufgabe erfüllen, was vielleicht auf diplomatischem Boden nicht so ohne weiteres erreicht wird, nämlich eben Kulturbotschafter zu sein oder überhaupt Botschafter. Also sprich, in Länder zu reisen, dort Menschen ganz anderer Art, ganz anderer Mentalität kennenzulernen, denen unsere Musik vorzustellen, vorzuspielen, die übrigens weltweit, wir waren jetzt im September 23 in Südkorea, unfassbar mit viel Enthusiasmus aufgenommen wurde. Und jetzt gerade ganz aktuell waren wir in Polen, in Katowice. In Katowice steht einer der besten Konzertsäle Europas, falls es sich noch nicht so rumgesprochen hat. Wirklich ein brillanter Konzertsaal. Und ich war sehr glücklich, dass diese Einladung wir nun auch haben umsetzen können, zusammen mit Josef Pons als Dirigenten. Und das war eine Einladung vom polnischen Rundfunk, die auch dort den Saal bespielen. Und ich habe auch deswegen zugesagt, weil natürlich das eine gute Chance ist, zu zeigen, ja, wir stehen sehr nah beieinander. Ein deutsches Rundfunkorchester spielt in einem polnischen Saal des polnischen Rundfunks, um da einfach auch, sagen wir mal, im weitesten Sinne hier auch völkerverständigend zu wirken. Denn wir kommunizieren dann eben über das Medium Musik und nicht mit Waffen.
1: In heutigen Zeiten wichtiger denn je. Also Identifikation in der Region, Völkerverständigung, Nationen verbinden, Menschen unterschiedlicher kultureller Hintergründe zusammenbringen. Wie wichtig ist für ein solches Orchester und sein sehr großes Spektrum an Aufgaben eine Infrastruktur, sprich ganz konkret eine Heimat, also ein Sendesaal, wie beispielsweise der Sendesaal in Kaiserslautern, aber auch der im Saarland. Wie sehen Sie das?
0: Da sprechen Sie einen sehr wichtigen Punkt an. In dem Moment, wo ein Orchester eine Heimat hat, ist das eine völlig andere Voraussetzung, als wenn ein Orchester vagabundieren muss oder wenn es einen schlechten Saal hat. Wir sind nun erfreulicherweise in der Lage, sowohl in Saarbrücken als auch in Kaiserslautern zwei sehr gute Studios zu haben, in denen wir ja auch regelmäßig spielen, in denen wir auch regelmäßig Aufnahmen machen, aus denen regelmäßig gesendet wird. Das ist schon etwas extrem Elementares, wo sich die Musiker und Musikerinnen zu Hause fühlen. Das trägt sehr dazu bei, zu der schon beschriebenen Homogenität eines solchen Kollektivs. Außerdem ist es auch ein akustischer Aspekt, was auch wiederum sehr wichtig ist. Und die Bevölkerung, also sprich die Besucher, die Zuhörerinnen und Zuhörer, identifizieren sich auch mit einem solchen Raum und mit einem solchen Ort. Es wäre also fatal, wenn man diese wegnähme. Wir haben nun, das darf ich vielleicht mal an dieser Stelle sagen, weder im Saarland noch in Rheinland-Pfalz einen Konzertsaal in dem Sinne, wie jetzt sagen wir mal es ganz hochgegriffen, die Berliner Philharmonie oder die Elbphilharmonie. Das haben wir nicht. Wir tun immer unser Bestes. Diese Säle, die wir haben, wie zum Beispiel ja eben die Rhein-Mosel-Halle oder auch die Rheingold-Halle in Mainz und natürlich die Fruchthalle in Kaiserslautern zu bespielen. Das sind unsere Häuser, da kommen wir auch gerne hin. Es ist einfach auch wichtig, wie gesagt, für die Bevölkerung, dass das dort ist. Ich darf aber mal daran erinnern, dass es auch in Gebieten wie dem früheren Ruhrgebiet, wenn man das früher nennen darf, geglückt ist, aus Städten, die eigentlich vom Kohlebergbau oder von der Stahlindustrie lebten, auch Kulturorte zu machen. Wie zum Beispiel in Bochum, wie zum Beispiel in Dortmund oder in Essen, die fantastische Konzerthäuser nun mittlerweile haben. Die gibt es jetzt auch inzwischen seit 20 Jahren. Aber einen solchen Konzertort zu haben, ist schon eminent wichtig. Also ich habe gerade das Beispiel auch Polen genannt, ja, Katowice. Das war auch eine Kohlebergstadt. Tja, und da steht jetzt ein solcher Konzertsaal, wo sich die sämtlichen internationalen Künstler die Klinke in die Hand geben. Also für die Identifikation sowohl vom Orchester als auch für die Bevölkerung ist so etwas schon sehr wichtig und kann auch in die Gesellschaft reinwirken, weil das ein Zentrum sein kann, ein gesellschaftliches Zentrum, zu dem man einfach gerne hingeht.
1: Sie verlassen jetzt nach der Saison, nach 7 Jahren bei der Deutschen Radiophilharmonie das Orchester mit Aussicht auf Ihren wohlverdienten Ruhestand. Was bringen denn jetzt noch die Monate bis Juli an Konzerten?
0: Also das Orchester fährt noch zu den Opernfestspielen in Heidenheim. Dort wird es aber keine Oper geben, sondern eben auch nochmal das Konzert mit Pietari Inkinen. Das Orchester fährt darüber hinaus noch zu den Ludwigsburger Schlossfestspielen und noch zu dem zwar kleinen, aber sehr feinen internationalen Musiktagen in Wolfegg. Außerdem gibt es noch das Open-Air-Konzert in Losheim am See. Und am Tag danach, und das ist mir auch nochmal ganz wichtig, auch hier zu sagen, am 5. Juli um 5 Uhr im SWR-Studio im Emmerich-Smola-Saal in Kaiserslautern werden wir 80 Jahre das SWR-Studio feiern. Und der Abschluss wird dann sein und auch mein letztes dienstliches Konzert ist dann am 11. Juli zur Eröffnung des Mainzer Musiksommers, wo wir um 19.30 Uhr am 11. Juli in der schönen St. Stephanskirche in Mainz ein ganz wunderbar ausgewogenes Konzert spielen. Ich freue mich darüber ganz besonders und es ist für mich sehr bewegend, weil ich in dieser Kirche noch als Schülerin gespielt habe und auch das große Vergnügen und die große Freude hatte, die Chagall-Fenster damals, die Marc Chagall als sein letztes Werk ja dort vollendet hat, mit einweihen zu dürfen im Schulorchester.
1: In Mainz schließt sich dann Ihr Kreis mit der Deutschen Radiophilharmonie. Was geben Sie denn Ihrem Orchester mit für die Zukunft?
0: Nie aufgeben. Für die eigene Sache sich selbstbewusst einsetzen, dafür zu kämpfen, gute Argumente dafür parat zu halten für diejenigen, die nicht so nah an der Musik dran sind oder mit der Musik verbunden sind und da immer sehr, sehr selbstbewusst dafür einstehen und immer weiter an die Kraft der Musik glauben.
1: Herzlichen Dank, Maria Kretzel, Orchestermanagerin der Deutschen Radiophilharmonie, für das Gespräch.
0: Vielen Dank Ihnen.

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Wir sind zurück aus der Konzertpause, in der ich für die Hörerinnen und Hörer am Radio mit der Orchestermanagerin Maria Grätzl über die Deutsche Radiophilharmonie Saarbrücken-Kaiserslautern, das gemeinsame Orchester des Südwestrundfunks und des Saarländischen Rundfunks gesprochen habe. Einiges davon können Sie, liebes Saalpublikum, hinten in Ihren Programmheften nachlesen. Und jetzt geht es weiter mit dem zweiten Teil dieses Eröffnungskonzerts von Rheinvokal 2026. Wenn Sibelius Klanglandschaften kreiert, dann kann Mahler mit einem Romanautor verglichen werden. Der eine arbeitet mit sparsam präzisen Strichen, der andere mit einem Füllhorn an Figuren, Gedanken und Gesten. Großartig sind sie beide auf jeweils völlig unterschiedliche Weise. Und wie großartig sich das Universum von Gustav Mahler eröffnet, das erleben wir nun in seiner vierten Sinfonie. Mahler ist für mich ein Komponist, dem man nicht einfach nur zuhört. Man führt mit ihm gewissermaßen ein Gespräch. Manchmal tröstet er, manchmal stellt er Fragen, auf die man selbst keine Antwort hat. Und manchmal schafft er sogar beides gleichzeitig. Bei Mahler weiß man nie ganz genau, ob er gerade noch lächelt oder ob ihn beim Nachdenken schon der große Schmerz an der Welt ergriffen hat. Seine Musik kennt das pure Glück, aber sie weiß auch, dass es höchst kostbar und sehr flüchtig ist. Unter Mahlers Sinfonien nimmt diese in G-Dur eine besondere Stellung ein. Sie ist die kürzeste, die heiterste und auf den ersten Blick vielleicht auch die zugänglichste. Kein riesiges Aufgebot von Fernorchestern, kein monumentaler Schlusschor, keine Weltuntergangsvisionen. Und doch wäre es ein großer Irrtum, sie für eine einfache Sinfonie zu halten. Mahler selbst sagte einmal, seine vierte schildere die Welt, wie sie ein Kind sieht. Das klingt zunächst harmlos, gar naiv. Aber Kinder stellen ja bekanntlich die wichtigsten Fragen. Was ist Glück? Was ist Himmel? Was bedeutet Geborgenheit? Und was steht hinter den Dingen und den Erscheinungen dieser Welt? All das steckt in dieser Musik. Eine Überraschung bildet der vierte Satz. Dort treffen wir Tuuli Takala wieder. Und sie singt betörend vom himmlischen Leben in einem Lied aus der berühmtesten Sammlung der deutschen Romantik des Knaben Wunderhorn. Darin beschreibt ein Kind die Freuden des Paradieses. Naiv, direkt und manchmal überraschend handfest. Im Himmel gibt es Musik, gutes Essen, viel zu trinken und jede Menge Lebensfreude. Die Heiligen tanzen und die Engel musizieren, dass es nur so kracht. Ein mega gechilltes Dasein, sozusagen voll optimierte Work-Life-Balance. Doch wie so oft bei Mahler liegt unter dieser scheinbar glatt polierten Oberfläche der Abgrund. Die Idylle ist doppelbödig, wird ironisch, derbgebrochen, verdorben. Die reale Welt bricht ein, gnadenlos hart, in die himmlisch-kindliche Unschuld. Gerade dieses Nebeneinander macht die vierte Sinfonie so faszinierend und zu einem der nahbarsten und menschlichsten Werke Gustav Mahlers. Mahlers Epoche, die Spätromantik, suchte nach Pathos, nach schwerem Drama, nach gigantischen Ausbrüchen. Die vierte Sinfonie bricht radikal mit dieser Erwartung. Sie tarnt sich als Musik des 18. Jahrhunderts im Stile von Haydn oder Mozart, ist aber harmonisch hochmodern und vieldeutig. Erst Jahrzehnte später begriffen die Menschen, dass dieses Anknüpfen an die Kindheit ein psychologischer Geniestreich war, den wir jetzt live hören. Pietari Inkinen, Tuuli Takala und die Deutsche Radiophilharmonie mit der Sinfonie Nummer 4 G-Dur von Gustav Mahler.

Das Publikum in der Rhein-Mosel-Halle Koblenz feiert die Deutsche Radiophilharmonie Saarbrücken Kaiserslautern, den Dirigenten Pietari Inkinen und die Solistin Tuuli Takala, Sopran, zuletzt in der 4. Sinfonie Genua von Gustav Mahler. 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August an attraktiven Spielstätten im und rund um das Mittelrheintal erleben. Ganz viel Beifall noch für die Deutsche Radiophilharmonie, für Pietari Inkinen und nicht zuletzt für die Solistin Tuuli Takala. Mit diesen Eindrücken aus Koblenz und mit diesem Tipp für Rhein-Vokal bedanke ich mich bei Ihnen fürs Zuhören. Schön, dass Sie heute Abend dabei waren. Und jetzt gleich gute Nacht und damit bald zurück zu Eva Irion ins Studio nach Baden-Baden.

Ja, schön. Sie hörten unsere Live-Übertragung aus Koblenz. Redakteurin am Mikrofon war Sabine Fallenstein, Tonmeister Robert Föde. Für die Technik waren Toningenieurin Angela Öztanil sowie Cornelia Germer und Katalin Schlosser zuständig. Den Abschluss machen Georgi Gigashvili und Fanny Hensel. Der Pianist spielt aus den vier Liedern ohne Worte.

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1: Willkommen zu Sonic Wilderness im Juni mit Neuveröffentlichungen aus den Grenzgebieten des Jazz. Wegen der Konzert-Live-Übertragung eben sind wir zwar nur eine halbe Stunde lang statt der üblichen Stunde, aber ich verspreche, es wird nicht weniger substanziell. Im Gegenteil, ich würde sogar behaupten, in diesen Wochen sind so viele gute und spannende Alben erschienen wie schon lange nicht mehr. Die Musik, von der wir heute Abend hören, handelt im weitesten Sinne vom Leben im Abseits, von Heilungsprozessen und gleich zu Beginn geht es um Trauer. Ich bin

Ein leise gepfiffener Protestsong eröffnet das Album A Silence Opens. Es ist das neue Album von Nate Woolleys Columbia Icefield. Und El Derecho heißt dieser Song vom chilenischen Musiker Victor Jara. Und es ist eines der Lieblingslieder von Susan Alcon gewesen, muss man sagen. Denn nach den Aufnahmen zu diesem Album ist Susan Alcon Anfang 2025 überraschend gestorben. Der Tod der Pedal-Steel-Gitarristin war ein Schock für das Columbia Icefield Trio nun. Susan Alcon war dabei von Anfang an, seit 2019, zusammen mit Schlagzeuger Ryan Sawyer, der Gitarristin Eva Mendoza und dem Bandleader und Trompeter Nate Woolley. Nate Woolley hatte Silence Opens eigentlich geplant in Erinnerung an seinen verstorbenen Mentor und Freund Ron Miles. Wenn jemand stirbt, den man liebt, schreibt Nate Woolley in den Liner Notes, dann öffnet sich in einem zuerst ein Riss, dann eine Kluft, ein Canyon und dann ein unendlicher Raum in eine immer größer werdende Leere, die dieser Mensch hinterlässt. Irgendwann aber wird diese Leere kleiner, weil man sie mit Erinnerungen an diesen Menschen füllt und im besten Fall schafft man es, diese Erinnerungen als ein Geschenk zu begreifen, die das eigene Leben reicher macht. Den ganzen Text von Nate Woolley, fast ein Essay ist es über Trauer, kann man im Booklet lesen zum Album A Silence Open. In die Aufnahmen eingewebt sind immer wieder kurze Zwischenspiele von Alcons Lieblingssong El Derecho. Dafür waren dann auch noch andere Freunde und Freundinnen von Susan Alcon für einen Chor im Studio. Mary Halverson, Ingrid Laubruck, Wendy Eisenberg, Gabby Flug-Morgul,

A Silence Opens. Durch den Tod von Susan Alcorn eine Doppelhommage an sie und an den Trompeter Ron Miles. Daraus jetzt noch Nate Woolleys Komposition We Say Goodbye Twice, Wildwood Flower.

We Say Goodbye Twice, Wildwood Flower von Nate Woolleys Columbia Icefield Quartet, dem Album A Silence Opens. Musik getränkt von US-amerikanischer Musikkultur aller Couleur. Von Jazz, Country, Blues, Rock, Folk. Eine unbedingte Hörempfehlung. Erschienen ist das Album A Silence Opens beim Label Out of Your Head Records. Vom Indie-Rock-Label Matador Records kommt diese Veröffentlichung. Auch sie klingt eher nach Blues und Folk-Rock und nicht allzu lustigem Landleben. Wo man dieses Landleben verorten kann, das lässt das Coverbild erahnen. Da liegt jemand mit kurzgeschorenen Haaren und Lederjacke auf einem Autodach vor einem Straßenschild. Tennessee, the Volunteer State Welcomes You steht darauf und die Person ist Zoe Amber, 26 Jahre alt und in Free-Jazz-Kreisen bekannt geworden vor ein paar Jahren als Saxophon-Wunderkind. Auf dem neuen Album Eyes Full hören wir Zoe Amber aber Gitarre spielen und singen. Und zwar über die Heimat Tennessee und vor allem über die Leute dort. Zoe Amber besingt das Leben der sogenannten Rednecks ungeschönt. Es geht um Alkohol, um Drogen, um Gewalt und um Armut. Aber Zoe Amber macht das in einer so liebe- und hingebungsvollen Art, wie man es nur tun kann, wenn man, wie sie, von dort kommt.

OCD war das von Zoe Ambers neuem Album Eyesful. OCD steht für Obsessive Compulsive Disorder, Zwangsstörung im Deutschen, und das Lied handelte von einem Jungen mit so einer diagnostizierten Zwangsstörung, der mit Medikamenten ruhiggestellt wird. Was musikalisch vielleicht nach einer schlecht gestimmten Gitarre geklungen haben mag, war ganz bewusst so ein Klang. Zoe Amber hat die Saiten ihrer Gitarre sehr bewusst umgestimmt und offen gespielt. Auch der Gesang von Zoe Amber ist weder kindlich naiv noch ungelenk Intonationsflattern, wie es vielleicht scheint. Hier, das hört man, beschäftigt sich jemand wirklich intensiv mit dem Genre Indie-Folk-Rock und hat Musikerinnen und Musiker gehört wie Jason Molino und Lucinda Williams. Kern dieser Musikform, des Folk-Rock, dieser Kern ist für Zoe Amber offensichtlich ein extrem intensiver Erzählgestus. Ehrlich gesagt hatte ich nach ein paar Titeln erst ein bisschen so ein Nervensägengefühl im Hinterkopf, vor allem von Zoe Ambers Gesang. Aber je öfter ich Eyesful höre, desto interessanter und anrührender finde ich diese Musik. Ungewöhnlich, bemerkenswert und auch eine Hörempfehlung. Ein einziges Mal leider nur spielt Zoe Amber übrigens auch Saxophon auf diesem Album, als ein kraftvolles Free-Jazz-Echo aus der anderen Welt der Zoe Amber, aus der Zeit, in der das Tenorsaxophon noch bevorzugtes Ausdrucksmittel gewesen ist. Aufnahmen von einem Konzert in Italien 2023 hat Zoe Amber hier verwendet und meint dazu, besser sei die Verbindung zum Instrument danach nie wieder gewesen, so dicht am Herzen gespielt, hat es sich perfekt angefühlt. Und seitdem spielt sie wohl so gut wie gar kein Saxophon mehr. 1,5 Minuten aus dieser Aufnahme von damals hören wir am Ende von Child You'll See, mein Lieblingsstück von Zoe Ambers Album Eyesful. Und jetzt hören wir auch nicht nur Zoe Amber an der Gitarre und singend, sondern Kevin Hyland an der anderen Gitarre und Jim White am Schlagzeug.

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Tough Play vom gerade erschienenen neuen Soloalbum von Kelea Vandeva. Manner heißt es und nichts darauf klingt tough, also rau. Kelea Vandeva folgt hier weiter einem künstlerischen Weg, auf dem ja, sie schon ein paar Jahre unterwegs ist. Es geht nicht mehr nur in Richtung Jazz. Ambient schimmert dadurch und auch Pop. Zum ersten Mal singt Kelea Vandeva auch neben dem Klavier- und Posaunenspiel. Und die Lyrics handeln über Liebe, über Beziehungen, über gescheiterte Beziehungen vor allem. Mir persönlich ist das manchmal ein bisschen zu plakativ, aber den Klangschichtungen und Soundscapes auf Mana kann ich einiges abgewinnen. Sowieso und immer kann ich das der Musik von Camila Nebbia. Die in Berlin lebende argentinische Saxophonistin hat gerade erst ein Duo-Album veröffentlicht mit dem US-amerikanischen Schlagzeuger Chris Cozzano. Ein echtes Power-Couple, kann man sagen. Die beiden zeigen sich auf Six or Seven Ways Towards Becoming Undone, aber auch klangsensibel. Und genau diese Seiten hören wir jetzt von dem Duo in Unadorned Never Better von ihrem Album Six or Seven Ways Towards Becoming Undone. Offiziell erscheint es am 26. Juni bei Relative Pitch Records. Und an der Stelle noch ein kleiner Sneak Preview. Camila Nebbia wird in diesem Herbst ein neues Projekt für das SWR New Jazz Meeting erarbeiten. Im Oktober kann man das dann erleben. Am 10. Oktober bei Enjoy Jazz in Ludwigshafen und am 11. Oktober in der Manufaktur Schorndorf. Ich freue mich schon sehr darauf. Jetzt aber hören wir am Ende der Sonic Wilderness Camila Nebbia zusammen mit Chris Cozzano und Unadorned Never Better. Ich bin Julia Neupert. Tschüss.

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1: Um 23 Uhr mit Eva Irion. Nach Angaben der Polizei haben etwa 20.000 Menschen in Genf gegen den bevorstehenden Gipfel der G7-Industriestaaten im nahegelegenen Frankreich protestiert. Es gab demnach Zusammenstöße mit den Polizisten. Ein Auto sei in Brand gesteckt und die Fenster einer Bank eingeschlagen worden. Man habe die Auflösung der Demonstration angeordnet, sagte ein Polizeisprecher. Weil im eigentlichen Gipfelort Evian keine Proteste genehmigt wurden, wichen die Teilnehmer auf das 50 Kilometer entfernte Genf aus. Die Bildungsminister der Länder wollen Schüler im Unterricht mehr für historische Hintergründe sensibilisieren. Ein aktualisierter Leitfaden soll helfen, vor allem historische Zusammenhänge besser zu verstehen. Behandelt werden sollen künftig neue Themen wie etwa Völkerrecht und Fluchtbewegungen mit ihren Ursachen. US-Präsident Trump hat die jüngsten israelischen Angriffe im Libanon kritisiert. Die Attacken auf Vororte der libanesischen Hauptstadt Beirut hätten nicht passieren dürfen. Das schrieb Trump mit Blick auf ein mögliches Abkommen zur Beendigung des Krieges mit dem Iran auf seiner Internetplattform. Alle Seiten müssten sich jetzt zurückhalten. Die iranischen Revolutionsgarden drohten Israel am Abend mit Gegenschlägen. US-Präsident Trump feiert heute seinen 80. Geburtstag. Dazu ist unter anderem ein umstrittener Käfigkampf vor dem Weißen Haus geplant. Zu den Gratulanten zählt etwa der russische Präsident Putin, der mit Trump telefonierte. Bei dem Telefonat habe Trump erneut ein Ende der Angriffe auf die Ukraine gefordert, meldet die russische Nachrichtenagentur TASS. Auch der ukrainische Präsident Selenskyj gratulierte Trump telefonisch. In einer Videobotschaft erklärte Selenskyj danach, er und Trump hätten unter anderem ein Treffen beim G7-Gipfel in Evian ausgemacht. Bei einer Kollision von zwei Hubschraubern über Rio de Janeiro sind 6 Menschen ums Leben gekommen. Unter den Opfern ist nach Polizeiangaben der US-Musiker Oliver Tree, der gerade in Brasilien auf Tour war, sowie ein namentlich nicht genannter brasilianischer Musikproduzent. Die Ursache für das Unglück wird derzeit ermittelt. Bei der Fußball-Weltmeisterschaft ist die deutsche Nationalelf erfolgreich in das Turnier gestartet. Das Team besiegte Curaçao mit 7:1. Für den Inselstaat ist es die erste Teilnahme an einer Fußball-Weltmeisterschaft jemals. SWR-Nachrichtenredaktion Ines Kunze. Das Wetter: in der Nacht ist es trocken und teils locker bewölkt, Tiefstwerte 12 bis 6 Grad. Tagsüber scheint in Baden-Württemberg neben einigen harmlosen Wolken häufig die Sonne, in Rheinland-Pfalz ist es teils wolkiger, aber es bleibt trocken. Maximal 17 Grad im hohen Westerwald und bis 26 Grad am südlichen Oberrhein. 23.03 Uhr.
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1: James Welburn ist britischer Musiker, Soundkünstler und Filmtonmeister. Nach einigen Jahren in Berlin lebt er nun in Oslo. An der Fernsehschule der Universität Inland Norwegen unterrichtet er Ton im Dokumentarfilm. 3-mal hatte er Gelegenheit, Longyearbyen auf Spitzbergen als Artist in Residence zu bereisen. Für ihn prägende akustische Eindrücke hat er zu einer fast einstündigen Soundscape-Komposition verarbeitet. Longyearbyen leben am Rande von Industrie und Wildnis. Ich musste durch die gespenstische Einöde alter Bergbaumaschinen wandern und mich vor uralten Bergen klein fühlen. Ich spürte, wie der arktische Wind meinen Körper durchwehte, während er die verlassenen Industriemaschinen rasseln und scheppern ließ. Ich hörte das Bellen entfernter Hunde durch den Nebel. Ich hörte Schneemobile durch das Tal hallen, während das Knirschen des Eises unter meinen Füßen einen Rhythmus mit den Spikes und Ketten meiner Stiefel bildete. Erst dann konnte ich Musik und Klänge schaffen, die auf die Landschaft reagierten. Das schreibt James Welburn über seine Eindrücke von einem der nördlichsten Orte der Welt, Longyearbyen auf Spitzbergen, einer Inselgruppe in der Arktis. Als ehemalige Bergbausiedlung vereint dieser eigentümliche Ort Industrieruinen, Wetterextreme, Landschaftswunder und mittlerweile auch Massentourismus. Die Aufnahmen umfassen sowohl natürliche als auch vom Menschen verursachte Geräusche wie Wind, Wasser, Maschinen und alltägliche Aktivitäten, die das Zusammenspiel von Natur und Industrie dokumentieren. Sie spiegeln auch die größeren Kräfte wider, die in Spitzbergen wirken: Wind und Wetter, industrielle Aktivitäten und die Umweltveränderungen, die die Arktis heute prägen. Longyearbyen, Leben am Rande von Industrie und Wildnis. Soundscape von James Wellburn.

Nee, gar nicht. Und es gibt auch eher nur so zwei Herbstzeiten. Das ist ja doch.

Longyearbyen, Leben am Rande von Industrie und Wildnis. Soundscape von James Welburn. Komposition und Realisation James Welburn. Produktion ORF 2025. Am Sonntag, dem 5. Juli, hören Sie hier wieder Ars Acoustica auf SWR Kultur, das Hörstück NAVO von Markus Popp, besser bekannt durch sein experimentelles Elektronika-Projekt Oval. Bis zum Ende der Sendung bringen wir Greetings from Spitzbergen vom Christian Krischkowski-Quintett.

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1: Um 0 Uhr mit Moritz Kleiss. Die USA und der Iran haben sich nach Angaben der pakistanischen Regierung auf ein Friedensabkommen geeinigt. Beide Seiten hätten die sofortige und dauerhafte Einstellung der militärischen Operationen an allen Fronten erklärt, hieß es. Das schließe auch den Libanon mit ein. Die offizielle Unterzeichnung sei für kommenden Freitag angesetzt. US-Präsident Trump teilte mit, er habe das Ende der Seeblockade in der Straße von Hormuz angeordnet. In Genf hat die Polizei Demonstranten eingekesselt, die gegen den G7-Gipfel in Frankreich protestiert haben. Man werde von Hunderten die Personalien aufnehmen, hieß es von einem Sprecher. Bei der Kundgebung kam es zuvor zu gewaltsamen Ausschreitungen. Angela Ulrich berichtet.
2: Demonstrierende bewarfen Polizisten mit Steinen, Flaschen und Feuerwerkskörpern. Sie zündeten mindestens ein Auto an. Auch Müllcontainer und Autoreifen brannten. Scheiben gingen zu Bruch an einigen Banken, Geschäften und einem UN-Gebäude. Die Sicherheitskräfte antworteten mit Tränengas. Auch ein Wasserwerfer kam zum Einsatz. Die Polizei sprach von rund 20.000 Demonstrierenden. Der Protestzug war am Nachmittag in einem Park am Ufer des Genfersees friedlich gestartet. Auf vielen Plakaten ging es um mehr Rechte für Frauen, besseren Klimaschutz und Frieden in Palästina und um Kritik an den G7, die sich im nahen Evian treffen.
1: Die Bildungsminister der Länder wollen Schüler im Unterricht mehr für historische Hintergründe sensibilisieren. Ein aktualisierter Leitfaden soll helfen, vor allem historische Zusammenhänge besser zu verstehen. Behandelt werden sollen künftig neue Themen, etwa Völkerrecht und Fluchtbewegungen mit ihren Ursachen. Die deutsche Fußballnationalmannschaft hat bei der WM einen Traumstart hingelegt. Die DFB-Elf gewann gegen Curaçao 7:1 und entthront damit Brasilien in der ewigen Torjägerliste. Aus Houston, Desiree Krause.
3: Auch vom vorübergehenden Ausgleich hat sich die deutsche Mannschaft nicht stoppen lassen. Das 7:1 ist der höchste Sieg der bisherigen WM. Spieler des Spiels wurde Kai Havertz, der zweimal für das DFB-Team traf. Deutschland hat jetzt insgesamt 239 WM-Tore erzielt und ist damit am bisherigen Bestwert von Brasilien vorbeigezogen. Historisch wurde der Abend auch für Curaçao. Das Tor von Livano Comenencia in der 21. Minute war der erste WM-Treffer des Landes überhaupt. In Deutschlands Gruppe E spielen heute Nacht noch die Elfenbeinküste und Ecuador gegeneinander.
1: Das Wetter für Deutschland. Vom Norden bis in den Osten stark bewölkt und noch einzelne Schauer, sonst trocken und oft locker bewölkt. Die Tiefstwerte 13 bis 6 Grad. Tagsüber im Norden und in der Mitte viele Wolken, von der Ostsee bis zum Erzgebirge vereinzelt noch Schauer, später allmählich mehr Sonne. Im Südwesten und Süden freundlich mit viel Sonne, Höchstwerte 15 bis 26 Grad. Die Zeit, es ist 0:03 Uhr.
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5: Mit Sven Knapper am Mikrofon. Guten Abend und herzlich willkommen. Wir starten mit Aufnahmen aus den Archiven des Mitteldeutschen Rundfunks in die neue Woche. Bis zu den 2 Uhr Nachrichten begleiten uns das Gewandhausorchester Leipzig, die Pianistin Elfrun Gabriel, der Bariton Roman Trekel, der Cellist Alexander Bailey und das MDR-Sinfonieorchester. Das Leipziger Gewandhausorchester eröffnet mit der Serenade Nummer 1 in D-Dur von Johannes Brahms.

Das Gewandhausorchester Leipzig spielte unter der Leitung von Ricardo Chailly die Serenade Nummer 1 in D-Dur von Johannes Brahms, hier im ARD-Nachtkonzert. In Memoriam Elfruhn Gabriel spielen wir das nächste Stück. Die Konzertpianistin und Hochschullehrerin war 2010 im Alter von 70 Jahren verstorben. Es existieren zahlreiche großartige Rundfunk-, Fernseh- und Tonträgeraufzeichnungen von ihr. Darunter folgende aus dem Jahr 2004. Die Puppentänze von Dmitri Schostakowitsch.

Die 1939 in Komotau geborene Pianistin Elfrun Gabriel interpretierte die Puppentänze von Dmitri Schostakowitsch. Ein fahrender Geselle besucht uns im ARD-Nachtkonzert und bringt seine Lieder mit, getextet und vertont von Gustav Mahler. Die Titel lauten »Wenn mein Schatz Hochzeit macht«, »Ging heut Morgen übers Feld«, »Ich hab ein glühend Messer« und »Die zwei blauen Augen von meinem Schatz«. Der Bariton Roman Trekel wird vom MDR-Sinfonieorchester begleitet.

Wir hörten die Lieder eines fahrenden Gesellen von Gustav Mahler mit dem Bariton Roman Trekel und dem MDR-Sinfonieorchester unter Fabio Luisi. Hier ist das AAD-Nachtkonzert, präsentiert von BR Klassik mit der sogenannten Atlantis-Sonate, von Thomas Schmidt für Cello und Klavier komponiert. Es musizieren Alexander Bailey und James Lisney.

Sonate für Cello und Klavier Nummer 3 in B-Dur, die Atlantis-Sonate von Thomas Schmidt, gespielt von Alexander Bailey und James Lisney im ARD-Nachtkonzert. Und wir machen noch einen Sprung ins Jahr 1979. In der Leipziger Paul-Gerhardt-Kirche dirigiert Kurt Masur die symphonische Dichtung »Die Ideale« von Franz Liszt. Es spielt das Gewandhausorchester.

Die Ideale, eine sinfonische Dichtung von Franz Liszt, zum Klingen gebracht vom Gewandhausorchester Leipzig unter der Stabführung von Kurt Masur. In den vergangenen beiden Stunden brachten wir Aufnahmen aus den Archiven des Mitteldeutschen Rundfunks. Nach den 2 Uhr Nachrichten geht's weiter mit Musik von Sergei Rachmaninow, Melanie Bonis und Felix Mendelssohn-Bartholdy.

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1: Um 2 Uhr mit Olaf Knapp. Nach langem Ringen haben sich die USA und der Iran auf ein Abkommen zum Kriegsende geeinigt. Das haben der Vermittler Pakistan und US-Präsident Trump online mitgeteilt. Aus der Nachrichtenredaktion Astrid Rolle.
2: Die USA und der Iran hätten die sofortige und dauerhafte Einstellung der militärischen Operationen an allen Fronten erklärt, teilte Pakistans Ministerpräsident Sharif mit. Dies schließe auch den Libanon ein. US-Präsident Trump erklärte, er habe bereits die sofortige Aufhebung der US-Seeblockade gegen iranische Häfen angeordnet. Auch der Iran kündigte ein Ende des Krieges und der Militäreinsätze in dieser Nacht an. Die offizielle Unterzeichnung der Vereinbarung ist nach pakistanischen Angaben für nächsten Freitag in der Schweiz geplant.
1: Die hohe Teilzeitquote von Frauen kostet Deutschland nach Einschätzung des Ökonomen Marcel Fratscher großes wirtschaftliches Potenzial. Die Gesellschaft verzichte so auf eine Menge Wohlstand, sagte der Präsident des Deutschen Instituts für Wirtschaftsforschung dem Redaktionsnetzwerk Deutschland. Eine höhere Erwerbsbeteiligung von Frauen wäre zudem das effektivste Instrument, um das gesetzliche Rentensystem zu stabilisieren. In Deutschland arbeitet etwa die Hälfte der erwerbstätigen Frauen in Teilzeit. Hürden auf dem Jobmarkt sind laut Fratscher etwa unzureichende Kinderbetreuung sowie geringe finanzielle Anreize, etwa wegen des Ehegattensplittings. Vor Beginn des G7-Gipfels in Frankreich haben im schweizerischen Genf viele Menschen gegen Kapitalismus und Ausbeutung demonstriert. Die Behörden sprachen von etwa 20.000 Teilnehmern. Es kam auch zu Zusammenstößen mit der Polizei. Demnach wurden Beamte unter anderem mit Pflastersteinen beworfen. Der G7-Gipfel beginnt heute im nahegelegenen Evian. Die deutsche Fußballnationalmannschaft hat ihr erstes WM-Gruppenspiel klar gewonnen. In der US-Metropole Houston besiegte das Team den WM-Neuling Curaçao mit 7:1. Aus dem ARD-WM-Team Jakob Rüger.
3: 7 Tore musst du erst einmal schießen. Die Überzeugung ist jetzt größer als vor dem Spiel, so Bundestrainer Julian Nagelsmann nach der Partie. In Dallas haben sich die Niederlande und Japan 2:2 unentschieden getrennt. Die Niederländer verspielten dabei 2 Führungen. Unterdessen ist die iranische Nationalmannschaft in den USA für das Auftaktspiel gegen Neuseeland gelandet. Zuletzt hatte es widersprüchliche Angaben zu den Einreisebestimmungen der Iraner in die USA gegeben. Der Iran hat sein WM-Quartier in Mexiko.
1: Das Wetter in Deutschland. In der Nacht im Norden und Osten bewölkt und es gibt Schauer. Sonst ist es teils wolkig, teils klar und meist trocken bei 13 bis minimal 6 Grad. Am Tage vom Norden bis zur Mitte Wolken, vereinzelt Schauer, nach Süden mehr Sonne bei 16 bis maximal 26 Grad. Es ist 2:03 Uhr.
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